Michael Stewart hier in der ARD-Hitnacht. Und jetzt gefolgt von Chris Norman. Seine Fans kommen ja in diesem Jahr wieder so richtig auf ihre Kosten. Zahlreiche Konzerte wird es geben. Und im März hat er ja sein neues Album auf den Markt gebracht. Lifelines, Lebenslinien, so hat er es genannt. Und das auch aus gutem Grund. Es ist nämlich eine Art Zeitreise durch seine über 50-jährige Karriere. Und er hat sich den Songs gewidmet, die ihn während seiner musikalischen Laufbahn auf ganz besondere Weise berührt haben. Es sind Erinnerungen, die auch viele der musikalischen Einflüsse, die Chris Norman in seiner Karriere mitgeprägt haben. Und so sind auch eine ganze Reihe Coverversionen auf diesem Album und auch dieser Song ist mit auf Platte. Der Titel, der ihm in den 80er Jahren so viel Glück gebracht hat. Die Rede ist von Midnight Lady. Dieser Song feiert auch 40-jähriges Jubiläum. Hier ist Chris Norman.

0: Vom Staubsaugervertreter zum Plattenmillionär. Ja, das klingt märchenhaft, ist es irgendwie auch. Tom Jones hat ja auch eine Weltkarriere machen können. Er wurde sehr früh Vater und musste natürlich auch sehr früh seine junge Familie über Wasser halten. Und so nahm er jeden Job an, den er bekommen konnte und verkaufte unter anderem auch Staubsauger und spielte auch in einer Band. Die war zwar weniger erfolgreich und so musste er halt ins kalte Wasser springen und eine Solokarriere beginnen. Zunächst sang er in Clubs und Bars und dort saß dann eines Abends ein Musikmanager, nämlich der Manager Gordon Mills, und hatte die entsprechenden Verbindungen zur Plattenfirma. Dann ging alles sehr schnell und er stieg auf der Karriereleiter so richtig nach oben. Tom Jones hat es geschafft und seine Konzerte gibt er ja heute noch. Ende Juni geht er wieder auf Tour und gibt auch 3 Konzerte in Deutschland. Das wird in Hamburg sein, in Köln und in Frankfurt am Main. Und jetzt bei uns ein bisschen was Ruhigeres, die bittersüße Ballade von ABBA, The Winner Takes It All.
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2.30 Uhr, hier der aktuelle Verkehrsservice in der ARD-Hitnacht. Die A1 Lübeck Richtung Fehmarn ist zwischen Neustadt-Mitte und Neustadt-Pelzerhaken wegen einer Nachtbaustelle noch bis etwa 5 Uhr gesperrt. Die A1 Hamburg Richtung Bremen ist zwischen Hamburg-Stillhorn und Harburg auch wegen einer Nachtbaustelle bis 5 Uhr gesperrt. Hier die U76 zum Ausweichen nutzen. Die A1 Bremen Richtung Osnabrück ist zwischen Wildeshausen

0: Dreieck West- und Dreieck Alhorner Heide wegen einer Nachtbaustelle bis 5 Uhr gesperrt. Die A8 München Richtung Salzburg ist zwischen Traunstein-Sixdorf Ost und Bad Reichenhall wegen einer Nachtbaustelle bis 6 Uhr gesperrt. Die Umleitung führt hier über die U91. Die A44 Kassel-Eisenach ist zwischen Helsa und Waldkappel in beiden Richtungen wegen Tunnelwartungsarbeiten bis etwa 4 Uhr gesperrt. Auch hier ist eine Umleitung eingerichtet. Die A71 Erfurt Richtung Suhl ist zwischen Grevenroda und Oberhof wegen Tunnelwartungsarbeiten bis etwa 6 Uhr gesperrt. Die A100 Wilmersdorf Richtung Wedding ist zwischen Dreieck Funkturm und Spandauer Damm wegen Bauarbeiten bis 5 Uhr gesperrt. Die A100 Stadtring in Berlin ist wegen Wartungsarbeiten in beiden Richtungen zwischen Grade bzw. Oberlandstraße und Treptower Park bis 5 Uhr gesperrt. Und ebenfalls gesperrt ist die A113 in beiden Richtungen zwischen Dreieck Neukölln und Spätstraße. Die A111 in Berlin statt auswärts ist im Tunnelortskern Tegel bis etwa 5 Uhr gesperrt und die A115 in Berlin statt einwärts ist zwischen Kreuz Zehlendorf und Spanischer Allee bis etwa 6 Uhr wegen Bauarbeiten gesperrt. Allen unterwegs eine gute und sichere Fahrt.
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0: Ein britisches Duo, Mark Almond und David Ball. Schon Ende der 70er Jahre lernten sie sich kennen und machten vor allem in den 80er Jahren als Softcell Karriere. Ihre Wege trennten sich dann immer wieder mal und zuletzt gelang ihnen nach 20 Jahren auch wieder ein Charterfolg in mehreren Ländern. Vielleicht auch durch die Zusammenarbeit mit den Pet Shop Boys. Sicher die letzte Erinnerung an das Duo, denn vor reichlich einem halben Jahr starb ein Teil von Softcell. David Ball wurde nur 66 Jahre alt. Und jetzt bei uns Neil Young, vor einem halben Jahr 80 geworden und gibt auch in diesem Jahr etliche Konzerte in Europa und Amerika. Einige sind auch schon ausverkauft. Er schafft es ja auch, mehrere Generationen zu begeistern. Sein wohl bekanntester Song, Heart of Gold, auch selbst geschrieben und wurde sein einziger Nummer-1-Hit vom Anfang der 70er Jahre. Neil Young.
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1: Um 3 Uhr mit Olaf Knapp. Öl- und Gasheizungen könnten in Deutschland auch nach 2045 eingebaut werden. Das sieht der Entwurf für ein neues Heizungsgesetz aus dem Bundeswirtschaftsministerium vor, der dem ARD-Hauptstadtstudio vorliegt. Aus der Nachrichtenredaktion Jan Busche.
2: Ein zentrales Element des alten Heizungsgesetzes der Ampelregierung soll mit dem Entwurf gekippt werden. Ein Verbot von neuen Öl- und Gasheizungen ab 2045. Von einem Verbot ist in dem neuen Entwurf jetzt keine Rede mehr. Es bleibt aber dabei, dass künftig mehr klimafreundlicheres Gas und Heizöl beigemischt werden muss. Grüngas oder Grünheizöl genannt, mit zum Beispiel Biomasse oder Fetten. Entschieden ist noch nichts. Der Entwurf aus dem Haus von Wirtschaftsminister

0: Herrn Reiche muss noch innerhalb der Regierung abgestimmt werden, bevor er in den Bundestag kommt.
1: Das US-Militär pausiert seinen laufenden Einsatz zur Sicherung der Straße von Hormuz. Das hat US-Präsident Trump auf seiner Online-Plattform Truth Social bekannt gegeben. Demnach würden zunächst keine Frachtschiffe mehr vom US-Militär durch die vom Iran blockierte Meerenge geleitet. Während des Stopps solle geprüft werden, ob ein Abkommen zwischen Washington und Teheran abgeschlossen und unterzeichnet werden könne. Die US-Seeblockade gegen Schiffe, die iranische Häfen anlaufen oder verlassen, bleibe hingegen in vollem Umfang in Kraft. Zahlreiche Internetseiten mit dem Adressende .de sind in der Nacht zeitweise nicht erreichbar gewesen. Die Registrierungsstelle DENIC hat auf eine Störung in ihrem DNS-Service verwiesen. DNS-Dienste sind so etwas wie ein Adressbuch für das Web und sorgen dafür, dass Seiten im Netz mit der Eingabe von Webadressen erreichbar sind. Mittlerweile ist die Störung laut DENIC wieder behoben, die genaue Ursache werde noch analysiert. Der FC Arsenal aus England steht im Finale der Fußball Champions League. Die Londoner setzten sich im Halbfinal-Rückspiel gegen Atletico Madrid mit 1:0 durch. Aus der Sportredaktion Martin Roschitz.
2: Arsenal-Kapitän Saka schoss das goldene Abstaubertor kurz vor der Halbzeitpause. 20 Jahre nach der bislang einzigen Finalteilnahme greift der Spitzenreiter der Premier League jetzt also nach dem Henkelpott. Am 30. Mai treffen die Londoner in Budapest auf den Sieger des zweiten Halbfinals zwischen Bayern und Paris Saint-Germain. Die Franzosen hatten das Hinspiel in der torreichsten Halbfinalpartie der Champions League-Geschichte mit 5:4 gewonnen. Anpfiff in München ist um 21 Uhr.
1: Das Wetter in Deutschland. Am Tage teils kräftige Schauer und Gewitter, an Nord- und Ostsee trocken, Höchstwerte 10 Grad an der Nordsee bis 23 Grad in Niederbayern. Am Donnerstag dann gebietsweise Regen, im Süden Gewitter, Richtung Norden freundlicher bei 11 bis maximal 19 Grad. Es ist 3:03 Uhr.
3: Und hier der Verkehrsservice in der ARD-Hitnacht. Die A1 Lübeck Richtung Fehmarn ist zwischen Neustadt-Mitte und Neustadt-Pelzerhaken wegen einer Nachtbaustelle noch bis etwa 5 Uhr gesperrt. Die A1 Hamburg Richtung Bremen ist zwischen Hamburg-Stillhorn und Harburg wegen einer Nachtbaustelle ebenfalls bis 5 Uhr gesperrt. Bitte weichen Sie hier über die U76 aus. Die A1 Bremen Richtung Osnabrück ist zwischen Wildes

0: Roda und Oberhof wegen Tunnelwartungsarbeiten bis etwa 6 Uhr gesperrt. Die A100 Stadtringen in Berlin ist wegen Wartungsarbeiten in beiden Richtungen zwischen Grade bzw. Oberlandstraße und Treptower Park bis etwa 5 Uhr gesperrt und ebenfalls gesperrt ist die A113 in beiden Richtungen zwischen Dreieck Neukölln und Spätstraße. Die A111 in Berlin stadtauswärts ist im Tunnelortskern Tegel bis etwa 5 Uhr gesperrt und die A115 in Berlin stadteinwärts ist zwischen Kreuz Zehlendorf und Spanischer Allee bis etwa 6 Uhr wegen Bauarbeiten gesperrt. Allen unterwegs eine gute Fahrt, kommen Sie gut an Ihr Ziel.
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0: Sie sind auch schon wieder so zeitig auf Achse. Freiwillig werden ja wohl die wenigsten um diese Zeit aufstehen oder sagen wir besser aus dem Schlaf gerissen. Und trotzdem sollte es ein schöner Tag werden. Mit der passenden Musik sollte da zumindest auch ein guter Anfang gemacht werden. Hier aus dem Landesfunkhaus in Dresden, ich bin Heiko Rasch. Schönen guten Morgen.

Nena hier in der ARD-Hitnacht aus dem Jahr 2005. Liebe ist, der Song wurde ja auch vergoldet und stand an der Spitze der Charts, hatte ja auch im Fernsehen eine große Präsenz. Es war die Titelmelodie der Serie Verliebt in Berlin. Seit der Zeit der neuen deutschen Welle ist Nena auf Erfolgskurs, gibt nach wie vor ihre Konzerte auch in mehreren Ländern. Auch in diesem Jahr, einige Konzerte sind auch schon wieder ausverkauft. Start ihrer Tour ist am 29. Mai in Büsum. Und hier ist Esha.

0: Kurz nach 3:30, schönen guten Morgen. Hier der aktuelle Verkehrsservice in der ARD-Hitnacht. Die A1 Lübeck Richtung Fehmarn ist zwischen Neustadt-Mitte und Neustadt-Pelzerhaken wegen einer Nachtbaustelle noch bis etwa 5 Uhr gesperrt. Die A1 Hamburg Richtung Bremen ist zwischen Hamburg-Stillhorn und Harburg wegen einer Nachtbaustelle bis 5 Uhr gesperrt. Bitte hier über die U76 ausweichen. Die A1 Bremen Richtung Osnabrück ist zwischen Wildeshausen West und Dreieck Ahlhorner Heide wegen einer Nachtbaustelle ebenfalls bis etwa 5 Uhr gesperrt. Die A8 München Richtung Salzburg ist zwischen Traunstein, Siegsburg Ost und Bad Reichenhall wegen einer Nachtbaustelle bis etwa 6 Uhr gesperrt. Hier führt die Umleitung über die U91. Die A44 Kassel-Eisenach ist zwischen Helsa und Waldkappel in beiden Richtungen wegen Tunnelwartungsarbeiten bis etwa 4 Uhr gesperrt. Auch hier ist eine Umleitung für Sie eingerichtet. Die A71 Erfurt Richtung Suhl ist zwischen Grevenroda und Oberhof wegen Tunnelwartungsarbeiten bis etwa 6 Uhr gesperrt. Die A100 Stadtring in Berlin ist wegen Wartungsarbeiten in beiden Richtungen zwischen Grade bzw. Oberlandstraße und Treptower Park bis etwa 5 Uhr gesperrt und ebenfalls gesperrt ist die A113 in beiden Richtungen zwischen Dreieck Neukölln und Spätstraße. Die A111 in Berlin stadtauswärts ist im Tunnel Ortskern Tegel bis etwa 5 Uhr gesperrt und die A115 in Berlin stadteinwärts ist zwischen Kreuz Zehlendorf und Spanischer Allee bis etwa 6 Uhr wegen Bauarbeiten gesperrt. Alles, allen unterwegs, gute Fahrt. Kommen Sie entspannt an Ihr Ziel.
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0: Und jetzt Madonna bei uns in der ARD-Hitnacht, ebenfalls in den 80er Jahren groß rausgekommen, über 40 Jahre Popgeschichte mitgeschrieben und mitgeprägt. Und noch heute werden ihre Klassiker von jungen Leuten millionenfach gestreamt. Viele, die die 80er Jahre ihrer Anfangszeit noch gar nicht miterlebt haben.

0: Michael Schulze. Nicht Michael Schulze, sondern Michael Schulte, gerade gehört hier in der ARD-Hitnacht, vor wenigen Tagen 36 Jahre alt geworden. International bekannt wurde er mit 27, als er mit diesem Song beim Eurovision Song Contest in Lissabon im Wettbewerb stand und den 4. Platz belegte. Und im April dieses Jahres kam sein 8. Studioalbum schon auf den Markt. Beautiful Reasons, so hat er es genannt, konnte sich auch schon in den deutschen Albumcharts platzieren. Und jetzt bei uns Janet Jackson. In wenigen Tagen wird sie 60. 5-mal konnte sie schon den begehrten Grammy-Preis entgegennehmen. Und im Juni wird sie 4 Konzerte in Japan geben. Ausgesorgt hat sie längst, ziemlich genau vor 30 Jahren unterschrieb sie ja mit einer Plattenfirma den bis dahin teuersten Plattenvertrag für eine Sängerin überhaupt. Satte 80 Millionen Dollar mussten sie damals locker machen. Und damit gehen wir mit ihr ins Jahr 1997. Da wurde sie mit diesem Song international gefeiert. Together Again, Janet Jackson.
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0: 4:49 Uhr. Schönen guten Morgen.

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1: Um 4 Uhr mit Olaf Knapp. Das Bundeswirtschaftsministerium plant, dass Öl- und Gasheizungen auch nach 2045 eingebaut werden dürfen. Das geht aus einem Entwurf für ein neues Heizungsgesetz von Wirtschaftsministerin Reiche hervor, der dem ARD-Hauptstadtstudio vorliegt. Der Entwurf muss noch innerhalb der Regierung abgestimmt werden. Aus Berlin, Nicole Markwald.
2: Der neue Entwurf aus dem Bundeswirtschaftsministerium für das Gebäudemodernisierungsgesetz sieht keine Verbote mehr vor. Es fehlen aber auch klare Aussagen zum Abschied von fossilen Brennstoffen. Weiterhin geplant bleibt die sogenannte Biotreppe. Sie sieht die Einführung von einer Mindestquote von Grüngas und Grünheizöl vor. Dieser nachhaltige Anteil soll dann stufenweise heraufgesetzt werden. Von 10% ab 2029 bis 60% im Jahr 2040.
1: Das US-Militär pausiert seinen laufenden Einsatz zur Sicherung der Straße von Hormuz. Das hat US-Präsident Trump auf seiner Online-Plattform Truth Social bekannt gegeben. Demnach würden zunächst keine Frachtschiffe mehr vom US-Militär

0: Militär durch die vom Iran blockierte Meerenge geleitet. Während des Stopps solle geprüft werden, ob ein Abkommen zwischen Washington und Teheran abgeschlossen und unterzeichnet werden könne. Die US-Seeblockade gegen Schiffe, die iranische Häfen anlaufen oder verlassen, bleibe hingegen in vollem Umfang in Kraft. Bundespräsident Steinmeier reist heute zu einem zweitägigen Besuch nach Schweden und Finnland. Erster Stopp ist die schwedische Hauptstadt Stockholm. Aus Stockholm Jana Sinram.
1: Die Reise steht ganz im Zeichen der Sicherheitspolitik. In der aktuellen geopolitischen Lage will Steinmeier ein Zeichen der Geschlossenheit mit den beiden jüngsten NATO-Mitgliedern senden. Außerdem informiert er sich über die Sicherheitsmodelle von Schweden und Finnland. In Stockholm trifft Steinmeier zunächst Ministerpräsident Ulf Kristersson. Anschließend wird er gemeinsam mit seiner Frau von König Karl dem 16. Gustav und Königin Silvia zum Mittagessen empfangen. Am Nachmittag besucht der Bundespräsident den unterirdischen Marinestützpunkt Muskö und spricht mit schwedischen Soldaten.
0: In der Fußball-Champions League hat der FC Arsenal aus England das Finale erreicht. Der Club aus London gewann das Halbfinal-Rückspiel gegen Atletico Madrid mit 1:0. Das Hinspiel war 1:1 ausgegangen. Heute Abend möchte auch der FC Bayern ins Finale einziehen. Die Münchner müssen ein 4:5 aus dem Hinspiel bei Paris Saint-Germain wettmachen. Das Wetter in Deutschland. Am Tage teils kräftige Schauer und Gewitter, an Nord- und Ostsee trocken. Höchstwerte 10 Grad an der Nordsee und bis 23 Grad in Niederbayern. Am Donnerstag dann gebietsweise Regen, im Süden Gewitter, Richtung Norden freundlicher bei 11 bis maximal 19 Grad. Es ist 4:03 Uhr.
2: Und hier der Verkehrsservice in der ARD-Nacht. Die A1 Lübeck Richtung Fehmarn ist zwischen Neustadt-Mitte und Neustadt-Pelzerhaken wegen einer Nachtbaustelle noch bis etwa 5 Uhr gesperrt. Die A1 Hamburg Richtung Bremen ist zwischen Hamburg-Stillhorn und Harburg wegen einer Nachtbaustelle ebenfalls bis 5 Uhr gesperrt. Bitte hier über die U76 ausweichen. Die A1 Bremen Richtung Osnabrück ist zwischen Wildeshausen-West und Dreieck Ahlhorner Heide wegen einer Nachtbaustelle bis etwa 5 Uhr gesperrt. Die A2 Hannover Richtung Dortmund ist in Höhe des Rastplatzes Brunsberg gesperrt. Die A8 München Richtung Salzburg ist zwischen Traunstein-Siegsdorf Ost und Bad Reichenhall wegen einer Nachtbaustelle bis etwa 6 Uhr gesperrt. Hier führt die Umleitung über die U91. Die A44 Kassel-Eisenach ist zwischen Helsa und Waldkappel in beiden Richtungen wegen Tunnelwartungsarbeiten bis etwa 4 Uhr gesperrt. Eine Umleitung ist hier ebenfalls

0: Eric Clapton hier in der ARD Hit Nachts. Einer der besten Musiker und Gitarrespieler auch der Welt. Mr. Slowhand wird er auch genannt. Keiner kann so gekonnt die Gitarre, die Töne auf seiner Gitarre ziehen wie er. Und bei einem Konzert kommt es ja vor, dass er mehrfach gerissene Saiten während eines Songs wechseln muss. Und seine Fans wissen die Zeit gut zu überbrücken und klatschen einfach einen langsamen Rhythmus. Und er ist ja auch gerade wieder auf Tour. Morgen gastiert er in Spanien und am 13. Mai kommt er für 3 Konzerte nach Deutschland, spielt in Mannheim, Köln und München. Er füllt ja die größten Arenen, die diese Städte zu bieten haben. Und jetzt geht's in die 70er Jahre mit Jerry Rafferty. Mit Baker Street hat er seinen größten Hit landen können, mehrfach gecovert und in den Radioprogrammen über 5 Millionen Mal schon gespielt. Baker Street.
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0: 4:17 Uhr. Schönen guten Morgen.

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0: Kurz nach 16:30, schönen guten Morgen, hier der aktuelle Verkehrsservice in der ARD-Nacht. Die A1 Lübeck Richtung Fehmarn ist zwischen Neustadt-Mitte und Neustadt-Pelzerhagen wegen einer Nachtbaustelle noch bis etwa 5 Uhr gesperrt. Die A1 Hamburg Richtung Bremen ist zwischen Hamburg-Stillhorn und Harburg wegen einer Nachtbaustelle ebenfalls bis 5 Uhr gesperrt. Bitte hier über die U76 ausweichen. Die A1 Bremen Richtung Osnabrück ist zwischen Wildeshausen West und Dreieck Ahlhorner Heide wegen einer Nachtbaustelle ebenfalls noch bis etwa 5 Uhr gesperrt. Die A2 Hannover Richtung Dortmund ist in Höhe des Rastplatzes Brunsberg gesperrt. Die A8 München Richtung Salzburg ist zwischen Traunstein-Siegsdorf Ost und Bad Reichenhall wegen einer Nachtbaustelle bis 6 Uhr gesperrt. Hier ist auch eine Umleitung eingerichtet, die führt über die U91. Die A71 Erfurt Richtung Suhl ist zwischen Grevenroda und Oberhof wegen Tunnelwartungsarbeiten noch bis etwa 6 Uhr gesperrt. Die A100 Stadtring in Berlin ist wegen Wartungsarbeiten in beiden Richtungen zwischen Grade bzw. Oberlandstraße und Treptower Park bis etwa 5 Uhr gesperrt. Ebenfalls gesperrt ist die A113 in beiden Richtungen zwischen Dreieck Neukölln und Spätstraße. Die A111 in Berlin stadtauswärts ist im Tunnelortskern Tegel bis 5 Uhr gesperrt und die A115 in Berlin stadteinwärts ist zwischen Kreuz Zehlendorf und Spanischer Allee bis etwa 6 Uhr wegen Bauarbeiten gesperrt. Allen unterwegs eine gute und hoffentlich auch entspannte Fahrt.
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Elton John, seine ausgiebige Abschiedstournee hat er längst über die Bühne gebracht. Aber von der Musik hat er sich noch lange nicht verabschiedet und hin und wieder wird er auch noch auf der Bühne stehen. Das ist ja nun mal seine große Leidenschaft, mit der er es zur Weltruhm gebracht hat. Und jetzt geht's in die 60er. Schöne Erinnerungen und auch so zeitlos geblieben. Scott McKenzie mit San Francisco. Der Song ging und geht auch um die Welt. Und er ist ja auch viel mehr als nur ein Song. Eine Hymne einer ganzen Epoche der Hippie-Kultur. Mehrfach Platz 1, über 7 Millionen Mal verkauft. Und bis auf die Kinoleinwand hat es der Song geschafft. Der bekannteste Film, Forrest Gump. Hier ist Scott McKenzie.

Ja, auch so ein paar ruhige Momente sollte ein Morgen bereithalten. Gleich 5:10. Schönen guten Morgen und gleich starten die ersten Frühprogramme und damit verabschieden wir die ersten schon wieder. Kommen Sie gut und entspannt durch diesen Mittwoch.

0: So, dann wollen wir mal loslegen. Hier ist Ihr Frühstücksclub. Es ist Mittwochmorgen, 5 Uhr.
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0: Ja, das war ein wahrer Marathon-Verhandlungstag gestern am Landgericht Rostock. Marilyn Pagel, im Prozess um den Tod des 8-jährigen Fabian aus Güstrow wurde der Vater des Jungen gestern über 8 Stunden lang befragt.
2: Ja, und die 3 wichtigsten Erkenntnisse danach: Fabians Vater ist wieder in einer Beziehung mit der Angeklagten. Er hält sie weiter für unschuldig. Und Gina H. hat am Tag des Verschwindens von Fabian und danach im Internet nach auffälligen Begriffen gesucht. Zum Beispiel, ob Wildschweine tote Menschen fressen oder ob jemand vermisst wird. Der Prozess wird heute in einer Woche fortgesetzt. Das Deutsche Meeresmuseum Stralsund geht davon aus, dass der in der Ostsee gestrandete Buckelwal nicht mehr lebt. Die letzte nachweisbare Sichtung sei am Sonnabend im offenen Meer per Drohne erfolgt, hieß es in einer Mitteilung. Wegen seines geschwächten Zustands sei es wahrscheinlich, dass der Wal nicht genügend Kraft hatte, um sich dauerhaft im tiefen Wasser der Nordsee zu halten. In der Fußball-Champions League hat

0: Der FC Arsenal das Finale erreicht. Der Club aus London gewann das Halbfinalrückspiel gegen Atletico Madrid mit 1:0. Das Hinspiel war 1:1 ausgegangen. Heute Abend möchte auch der FC Bayern ins Finale einziehen. Die Münchner spielen gegen Paris Saint-Germain.
1: So, können wir uns darauf einigen, dass ich heute Abend keinen Fußball gucke? Ich gehe rechtzeitig ins Bett, damit ich morgen früh fit bin. Aber du darfst dann morgen früh das Ergebnis nicht vermelden, Marilyn. Genau. Weil dann kann ich das nämlich noch mehr aufzeichnen.
2: Ja, genau, so machen wir das. Ganz sicher. So wird's laufen.
1: Also das Bayern-Ergebnis gibt's hier morgen früh nicht im Frühstücksclub zu hören. Und die Zeitung müsst ihr auch weglegen. So, so das Wetter für uns in Mecklenburg-Vorpommern, Dania.
2: Ja, wir haben heute wieder viele Wolken am Himmel. Von Süden her gibt's leichten Regen, der ins Land zieht. An den Küsten und im Norden des Landes bleibt's dagegen aber trocken und freundlich. Das Ganze bei maximal 13 Grad heute. Im Moment sind wir auch schon bei 10 Grad in Großschwansee. 11 Grad messen wir in Boltenhagen. 6 Grad derzeit in Triebsee. Sonne 3 Tage Trend. Ab morgen wird's wieder freundlicher. Die Temperaturen steigen wieder ein bisschen. Und außerdem bleibt's dann auch wieder trocken.
1: NDR 1 Radio MV mit dem zuverlässigsten Verkehrsservice für uns in Mecklenburg-Vorpommern. Die Straßen sind frei. Alles in Ordnung, kommen Sie gut an und machen Sie nicht zu schnell.
2: Ja, es blitzt nämlich auf der A24 Richtung Hamburg in der Baustelle Wörbelin, B96 zwischen Rambin und Samtens am Parkplatz, B103 in Dresenow Richtung Plau, B104 in Chemnitz Richtung Rosenow, B105 Stadtverkehr Rostock vom Warnow-Tunnel kommend Richtung Lüttenklein, B198 in Miro Höhe Friedhof, dann in Bodin Richtung Lützow, in Drehenkrögen Richtung Wörbelin und zwischen Wittenburg und Zarrentin in Waschow.
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1: So, 3 Minuten nach 5 Mittwochmorgen. Sie sind noch ein bisschen müde heute Morgen. Kein Problem, kriegen wir hin. Einfach mal mitmachen, bitte.
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1: Es hilft doch immer, oder? Es hilft doch immer. Yeah.
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0: Aus unserem Land, ein Graffiti-Künstler aus Greifswald macht gerade die Stadt Bryan in Texas bunter. NDR1 Radio MV, hier der Frühstücksclub mit Dania Bim und Nils Sörens.
1: Ja, und das ist Enrico Pense aus Greifswald. Der ist, wie gesagt, mit seinen Spraydosen gerade in Bryan in Texas im Einsatz. Enrico, wo denn genau?
2: Also ich gestalte hier eine große Wand an einer öffentlichen Bibliothek direkt in Downtown in Bryan. Und quasi der Hintergrund ist, dass es da so um Partnerstädte geht, die Bryan hat. Und Greifswald ist eben eine davon. Und ich habe jetzt sozusagen so fünf Figuren entworfen, so in Tierform, aber so vermenschlicht quasi, so mit Klamotten an, Hoodies oder irgendwie ein Cap auf und sowas. Und da steht sozusagen, jedes Tier steht für eine Partnerstadt.
1: Cool. Und wie genau sieht das aus?
2: Also es geht sozusagen links los mit einem Jaguar. Der steht dann für eine Partnerstadt in Mexiko. Und da geht das immer so weiter. Der kommt danach, kommt zum Beispiel so ein Hirsch. Der steht dann für die Partnerstadt in Belgien. Und da tauchen dann auch so auf den Klamotten so ein paar kleine Sachen auf, die sozusagen auch immer noch mal für dieses einzelne Land oder die einzelne Partnerstadt stehen.
0: Der Graffiti-Künstler Enrico Pense ist gerade in den USA im Einsatz und darf eine Bibliothek bunter machen. Was genau er dort sprüht, wie das aussieht und wie er auch Greifswald bzw. Mecklenburg-Vorpommern dort verewigt, das können Sie sich angucken bei uns in der App und auf ndr.de/mv. Klicken Sie sich da gerne mal rein, finden Sie unter den NDR MV Highlights.

14 Minuten nach 5 NDR 1 Radio MV hier. Schönen guten Morgen im Frühstücksclub mit Dania Behm, Nils Sörens und auch mit unserem NDR, na, wo ist er? Unserem Telefonspaßvogel Live Tennemann. Der hat nämlich angerufen bei Katrin Frahm im Getränkeland in Lietzen. So, jetzt sind wir richtig. Also, Vorsicht live. Schönen guten Morgen.

0: Lietzen, Framrich, guten Tag.
1: Ja, hallo, guten Tag, Böttcher. Sagen Sie, ich rufe an wegen der Telefonnummer.
0: Wegen welcher Telefonnummer?
1: Hier auf der Colaflasche, die ich bei Ihnen gekauft habe, da hat jemand eine Telefonnummer drauf notiert.
0: Ja?
1: Ja, da stand also der Name Viola drauf.
0: Wie, jetzt so richtig mit Namen draufgeschrieben?
1: Ja, richtig handschriftlich. Und passen Sie auf, in Klammern, Sternzeichen Waage.
0: Das ist ja verrückt.
1: Also es passt zu mir, ich bin Jungfrau, aber ich kann als Mann da nicht anrufen, das ist doof.
0: Na und?
1: Kennen Sie eine Viola, die bei Ihnen einkauft?
0: Ich kenne keine Viola persönlich, die bei uns einkauft. Und wenn, dann würde ich das auch nicht weiter tratschen.
1: Aber da steht ja die Telefonnummer. Ich traue mich da nicht anzurufen, verstehen Sie? Ich bin da so ein bisschen der zurückhaltende Typ.
0: Trau dich. Du musst mehr aus dich rauskommen. Du musst einfach da mutig voranschreiten.
1: Ja.
0: Anrufen. Sagen, dass die Sternzeichen super miteinander passen.
1: Ja.
0: Ja.
1: Aber ich will auch keinen falschen Eindruck entwecken, nicht?
0: Also nein, vorbeikommen. Ich halte Händchen nebenbei.
1: Ach ja?
0: Wir rufen zusammen an.
1: Das ist überhaupt die Idee. Ich würde vorschlagen, Sie rufen an und ich stehe daneben.
0: Nein, vergiss es.
1: Wie jetzt?
0: Nein, so machen wir das nicht.
1: Aber von Frau zu Frau.
0: Also ich rufe da gar nicht an. Es tut mir furchtbar leid.
1: Aber ich bin quasi entbrannt, wissen Sie?
0: Ich bin auch entspannt. Ich arbeite jetzt weiter und ich rufe nicht an.
1: Ich verlasse mich auf Sie und komme dann morgen vorbei und dann sagen Sie mir, was passiert ist, ja?
0: So, jetzt ist auch gut. Und ich wünsche einen schönen Tag noch.
1: Ja?
0: Ich freue mich, wenn wir uns morgen sehen und ich Ihnen sage, dass ich nicht angerufen habe.
1: Hier ist Live Tennemann. Vorsicht, Live.
0: Ich werde verrückt. Mir hat Spaß gemacht.
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0: Guten Morgen. Hier ist Ihr Frühstücksclub. Es ist jetzt 5:30.
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0: 8 Stunden hat der 3. Verhandlungstag im Prozess um den Tod des 8-jährigen Fabian aus Güstrow gedauert. Am Landgericht Rostock wurde gestern nur der Vater von Fabian befragt und der, Marilyn Pagel, hält zur Angeklagten.
2: Ja, er sei mit Gina H. wieder in einer Beziehung, sagte er, und er glaubt weiter an ihre Unschuld. Die Frau ist ja angeklagt, den 8-jährigen Fabian heimtückisch ermordet zu haben. Axel Krummenauer verfolgt den Prozess für uns. Axel, wie hat sich Fabians Vater denn vor Gericht gezeigt?
3: Ja, sehr unterschiedliche. Mal überzeugt, dass Gina H. unschuldig ist, dann wieder wenig kooperativ, so dass selbst der Richter sagte, ich flehe sie fast an, das ist ihr Sohn, nicht meiner.
2: Und welche Ermittlungsergebnisse wurden an diesem 3. Verhandlungstag gezeigt?
3: Sehr viele. Chatnachrichten zum Beispiel vom Vater und der Angeklagten, Handydaten von Fabians Handy, das genau dann ausgeschaltet wurde, als das Auto der Angeklagten in der Nähe der Wohnung gefilmt wurde, in der sich ja Fabian am Tag seines Verschwindens aufhielt, Internetsuchanfragen der Angeklagten zu vermissten Personen. Und das Stunden, bevor Fabian offiziell als vermisst galt. Und auch eine Analyse des BKA wurde kurz angerissen. Da ging es um Chatnachrichten von Gina H. an Fabians Vater am Abend, als er vermisst wurde. Und diese Nachrichten seien auffällig anders als ihre sonstige Kommunikation gewesen, sagt das BKA.
2: Und wie geht's jetzt weiter?
3: Mittwoch nächster Woche ist Verhandlungstag Nummer 4 von 17 geplant. Dann sollen unter anderem Fabians Klassenlehrerin aussagen und mehrere seiner Freunde.
2: Danke soweit, Axel Krummenauer. Und ausführlich informieren Sie über den gestrigen Verhandlungstag in unserem Podcast MV im Fokus, Fall Fabian, der Prozess, zu finden in der ARD Sounds App. Bei der Klimaschutzstiftung in Schwerin hat es eine Razzia gegeben. Die Behörden haben die Räume durchsucht und Akten beschlagnahmt. Die Opposition im Untersuchungsausschuss des Landtags hofft auf neue Erkenntnisse zur Arbeit der Stiftung. Frank Bräuner aus der Aktuell-Redaktion.
4: Die Durchsuchung fand bereits vergangene Woche statt, wie erst jetzt bekannt wurde. Nun seien die Akten dem Parlament übergeben worden, so der Vorsitzende des Untersuchungsausschusses Sebastian Ehlers von der CDU. Die Stiftung hatte sich bis zuletzt gegen die Herausgabe der Unterlagen gewehrt. Die Opposition aus CDU und Grünen hatte daher beim Amtsgericht Schwerin Antrag auf Beschlagnahme gestellt. Noch wisse niemand, ob brisante Informationen zutage kommen werden, so Ehlers. Es gehe vor allem um die Rolle der Stiftung und der Landesregierung zu Beginn des russischen Angriffskrieges und die Zukunft der Gaspipeline Nord Stream 2. Die Stiftung war an der Fertigstellung der Pipeline maßgeblich beteiligt. Von ihr gab es bis jetzt keine Stellungnahme. Die SPD-Landtagsfraktion wollte den Vorgang nicht bewerten.
2: Lebt der Buckelwal, der wochenlang vor Pöhlack noch? Wissenschaftler des Deutschen Meeresmuseums in Stralsund gehen davon aus, dass er tot ist. Museumsdirektor Baschek hat dem NDR gesagt, die Einschätzung ergebe sich aus der Datenlage.
5: Wir haben aus der Vergangenheit gelernt, dass der Wal immer nur wenige Stunden geschwommen ist, bevor er sich wieder festgesetzt hatte. Und deswegen ist die Wahrscheinlichkeit sehr hoch, dass er es jetzt auch nicht geschafft haben könnte und nicht mehr lebt. Den Beweis oder Nachweis dafür könnte ja die private Rettungsinitiative erbringen, indem sie die Trackerdaten, die sie angeblich hat, einfach komplett transparent offenlegt. Ansonsten besteht wirklich die Befürchtung, dass das Tier es wohl nicht geschafft haben könnte. Und das ist der Punkt, von dem wir momentan ausgehen müssen.
2: Burkhard Baschek, der Direktor des Deutschen Meeresmuseums. 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
0: So, das Wetter für uns in Mecklenburg-Vorpommern mit Danja.
6: Ja, und mit 8 Grad in Zarrentin am Schalsee, 7 Grad in Putbus auf Rügen und 11 Grad derzeit in Ueckermünde. Bis zu 13 werden das heute noch. Dazu viele Wolken und auch ein bisschen Regen. Der zieht von Süden her ins Land rein. An den Küsten und im Norden des Landes bleibt es dagegen trocken und im Tagesverlauf auch echt freundlich. So eine 3-Tage-Trend. Ab morgen wird es dann insgesamt freundlicher. Es heitert auf und die Temperaturen steigen auch ein bisschen. Außerdem wird es ab morgen wieder trocken bleiben.
0: NDR 1 Radio MV mit dem zuverlässigsten Verkehrsservice für uns in Mecklenburg-Vorpommern. Da ist alles in Ordnung. Sehr schön, die Straßen sind frei. Aber machen Sie nicht zu schnell, es blitzt natürlich.
6: Auf der A24 Richtung Hamburg in der Baustelle Wörbelin, B96 zwischen Rambin und Samtens am Parkplatz, B103 in Dresenow Richtung Plau, B104 in Chemnitz Richtung Rosenow, B105 in Rostock vom Warnow-Tunnel kommend Richtung Lüttenklein, B198 in Miro Richtung Wesenberg, Höhe Friedhof, in Bodin Richtung Lützow, in Drehenkrögen Richtung Wörbelin und in Waschow Richtung Zarrentin.

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0: Tja, und wir bringen Sie auch heute wieder mit der besten Musik in den Tag, in diesen Mittwoch und mit den meisten 80ern. Und da gibt's jetzt, wie schön, Stevie Wonder, I just call to say I love you. Guten Morgen. 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
1: Ja, und mit einer Meldung aus Ribnitz-Damgarten, da ist der Bahnübergang in der Richtenberger Straße gesperrt und zwar wegen Bauarbeiten. Das Ganze noch bis 6 Uhr, also knapp eine Viertelstunde.
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4: 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Abgerissen.
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0: Jeden Morgen gibt es hier bei NDR1 Radio MV im Frühstücksclub unser Quiz 6 in 49. 6 Fragen in 49 Sekunden, 50 Euro pro richtige Antwort. Und da haben wir gespielt gestern mit Ricarda Buck aus Rostock.
1: Welche der Euro-Münzen hat den größten Durchmesser?
2: Die 2-Euro-Münze.
1: Welches Insekt wird auf Plattdeutsch auch Plüschmors genannt?
2: Die Hummel.
1: Von welchem Sänger stammt die Textzeile "Einer muss den Job ja machen, bitte keine halben Sachen"?
2: Oh Gott, das weiß ich nicht weiter.
1: Die Mecklenburger Spezialität Klützer Gold ist was für ein Milchprodukt?
2: Toffee-Sahne-Bonbon.
1: Welcher Kalendermonat im Jahr ist der erste ohne ein R wie Richard?
2: Oh Gott, der erste ohne ein R.
1: Mhm.
2: Mai.
1: Welcher Johannes gilt als Erfinder des modernen Buchdrucks?
2: Oh, Johannes Scheibenkleister. Ich bin raus.
0: Johannes Scheibenkleister war nicht richtig, sondern...
1: Leider nein, es wäre Gutenberg gewesen, ja. Außerdem, einer muss den Job ja machen, das kommt von Udo Lindenberg. Und Klützer Gold, das ist kein Sahnebonbon, sondern Käse. Ansonsten war das aber alles richtig.
0: 3 richtige Antworten, 150 Euro. Und wenn Sie sagen, auch Mensch, das hätte ich auch hinbekommen oder vielleicht sogar noch mehr, dann melden Sie sich gerne mal an.
1: Ja, das geht ganz einfach in der NDR MV-App. Da drücken Sie auf Mitmachen und dann können Sie nachher vielleicht schon mitquizzen gegen 7:50 Uhr.
0: Jetzt ist es 5:53 Uhr.

0: 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Es ist 6 Uhr. Jetzt bringt uns Marilyn Pagel erstmal auf den neuesten Stand.
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0: Das war ein wahrer Marathon-Verhandlungstag gestern am Landgericht Rostock. Im Prozess um den 8-jährigen Fabian aus Güstrow wurde der Vater von Fabian über 8 Stunden lang befragt.
2: Ja, und die 3 wichtigsten Erkenntnisse. Fabians Vater ist wieder in einer Beziehung mit der Angeklagten. Er hält sie weiter für unschuldig. Und Gina H. hat am Tag des Verschwindens von Fabian und danach im Internet nach auffälligen Begriffen gesucht. Aus Rostock, Axel Krummenauer.
3: Fressen Wildschweine tote Menschen? Danach suchte die Angeklagte am Tag nach Fabians Verschwinden im Netz. Ob es Vermisstenfälle gibt, recherchierte sie am Tag, als Fabian verschwand. Stunden bevor Fabian offiziell als vermisst galt. Das geht aus den Ermittlungsakten hervor, die vor Gericht veröffentlicht wurden. Mittlerweile seien er und die Angeklagte auch wieder ein Paar, erklärte der Vater bei seiner Befragung und weiter: Ich glaube an ihre Unschuld. Vor Gericht wurden zahlreiche Daten veröffentlicht, unter anderem Videoaufnahmen, die 2-mal binnen weniger Minuten das Auto der Angeklagten zeigen, in der Nähe von Fabians Wohnung, in der er alleine war, am Vormittag, als er verschwand. Und sein Handy wurde ausgeschaltet, in dem Zeitraum, als das Auto der Angeklagten gefilmt wurde, so die Ermittlungen. Der Prozess wird am Mittwoch nächster Woche fortgesetzt.
2: Die Lage der Kitas beschäftigt heute den Landtag. Anlass ist das Volksbegehren Zukunftsplan Kita, das vor 2 Wochen gestartet ist. Die CDU-Fraktion hat zum Start der Sitzungswoche dazu die turnusgemäße Aktuelle Stunde beantragt. Aus der Aktuell-Redaktion Stefan Nuttmann.
4: Die Initiatoren des Volksbegehrens, die Bildungsgewerkschaft GEW und der Kita-Landeselternrat, schlagen Alarm. Rasant sinkende Kinderzahlen durch den Geburtenknick würden den Bestand vieler Kitas gefährden. Ersten Einrichtungen drohe die Schließung. Die GEW fürchtet um die Jobs von bis zu 3000 Erzieherinnen. Das Volksbegehren will deshalb die Kita-Gruppen deutlich verkleinern. Ein besserer Fachkraft-Kind-Schlüssel verbessere die Betreuung und sichere Jobs. Die CDU-Fraktion ist dafür. Der demografische Wandel sollte als Chance genutzt werden, so Fraktionschef Peters. Die rot-rote Koalition warnt dagegen vor den Kosten. Die Vorstellungen des Volksbegehrens würden mehr als 800 Millionen Euro pro Jahr zusätzlich bedeuten. Das sei unbezahlbar, so SPD und Linke.
2: Der Tourismus floriert, der Verkehr kollabiert. Welche Lösungen braucht der Süden Usedoms? Darum ging es am Abend beim NDR-Talk vor Ort in Zirchow. Dort soll eine Ortsumgehung gebaut werden. Einzelheiten von Mathis Klemmer aus dem Vorpommern-Studio.
5: Zirchows Bürgermeister Wendland glaubt nicht mehr daran, dass die Ortsumfahrung in 10 Jahren fertig sein wird. Seit 8 Jahren werde die Trasse nun schon geplant, sagte er auf dem Podium. Seit geraumer Zeit gibt es zwischen Land und Gemeinde Streit, wo das Teilstück der B110 entstehen soll. Das Land will die preiswerte Lösung, Zirchow dagegen auch den Flughafen Heringsdorf und ein neues Wohnquartier anbinden. Vorschläge und Antworten von Seiten des Verkehrsministeriums, auch wenn sie von Teilen des Publikums erwartet wurden, gab es an diesem Abend keine.
2: Den ganzen Talk vor Ort in Zirchow können Sie noch einmal anschauen unter ndr.de/mv und in der ndr-mv-App. In der Fußball-Champions League hat der FC Arsenal das Finale erreicht. Der Club gewann das Halbfinal-Rückspiel gegen Atletico Madrid mit 1:0. Heute Abend möchte auch der FC Bayern ins Finale einziehen. Die Münchner empfangen Paris Saint-Germain.
6: Und zwar Abfahrt.
0: Quatschi. Erst kommt erst das Wetter für uns in Mecklenburg-Vorpommern mit Danja.
7: Ja, und das sieht heute ja noch mal ein bisschen nach Regen aus. Zumindest von Süden her wird ein bisschen was reinziehen. Im Norden des Landes und an den Küsten, da wird es wohl größtenteils trocken bleiben und auch freundlich. Das Ganze bei maximal 13 Grad. Im Moment sind wir bei 8 Grad in Lübs, 9 Grad in Neustrelitz und 10 Grad in Lukoried. So, und der 3-Tage-Trend. Ab morgen wird es dann insgesamt freundlicher und die Temperaturen, die steigen auch wieder ein bisschen. Und es wird ab morgen auch wieder größtenteils trocken bleiben.
0: NDR 1 Radio MV mit dem zuverlässigsten Verkehrsservice für uns in Mecklenburg-Vorpommern. Da haben wir als erstes die A20 Richtung Kreuz Uckermark. In der Anschlussstelle Bad Doberan ist ein Schwertransporter liegen geblieben. Da kommen Sie wohl aber dran vorbei. Dann vorsichtig fahren bitte A24 Richtung Hamburg zwischen Meinburg und Putlitz. Da ist ein Auto liegen geblieben. Und dann haben wir auch noch Blitzer für Sie. Die stehen wo?
7: Auf der A24 Richtung Hamburg, Höhe Wöbelin.

0: ein?
1: Und zwar Abfahrt A20 Südstadt. Direkt oben auf der Brücke in der 50er-Zone haben sie mobilen Blitzer aufgebaut.
0: Ja, und Olaf hat sich auch gemeldet.
2: In Kriewitz Umgehungsstraße auf der Brücke Richtung Parchim.
0: Kriewitz Umgehungsstraße, sehr schön.
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0: Tja, und das macht jeden Morgen Spaß, mit euch beiden hier senden zu dürfen. 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

0: Die meisten 80er für Mecklenburg-Vorpommern spielen wir hier bei NDR 1 Radio MV und da freuen wir uns gleich auf die Eurythmics Sweet Dreams. Vorher allerdings jetzt um 12 Minuten nach 6 noch einmal der Hinweis, dass am Sonntag Muttertag ist.
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0: NR1 Radio MV hier mit dem zuverlässigsten Verkehrsservice für uns in Mecklenburg-Vorpommern. Eine Meldung von der A20 Richtung Kreuz Uckermark. In der Anschlussstelle Bad Doberan, da liegt ein Schwertransport, beziehungsweise der ist da liegen geblieben, kommen sie aber dran vorbei. Und noch eine Meldung aus Ribnitz-Dammgarten, da ist der Bahnübergang in der Richtenberger Straße wegen Bauarbeiten eigentlich nur bis 6 Uhr gesperrt gewesen. Wir wissen jetzt aber gerade nicht, vielleicht dauert das auch länger. Wenn sie da vorbeifahren, sagen sie gerne mal Bescheid.
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0: Der war damals der allererste Promi, der uns besucht hat hier im damals neuen Frühstücksclub.
1: Mhm.
0: Na, damals ist auch übertrieben.
1: Damals.
0: Dreivierteljahr her. Heinz Rudolf Kunze, du bist nicht allein. Wie schön. Hier sind Daniel Behm, Nils Sörens bei NDR1 Radio MV. Wir spielen Ihnen doch die deutschen Hits, genauso aber die aktuellen Hits und die großen Kulthits mit den meisten 80ern. Und da freuen wir uns gleich auf einen Song, den haben wir auch lange nicht gehört im Radio. Wie schön. Bruce Hornsby and the Range. The Way It Is geht gleich los.
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0: Heute mit Susanne Lubich.
3: Wo ist sie bloß hin? Ich kann sie nicht finden. Den ganzen Morgen suche ich schon. Ich kann mich nicht erinnern, wann ich sie zuletzt benutzt habe. Habe ich sie überhaupt schon mal benutzt? Na klar, jeder hat schon mal was auf die Goldwaage gelegt. Mit ihr kann man super klein, klein abwiegen. Wörter, Gesten und Handlungen können bewertet, aufgewertet oder abgewertet werden. Gut 2000 Jahre alt ist diese Goldwaage-Geschichte hier. Jesus war verurteilt worden und sollte gekreuzigt werden. Pilatus, der römische Statthalter, kennzeichnete dessen Kreuz König der Juden. Die obersten Priester der Juden protestierten heftig, als sie die Inschrift sahen. Schreib nicht König der Juden, sondern er hat behauptet, ich bin der König der Juden. Pilatus sagte darauf, was ich geschrieben habe, habe ich geschrieben. Für mich ist das einer der stärksten Sätze dieser Geschichte. Da hat einer klar zu dem gestanden, was er gemacht hat, ohne sich auf das Klein-Klein der anderen einzulassen. Ich glaube, ich werde nicht weiter nach der Goldwaage suchen. Sie kann aus meinem Leben verschwinden. Das wirklich Wichtige ist sowieso nicht mit Gold aufzuwiegen. Toleranz, Klarheit, Verantwortung und Respekt.
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3: 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Es ist 6:30.
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4: 8 Stunden hat der 3. Verhandlungstag im Prozess um den Tod des 8-jährigen Fabian aus Güstrow gedauert. Am Landgericht Rostock wurde gestern nur der Vater von Fabian befragt. Und der, Marilyn Pagel, hält zur Angeklagten.
5: Ja, er sei mit Gina H. wieder in einer Beziehung, sagte er, und er glaubt weiter an ihre Unschuld. Die Frau ist ja angeklagt, den 8-jährigen Fabian heimtückisch ermordet zu haben. Axel Krummenauer verfolgt den Prozess für uns. Axel, wie hat sich Fabian

0: Gines Vater vor Gericht gezeigt.
1: Ja, sehr unterschiedliche. Mal überzeugt, dass Gina H. unschuldig ist, dann wieder wenig kooperativ, sodass selbst der Richter sagte, ich flehe sie fast an, das ist ihr Sohn, nicht meiner.
0: Und welche Ermittlungsergebnisse wurden an diesem dritten Verhandlungstag gezeigt?
1: Sehr viele. Chatnachrichten zum Beispiel vom Vater und der Angeklagten, Handydaten von Fabians Handy, das genau dann ausgeschaltet wurde, als das Auto der Angeklagten in der Nähe der Wohnung gefilmt wurde, in der sich Herr Fabian am Tag seines Verschwindens aufhielt, Internetsuchanfragen der Angeklagten zu vermissten Personen. Und das Stunden, bevor Fabian offiziell als vermisst galt. Und auch eine Analyse des BKA wurde kurz angerissen. Da ging es um Chatnachrichten von Gina H. an Fabians Vater am Abend, als er vermisst wurde. Und diese Nachrichten seien auffällig anders als ihre sonstige Kommunikation gewesen, sagt das BKA.
0: Und wie geht's jetzt weiter?
1: Mittwoch nächster Woche ist Verhandlungstag Nummer 4 von 17 geplant. Dann sollen unter anderem Fabians Klassenlehrerin aussagen und mehrere seiner Freunde.
0: Ausführlich informieren wir Sie über den gestrigen Verhandlungstag in unserem Podcast MV im Fokus Fall Fabian, der Prozess, zu finden in der ARD Sounds App. Razzia bei der Klimaschutzstiftung MV. Die Räume in Schwerin wurden durchsucht, Akten beschlagnahmt. Die Opposition hofft auf neue Erkenntnisse zur Arbeit der Stiftung. Frank Bräuner aus der aktuellen Redaktion.
2: Die Durchsuchung fand bereits vergangene Woche statt, wie erst jetzt bekannt wurde. Nun seien die Akten dem Parlament übergeben worden, so der Vorsitzende des Untersuchungsausschusses Sebastian Ehlers von der CDU. Die Stiftung hatte sich bis zuletzt gegen die Herausgabe der Unterlagen gewehrt. Die Opposition aus CDU und Grünen hatte daher beim Amtsgericht Schwerin Antrag auf Beschlagnahme gestellt. Noch wisse niemand, ob brisante Informationen zutage kommen werden, so Ehlers. Es gehe vor allem um die Rolle der Stiftung und der Landesregierung zu Beginn des russischen Angriffskrieges und die Zukunft der Gaspipeline Nord Stream 2. Die Stiftung war an der Fertigstellung der Pipeline maßgeblich beteiligt. Von ihr gab es bis jetzt keine Stellungnahme. Die SPD-Landtagsfraktion wollte den Vorgang nicht bewerten.
0: Wo ist der Wal, der unser Land wochenlang beschäftigt hat, und lebt er überhaupt noch? Das Deutsche Meeresmuseum Stralsund geht davon aus, dass er tot ist und fordert die private Rettungsinitiative auf, Daten des Peilsenders freizugeben. Der Direktor des Deutschen Meeresmuseums in Stralsund, Baschek, fordert außerdem Auskunft darüber, welcher Peilsender verwendet wurde.
3: Es gibt solche, die mit Saugnäpfen festgemacht werden. Es gibt solche, die auch feste am Wal festgemacht werden, zum Beispiel an der Finne. Und je nach Modell ist natürlich auch ein Verschiedenes an Daten, die aufgezeichnet werden. Also ist natürlich in erster Linie wichtig, dass die GPS-Daten, also Positionsdaten, aufgezeichnet werden. Aber es gibt durchaus auch Sensoren, die zum Beispiel über Beschleunigungssensoren auch im Tauchverhalten etwas besser nachvollziehbar machen können. Das sind aber nicht im klassischen Sinne Vitaldaten. Und da würde es ganz einfach helfen, dass man klar auch sagt, welches Modell benutzt worden ist, weil dann ja auch klar ist, welche Daten überhaupt aufgezeichnet werden könnten. Und das macht das Ganze dann nachvollziehbarer und damit auch bewertbar.
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4: So, das Wetter für uns in Mecklenburg-Vorpommern, das hat Daniel für uns.
5: Ja, und aus Lubmin und aus Barth haben wir heute Morgen schon Fotos bekommen von wunderschönen Sonnenaufgängen.
4: Also ja, wirklich vielen Dank.
5: Rot getünchter Himmel. Ich sag mal, über Schwerin sieht das Ganze so ein bisschen deutlich grauer aus. Da war jetzt nicht so ganz viel Farbe dabei. Aber das ist halt wirklich so. Also im Süden des Landes ist es heute doch deutlich bewölkter. Da kommt ein bisschen Regen rein. Im Norden des Landes und an den Küsten, da wird es doch heiterer sein. Weniger Wolken und da bleibt es heute vor allen Dingen auch größtenteils trocken. Das Ganze bei maximal 13 Grad. Im Moment sind wir bei 9 Grad in Warnemünde, 7 Grad in Steinhagen-Negast und 9 Grad auch in Neustrelitz. So, der 3-Tage-Trend. Ab morgen wird es wieder ein bisschen wärmer und insgesamt freundlicher. Außerdem wird es ab morgen auch wieder trocken bleiben.
4: NDR 1 Radio MV mit dem zuverlässigsten Verkehrsservice für uns in Mecklenburg-Vorpommern. Da gab es ja heute Morgen schon Probleme am Bahnübergang in Ribnitz-Dammgarten. Aber gute Nachricht, wir haben was bekommen.
6: Guten Morgen, hier ist die Sabrina. Ich bin gerade von Ahrenshagen Richtung Ribnitz-Dammgarten gefahren und musste dann auch entsprechend über den Bahnübergang in der Richtenberger Straße. Der ist frei.
4: Vielen, vielen Dank. Dann haben wir noch eine Meldung aus Rostock. Die Baustelle am Strande Richtung Werftdreieck. Da gibt es Stau. Planen Sie aktuell 10 Minuten mehr mit ein.
5: Geblitzt wird auf der A24 Richtung Hamburg in der Baustelle Wörbelin, B96 zwischen Rambin und Samtens am Parkplatz, B103 in Dresenow Richtung Ganzlin, B104 in Chemnitz Richtung Rosenow, B105 in Rostock vom Warnow-Tunnel kommend Richtung Lüttenklein, B192 zwischen Penzlin und Wulkenzin Höhe Kruckow, B198 in Miro Richtung Wesenberg Höhe Friedhof. Dann die B321 Schweriner Umgehung Kriewitz,

0: Umgehung Kriewitz, so Richtung Parchim jetzt. B321 in Warsow an der Kirche Richtung Schwerin, dann in Bodin Richtung Lützow, in Drehenkrögen Richtung Wirbelin, in Dierhagen-Ost Richtung Wustrow. Zwischen Niendorf und Pölchow Höhe A20, Anschluss Südstadt und in Waschow in Richtung Zarrentin.
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1: So, und für alle, die heute Morgen vielleicht noch so ein bisschen müde sind, wir können da helfen. Wir starten mit Schwung hinein in diesen Mittwochmorgen. Bachmann-Turner Overdrive, You Ain't Seen Nothing Yet. Guten Morgen.
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1: 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Und wenn wir sagen, immer gemeinsam für uns in Mecklenburg-Vorpommern, dann ist das nicht nur ein Spruch, dann ist das auch eine Verantwortung. Dann sind wir nämlich auch da, wenn irgendwo der Schuh drückt. Wie gestern in Zirchow.
2: Ja, da ging es um das Thema Verkehr auf Usedom. Es ist nämlich einfach zu voll und für viele Einwohner eben wirklich kaum noch zu ertragen. Experten und Interessierte haben da diskutiert und nach Lösungen gesucht. Und sie waren auch dabei.
3: Ich habe jetzt das erste Mal so eine Veranstaltung besucht. Ja, ich würde auch wieder hingehen, wenn ein Thema ist, was mich interessiert. Denn die Leute vor Ort auch mal ihre Meinung sagen können.
4: Das kann sinnstiftend sein, dass doch mal einige hier bei so einer Veranstaltung andere Argumente hören. Vielleicht lässt sich da auch etwas bewegen.
5: Man hat vielen Leuten die Augen geöffnet, aber leider der Politik nicht. Ansonsten eine ganz tolle Arbeit. Und ich würde mich freuen, wenn auch tatsächlich in 3 Jahren noch mal einer nachfragt hier, was hat sie ihnen getan.
2: Ja, Sie können sich die Veranstaltung übrigens auch gerne nochmal angucken bei uns in der App oder auch auf ndr.de/talk vor Ort.
1: Und damit ist es jetzt 6:44 Uhr.

0: 13 Minuten vor 7, wir haben eine Nachricht bekommen über unsere NDR-MV-App.
1: Und zwar von Norbert, der schreibt: Morgen, Blitzer zwischen Kuhsdorf und Bresegard im 70er-Bereich. Vielen Dank.
0: Ja, Matthias hatte sich ja vorhin auch schon gemeldet.
2: Und zwar Abfahrt A20 Südstadt. Direkt oben auf der Brücke in der 50er-Zone haben sie mobilen Blitzer aufgebaut.
0: Ja, und Olaf hat sich auch gemeldet. Perfekt.
3: In Kiewitz Umgehungsstraße auf der Brücke Richtung Parchim.

0: Wir feiern hier auch heute Morgen wieder die beste Musik für Mecklenburg-Vorpommern, immer mit den meisten 80ern. Und da freuen wir uns gleich auf Michael Jackson, wie cool, eines seiner Meisterwerke, Bad, hier im Frühstücksclub bei NDR 1 Radio MV mit Dania Behm und Nils Sorens.
1: Ja, und mit unserem NDR-Wetterexperten, nicht von Hiddensee, sondern vom Kap Arkona.
0: Richtig, Frank Abel ist
1: ja,
0: da.
1: Genau.
0: Guten Morgen.
2: Moin zusammen.
1: Frank, sag mal, wettertechnisch sind wir ja heute so ein kleines bisschen zweigeteilt, richtig?
2: Ja, der Kampf hoch gegen tief, kann man, ist wie bei Rocky, wir haben Boxkampf. Nee, aber es ist wirklich so, es ist ein Regengebiet, das sind zwei Tiefs, Anne und Babette, und die versuchen so ein bisschen bei uns reinzukommen, wird man gemerkt haben. Jetzt an der Müritz bei Regen und 8 Grad und auch so Richtung Randowbruch schüttet sich so langsam ein, dieses Regengebiet. Das kriecht so langsam weiter rein, also in den nächsten 1-2 Stunden geht es in Schwerin los. Wahrscheinlich kommt davon aber gar nichts in Rostock an und schon erst recht nicht an der Mecklenburger Bucht, weil alles, was so Richtung Ostsee ist, ist eher in diesem Hoch über Nordeuropa und dementsprechend zweigeteiltes Wetter. Heißt im Landesinneren, ja, da regnet es jetzt oder gleich und das dann so bei 10, 13 Grad und an der Ostsee bei 9 bis 10 Grad, auch nicht warm, auch ein bisschen wolkig, aber immerhin 2 bis 5 Stunden Sonne und trocken.
1: Und ab morgen wird es dann ja schon wieder ein kleines bisschen anders, ne?
2: Ja, genau, das Hoch gewinnt. Das ist die gute Nachricht für alle, die nicht auf Regen warten, landwirtschaftstechnisch. Also morgen kommt die Sonne raus, die sieht, wird wirklich die ganze Zeit scheinen. Anfangs vielleicht noch so Richtung diese Gegend, der letzte Regen, der ist aber schnell weg. Und dann haben wir morgen 11 bis 15 Grad, 11 Grad mit Wind an den Küsten und im Landesinneren eben, ja, doch ganz angenehm. Und danach wird es immer wärmer und bleibt erstmal schick.
0: Und das ist durchaus eine gute Nachricht von Frank Abel, das ist unser NDR-Wetterexperte am Kap Arkona. Vielen Dank.
2: Gerne.
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0: So macht das doch wieder Spaß. Jeden Morgen mit der besten Musik in den Tag, ich hab's eben gesagt, geht hier im Frühstücksclub und da darf er nicht fehlen.
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0: Ja, und hier ist er, Udo Lindenberg zusammen mit Apache im Lieblingsmix für uns in Mecklenburg-Vorpommern. 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
0: Ja, das ist ein Thema, über das Mecklenburg-Vorpommern heute Morgen spricht. Der Prozess um den Tod von Fabian aus Güstrow. Gestern ist der Vater

0: mehr als 8 Stunden lang befragt worden, Marilyn Pagel.
1: Ja, und dabei ist klar geworden, dass er die Angeklagte für unschuldig hält. Er ist sogar wieder in einer Beziehung mit Gina H. Vor dem Landgericht Rostock sind am 3. Verhandlungstag allerdings einige Ermittlungsergebnisse präsentiert worden, die sie belasten könnten. Aus Rostock, Jürgen Jakob Gericke.
2: Daten von Fabians Handy zeigen, sein Smartphone ist genau dann ausgeschaltet worden, als das Auto der Angeklagten in der Nähe der Wohnung war, in der sich der Junge am Tag seines Verschwindens aufgehalten hatte. Eine Überwachungskamera hatte den Pickup gefilmt. Zudem sind vor dem Landgericht Rostock Internetsuchanfragen von Gina H. präsentiert worden. Sie hatte zu vermissten Personen recherchiert, und zwar Stunden, bevor Fabian offiziell als vermisst galt. Und fressen Wildschweine tote Menschen? Danach hatte die Angeklagte laut den Ermittlungen am Tag nach Fabians Verschwinden im Netz gesucht. Der Prozess wird am Mittwoch in der kommenden Woche fortgesetzt.
1: Die Lage der Kitas beschäftigt heute den Landtag. Anlass ist das Volksbegehren Zukunftsplan Kita, das vor 2 Wochen gestartet ist. Die CDU-Fraktion hat zum Start der Sitzungswoche dazu die turnusgemäße Aktuelle Stunde beantragt. Aus der Aktuell-Redaktion Stefan Ludmann.
3: Die Initiatoren des Volksbegehrens, die Bildungsgewerkschaft GEW und der Kita-Landeselternrat schlagen Alarm. Rasant sinkende Kinderzahlen durch den Geburtenknick würden den Bestand vieler Kitas gefährden. Ersten Einrichtungen drohe die Schließung. Die GEW fürchtet um die Jobs von bis zu 3000 Erzieherinnen. Das Volksbegehren will deshalb die Kita-Gruppen deutlich verkleinern. Ein besserer Fachkraft-Kind-Schlüssel verbessere die Betreuung und sichere Jobs. Die CDU-Fraktion ist dafür. Der demografische Wandel sollte als Chance genutzt werden, so Fraktionschef Peters. Die rot-rote Koalition warnt dagegen vor den Kosten. Die Vorstellungen des Volksbegehrens würden mehr als 800 Millionen Euro pro Jahr zusätzlich bedeuten. Das sei unbezahlbar, so SPD und Linke.
1: Schwerin soll 2035 eine Landesgartenschau bekommen. Dafür hat am Abend die Stadtverwaltung bei den Mitgliedern der Ortsteilvertretungen geworben. Die Stadt will dafür vor allem die schwimmende Wiese im Schlossgarten, ein ehemaliges DDR-Industriegelände und den alten Güterbahnhof entwickeln. Fabian Weishaupt aus dem Mecklenburg-Studio mit Einzelheiten.
4: Das langfristige Ziel der Stadt, bezahlbaren Wohnraum und lebendige Quartiere schaffen und Schwerin als Wirtschaftsstandort stärken. Mehr als 80 Millionen Euro an Fördermitteln seien dafür Stand jetzt nötig. Bisher sei unklar, was die Touristen davon haben, dass auf diesen Flächen gebaut wird, hieß es am Abend von einem Mitglied einer Ortsteilvertretung. Die Pläne seien gut, es sei aber nicht klar, was man nun konkret vor Ort erleben kann und welche Attraktionen es bei der Landesgartenschau gibt. Bisher sei es mehr ein Stadtentwicklungskonzept als ein Plan für eine Landesgartenschau.
1: In der Fußball-Champions League hat der FC Arsenal das Finale erreicht. Die Londoner gewannen das Halbfinalrückspiel gegen Atletico Madrid mit 1:0. Heute Abend möchte auch der FC Bayern ins Finale einziehen. Die Münchner müssen ein 4:5 aus dem Hinspiel in Paris Saint-Germain wettmachen.
0: Ja, wir haben uns heute Morgen hier im Frühstücksclub übrigens schon darauf geeinigt, dass ich heute Abend das Bayern-Spiel nicht gucken werde, damit ich morgen früh fit bin. Im Gegenzug wird Marilyn morgen das Ergebnis des Bayern-Spiels auch nicht in den Nachrichten verkünden. Dann kann ich es mir nämlich im Nachhinein angucken.
5: Ganz genau. Schauen wir mal, was wird, ne?
0: Ja, so, das Bayern-Ergebnis morgen früh auf jeden Fall nicht bei uns hier. Das ist doch ein Deal. So, das Wetter für uns in Mecklenburg-Vorpommern.
5: Ja, da sind wir jetzt gerade bei 7 Grad in Groß-Lüsewitz, 8 Grad auf Hiddensee am Dornbusch und 8 Grad auch in Klink an der Müritz. Insgesamt ist das Land heute ziemlich zweigeteilt, weil im Norden, an der Küste vor allen Dingen, da ist es größtenteils heiter und auch trocken. Im Süden des Landes, da ziehen jetzt schon ordentlich Schauer durch und da bleibt es auch den ganzen Tag im Grunde bewölkt. Maximal heute 13 Grad, der 3-Tage-Tag. Trend. Der sieht aber anders aus. Ab morgen wird es wieder freundlicher. Die Temperaturen steigen ein bisschen und außerdem wird es dann auch wieder trocken bleiben.
0: 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Da staut sich das schon in Rostock und zwar an der Baustelle am Strande Richtung Werfdreieck. Bitte aktuell eine Viertelstunde mehr mit einplanen. Und Mühlendamm statt einwärts plus 10 Minuten.
5: Geblitzt wird auf der A24 Richtung Hamburg in der Baustelle Wirbelin, B96 zwischen Rambin und Samtens am Parkplatz, dann die B103 in Dresenow Richtung Ganzlin, B104 in Chemnitz Richtung Rosenow, B105 in Rostock vom Warnow-Tunnel kommend Richtung Lüttenklein, B111 in Lümansdorf Richtung Züssow, B192 zwischen Penzlin und Wulkenzin Höhe Krukow, B198 in Miro Richtung Wesenberg Höhe Friedhof, B321 Umgehung Kriewitz in Richtung Parchim und die B321 in war so an der Kirche in Richtung Schwerin. In Bordin Richtung Lützow, in Kamin aus Teschow kommt, in Drehenkrögen Richtung Wörbelin, dann in Dierhagen-Ost Richtung Wustrow. Zwischen Niendorf und Pölchow blitzt es auf Höhe der A20.

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1: So, und immer mit der besten Musik und den meisten 80ern. So macht das doch Spaß. Hört mal bitte. Jawohl, das sind ELO. Hier ist das Electric Light Orchestra. Rock'n'Roll is King für ihren Start in diesem Mittwochmorgen. Guten Morgen.

0: 80 Millionen.
1: Ja, da war gestern viel drin. Dritter Prozesstag im Fall um den getöteten 8-jährigen Fabian aus Güstrow. Gestern wurde ja Fabians Vater vernommen, der wohl wieder mit der Angeklagten zusammen ist und auch sagt, sie ist unschuldig. Wir hier bei NDR1 Radio MV halten sie natürlich immer auf dem Laufenden bei uns in den Nachrichten und auch in einem Podcast dazu.
2: Ja, und nach jedem Verhandlungstag erscheint eine neue Folge von unseren beiden Reportern, die im Gerichtssaal selbst wirklich mit dabei sind. Dallas Mollenhauer und Andreas Frost. Und wir hören mal in die Folge rein, die gestern rausgekommen ist. Da ging es unter anderem um den Internet-Suchverlauf der Angeklagten.
3: Und zwar hat sie nach Vermisstenanzeigen im Internet geguckt.
4: Und das auch nicht nur einmal, sondern mehrere Male. Das haben die Ermittler alles aufgeschlüsselt, haben das ganze Handy, den ganzen Internetverlauf durchforstet und das wurde heute auch mal dargestellt.
3: Und das Interessante ist ja, dass sie da eigentlich noch gar nicht wissen konnte, dass Fabian verschwunden ist. Diese ersten Suchen nach Vermissten waren um 15 Uhr. Der Vater selber hat erst um 16.43 Uhr von der Mutter erfahren, dass Fabian nicht zu Hause ist. Die offizielle Vermisstenmeldung bei der Polizei war 18.30 Uhr. Und Fabians Vater hat Gina erst kurz nach 20 Uhr gesagt, Fabian ist nicht da.
4: Und es gab ja auch noch eine andere Anfrage. Also das war schon das erste, so vermisste Person in Güstrow, was sie zu dem Zeitpunkt noch eigentlich gar nicht wissen konnte. Und dann noch eben diese andere Anfrage.
3: Ja, da ging es darum, am nächsten Morgen allerdings dann schon, aber morgens um 7 suchte sie die Begriffe, können Wildschweine Menschen fressen.
1: Was ja zum Fundort von Fabian passen würde, das nur mal als kleiner Ausschnitt aus der neuen Folge unseres Podcasts MV im Fokus Spezial. 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

0: Ja, heute maximal 13 Grad. Das gilt für uns alle in MV. Ansonsten ist das Land zweigeteilt. Im südlichen Teil mehr Regen, dicke Wolken. Und im nördlichen Teil und an der Küste Sonne und kein Regen.
1: 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Übermorgen geht es übrigens weiter mit unserer Frühstücksclub-Tour. Freuen wir uns drauf. Einmal im Monat senden wir ja mit unserem mobilen Studio von einem Ort bei uns aus dem Land. Und da sind wir dann jetzt am Freitag in Bernit bei Bützow und zwar im Dorfladen bei Andrea Bold. Und die wollen wir jetzt schon mal anrufen, oder?
0: Oh ja, unbedingt.
1: Mal gucken, ob wir da jemanden kriegen.
2: Bold, guten Morgen.
1: Hier ist der Frühstücksclub, Daniel Beben, Nils Sörens. Guten Morgen, Andrea.
2: Hallo, guten Morgen.
1: Na, wir wollten uns nur einmal kurz bei dir melden und sagen, dass wir uns ganz doll freuen auf Freitag.
2: Oh ja, das ist schön. Wir freuen uns auch ganz toll auf euch.
1: Ja. Wie müssen wir uns das vorstellen, so ein Dorfladen? Können wir da, haben wir Platz auch ein bisschen bei dir, um da Radio zu machen?
2: Ja, wir haben ja seit einem Jahr oder nee, schon länger, haben wir jetzt einen Anbau und vorher hättet ihr da keinen Platz gehabt, aber jetzt habt ihr da Platz. Da sind so Stühle für 30 Leute zum Sitzen und da könnt ihr euch dann ein bisschen ausbreiten und noch ein bisschen Platz lassen für die Leute, damit sie auch sitzen können.
0: Ah, das klingt doch gut. Und wenn du jetzt sagst, die Leute, damit die auch mit sitzen können, wie haben die Leute so im Dorf reagiert, als sie gehört haben, dass wir dann kommen?
2: Ja, also ich glaube, das ist schon rumgelaufen wie ein Lauffeuer. Also viele wissen Bescheid und gerade auch Kinder aus der Schule und aus dem Kindergarten wollen vorbeikommen und mal gucken, wie ihr Radio macht. Und ja, auch viele Erwachsene haben sich schon angekündigt.
1: Andrea Bold aus dem Dorfladen aus Bernit. Am Freitag senden wir dort 5 Stunden live. Daniel Beben, Nils Sörens, der Frühstücksclub. Und ja, das wird ganz toll. Andrea, Mettbrötchen müssen wir nicht mitbringen. Die habt ihr da, ne?
2: Ich hoffe, dass wir genug Mett da haben für euch. Aber sonst haben wir vielleicht auch Eiersalat, wenn ihr das esst.
0: Sehr, sehr gerne. Klingt auch gut.
1: Andrea, bis Freitag.
2: Okay, wir sehen uns.

0: Ja, wie schön, dass Sie auch heute Morgen wieder gemeinsam mit uns hineinstarten in diesen Tag. Hier ist der Frühstücksclub NDR1 Radio MV mit Dania Behm und Nils Sörens.
1: Und mit unserem Telefonspaßvogel Live Tennemann. Der hat angerufen im Getränkeland in Lezen und zwar bei Katrin Frahm. Vorsicht live.
2: Getränkeland Lezen, Frahm, richtig guten Tag.
3: Ja, hallo, guten Tag, Böttcher. Sagen Sie, ich rufe an wegen der Telefonnummer.
2: Wegen welcher Telefonnummer?
3: Ja, auf der Colaflasche, die ich bei Ihnen gekauft habe, da hat jemand eine Telefonnummer drauf notiert.
2: Ja?
3: Ja, da stand also der Name Viola drauf.
2: Wie, jetzt so richtig mit Namen draufgeschrieben?
3: Ja, richtig handschriftlich. Und passen Sie auf, in Klammern, Sternzeichen Waage.
2: Das ist ja verrückt.
3: Also das passt zu mir, ich bin Jungfrau, aber ich kann als Mann da nicht anrufen, das ist doof.
2: Na und?
3: Kennen Sie eine Viola, die bei Ihnen einkauft?
2: Ich kenne keine Viola persönlich, die bei uns einkauft. Und wenn, dann würde ich das auch nicht weiter tratschen.
3: Aber da steht ja die Telefonnummer. Ich traue mich da nicht anzurufen, verstehen Sie? Ich bin da so ein bisschen der zurückhaltende Typ.
2: Trau dich. Du musst mehr aus dich rauskommen. Du musst einfach da mutig voranschreiten.
3: Ja?
2: Anrufen. Sagen, dass die Sternzeichen super miteinander passen.
3: Ja.
2: Ja.
3: Aber ich will auch keinen falschen Eindruck entwecken, nicht?
2: Also nein, vorbeikommen. Ich halte Händchen nebenbei.
3: Ach ja?
2: Wir rufen zusammen an.
3: Das ist überhaupt die Idee. Ich würde vorschlagen, Sie rufen an und ich stehe daneben.
2: Nein, vergiss es.
3: Wie jetzt?
2: Nein, so machen wir das nicht.
3: Aber von Frau zu Frau.
2: Also ich rufe da gar nicht an, es tut mir furchtbar leid.
3: Aber ich bin quasi entbrannt, wissen Sie?
2: Ich bin auch entspannt, ich arbeite jetzt weiter und ich rufe nicht an.
3: Ich verlasse mich auf Sie und komme dann morgen vorbei und dann sagen Sie mir, was passiert ist, ja?
2: So, jetzt ist auch gut und ich wünsche einen schönen Tag noch.
3: Ja?
2: Ich freue mich, wenn wir uns morgen sehen und ich Ihnen sage, dass ich nicht angerufen habe.
3: Hier ist Live Tennemann. Vorsicht, Live.
2: Ich werde verrückt. Mir hat Spaß gemacht.
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0: Guten Morgen. Hier ist Ihr Frühstücksclub. Es ist jetzt 7:30.
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0: Tja, das war ein wahrer Marathon-Verhandlungstag gestern am Landgericht Rostock. Im Prozess um den Tod des 8-jährigen Fabian aus Güstrow wurde der Vater von Fabian über 8 Stunden lang befragt, Marlin.
2: Ja, und die drei wichtigsten Erkenntnisse.

0: Geständnisse. Fabians Vater ist wieder in einer Beziehung mit der Angeklagten. Er hält sie weiter für unschuldig. Und Gina H. hat am Tag des Verschwindens von Fabian und danach im Internet nach auffälligen Begriffen gesucht. Aus Rostock, Axel Krummenauer.
1: Fressen Wildschweine tote Menschen? Danach suchte die Angeklagte am Tag nach Fabians Verschwinden im Netz. Ob es Vermisstenfälle gibt, recherchierte sie am Tag, als Fabian verschwand. Stunden bevor Fabian offiziell als vermisst galt. Das geht aus den Ermittlungsakten hervor, die vor Gericht veröffentlicht wurden. Mittlerweile seien er und die Angeklagte auch wieder ein Paar, erklärte der Vater bei seiner Befragung und weiter: Ich glaube an ihre Unschuld. Vor Gericht wurden zahlreiche Daten veröffentlicht, unter anderem Videoaufnahmen, die zweimal binnen weniger Minuten das Auto der Angeklagten zeigen, in der Nähe von Fabians Wohnung, in der er alleine war, am Vormittag, als er verschwand. Und sein Handy wurde ausgeschaltet, in dem Zeitraum, als das Auto der Angeklagten gefilmt wurde, so die Ermittlungen. Der Prozess wird am Mittwoch nächster Woche fortgesetzt.
0: 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Trotz schlechter Umfragewerte und Konfliktpunkten zwischen Union und SPD hat Kanzler Merz Neuwahlen oder eine Minderheitsregierung ausgeschlossen. Er wolle mit der SPD wie geplant noch 3 Jahre regieren, sagte der Kanzler am Abend. Aus der Aktuell-Redaktion Viktor Kupka.
2: In aktuellen Umfragen hat die Koalition von CDU, CSU und SPD keine Mehrheit mehr. Die Beliebtheitswerte von Bundeskanzler Merz sinken immer weiter. In den vergangenen Wochen haben Sozial-, Gesundheits- und Steuerreformen für viel Streit in der Regierung gesorgt. Die SPD hinterfragt die Geschlossenheit innerhalb der Union. Der Bundeskanzler hatte zuletzt mehr Kompromissbereitschaft von der SPD gefordert. Unter anderem stehen konkret eine Reform der Einkommenssteuer sowie beim Thema Renten an. Die größte Oppositionspartei AfD hat die Union in mehreren Umfragen bereits überholt und liegt mit bis zu 4 Prozentpunkten vorn.
0: Öl- und Gasheizungen dürfen in Deutschland voraussichtlich noch lange eingebaut werden, auch über das Jahr 2045 hinaus. Das steht im Entwurf eines neuen Heizungsgesetzes aus dem Wirtschaftsministerium, der dem ARD-Hauptstadtstudio vorliegt. Darin ist keine Rede mehr von einem Verbot. Der Entwurf muss aber noch in der Bundesregierung abgestimmt werden. Der Tourismus floriert, der Verkehr kollabiert. Welche Lösungen braucht der Süden Usedoms? Darum ging es am Abend beim NDR Talk vor Ort in Zirchow. Einzelheiten von Mathis Klemmer aus dem Vorpommern-Studio.
3: Für Usedom gibt es inzwischen viele Konzepte, wie der Verkehr auf der B110 besser fließen kann. Keines sei jedoch umgesetzt worden, so die Sprecherin der Bürgerinitiative Ortsumgehung Zirchow, Flint, auf dem Podium. Das führe zu Frust. UBB-Geschäftsführerin Basler fordert deshalb eine nachhaltige Entwicklung von Straße und Bahn. Sie plädiert für clevere Konzepte für Bus, Bahn und Fahrrad, an denen Einheimische und Urlauber beteiligt werden.
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4: Jetzt das Wetter für uns in Mecklenburg-Vorpommern mit Danja.
5: Ja, und mit 7 Grad in Lage derzeit, 9 Grad in Stralsund und 10 Grad schon mal in Ueckermünde. Das werden heute maximal 13 und das Land ist so ein bisschen zweigeteilt. Also im Norden, an der Küste vor allen Dingen, da ist es heute vor allen Dingen freundlich und auch größtenteils trocken. Von Süden her kommen allerdings Wolken und vor allen Dingen auch ein bisschen Regen mit rein. So, der 3-Tage-Trend, der sieht dagegen aber sehr trocken aus und zwar für uns alle. Ab morgen wird es außerdem freundlicher und die Temperaturen steigen auch wieder.
4: NDR1 Radio MV mit dem zuverlässigsten Verkehrsservice für uns in Mecklenburg-Vorpommern. Da haben wir Stau in Rostock und zwar bei der Baustelle am Strande Richtung Werftdreieck. Eine Viertelstunde, die Sie da verlieren. Und Mühlendamm-Tessiner Straße, Neubrandenburger Straße, alles stadteinwärts plus 25 Minuten. Und dann kommt gerade rein B104 zwischen Selmsdorf und Schönberg. Behinderung nach einem Unfall, Höhe Deponie. Und noch ein Stau in Schwerin, B104 Kirchstück Richtung Schwerin. Plus 10 Minuten. Und jetzt noch die Blitzer. Die stehen wo?
5: Auf der A24 zum Beispiel Richtung Hamburg in der Baustelle Wörbelin. B96 zwischen Rambin und Samtens am Parkplatz. B103 in Dresenow Richtung Ganzlin. B104 in Chemnitz Richtung Rosenow. B105 in Rostock. Vom Warnow-Tunnel kommend Richtung Lüttenklein. B111 in Lümansdorf Richtung Züssow. B192 zwischen Penzlin und Wulkenzin Höhe Krukow. B198 in Miro Richtung Wesenberg Höhe Friedhof. Dann die B321 Umgehung Krivitz Richtung Parchim, B321 in Warsow an der Kirche Richtung Bandenitz, dann in Bodin Richtung Lützow, in Kamin aus Teschow kommt, in Drehenkrögen Richtung Wörbelin, dann in Dierhagen Ost Richtung Wustrow, zwischen Groß

0: Ernsthof und Rubenow, zwischen Niendorf und Pölchow Höhe A20, Anschluss Südstadt, zwischen Kuhsdorf und Bresegard Höhe Langenjammer, dann in Strahls und Greifswalder Chaussee Richtung Teschenhagen Höhe Tierheim und in Waschow in Richtung Zarrentin.
1: Tja, und wo noch? Sagen Sie gerne Bescheid.
2: Morgen, hier ist der Uwe. Ich hab noch einen Blitzer für euch. Zwischen Lütjen und Quassel richten Sie gerade den Blitzer ein.
1: Vielen Dank. 0800 5959 100. Staus und Blitzer melden Sie kostenlos. Ja, entweder am Telefon oder Sie schicken eine Nachricht über unsere App.
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1: Und gleich mit unserem Quiz 6:49, dann gibt es 6 Fragen in 49 Sekunden. Und jetzt schon mal eine Frage zum Warmwerden. Achtung, das ist sie heute hier.
6: Nennen Sie eine große Stadt im Süden Deutschlands.
7: Bayern.
1: Richtig.
5: Ja. Das ist
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0: Sophia, Daniel Beben, Nils Sörens um 7.43 Uhr jetzt.
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0: Und das spielen wir heute Morgen mit Stefan Wolfgramm aus Greifswald. Guten Morgen.
2: Ja, schönen guten Morgen.
0: Du bist Lehrer, jetzt schon bei der Arbeit. An welcher Schule bist du?
2: Ja, ich arbeite in der Schule am Park in Bernhof.
0: Okay. Und hast dich jetzt zurückgezogen ins Lehrerzimmer oder stehst du draußen auf dem Schulhof?
2: Ich bin in der Tat auf dem Schulhof und vermutlich hört man die Klingel demnächst auch gleich.
0: Okay. Dann beeilen wir uns. 550 Euro sind insgesamt für dich drin.
3: Hauptsache, du lässt dich davon nicht durcheinander bringen. Du kriegst ja gleich 6 Fragen in 49 Sekunden. Für jede richtige Antwort kriegst du 50 Euro, die hast du dann sicher. Wenn dir meine Antwort nicht gleich einfällt, sagst du schnell weiter, dann kommt die Frage nämlich am Ende nochmal. Und wenn du alles richtig beantwortest, dann geht's an die Jackpot-Frage. Okay?
2: Sehr schön, alles klar.
0: Dann legen wir direkt los. Auf geht's, deine 49 Sekunden.
3: Was fängt der frühe Vogel dem Sprichwort nach?
2: Den Wurm.
3: In welcher Stadt findet aktuell das Filmkunstfest MV statt?
2: Schwerin.
3: Wie wird der Kabeljau meistens genannt, wenn er in Vorpommern aus der Ostsee gefischt wird?
2: Weiter.
3: Wofür steht das G wie Gustav in der Abkürzung BAföG?
2: Weiter.
3: Als welche Fee war Karin Titzel-Ludwig über 30 Jahre lang im Fernsehen zu sehen?
2: Ich weiß es nicht, als gute Fee?
3: Welche Farbe haben die regulären Taxis in Rom?
2: Oh Gott. Hast du da noch Taxi? Gelb?
3: Wie wird der Kabeljau meistens genannt, wenn er in Vorpommern aus der Ostsee gefischt wird?
0: Dorsch, es wäre der Dorsch gewesen.
3: Ja, der wäre es gewesen, genau.
0: So, das G wie Gustav in der Abkürzung BAföG. BAföG ist das Bundesausbildungsförderungsgesetz. Gesetz.
3: Genau. Karin Titzel-Ludwig, die war durchaus auch eine gute Fee, aber der Begriff, den wir suchen, ist die Lotto-Fee.
0: Genau.
2: Ach Gott, ja, natürlich. Ja, jetzt kommt es auch wieder.
0: Taxis in Rom sind weiß, nicht gelb, aber dann haben wir den frühen Vogel, der den Wurm nachfängt und frisst auch direkt.
3: Ja. So nämlich. Und das Filmkunstfest, das ist auch in Schwerin, also ebenfalls richtige Antwort. 100 Euro für dich.
2: Alles klar, super.
0: So, guck mal an. Die Kohle nehmen wir mit und dann kommst du jetzt hoffentlich auch noch pünktlich in Unterricht, ja? Viel Spaß.
2: Na klar, das mache ich. Ja, danke schön.
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0: So, nächste Klassenfahrt geht möglicherweise nach Rom. kann man das mal auffüllen mit den Taxen.
3: Genau. Und wir bezahlen es dann, wenn Sie hier ein bisschen abräumen wollen. Bis zu 750 Euro gibt es hier morgen wieder bei 6.49. Jetzt schon mal anmelden in der

0: Sag bitte doch mal die Frage aus unserem Quiz 649 von eben zum Filmkunstfestival.
1: Die war, in welcher Stadt findet aktuell das Filmkunstfest MV statt?
0: Hat er gesagt, Schwerin?
1: Mhm.
0: Richtig. Das Filmkunstfest Mecklenburg-Vorpommern noch bis Sonntag mit über 100 Filmen. Und wir als Partner der Kultur sind natürlich auch mit dabei, der NDR in Mecklenburg-Vorpommern. Es gibt sogar einen NDR-Spezialabend, und zwar morgen. Katrin Weigel aus unserem Team, womit laufen wir denn da auf?
2: Na, mit dem neuen Polizeiruf aus Rostock und mit Dokumentarfilmschätzen. Darunter ist »Warum wir wurden, wie wir sind«. Diese Doku stellt Langzeitstudien aus Rostock und Mannheim vor. Also seit 1970 werden da in beiden Städten Familien begleitet und erforscht. Immer unter dem Aspekt, was beeinflusst die Entwicklung? Also sind es die Umstände der Geburt oder sind es soziale oder auch genetische Faktoren?
1: Ja, ganz spannendes Thema und ein ganz toller Film vor allen Dingen. Also gucken Sie sich das an. Gibt auch noch Tickets für den NDR-Abend beim Filmkunstfestival Mecklenburg-Vorpommern in Schwerin mit dem Film »Warum wir wurden, wie wir sind«. Der läuft dann morgen.

0: Millionär.
1: Guten Morgen, hier ist Ihr Frühstücksclub NDR1 Radio MV mit Dania Behm und Nils Sorens.
2: Und mit unserem NDR-Wetterexperten Frank Abel aus dem Wetterstudio Kap Arkona auf der Insel Rügen. Frank, wie entwickelten sich das heute mit dem Regen noch?
3: Ja, Daniel, relativ unterschiedlich, würde ich sagen. Also da, wo es eh schon nass ist an der Müritz, jetzt bei 8 Grad regnet es weiter. Da kann man bald Reis anbauen. Und für alle Urlauber an der Ostsee, Kühlungsborn 9 Grad, da bleibt es auch trocken. Also nördlich von Schwerin oder auch Rostock, da wird nicht viel passieren heute. Und außer, dass die Sonne mal durch hohe Wolken kommt. Und die Temperaturen, na ja, ein bisschen Jackenwetter. 9 Grad auf Wittow bis 13 Grad am Datzburger See, also ganz so Richtung Schleswig-Holstein. Das bei schwachem bis mäßigem Nordostwind. Kommende Nacht, und jetzt kommt die gute Nachricht, zieht der Regen dann langsam über die Elbe wieder ab bei 10 bis 5 Grad und dann können wir uns freuen. Ab morgen kommt langsam aber sicher die Sonne durch, noch bei 10 bis 15 Grad. Das bleibt aber sonnig für den Rest der Woche und wird dann immer ein bisschen wärmer.
1: Unser NDR-Wetterexperte am Kap Arkona, Frank Abel, vielen Dank.
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0: 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Es ist 8 Uhr.
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0: Ja, das ist ein Thema, Marilyn, über das Mecklenburg-Vorpommern heute Morgen spricht. Der Prozess um den Tod von Fabian aus Güstrow. Gestern ist der Vater mehr als 8 Stunden lang befragt worden.
2: Ja, und dabei ist klar geworden, dass er die Angeklagte für unschuldig hält. Er ist sogar wieder in einer Beziehung mit Gina H. Vor dem Landgericht Rostock sind am 3. Verhandlungstag allerdings einige Ermittlungsergebnisse präsentiert worden, die sie belasten könnten. Aus Rostock, Jürgen Jakob Gericke.
3: Daten von Fabians Handy zeigen, sein Smartphone ist genau dann ausgeschaltet worden, als das Auto der Angeklagten in der Nähe der Wohnung war, in der sich der Junge am Tag seines Verschwindens aufgehalten hatte. Eine Überwachungskamera hatte den Pickup gefilmt. Zudem sind vor dem Landgericht Rostock Internetsuchanfragen von Gina H. präsentiert worden. Sie hatte zu vermissten Personen recherchiert, und zwar Stunden, bevor Fabian offiziell als vermisst galt. Und fressen Wildschweine tote Menschen? Danach hatte die Angeklagte laut den Ermittlungen am Tag nach Fabians Verschwinden im Netz gesucht. Der Prozess wird am Mittwoch in der kommenden Woche fortgesetzt.
2: 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Nach Angaben der Staatsanwaltschaft hat ein Ermittlungsrichter die einstweilige Unterbringung des 33-Jährigen in einem psychiatrischen Krankenhaus angeordnet. Der Mann war am Montag mit einem Auto durch eine Leipziger Fußgängerzone gerast. 2 Menschen starben, weitere wurden verletzt. In der Leipziger Nikolaikirche kamen gestern hunderte Menschen zu einem Gottesdienst zusammen, um der Opfer zu gedenken. Die Lage der Kitas beschäftigt heute den Landtag. Anlass ist das Volksbegehren Zukunftsplan Kita, das vor 2 Wochen gestartet ist. Die CDU-Fraktion hat zum Start der Sitzungswoche dazu die turnusgemäße Aktuelle Stunde beantragt. Aus der Aktuell-Redaktion Stefan Nutmann.
4: Die Initiatoren des Volksbegehrens, die Bildungsgewerkschaft GEW und der Kita-Landeselternrat, schlagen Alarm. Rasant sinkende Kinderzahlen durch den Geburtenknick würden den Bestand vieler Kitas gefährden. Ersten Einrichtungen drohe die Schließung. Die GEW fürchtet um die Jobs von bis zu 3000 Erzieherinnen. Das Volksbegehren will deshalb die Kita-Gruppen deutlich verkleinern. Ein besserer Fachkraft-Kind-Schlüssel verbessere die Betreuung und sichere Jobs. Die CDU-Fraktion ist dafür. Der demografische Wandel sollte als Chance genutzt werden, so Fraktionschef Peters. Die rot-rote Koalition warnt dagegen vor den Kosten. Die Vorstellungen des Volksbegehrens würden mehr als 800 Millionen Euro pro Jahr zusätzlich bedeuten. Das sei unbezahlbar, so SPD und Linke.
2: Schwerin soll 2035 eine Landesgartenschau bekommen. Dafür hat am Abend die Stadtverwaltung bei den Mitgliedern der Ortsteilvertretungen geworben. Die Stadt will dafür vor allem die schwimmende Wiese im Schlossgarten, ein ehemaliges DDR-Industriegelände und den alten Güterbahnhof entwickeln. Aus dem Mecklenburg-Studio Fabian Weishaupt.
5: Das langfristige Ziel der Stadt, bezahlbaren Wohnraum und lebendige Quartiere schaffen und Schwerin als Wirtschaftsstandort stärken. Mehr als 80 Millionen Euro an Fördermitteln seien dafür Stand jetzt nötig. Bisher sei unklar, was die Touristen davon haben, dass auf diesen Flächen gebaut wird, hieß es am Abend von einem Mitglied einer Ortsteilvertretung. Die Pläne seien gut, es sei aber nicht klar, was man nun konkret vor Ort erleben kann und welche Attraktionen es bei der Landesgartenschau gibt. Bisher sei es mehr ein Stadtentwicklungskonzept als ein Plan für eine Landesgartenschau.
0: So, das Wetter für uns in Mecklenburg-Vorpommern, Danja.
6: Ja, mit dicken Wolken, vor allem im Süden des Landes. Hier kommt auch immer mal wieder Regen runter. An den Küsten und insgesamt im Norden des Landes bleibt es dagegen trocken und relativ freundlich. Das Ganze bei maximal 13 Grad. Im Moment 10 Grad in Greifswald, 9 Grad in Barth und 11 Grad in Zinnowitz. Und der 3-Tage-Trend. Ab morgen geht es wieder bergauf. Da wird es dann wieder größtenteils trocken bleiben. Außerdem wird es insgesamt freundlicher und die Temperaturen steigen.
0: NDR 1 Radio MV mit dem zuverlässigsten Verkehrsservice für uns in Mecklenburg-Vorpommern. Vorpommern. Da haben wir, lassen Sie mich gucken, B104 zwischen Selmsdorf und Schönberg, Behinderung nach einem Unfall in Höhe Deponie. Und es staut sich mal wieder in Rostock an der Baustelle am Strande Richtung Werfdreieck. Aktuelle Zeitverlust 20 Minuten. Und Mühlendamm, Tessiner Straße, Neubrandenburger Straße stadteinwärts plus 25 Minuten. Und Stadtverkehr Schwerin, B104 Kirchstück Richtung Stadt plus 10 Minuten. Blitzer stehen wo?
6: Auf der A24 Richtung Hamburg in der Baustelle wird Berlin, B96 zwischen Rambin und Samtens am Parkplatz, B103 in Dresenow Richtung Ganzlin, B103 in Rostock kurz nach der Abfahrt Reutershagen stadteinwärts, B104 in Chemnitz Richtung Rosenow, B105 in Rostock vom Warnow-Tunnel kommend Richtung Lüttenklein, B111 in Lümansdorf Richtung Züssow, B192 zwischen Penzlin und Wulkenzin Höhe Krukow, B198 in Miro Richtung Wesenberg Höhe Friedhof, dann die B321 Umgehung Kriewitz Richtung Parchim, B321 in Warsow an der Kirche Richtung Bandenitz, in Bordin Richtung Lützow, in Kamin aus Teschow kommt, in Drehenkrögen Richtung Wörbelin, in Dierhagen-Ost Richtung Wustrow, dann zwischen Groß-Ernsthof und Rubenow, zwischen Niendorf und Pölchow Höhe A20, zwischen Kuhsdorf und Bresegard Höhe Langenjammer. Dann blitzt es zwischen Rolofshagen und Grevesmühlen, in Stralsund in der Greifswalder Chaussee Richtung Teschenhagen Höhe Tierheim und in Waschow in Richtung Zarrentin.
0: Stausblitzer und Fälle melden Sie kostenlos bei uns in der App oder unter 0800 5959 100.
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6: Morgen. In Drewitz.
0: Lassan.
6: Und

0: Erik.
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3: Und immer mit der besten Musik und immer mit den meisten 80ern. Und da freuen wir jetzt uns auf Klein.

0: Tja, da war gestern viel drin. Dritter Prozesstag im Fall um den getöteten 8-jährigen Fabian aus Güstrow. Gestern wurde ja Fabians Vater vernommen, der wohl wieder mit der Angeklagten zusammen ist und auch sagt, sie ist unschuldig. Wir hier bei NDR1 Radio MV halten Sie natürlich immer auf dem Laufenden bei uns in den Nachrichten, aber auch in einem Podcast.
1: Mhm. Und nach jedem Verhandlungstag erscheint da eine neue Folge von unseren beiden Reportern, die im Gerichtssaal mit dabei sind. Das sind Dennis Mollenhauer und Andreas Frost. Und ich sage ehrlich, das war das Erste, was ich mir heute Morgen angehört habe, nachdem ich aufgestanden bin. Es ist unglaublich spannend. Und wir hören jetzt mal in die Folge rein, die gestern rausgekommen ist. Da ging es unter anderem um den Internet-Suchverlauf der Angeklagten.
2: Und zwar hat sie nach Vermisstenanzeigen im Internet geguckt.
3: Und das auch nicht nur einmal, sondern mehrere Male. Das haben die Ermittler alles aufgeschlüsselt, haben das ganze Handy, den ganzen Internetverlauf durchforstet und das wurde heute auch mal dargestellt.
2: Und das Interessante ist ja, dass sie da eigentlich noch gar nicht wissen konnte, dass Fabian verschwunden ist. Diese ersten Suchen nach Vermissten waren um 15 Uhr. Der Vater selber hat erst um 16.43 Uhr von der Mutter erfahren, dass Fabian nicht zu Hause ist. Die offizielle Vermisstenmeldung bei der Polizei war 18.30 Uhr. Und Fabians Vater hat Gina erst kurz nach 20 Uhr gesagt, Fabian ist nicht da.
3: Und es gab ja auch noch eine andere Anfrage. Also das war schon das erste, so vermisste Person in Güstrow, was sie zu dem Zeitpunkt noch eigentlich gar nicht wissen konnte. Und dann noch eben diese andere Anfrage.
2: Ja, da ging es darum, am nächsten Morgen allerdings dann schon, aber morgens um 7 suchte sie die Begriffe, können Wildschweine Menschen fressen.
0: Was ja zum Fundort von Fabian passen würde. Das nur mal ein kleiner Ausschnitt aus der neuen Folge unseres Podcasts MV im Fokus Spezial. 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

0: Wie sagt ein Kollege von uns mal, ABBA könnte ich den ganzen Tag hören. So weit wollen wir jetzt nicht gehen, aber wir freuen uns immer, wenn mal ein Kult-It von den Laufen. ABBA Dancing Queen hier im Frühstücksclub bei NDR 1 Radio MV mit Daniel Behm und Nils Sörens.
1: Und natürlich auch mit unserem Telefonspaßvogel Live Tennemann. Ja. Der hat angerufen im Getränkeland in Lezen bei Katrin Frahm. Vorsicht live.
2: Getränkeland Lezen, Frahm, richtig guten Tag.
3: Ja, hallo, guten Tag, Böttcher. Sagen Sie, ich rufe an wegen der Telefonnummer.
2: Wegen welcher Telefonnummer?
3: Ja, auf der Colaflasche, die ich bei Ihnen gekauft habe, da hat jemand eine Telefonnummer drauf notiert.
2: Ja?
3: Ja, da stand also der Name Viola drauf.
2: Wie, jetzt so richtig mit Namen draufgeschrieben?
3: Ja, richtig handschriftlich. Und passen Sie auf, in Klammern, Sternzeichen Waage.
2: Das ist ja verrückt.
3: Also es passt zu mir, ich bin Jungfrau, aber ich kann als Mann da nicht anrufen, das ist doof.
2: Na und?
3: Kennen Sie eine Viola, die bei Ihnen einkauft?
2: Ich kenne keine Viola persönlich, die bei uns einkauft. Und wenn, dann würde ich das auch nicht weiter tratschen.
3: Aber da steht ja die Telefonnummer. Ich traue mich da nicht anzurufen, verstehen Sie? Ich bin da so ein bisschen der zurückhaltende Typ.
2: Trau dich. Du musst mehr aus dich rauskommen. Du musst einfach da mutig voranschreiten.
3: Ja.
2: Anrufen. Sagen, dass die Sternzeichen super miteinander passen.
3: Ja.
2: Ja.
3: Aber ich will auch keinen falschen Eindruck entwecken, nicht?
2: Also nein, vorbeikommen. Ich halte Händchen nebenbei.
3: Ach ja?
2: Wir rufen zusammen an.
3: Das ist überhaupt die Idee. Ich würde vorschlagen, Sie rufen an und ich stehe daneben.
2: Nein, vergiss es.
3: Wie jetzt?
2: Nein, so machen wir das nicht.
3: Aber von Frau zu Frau.
2: Also ich rufe da gar nicht an, es tut mir furchtbar leid.
3: Aber ich bin quasi entbrannt, wissen Sie?
2: Ich bin auch entspannt, ich arbeite jetzt weiter und ich rufe nicht an.
3: Ich verlasse mich auf Sie und komme dann morgen vorbei und dann sagen Sie mir, was passiert ist, ja?
2: So, jetzt ist auch gut und ich wünsche einen schönen Tag noch.
3: Ja?
2: Ich freue mich, wenn wir uns morgen sehen und ich Ihnen sage, dass ich nicht angerufen habe.
3: Hier ist Live Tennemann, Vorsicht live.
2: Ich werd verrückt. Mir hat Spaß gemacht.
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3: Hier ist Ihr Frühstücksclub 9:30.
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3: In 12 Bundesländern laufen seit dem frühen Morgen Durchsuchungen bei mutmaßlichen Rechtsextremisten. Marlen Pagel, auch bei uns im Land, ne?
5: Ja, laut LKA wurden Immobilien in Rostock und im Landkreis Vorpommern-Greifswald durchsucht. Festnahmen hat es offenbar nicht gegeben. Insgesamt 36 Personen werde die Bildung oder Mitgliedschaft in der kriminellen Vereinigungen Jung und Stark sowie Deutsche Jugend voran vorgeworfen, sagte eine Sprecherin der Bundesanwaltschaft. Es bestehe der Verdacht, dass die Beschuldigten herausgehobene Mitglieder der beiden Gruppierungen sein. Die USA stoppen ihre Militärbegleitung für Schiffe durch die Straße von Hormuz wieder. US-Präsident Trump gab an, dass es eine kurze Pause sein soll, um zu prüfen, ob ein Abkommen mit dem Iran unterzeichnet werden kann. Der Iran hatte Schiffe weiter davor gewarnt, die Handelsroute zu befahren. Es gab Berichte über gegenseitige Angriffe. Das niederländische Kreuzfahrtschiff mit am Hunter-Virus erkrankten Menschen darf die Kanarischen Inseln anlaufen. Die spanische Regierung hat ihm zugestimmt. Das Schiff könnte in 3 bis 4 Tagen da sein. Schon vorher soll der erkrankte Schiffsarzt ausgeflogen werden. Er soll sich in einem kritischen Zustand befinden. 3 Passagiere sind schon gestorben, mutmaßlich am Hunter-Virus.
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6: Mit Fabian Weishaupt. Guten Morgen. Schwerin plant für das Jahr 2035 eine große Landesgartenschau. Die Stadt will damit unter anderem 3 wichtige Flächen entwickeln. Die schwimmende Wiese, das alte Vorwärtsgelände und den ehemaligen Güterbahnhof. Bei der Vorstellung der Pläne gestern Abend kam Kritik von den Ortsteilvertretungen. Demnach fragten sich einige Menschen, welche besonderen Attraktionen es bei der Landesgartenschau für Touristen geben wird. Denn das Projekt der Stadt wirke eher wie ein Stadtentwicklungsprojekt. Für das Vorhaben braucht die Stadt etwa 80 Millionen Euro Förderung. Die Hochschule Wismar hat am Abend die diesjährigen Lehrpreise an 3 Professorinnen bzw. Professoren vergeben. Professor Jens Kreitel, Professor Ali Axel Aranaut und Professorin Maxi Berger wurden für ihre besondere Unterstützung und verständliche Lehre ausgezeichnet. Die Studierenden hatten insgesamt 83 Lehrende für diese Auszeichnungen nominiert. Die Preisträger werden durch Beschilderung an ihren Hörsälen und in Fakultätsgremien besonders geehrt. Und im Schloss Plüschow bei Grevesmühlen ist gestern eine wertvolle alte Tapete aus dem 18. Jahrhundert vorgestellt worden. Sie galt lange Zeit als verschollen. Ein Bauarbeiter hatte die Tapete vor etwa 30 Jahren bei Renovierungsarbeiten aus dem Bauschutt gezogen und mit nach Hause genommen. Vor 2,5 Jahren gab er die Tapete zurück ans Schloss, wo 2 Spezialistinnen sie auf

0: aufwendig restauriert haben.
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2: So, das Wetter für uns in Mecklenburg-Vorpommern mit Danja.
3: Ja, und mit 10 Grad in Warnemünde, 9 Grad in Göhren auf Rügen und 8 im Müritz-Nationalpark. Das werden noch bis zu 13 Grad. Dazu im südlichen Teil des Landes leichter Regen und eine Menge Wolken. An den Nordküsten, da ist es dagegen eher sonnig heute und das wohl auch den ganzen Tag. Der 3-Tage-Trend. Ab morgen wird es dann für uns alle freundlicher, die Temperaturen steigen wieder und dann wird es wohl auch erstmal wieder trocken bleiben.
2: 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Die Straßen sind frei, sehr schön blitzer. Aber für Sie.
3: Die stehen auf der A24 Richtung Hamburg in der Baustelle Wörbelin, B96 zwischen Rambin und Samtens am Parkplatz, B103 in Dresenow Richtung Ganzlin, B103 in Rostock kurz nach der Abfahrt Reutershagen stadteinwärts, B104 in Chemnitz Richtung Rosenow und nochmal in Niendorf Richtung Teterow, B105 in Rostock vom Warnow-Tunnel kommend Richtung Lüttenklein, B109 Kleinbünzow Richtung Karlsburg, B111 in Lühmannsdorf Richtung Züssow, B192 zwischen Penzlin und Wulkenzin Höhe Krukow, B198 in Miro Richtung Wesenberg, Höhe Friedhof. B321 Umgehung Kriewitz Richtung Parchim. B321 in Warsow an der Kirche Richtung Bandenitz. Dann in Bordin Richtung Lützow. In Kamin aus Teschow kommt. In Drehenkrögen Richtung Wörbelin. In Dierhagen Ost Richtung Wustrow. Dann zwischen Groß-Ernsthof und Rubenow. Zwischen Niendorf und Pölchow, Höhe A20-Brücke. In Neustrelitz Wesenberger Chaussee Richtung Groß-Trebow. Zwischen Kuhsdorf und Bresegard, Höhe Langenjammer. Zwischen Rolofshagen und Grevesmühlen. In Stralsund, Greifswalder Chaussee Richtung Teschenhagen, Höhe Tierheim. In Schwerin, Lübecker Straße, Höhe Friesensportplatz, Stadt einwärts. Und in Waschow in Richtung Zarrentin.
2: Ja, André hat auch noch einen.
4: Der B104 in Bismarck Richtung Link.
2: Dankeschön, Bismarck ist notiert.
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3: In Altrese.
2: Gneun.
3: Und in Kosoro.
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1: Es ist ja, wie es ist.
0: Und das sind ihre Gäste. 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
0: Udo.
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0: Und Opa Gerke.
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2: 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Mhm. Abgerissen.
1: Ja, ist das denn nicht meist noch Wild und Geflügel?
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1: Wie?
2: Ja, jetzt habe ich da handschriftlich ergänzt, Käse, Wurst, USW-Punkt. Nun ist aber die Tinte verlaufen, weil das Papier nicht mehr glatt ist an der Stelle.
1: Ja, also... Ja.
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0: So, machen wir den Deckel drauf.
1: Ja.
0: Das soll es gewesen sein. Der Frühstücksclub, Daniel Behm, Nils Sörens hier bei NDR 1 Radio MV. Sie bleiben aber dran. Die beste Musik mit den meisten 80ern gleich auch bei Tatjana Brandt bei der Arbeit. Und wir hören uns morgen wieder ab 5. Und wo wir gerade bei 80er sind,
1: ja,
0: das hier ist der nächste. Im Lieblingsmix. 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

0: Aloha, ja, hier. Es ist Mittwochvormittag. Hier ist NDR1 Radio V bei der Arbeit und es ist 10 Uhr.
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0: Bundesweit geht die Polizei seit heute Morgen gegen mutmaßliche Rechtsextreme vor. Und Marlen Pagel, auch hier in Mecklenburg-Vorpommern gab es Durchsuchungen?
2: Ja, seit dem Morgen sind Beamte im Auftrag der Bundesanwaltschaft unterwegs. Die Ermittler verdächtigen 36 Personen, in zwei kriminellen Vereinigungen Mitglied zu sein oder diese angeführt zu haben. Zwei Verdächtige kommen aus Mecklenburg-Vorpommern. Aus der Aktuell-Redaktion berichtet Fabian Weishaupt.
3: Die Bundesanwaltschaft hat heute Morgen um 6 Uhr in 12 Bundesländern gleichzeitig Wohnungen durchsucht. Zwei der Beschuldigten kommen aus Mecklenburg-Vorpommern. Ein 19-Jähriger aus Vorpommern-Greifswald und ein 29-Jähriger aus Rostock. Bei beiden wurden jeweils zwei Wohnorte durchsucht. Ihnen wird nach Informationen der Bundesanwaltschaft Mitgliedschaft in der rechtsextremen Organisation Deutsche Jugend voran vorgeworfen. Insgesamt werden 36 Personen verdächtigt, in zwei solcher Gruppen tätig zu sein. Den Ermittlungen zufolge rufen diese Gruppen zu Gewalttaten gegen politische Gegner auf. Es gab laut BKA bereits Anschläge auf Christopher Street Day Paraden und Überfälle auf einzelne Personen. Festnahmen seien heute allerdings keine geplant. Die Ermittler wollen erst auswerten, was sie bei den Durchsuchungen gefunden haben.
2: Jeder zweite Jugendliche in Deutschland sieht Mobbing, Hass und Beleidigungen als größtes Risiko bei der Nutzung von Social Media. Das zeigt eine repräsentative Befragung von UNICEF. Rund 55% der Befragten sprechen sich für ein Verbot von Social Media für unter 14-Jährige aus. Ein Verbot für alle unter 16 befürwortet demnach nur jeder Vierte. Das Kreiskrankenhaus Wolgast kämpft gegen den drohenden Ärztemangel in der Region und setzt dabei auf eine neue Strategie. Erstmals lädt die Klinik zu einem speziellen Weiterbildungstag für Allgemeinmediziner ein. Sandra Fresenius aus dem Vorpommern-Studio berichtet.
4: In Wolgast kommen heute rund 35 angehende Mediziner und Fachärzte zusammen, um sich über Themen wie innere Medizin und Altersheilkunde fortzubilden. Die Veranstaltung soll vor allem junge Ärzte für die Arbeit in Vorpommern begeistern. Die Lage ist laut Chefärztin Raila Busch ernst. Allein auf Usedom werden in den nächsten 5 Jahren zahlreiche Hausarztpraxen frei. Um den Nachwuchs in der Region zu halten, seien gerade kleine Krankenhäuser unverzichtbar. Hier landet die breite Masse der Patienten zuerst. Das bereitet die angehenden Mediziner ideal auf die eigene Praxis vor.
2: Der Tourismus floriert, der Verkehr kollabiert. Welche Lösungen braucht der Süden Usedoms? Darum ging es am Abend beim NDR-Talk vor Ort in Zirchow. Einzelheiten von Mathis Klemmer aus dem Vorpommern-Studio.
5: Für Usedom gibt es inzwischen viele Konzepte, wie der Verkehr auf der B110 besser fließen kann. Keines sei jedoch umgesetzt worden, so die Sprecherin der Bürgerinitiative Ortsumgehung Zirchow, Flint, auf dem Podium. Das führe zu Frust. UBB-Geschäftsführerin Basler fordert deshalb eine nachhaltige Entwicklung von Straße und Bahn. Sie plädiert für clevere Konzepte für Bus, Bahn und Fahrrad, an denen Einheimische und Urlauber beteiligt werden.
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0: Und das Wetter für uns in Mecklenburg-Vorpommern: wolkig, teilweise auch nass, aber nicht überall. Von Nordwestmecklenburg bis nach Zingst und zum nördlichen Rügen hin bleibt es nämlich meist trocken und da luschert auch mal so ein bisschen.

0: Die Sonne raus also. Und das Ganze bei Höchstwerten von 9 bis 13 Grad. 8 Grad haben wir in Goldberg, 10 sind es bei den Heiligendamm und 11 Grad in Karlshagen auf Usedom. 4:04 NR1 Radio MV, der zuverlässigste Verkehrsservice für uns in Mecklenburg-Vorpommern. Stadtverkehr Rostock bei der Baustelle am Strande Richtung Werftdreieck, da brauchen Sie etwa 10 Minuten mehr. Und es wird geblitzt auf der A24 Richtung Hamburg, Baustelle Böbelin, B96 zwischen Rambin und Samtens am Parkplatz, die 103 in Dresenow Richtung Ganzlin, B103 in Rostock kurz nach der Abfahrt Reutershagen statt einwärts, B104 in Chemnitz Richtung Rosenow, B104 zwischen Neupahnsdorf und Teterow, B104 in Bismarck Richtung Löcknitz, die 105 in Rostock vom Warnow-Tunnel Richtung Lüttenklein, Kleinbünzow stehen sie Richtung Karlsburg auf der B109, B192 zwischen Penzlin und Wulkenzien, die 198 in Miro Richtung Wesenberg, B321 Umgehung Kriewitz Richtung Parchim und auch in Warsow Richtung Bandenitz, in Dringkrögen Richtung Werbelin, in Dierhagen-Ost, wenn Sie aus Wustrow kommen, zwischen Großernsthof und Rubenow, zwischen Niendorf und Pölchow, Höhe A20-Brücke, in Neustrelitz Richtung Groß-Treppow, zwischen Kuhsdorf und Bresegard, Höhe Langenjammer, zwischen Rolofshagen und Grevesmühlen, dann Schwerin, Lübecker Straße, Höhe Sportplatz, Stadt einwärts und in Waschow Richtung Zarentin. Haben wir noch einen Anhänger stehen. Petra und Ralf, vielen Dank. 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
0: Ja, und hinein geht's in diesen, ja doch, grauen Mittwochvormittag. Wir machen ihn schon schön bunt mit dem Lieblingsmix zu uns in Mecklenburg-Vorpommern. Spielen deutsche Hits, Kult-Hits und aktuelle Hits. Und das genau in dieser Reihenfolge mit Ich und Ich, Dream Academy mit David Gilmour und Stefanie Heinzmann.
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0: Ich und ich Pflaster. 15 Minuten nach 10 haben wir es. 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Denn am zweiten Sonntag im Mai ist ja wie immer Muttertag. 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

0: 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Für uns in Mecklenburg-Vorpommern. Aktuelle Hits. So kiss me the way that you would if we die tonight. Deutsche Hits. 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Die Stadt wird hell und wir trinken aufs Leben. Und jetzt ein Kulthit.
1: Und zwar von den Bangles. Vier hübsche Mädels, die uns damals in den 80ern als Girlband ordentlich die Ohren verdreht haben. Hier sind sie mit Is She Knew What She Wants bei NDR 1 Radio MV. Wir sind der Sender mit den meisten 80ern. Schönen Mittwoch.

0: Hier ist NR1 Radio MV und das Wetter für uns in Mecklenburg-Vorpommern, also während Sie im Süden des Landes zu Schwerin, Parchim, Neubrandenburg rüber den Schirm aufspannen, bekommt der Großteil der Küste fast nichts davon ab, von Nordwest-Mecklenburg bis nach Zingst und auch zum nördlichen Rügen bleibt es nämlich meist trocken. Die Temperatur geht rauf in Wittow auf 9 Grad und am Dassower See landen wir bei bis zu 13 Grad. 8 Grad sind es aktuell in Marnitz, 10 Grad bei den Brandshagen und 11 Grad in Großschwansee. Der 3-Tage-Trend, es wird insgesamt ein bisschen wärmer und auch wieder freundlicher. Eine Minute nach 11:30 NR1 Radio MV, der zuverlässigste Verkehrsservice für uns in Mecklenburg-Vorpommern. Alles gut soweit, Ihnen eine gute Fahrt mit uns. Es wird geblitzt auf der A24 Richtung Hamburg, Höhe über Berlin in der Baustelle. B96 zwischen Rambin und Samtens, die 103 in Deresenow Richtung Ganzlieben, B103 Richtung Warnemünde, hinter der Abfahrt Reutershagen, die B104 in Chemnitz Richtung Rosenow, zwischen Neupahnsdorf und Teterow auf der B104 Höhe Niendorf, die 104 Bismarck Richtung Löcknitz, die 105 in Rostock, vom Warnow-Tunnel Richtung Lüttenklein, B109 Kleinbünzow Richtung Karlsburg, B192 zwischen Penzlin und Wolkenzien Höhe Krukow, dann auf der B198 in Miro Richtung Wesenberg Höhe Friedhof, die B23 Umgehung Kriewitz Richtung Parchim, ebenso in Warsow Richtung Bandenitz, in Dringkrögen Richtung Wirbelin, in Dierhagen-Ost, wenn Sie aus Wustrow kommen, zwischen Groß-Ernsthof und Rubenow, zwischen Niendorf und Pölchow, in Neustrelitz Richtung Groß-Treppow, zwischen Kuhsdorf und Bresegard Höhe Langenjammer, zwischen Rolofshagen und Grevesmühlen und in Warschau Richtung Zarentin. Und dann habe ich wen noch dran? Hallo?
1: Hier ist Sven aus Schwerin, hallo. Der Blitzer in der Lübecker Straße am Friesensportplatz ist beidseitig. Schönen Tag, tschüss.
0: Den wünschen wir auch, Sven. Vielen Dank fürs Bescheid geben. 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

0: Die Frau, die auch ruhig die Hüften führen schwingen kann, hier bei NR1 Radio MV. Einen schönen Mittwoch. Übermorgen, am Freitag, gibt's unseren Frühstücksclub mal wieder außer Haus. Einmal im Monat verlegen Dania Behm und Nils Sörens ja ihr Sendestudio an einen Ort in unserem Land, wo sie ihnen beim Senden über die Schulter gucken können. Wir waren da schon in Rostock in der Hafenkantine, in Bandenitz bei Hagenow in einer Tankstelle und diesen Freitag geht's in den Dorfladen in Bernit bei Bützow. Und nicht nur Dania und Nils freuen sich, auch Gastgeberin Andrea Bolt.
1: Wir freuen uns auch ganz toll auf euch. Also ich glaube, das ist schon rumgelaufen wie ein Lauffeuer. Also viele wissen Bescheid und gerade auch Kinder aus der Schule und aus dem Kindergarten wollen vorbeikommen und mal gucken, wie ihr Radio macht. Und auch viele Erwachsene haben sich schon angekündigt.
0: Sehr schön, so muss es sein. Kommen auch Sie gerne vorbei auf den Kaffee zwischen 5 und 10. Der Frühstücksclub außer Haus. Übermorgen am Freitag im Dorfladen in Bernit bei Bützow.

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0: Verpassen Sie natürlich auch nicht. 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
0: Die Polizei, die geht seit heute Morgen bundesweit gegen mutmaßliche Neonazis vor, Marlene Pagel, auch bei uns in Mecklenburg-Vorpommern?
2: Ja, auch hier gab es einen Polizeieinsatz und Durchsuchungen, und zwar in Rostock und im Landkreis Vorpommern-Greifswald. Das hat das Landeskriminalamt bestätigt. Weitere Einzelheiten nannte eine Sprecherin aber noch nicht. Insgesamt gab es heute Morgen Durchsuchungen gegen mehr als 36 mutmaßliche Mitglieder der Gruppen Jung und Stark und Deutsche Jugend voran. Es geht um den Vorwurf der Bildung einer kriminellen Vereinigung, berichtet der ARD-Terrorismusexperte Holger Schmidt.
3: Beide Gruppen haben nach Recherchen von SWR und ARD Hauptstadtstudio mehrere hundert Mitglieder, die sich vor allem über Messenger-Dienste vernetzen. Gegen 36 Personen richten sich die heutigen Razzien. Ihnen wird Rädelsführerschaft oder Mitgliedschaft in einer kriminellen Vereinigung vorgeworfen. Das Verfahren führt die Bundesanwaltschaft, weil sie Anhaltspunkte dafür sieht, dass die Taten der beiden Gruppen bundesweite Bedeutung haben. Der konkrete strafrechtliche Vorwurf lautet, dass die Mitglieder der Gruppe sich zusammengefunden haben sollen, um planmäßig Körperverletzungen an ihnen missliebigen Personen zu verüben.
2: Der Zoll prüft heute bundesweit die Arbeitszeiten bei Paketzustellern. Tausende Beamte der Finanzkontrolle Schwarzarbeit sind in den Verteilzentren großer Dienstleister. Dabei geht es wohl vor allem um die Bezahlung der Fahrer. Sie würden häufig um ihren Mindestlohn gebracht, weil zum Beispiel Pausen, Wartezeiten oder Leerfahrten bei den Stunden nicht mitzählten. Jeder zweite Jugendliche in Deutschland sieht Mobbing, Hass und Beleidigungen als größtes Risiko bei der Nutzung von Social Media. Das zeigt eine repräsentative Befragung von UNICEF. Rund 55% der Befragten sprechen sich für ein Verbot von Social Media für unter 14-Jährige aus. Der Internetkonzern Meta plant mittlerweile neue Jugendschutzmaßnahmen für den europäischen Markt. Aus Brüssel, Caroline Wöhlert.
4: Eine neue KI-Technologie soll automatisch unter 13-jährige Nutzerinnen und Nutzer erkennen. Und dafür werden laut Meta alle textbasierten Profilinformationen, gepostete Bilder, Videos und Kommentare analysiert. Konten von unter 13-Jährigen sollen dann gelöscht werden. Und Jugendliche zwischen 13 und 17, die sich als Erwachsene ausgeben, sollen dadurch in den besonders geschützten Teenager-Modus gezwungen werden.
2: In Plate bei Schwerin sucht die Polizei auch heute weiter nach wertvollen Goldmünzen, die 2022 aus einem Museum in Bayern gestohlen wurden. Ein großes internationales Ermittlerteam ist mit etwa 60 Polizisten seit Montag im Einsatz, mit Bodenradar und speziellen Kameras, um auch in versteckte Hohlräume schauen zu können. Sogar speziell trainierte Goldspürhunde aus Ungarn suchen nach den Goldmünzen. Bisher allerdings ohne Ergebnis, wie es hieß. Schwerin soll 2035 eine Landesgartenschau bekommen. Dafür hat am Abend die Stadtverwaltung bei den Mitgliedern der Ortsteilvertretungen geworben. Die Stadt will dafür vor allem die schwimmende Wiese im Schlossgarten, ein ehemaliges DDR-Industriegelände und den alten Güterbahnhof entwickeln. Fabian Weishaupt aus dem Mecklenburg-Studio mit Einzelheiten.
5: Das langfristige Ziel der Stadt, bezahlbaren Wohnraum und lebendige Quartiere schaffen und Schwerin als Wirtschaftsstandort stärken. Mehr als 80 Millionen Euro an Fördermitteln seien dafür Stand jetzt nötig. Bisher sei unklar, was die Touristen davon haben, dass auf diesen Flächen gebaut wird, hieß es am Abend von einem Mitglied einer Ortsteilvertretung. Die Pläne seien gut, es sei aber nicht klar, was man nun konkret vor Ort erleben kann und welche Attraktionen es bei der Landesgartenschau gibt. Bisher sei es mehr ein Stadtentwicklungskonzept als ein Plan für eine Landesgartenschau.
0: Das Wetter für uns in Mecklenburg-Vorpommern. Schauen wir mal auf die Temperaturen. Aktuell 8 Grad sind es in Klink an der Müritz, 9 bei den Groß-Lösewitz und 10 in Rambin auf Rügen. Also ich weiß nicht, wie es Ihnen geht, aber so ein bisschen wärmer könnte es schon sein. Ne? 9 bis 13 Grad wären es heute gerade mal an der Spitze und das im Mai. Sonne gibt es dazu von Nordwest-Mecklenburg bis Arkona. Ansonsten bleibt es doch wolkig und größtenteils auch nass. 4 Minuten nach 11, NDR1 Radio MV, der zuverlässigste Verkehrsservice für uns in Mecklenburg-Vorpommern. Da haben wir die 105 Rostock, die Hamburger Straße Richtung Wismar. Die ist zwischen Schutorkreuz und der 103 Schutorkreuz nach einem Unfall gesperrt. Geblitzt wird auf der A24 Richtung Hamburg, Höhe Wippelin in der Baustelle. B96 zwischen Rambin und Samtens, die 103 in Dresden Richtung Ganzlin. B103 Richtung Warnemünde hinter der Abfahrt Reutershagen. In Chemnitz auf der B104 Richtung Rosenow. B104 zwischen Neupahnsdorf und Teterow, Höhe Niendorf. Die B105 in Rostock vom Warnow-Tunnel.
6: Tunnel Richtung Lüttenklein. Kleinbünzow Richtung Karlsburg auf der 109, die 192 zwischen Penzlin und Wulkenzin. Höhe

0: Huko, B198 in Miro Richtung Wesenberg, die 321 Umgehung Kriwitz Richtung Parchim, Warsow Richtung Bandenitz stehen sie, dann in Drinkrögen Richtung Wöbelin, in Dierhagen Ost, wenn sie aus Wustrow kommen, zwischen Groß-Ernsthof und Rubenow, zwischen Niendorf und Pölschow, dann in Neustrelitz Richtung Groß-Treppow, zwischen Kuhsdorf und Bresegat Höhe Langenjammer, zwischen Rolafshagen und Grevesmühlen, Schönberg, wenn sie aus Ratzeburg kommen, und Waschow Richtung Zarrentin. Und wo stehen sie noch? Hallo, wer ist dran?
1: Der Horst aus Neubrandenburg ruft an, auf der B96 Richtung Neustrelitz, Höhe Betanien-Center, steht der Blitzer.
0: Jawohl, danke schön. Staus und Blitzer, melden Sie gerne kostenlos bei uns in der NDR-MV-App oder Sie rufen einfach an, geben uns Bescheid und das natürlich auch kostenlos unter der 0800 59 59 100.
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0: Er hat mit Otto Walkes und Marius Müller-Westernhagen in einer WG gelebt. Er hatte eine Affäre mit Nena und er ist der einzige Mensch, den wir kennen, der dauerhaft in einem Hotel lebt. Das geht natürlich um Udo Lindenberg, genau. Und der hat ab heute was Neues am Start. Was genau, das hören Sie gleich in gut 10 Minuten hier bei mir bei NDR1.

0: Der Mann, der es mit fast 80 nochmal wissen will und seinen ersten Podcast startet. Udo Lindenberg bei NDR1 Radio MV. Heute ist es soweit, ja. Udo, ein Leben an der Grenze geht endlich online. Und einige NDR-Hörer, die durften schon mal exklusiv reinhören.
1: Sehr gut, hat's gefallen. Sehr kurzweilig, sehr amüsant. Viel geschmunzelt.
2: Viele neue Geschichten, die ich so von ihm noch nicht gehört hatte. Beeindruckend, dass er eine Personal Trainerin hatte. Das war mir nicht klar, dass dieser Mensch auch sportlich ist.
3: Udo ist einfach ein cooler Typ. Das ist deutsches Kulturgut einfach. Das muss man mal mit sich befassen einfach.
4: 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Ich fahre immer einmal im Monat nach München runter und da habe ich die beste

0: Zeit, Udo zu hören, bzw. den Podcast zu hören. Ich bin auf alle Fälle beim Podcast dabei.
1: Sehr schön. Heute gibt es ja den Podcast für alle zu hören in der ARD Sounds App und natürlich überall auch da, wo es sonst Podcasts gibt.

Haben Sie schon mal Kaffee mit Salz statt mit Zucker getrunken? Klingt jetzt komisch, ne? Soll aber tatsächlich funktionieren. Salz statt Zucker im Kaffee soll ihn nämlich milder und vor allem auch süßer machen. Der Grundsalz hat nämlich Bitterrezeptoren, die durch das Koffein aktiviert werden und verstärkt dadurch süße oder auch aromatische Noten ohne die zusätzlichen Kalorien von Zucker. Also, falls Sie sich das schon mal getraut haben sollten, gerne mal über unsere App bei uns melden. Ich bevorzuge dann doch persönlich lieber unseren Lieblingsmix zum Kaffee. Für die Milch gibt es die deutschen Hits, für den Zucker die aktuellen Hits und für die gute Laune natürlich die Kulthits aus den 80ern jetzt. Murray Head, One Night in Bangkok, denn wir spielen ja die meisten 80er hier bei NDR 1 Radio MV.

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1: Und das Wetter für uns in Mecklenburg-Vorpommern, ja, doch ein bisschen zweigeteilt, ne? Unterhalb des Landes, so im Süden, da haben wir überall den Regen, da brauchen wir den Schirm. Und oberhalb, nördlich der Küste, Nordwestmecklenburg bis nach Zingst, bis zum nördlichen Rügen, da bleibt es dann doch meist trocken. Und das bei Temperaturen von 9 bis 13 Grad. 9 sind es aktuell in Bolzenburg, 10 in Trollenhagen und auch 10 bei Ihnen in Anklam und der 3-Tage-Trend. Morgen ist es erst wolkig, dann wird es freundlich. Wir gehen rauf auf bis zu 15 Grad, der Freitag überwiegend heiter bei bis zu 18. Und auch der Sonnabend kann ganz gut mithalten, ist freundlich mit ein paar harmlosen Wolken. Eine Minute nach 11:30 NR1 Radio MV, der zuverlässigste Verkehrsservice für uns in Mecklenburg-Vorpommern. Da haben wir die B105 in Rostock zwischen Schutorstraße und der B103 Schutorkreuz. Gibt es derzeit Behinderungen nach einem Unfall, da ist eine Spur frei, brauchen Sie nur ein bisschen Zeit. Und es wird geblitzt auf der A24 Richtung Hamburg in der Baustelle über Berlin. Dann die B96 Neubrandenburg Richtung Neustrelitz für Britannien Center. B96 zwischen Rambin und Samtens am Parkplatz. Die 103 in Dresenow Richtung Ganzlin. B103 Richtung Warnemünde, hinter der Abfahrt Reutershagen. In Chemnitz auf der B104 Richtung Rosenow. B104 zwischen Neupahnsdorf und Teterow Höhe Niendorf. Rostock vom Warnow-Tunnel Richtung Lüttenklein auf der B105. Die B109 Kleinbünzow Richtung Karlsburg. B192 zwischen Penzlin und Wulkenziem. Dann die 198 in Miro Richtung Wesenberg. Umgehung Kriewitz Richtung Parchim auf der B23. Ebenso in Warsow Richtung Bandenitz. In Drinkrögen Richtung Berlin. Dierhagen Ost, wenn Sie aus Wustrow kommen. Zwischen Groß-Ernsthof und Rubenow, zwischen Niendorf und Pölschow, in Neustrelitz Richtung Groß-Treppow, zwischen Kuhsdorf und Bresegar, zwischen Rolofshagen und Grevesmühlen, dann in Schönberg, wenn Sie aus Ratzeburg kommen, Höhe Friedhof und Waschow Richtung Zarentin. Schwerin haben wir natürlich auch noch, Lübecker Straße, Höhe Sportplatz beidseitig. Wenn Sie auch noch was haben, geben Sie gerne Bescheid, Stausblitzer melden Sie kostenlos in der NDR am V-App oder Sie rufen durch 0800 5959 100.
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kenne, glaube ich, niemanden, der das nicht von vorne bis hinten mitsingen kann. Nena, 99 Luftballons, Mittwochvormittag hier. Hier ist NDR1 Radio MV. Unser Langsang können wir ja schon ein bisschen aufs Wochenende gucken. Kommenden Sonnabend veranstaltet das Tetti-Krankenhaus in Rostock nämlich einen Familientag. Und da dürfen natürlich die wichtigsten Patienten nicht fehlen. Und das sind, richtig, die Kuscheltiere. Alle kleinen Besucher, die schon immer mal wissen wollten, wie es in einem Krankenhaus aussieht, was da so genau passiert, können vorbeikommen. Ganz ohne Anmeldung, aber unbedingt natürlich mit ihrem liebsten Plüschtier im Arm. Und für die plüschigen Patienten gibt es sogar ein echtes Highlight, nämlich ein selbstgebautes Teddy-Röntgengerät. Mit speziellen Röntgenbildern zeigen die Teddy-Dogs dann, wie Knochenbrüche aussehen und kümmern sich dann natürlich auch professionell um die kleinen Stofftier-Wehwehchen. Also Kuscheltier schnappen und vorbeikommen. Sonnabend im Teddy-Krankenhaus in Rostock.

0: mittendrin, irgendwo zwischen Roadtrip, Sommernacht und ein bisschen Rebellion, ne? Let's spend the night together, der Kult-Hit von den Rolling Stones im Lieblingsmix für uns in Mecklenburg-Vorpommern. Und jetzt mal ehrlich, also die Typen, die sind doch gefühlt schon immer da, oder? Und die hören auch nicht auf. Im Juli gibt's nämlich ein neues Album, Nummer 25. Während andere also längst die Playlist von früher hören, liefern die Stones einfach neue Songs. Rock'n'Roll hat offenbar also dann kein Ablaufdatum.
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0: Und jetzt ein aktueller Hit.
1: Und zwar von Nico Santos. Im Herbst geht er auf große Tour und bis dahin wird er nicht nur ein neues Album, sondern auch das erste Album von Santos rausbringen. Es bleibt also spannend. Hier ist es sie, Nico Santos, mit Safe bei NR1 Radio V. Einen schönen Mittwoch, Mittag.

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2: Durchsuchungen heute in 12 Bundesländern bei mutmaßlich rechtsextremen Jugendlichen. Matthias Rauter, auch hier in Mecklenburg-Vorpommern gibt es Verdächtige?
3: Ja, heute Morgen ist die Polizei in Rostock und in Vorpommern-Greifswald angerückt und hat dort Anwesen von mutmaßlich rechtsextremen Jugendlichen durchsucht. Sie sollen sich online vernetzt und dann zu Straftaten gegen politische Gegner verabredet haben. Holger Schmidt ist unser Terrorismusexperte in der ARD. Gegen wen richten sich die Razzien genau?
4: Die Razzien richten sich gegen zwei rechtsextreme, na, man kann eigentlich schon sagen Jugendgruppen. Das sind Vereinigungen, die schon länger im Blickpunkt der deutschen Sicherheitsbehörden, aber auch von journalistischer Berichterstattung sind, weil sie durch ihre extreme, gewaltbereite, rechtsextreme Gesinnung aufgefallen sind. Diese beiden Gruppen heißen Deutsche Jugend voran und Jung und Stark. Sie sind bundesweit aktiv und vor allen Dingen über Messenger-Gruppen wie zum Beispiel Telegram aktiv. Die Teilnehmer in diesen Gruppen sind sehr jung. Teilweise sind sie strafrechtlich gesehen Jugendliche oder junge Erwachsene. Und es sollen pro Gruppe jeweils mehrere hundert Personen sein, die dort Mitglied sind. Jetzt in dem Ermittlungsverfahren des Generalbundesanwalts gibt es 36 Beschuldigte, davon die meisten als sogenannte Rädelsführer der Gruppen.
3: Das war ja nicht die erste Durchsuchung hier in Mecklenburg-Vorpommern gegen mutmaßlich rechtsextreme Jugendliche. Heute waren insgesamt 12 Bundesländer betroffen. Holger, greift das immer mehr um sich?
4: Diese rechtsextremen Jugendgruppen, die sich über Messenger-Dienste bilden, die sind leider kein neues Phänomen. Es hat in den vergangenen Monaten eine ganze Reihe ähnlicher Gruppen gegeben und erst vor wenigen Wochen ja auch einen Prozessbeginn in Hamburg gegen die sogenannte letzte Verteidigungswelle. Bei dieser Gruppe, die aus ähnlich jungen Leuten bestehen soll, laut Anklage, da ist es sogar so gewesen, dass die Bundesanwaltschaft nicht nur eine kriminelle Vereinigung, sondern sogar eine terroristische Vereinigung angenommen hat. Heute jetzt bei diesen beiden Gruppen ist der Vorwurf, dass es sich zunächst um kriminelle Vereinigungen handeln soll, also im Grunde eine kleine Stufe drunter im strafrechtlichen Vorwurf. Es sind Durchsuchungen, die heute stattfinden, keine Festnahmen. Die Ermittler wollen einfach noch genauer wissen, was es mit diesen Gruppen auf sich hat.
3: Danke, Holger Schmidt, ARD-Terrorismusexperte zu Durchsuchung, unter anderem hier in Mecklenburg-Vorpommern bei mutmaßlich rechtsextremen Jugendlichen. Wer gerne mit Kindern arbeiten möchte, hat in Mecklenburg-Vorpommern gute Berufschancen. Überall im Land werden gut ausgebildete Fachkräfte benötigt, um den Personalbedarf in der Kindertagesförderung zu decken. So steht es aktuell auf der Internetseite des Bildungsministeriums. Allerdings hat sich die Lage mittlerweile wohl etwas geändert. Sinkende Kinderzahlen stellen die Zukunft vieler Kitas in Frage und damit die Jobs von Erziehern und Erzieherinnen. Ein Volksbegehren Zukunftsplan Kita fordert deshalb ein Umsteuern. Kleinere Gruppen sollen die Betreuung der Kinder verbessern und die Jobs der Fachkräfte sichern. Zurzeit beschäftigt sich der Landtag mit dem Volksbegehren und der Lage in den Kitas auf Antrag der CDU.

0: Aktion in einer Aktuellen Stunde. Stefan Luthmann berichtet aus dem NDR-Landtagsstudio.
1: Zu Beginn gab es etwas, was selten passiert. Ein Lob des CDU-Fraktionschefs Daniel Peters für die Bildungsgewerkschaft GEW, die das Volksbegehren Zukunftsplan Kita mit auf den Weg gebracht hat. Es sei wichtig, dass jetzt Druck gemacht werde, so Peters.
2: Wenn jetzt nichts passiert, dann werden hochqualifizierte Erzieherinnen und Erzieher entlassen, Kitas geschlossen, Eltern ins Ungewisse geschickt und Kinder aus ihrem gewohnten sozialen Umfeld gerissen, meine Damen und Herren.
1: Peters forderte kleinere Gruppen in Hort und Krippe für eine bessere Betreuungsqualität und Jobsicherung. Er stellte eine eher giftige Frage Richtung rot-rote Koalition. Was nütze die beitragsfreie Kita, wenn das System Kita ins Wanken gerate? Ministerpräsidentin Manuela Schwesig warf Peters dagegen parteipolitische Spielchen vor. Die Regierungschefin von der SPD sieht sich durch das Volksbegehren bestätigt.
3: Ich verstehe es so, dass das Volksbegehren und die Unterschriftensammlung darauf aufmerksam macht, dass das, was bisher passiert ist, gut ist, aber dass das eben auch nicht ausreicht. Und das ist auch kein Widerspruch zu unserer Politik, denn auch ich sage, es muss mehr passieren, als wir bisher gemacht haben. Es ist völlig klar, dass wir weiter die Qualität durch kleinere Gruppen im Land verbessern müssen.
1: Schwesig kündigte dafür Gespräche auch mit den Kommunen an. Es werde eine Beschäftigungsgarantie für die Erzieher und Erzieherinnen in den Kitas geben. Ihr Koalitionspartner Die Linke mahnte dagegen realistische Ziele an. Fraktionschefin Janine Rösler meinte, die Vorstellungen des Volksbegehrens würden pro Jahr mehr als 800 Millionen Euro zusätzlich kosten.
4: Wir setzen als Linke auf konkrete schrittweise Verbesserungen statt auf Versprechen, die am Ende nicht 1:1 eingelöst werden können.
1: Die Grünen-Abgeordnete Jutta Wegner warf der rot-roten Koalition dagegen vor, die nötigen Verbesserungen in den Kitas jahrelang verschleppt zu haben. Angekündigte Verbesserungen im Betreuungsschlüssel habe es bis heute nicht gegeben. Das Einzige, was komme, so Wegner, seien Ausflüchte und kleinteilige Rechnereien.
0: Vielen Dank, Stefan Luthmann, zur Aktuellen Stunde im Landtag. Und nun weitere Nachrichten. Öl- und Gasheizungen könnten in Deutschland auch nach 2045 eingebaut werden. Das sieht der Entwurf für ein neues Heizungsgesetz aus dem Bundeswirtschaftsministerium vor, der dem ARD-Hauptstadtstudio vorliegt. Darin ist keine Rede mehr von einem Verbot. Der Entwurf muss aber noch innerhalb der Bundesregierung abgestimmt werden. Weiterhin geplant ist, dass künftig mehr klimafreundlicheres Gas und Heizöl beigemischt werden muss. Der Anteil soll bis 2040 stufenweise angehoben werden. Der Zoll prüft heute bundesweit die Arbeitszeiten bei Paketzustellern. Tausende Beamte der Finanzkontrolle Schwarzarbeit sind in den Verteilzentren großer Dienstleister. Dabei geht es wohl vor allem um die Bezahlung der Fahrer. Sie würden häufig um ihren Mindestlohn gebracht, weil zum Beispiel Pausen, Wartezeiten oder Leerfahrten bei den Stunden nicht mitzählten. CDU und SPD in Rheinland-Pfalz unterschreiben heute in Mainz ihren gemeinsamen Koalitionsvertrag für die neue Landesregierung. Das ausgehandelte Papier sieht unter anderem mehr Stellen bei der Polizei und ein verbindliches Kindergartenjahr vor. Der neue Landtag kommt am 18. Mai zu seiner konstituierenden Sitzung zusammen. Dabei soll Gordon Schnieder von der CDU zum neuen Ministerpräsidenten gewählt werden. Sie hören die Mittagsschau kompakt hier auf NDR 1 Radio MV. Der Tourismus auf Usedom boomt. Aber die Straßen auf der Insel sind oftmals verstopft, auch im Süden von Usedom. Was kann getan werden, um den Verkehr besser zu steuern? Darüber haben wir am Abend beim NDR Talk vor Ort in Zirchow diskutiert. Mathis Klemme in unserem Vorpommern-Studio. Um welche Themen ging es genau?
5: Vor allem ging es um die geplante Ortsumgehung Zirchow. Da laufen ja schon seit 8 Jahren die Planungen. Aus dem Publikum kam aber auch der Hinweis, dass Zirchow nicht die einzige Gemeinde ist, die eine Umgehungsstraße braucht. In Görke, wenige Kilometer südlich von Zirchow, können die Autos mit Tempo 70 fahren und auch innerorts überholen. Die Bürgermeisterin sagte mir, sie komme da einfach nicht weiter. Es wurde zudem über einen Ausbau der Bahn auf Usedom gesprochen und dass nachhaltige Konzepte für Bahn, Straße und Fahrrad umgesetzt werden müssen, was bislang nicht passiert ist.
0: Mathis, wie war denn die Stimmung gestern Abend in Zirchow?
5: Das Publikum war dankbar, dass die Verkehrsproblematik im Inselsüden thematisiert wurde, dass die Menschen mit dem Talk vor Ort auch in Schwerin gehört werden. Einige waren aber auch enttäuscht, weil sie sich konkrete Antworten vom Landesverkehrsministerium erhofft haben. Von dort ist Abteilungsleiter

0: zusätzliche Prüfauftrag sorgt auch dafür, dass es wieder etwas länger dauert.
1: Ja, und am Ende helfe es nur, im Dialog zu bleiben, so Bischof.
2: Ja, und den Talk vor Ort können Sie sich noch einmal anschauen auf ndr.de/talkvorort oder in der NDR MV-App. Vielen Dank, Mathis Klemme. Das Schicksal des in der Ostsee gestrandeten Buckelwals hat viele Fragen zum Schutz der Meere und ihrer Bewohner aufgeworfen. In einer Serie blicken wir deshalb in den nächsten Tagen auf die einzige heimische Walart in der Ostsee. Das ist der Schweinswal. Die UN will bis 2030 im Meer 30% der Flächen unter Schutz stellen. Wie es um die Schutzgebiete in der Ostsee steht, hat sich Ramon Gavin aus dem Ostseestudio angeschaut.
3: In der Forschungsstation im dänischen Kerteminde gibt es immer mal wieder Löcher in den Netzen, die das Außenbecken der drei Schweinswale von der Ostsee trennen. Dennoch bleiben die Meeressäuger hier, weil sie alles haben, was sie brauchen, sagt die Biologin Christina Andersen.
4: Es ist dasselbe wie bei uns Menschen. Es gibt viele, die gern am selben Ort leben und arbeiten. Sie wollen nicht 10 Stunden zur Arbeit und zurückfahren. Den Schweinswalen geht es ähnlich. Sie lieben die Nähe zur Küste. Wenn sie in tiefere Gewässer wandern müssen, kann das herausfordernd sein, dort Fisch zu finden. Sie müssen dann viel härter arbeiten.
3: Helfen sollen Schutzgebiete. Laut Bund zählt mehr als die Hälfte der deutschen Ostsee dazu. Das erklärte Ziel der Weltgemeinschaft, bis 2030 ganze 30% der Meeresflächen unter Schutz zu stellen, wäre in der Ostsee damit rein qualitativ erfüllt, sagt Thorsten Werner vom NABU in Stralsund.
5: Aber in der Qualität der Schutzgebiete, da mangelt es wirklich massiv. Es ist einfach so, dass Jahre, teilweise Jahrzehnte nach der Ausweisung von Schutzgebieten dort immer noch Schifffahrt stattfindet, Fischerei stattfindet, aber auch Sand- und Kieserbau erlaubt ist.
3: Auch das Bundesumweltministerium räumt Defizite ein. Auf NDR-Anfrage beruft es sich aber auch auf das Verbot bodenberührender Fischerei in den großen Schutzgebieten seit Anfang 2025. Weiter heißt es:
6: Ebenso hat die Europäische Kommission auf Vorschlag der Mitgliedstaaten, darunter Deutschland, einen temporären Ausschluss von November bis Januar der Stellnetzfischerei in den Meeresschutzgebieten der Ostsee zum Schutz der stark gefährdeten Schweinswalpopulation der zentralen Ostsee erlassen.
3: Doch räumlich beschränkte Schutzgebiete würden häufig nicht funktionieren, so Tim Taugnitz vom Meeresmuseum in Stralsund.
7: Dann entsteht natürlich das Problem, dass ich den Schweinswal vielleicht über eine gewisse Zeit im Jahr schütze, wo er sich tatsächlich in dem Schutzgebiet aufhält, den Rest des Jahres aber nicht. Da gibt es zum Beispiel auch Ansätze zu überlegen, inwiefern man dynamische Schutzgebiete errichtet, die sich sozusagen an die Populationsbewegungen anpassen. Das sind aber alles Sachen, die stecken noch sehr in den Kinderschuhen.
3: Auch Kontrollen, um die Schutzmaßnahmen für Schweinswale zu überwachen, seien wichtig. Wann diese starten können, ist noch offen, denn das Bundesamt für Naturschutz hat keine eigenen Schiffe. Es will nun die Bundespolizei See einbeziehen.
2: Schweinswale, einzige heimische Walart in Gefahr. Ramon Gavin berichtete, wie Mecklenburg-Vorpommern seine Schutzgebiete im Meer anpassen will, das lesen Sie in unserer NDR MV-App.
8: Und das Wetter für uns in Mecklenburg-Vorpommern, ja, wolkig, teilweise auch immer noch nass, aber nicht überall. Von Nordwest-Mecklenburg bis nach Zingst und zum nördlichen Rügen hin, da bleibt es nämlich meistens trocken. Schauen wir mal, ob das auch im Nachmittag der Fall ist. Und da luschert eventuell an mich auch mal die Sonne raus. Das Ganze bei Höchstwerten von 9 bis 13 Grad. Ueckermünde meldet 10 Grad, Usedomstadt 9 und Gutow 8. 11 nach 12, NR1 Radio MV, der zuverlässigste Verkehrsservice für uns in Mecklenburg-Vorpommern. Da soweit alles bestens auf den Straßen. Gute Fahrt Ihnen mit uns. Geblitzt wird auf der A24 Richtung Hamburg in der Baustelle Wibbelieben. B96 Neubrandenburg Richtung Neustrelitz, Höhe Bethanien-Center. B96 zwischen Rambin und Samtens. Die 103 in Dresenow Richtung Ganzlin. B103 Richtung Warnemünde hinter der Abfahrt Reutershagen. In Chemnitz Richtung Rosenow auf der B104. B105 zwischen Karnin und Löbnitz. Die 105 in Rostock, vom Warnow-Tunnel Richtung Lüttenklein, B109 Klein-Bünzow Richtung Karlsburg, B192 zwischen Penzlin und Wulkenzin, Höhe Krukow, B198 in Miro Richtung Wesenberg, dann stehen sie in Fipperow Richtung Röbel auf der 198, B321 Umgehung Kriewitz Richtung Parchim, die B321 in Warsow Richtung Bandenitz, in Drink-Rögen Richtung Berlin, in Dierhagen-Ost, wenn sie aus Wustrow kommen, zwischen Groß-Ernsthof und Rubenow, Groß-Treppow Richtung Neustrelitz, Güstrow Richtung Glasewitz, Höhe Segelflugplatz, zwischen Niendorf und Pölchow, Höhe A20-Brücke, zwischen Kuhsdorf und Bresegard, Höhe Langenjammer, Schönberg, wenn Sie aus Ratzeburg kommen, Höhe Friedhof, Schwerin, Lübecker Straße, Höhe Sportplatz beidseitig und Waschow Richtung Zarrentin. Vielen Dank, dass Sie uns so fleißig Bescheid geben, wenn Sie noch was haben. Gerne weitermachen. Freuen wir uns. Sie melden kostenlos, ganz einfach in der NDR MV-App oder Sie rufen an 0800 5959 100.
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0: Schaffen Sie es oder scheitern Sie erneut? Das ist die große Frage heute Abend. Dann will der FC Bayern München in das Endspiel der Fußball Champions League einziehen. Tobias Blank aus unserer Sportredaktion, wie sind denn die Voraussetzungen?
1: Ganz okay, würde ich sagen. Klar, das Hinspiel bei Paris Saint-Germain, das ging ja mit 4:5 in einer absolut spektakulären Partie verloren. Daher ist auch schon Druck da. Die Bayern müssen mit einem Torunterschied gewinnen, um in die Verlängerung zu kommen. Bei einem Sieg mit 2 Toren Vorsprung winkt dann ja auch der Sprung ins Finale. Das gelang den Bayern im Corona-Jahr 2020, also vor 6 Jahren zuletzt. Aber dadurch, dass sie schon als deutscher Meister feststehen,

0: konnten sie ja in der Liga so ein bisschen rotieren. Der ein oder andere hat ein bisschen Pause bekommen. Den Sprung ins Endspiel geschafft hat ja bereits der FC Arsenal aus London durch einen knappen 1:0-Sieg gestern Abend. Damit muss allerdings Bundestrainer Julian Nagelsmann beim vorletzten WM-Test gegen Finnland auf Kai Havertz verzichten. Mal sehen, ob da dann auch noch weitere Bayern-Spieler fehlen werden, die dann eben auch noch ihr mögliches Champions-League-Endspiel bestreiten müssten. 21 Uhr geht's los heute Abend und wer vorher schon seine Dosis Fußball haben möchte, dem empfehle ich unsere neue Ausgabe von Hansa Inside mit tollen Bildern zum Gewinn der letzten DDR-Meisterschaft 1991. 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Und dann noch dies, Gianni Infantino, der Präsident des Fußball-Weltverbands FIFA, der hat die viel kritisierte Entwicklung der Ticketpreise für die WM in den USA, Mexiko und Kanada verteidigt. Man müsse den Markt betrachten und Marktpreise anwenden, sagte Infantino auf einer Konferenz. Das teuerste Ticket für das Finale der WM 2022 in Katar, das hatte übrigens $1,600 gekostet, während die teuerste Karte für das Endspiel jetzt bei dieser WM $11,000 kostet.
1: Schön, dass dann das auch bei ARD und ZDF zu sehen ist. Soweit der Sport. Danke dir. Das nächste Update gibt's wie gewohnt dann 5:10 in der Sendung der Tag hier bei NR1 Radio MV.
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0: Tschüss.
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3: Und das Wetter für uns in Mecklenburg-Vorpommern, das hat im Blick für Sie unser NDR-Wetterexperte Frank Abel aus dem Wetterstudio Capacona auf der Insel Rügen. Hallo Frank.
4: Hallo Tatjana.
3: Wo im Land brauchen wir denn heute Nachmittag einen Regenschirm?
4: Tja, unterschiedlicher könnte es kaum sein. Also definitiv zwischen der Müritz und dem Randowbruch. Da sind wir jetzt schon bei so 10, 20 Litern auf den Quadratmeter, die in den letzten 24 Stunden gefallen sind. Und da brauchen wir auch definitiv noch den Regenschirm. Es bleibt jetzt ungefähr so, wie es jetzt auch verteilt ist. Also, dass man gerade von der Wismarbucht bis Rostock und auch bis nach Zingst keinen Regenschirm braucht. Im Gegenteil, eher mal so ein bisschen die Sonnenbrille. Da hält das Hoch Cherry dagegen, während im Süden eben das Tief Babette einfach an dieser Luftmassengrenze langzieht. Also zweigeteilt heute Nachmittag und das dann bei Temperaturen, naja, könnte ein bisschen wärmer sein, 9 Grad in Bergen auf Rügen und bestenfalls mal 13 Grad so Richtung Schleswig-Holstein.
3: Wie sieht's mit dem Regen dann heute Nacht aus? Ist da eine Pause drin?
4: Ja, wird dann langsam ruhiger. Also der Regen zieht langsam aber sicher raus. Die Riesengegend ist so die letzte, die noch ein bisschen was hat morgen früh. 10 bis 5 Grad wird es heute Nacht frisch, dann lockert so langsam auf, schon von der Ostsee her. Und dann können wir uns auf morgen freuen, denn morgen setzt sich das hoch durch. Heißt, an der Müritz ist vielleicht erstmal noch ein wolkiger Start. Der meiste Regen ist dann schon weg. Der Tag ist trocken, wird immer sonniger. Und darum können wir uns freuen, auch nur schwacher bis mäßiger Nordostwind. Und ein bisschen wärmer wird es auch schon wieder, so 13, 14, 15 Grad sind da durchaus. Mal drin.
3: Ist mir persönlich aber noch zu kühl. Geht da noch was?
4: In den nächsten Tagen? Dann wart doch. Da kann ich dir entgegenkommen. Ist überhaupt kein Problem. Na? Passenderweise in Richtung Wochenende. Also da sind wir Sonnabend, Sonntag schon um und am Sonntag auch über 20 Grad. Wir kommen wieder auf die warme Seite des Hochs. Ausnahme Seewind kennt man ja. Da sind so 13, 14 Grad, aber Landesinnere 22, 23 Grad am Sonntag. Und bis dahin ist es dann auch trocken mit einigem an Sonne.
3: Das wäre jetzt einfach. Super. Muss ich einfach nur fragen, dann kriege ich, was ich will.
4: Einfach.
3: Sehr schön. Ich danke dir, Frank. Schönen Nachmittag.
4: Dir auch. Ciao.
3: Ja, 2 Minuten nach 1:30 NDR1 Radio MV, der zuverlässigste Verkehrsservice für uns in Mecklenburg-Vorpommern. Gibt's keine Meldungen, gute Fahrt. Geblitzt wird auf der A24 Richtung Hamburg, Höhe über Berlin in der Baustelle. B96 Neubrandenburg Richtung Neustrelitz, Höhe Bethanien Center. B96 zwischen Rambin und Samtens. Dann in Dresden Richtung Ganzlin auf der 103. B103 Richtung Warnemünde. Hinter der Abfahrt Reutershagen. B104 in Chemnitz Richtung Rosenow. Die 105 zwischen Karnin und Löbnitz. B105 in Rostock vom Warnow-Tunnel Richtung Lüttenklein. Kleinbünzow Richtung Karlsburg auf der 109, B192 zwischen Penzlin und Wulkenzin, die 198 in Miro Richtung Wesenberg, dann stehen sie in Fipperow Richtung Röbel auf der 198, die B23 Umgehung Kriewitz Richtung Parchim, B23 in Barsow Richtung Bandenitz, in Drink-Krögen Richtung über Berlin, Dierhagen-Ost, wenn sie aus Wustrow kommen, der Anhänger zwischen Groß-Ernsthof und Rubenow, Groß-Treppow Richtung Neustrelitz, Güstrow Richtung Glasewitz, zwischen Niendorf und Pölchow, zwischen Kuhsdorf und Bresegard, in Schönberg, wenn Sie aus Ratzeburg kommen, Schwerin, die Lübecker Straße, hier Sportplatz beidseitig, in Waschow Richtung Zarrentin und Ortseingang Zwedorf, wenn Sie aus Neubuko kommen. Staus und Blitzer, melden Sie gerne weiter kostenlos in der NDR-MV-App. Klappt prima mit Ihnen, super, Dankeschön. Oder Sie rufen einfach an 0800 5959 100.
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0: Ja, die Sonne, die können wir durchaus heute gebrauchen. Überall im Land ist es ja nicht unbedingt sonnig, auf Rügen ja, aber im Rest vom Land brauchen wir dann doch eher den Regenschirm. Also die Sonne von Rosenstolz, deutsche Musik im Lieblingsmix für uns in Mecklenburg-Vorpommern. Gleich der nächste Kulthit, Danny Wilson, Mary's Prayer. Und vorher geht's in ihre Region, da hören wir mal, was wichtig ist, um 10 Minuten nach 12:30.
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2: Mit Fabian Weißhaupt. Guten Tag. In Plate bei Schwerin sucht die Polizei auch heute weiter nach wertvollen Goldmünzen, die 2022 aus einem Museum in Bayern gestohlen wurden. Ein großes internationales Ermittlerteam mit etwa 60 Polizisten hat seit Montag das Haus eines Verdächtigen durchsucht, bereits zum zweiten Mal. Bisher haben die Ermittler aus Bayern kein Ergebnis der Suche mitgeteilt. Bei einem Verkehrsunfall auf der B191 bei Parchim sind gestern Abend 4 Menschen leicht verletzt worden. Laut Polizei wollte ein Autofahrer gerade Richtung Kick in the Mark abbiegen, als das Auto hinter ihm das offenbar zu spät bemerkte und auffuhr. 4 Menschen in dem Auto wurden durch den Zusammenstoß leicht verletzt. Einer von ihnen kam ins Krankenhaus. Und das Bundesarchiv für Stasi-Unterlagen in Görslow bei Schwerin hat einen neuen Schutz für seine Dokumente. Der neue mobile Notfallanhänger soll ab sofort zum Einsatz kommen, wenn Katastrophen die alten Dokumente und Akten aus der DDR-Zeit bedrohen. Bei einer Übung zeigten Mitarbeiterinnen und Mitarbeiter, wie nasse und verschmutzte Papiere gereinigt und verpackt werden können. Diese Sofortmaßnahmen sind laut Stasi-Unterlagenarchiv der erste Schritt, bevor die Dokumente später eingefroren, gefriergetrocknet und restauriert werden können. Angesichts immer häufiger auftretender extremer Wetterereignisse sei dieser Katastrophenschutz für wertvolle historische Unterlagen wichtiger denn je, so eine Sprecherin des Bundesarchivs.
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Die meisten 80er, die hören Sie hier bei NDR1 Radio MV, das ist versprochen. Kim Wilde mit You Came gibt's auf jeden Fall noch vor 13 Uhr für Sie hier im Lieblingsmix für uns in Mecklenburg-Vorpommern. Die Kulthits und damit der Mix auch stimmt, natürlich auch die aktuellen Hits und die deutschen Hits. Für den aktuellen Hit sorgt gleich Rhodes vs. Felix Jehn mit Your Soul und Bruce Channel ist auch mit dabei mit Hey Baby hier bei NDR1 Radio MV. Ja, und dann geht's auch schon wieder Richtung Feierabend. Mittwoch Feierabend mit Robert Holm. Gleich ab 13 Uhr. Viel Spaß!

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1: Es ist 13 Uhr.
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2: In ganz Deutschland geht die Polizei seit heute Morgen gegen mutmaßlich Rechtsextreme vor. Christian Schäfer aus der Nachrichtenredaktion. Auch hier in Mecklenburg-Vorpommern gab es Durchsuchungen, ne?
3: Ja, genau. Seit dem Morgen sind Beamte im Auftrag der Bundesanwaltschaft unterwegs. Die Ermittler verdächtigen 36 Personen, in zwei kriminellen Vereinigungen Mitglied zu sein oder diese angeführt zu haben. Zwei Verdächtige kommen dabei aus Mecklenburg-Vorpommern. Aus der aktuellen Redaktion Fabian Weishaupt.
4: Die Bundesanwaltschaft hat heute Morgen um 6 Uhr in 12 Bundesländern gleichzeitig Wohnungen durchsucht. Zwei der Beschuldigten kommen aus Mecklenburg-Vorpommern. Ein 19-Jähriger aus Vorpommern-Greifswald und ein 29-Jähriger aus Rostock. Bei beiden wurden jeweils zwei Wohnorte durchsucht. Ihnen wird nach Informationen der Bundesanwaltschaft Mitgliedschaft in der rechtsextremen Organisation Deutsche Jugend voran vorgeworfen. Insgesamt werden 36 Personen verdächtigt, in zwei solcher Gruppen tätig zu sein. Den Ermittlungen zufolge rufen diese Gruppen zu Gewalttaten gegen politische Gegner auf. Es gab laut BKA bereits Anschläge auf Christopher Street Day Paraden und Überfälle auf einzelne Personen. Festnahmen seien heute allerdings keine geplant. Die Ermittler wollen erst auswerten, was sie bei den Durchsuchungen gefunden haben.
3: In Plate bei Schwerin sucht die Polizei auch heute weiter nach wertvollen Goldmünzen, die 2022 aus einem Museum in Bayern gestohlen wurden. Ein großes internationales Ermittlerteam ist mit etwa 60 Polizisten seit Montag bereits im Einsatz mit Bodenradar und speziellen Kameras, um auch in versteckte Hohlräume schauen zu können. Die Polizisten vermessen das Haus und den Garten genau und vergleichen alles mit den Bauplänen, um mögliche Verstecke aufzuspüren. Sogar speziell trainierte Goldspürhunde aus Ungarn suchen nach den 411 Goldmünzen. Bisher allerdings ohne Ergebnis, so die Ermittler aus Bayern. Heute ist die schwarz-rote Bundesregierung genau ein Jahr im Amt. Trotz schlechter Umfragewerte und Konfliktpunkten zwischen Union und SPD hat Kanzler Merz Neuwahlen oder eine Minderheitsregierung ausgeschlossen. Er wolle mit der SPD wie geplant noch 3 Jahre regieren, sagte der Kanzler am Abend. Aus der aktuellen Redaktion Viktor Kupka.
5: In aktuellen Umfragen hat die Koalition von CDU, CSU und SPD keine Mehrheit mehr. Die Beliebtheitswerte von Bundeskanzler Merz sinken immer weiter. In den vergangenen Wochen haben Sozial-, Gesundheits- und Steuerreformen für viel Streit in der Regierung gesorgt. Die SPD hinterfragt die Geschlossenheit innerhalb der Union. Der Bundeskanzler hatte zuletzt mehr Kompromissbereitschaft von der SPD gefordert. Unter anderem stehen konkret eine Reform der Einkommenssteuer sowie beim Thema Renten an. Die größte Oppositionspartei AfD hat die Union in mehreren Umfragen bereits überholt und liegt mit bis zu 4 Prozentpunkten vorn.
3: Jeder zweite Jugendliche in Deutschland sieht Mobbing, Hass und Beleidigungen als größtes Risiko bei der Nutzung von Social Media. Das zeigt eine repräsentative Befragung von UNICEF. Rund 55% der Befragten sprechen sich für ein Verbot von Social Media für unter 14-Jährige aus. Der Internetkonzern Meta plant mittlerweile neue Jugendschutzmaßnahmen für den europäischen Markt. Caroline Wüllert aus Brüssel.
6: Eine neue KI-Technologie soll automatisch unter 13-jährige Nutzerinnen und Nutzer erkennen. Und dafür werden laut Meta alle textbasierten Profilinformationen, gepostete Bilder, Videos und Kommentare analysiert. Konten von unter 13-Jährigen sollen dann gelöscht werden und Jugendliche zwischen 13 und 17, die sich als Erwachsene ausgeben, sollen dadurch in den besonders geschützten Teenager-Modus gezwungen werden.

0: Drei Patienten mit Verdacht auf das Hantavirus sind nach Angaben der Weltgesundheitsorganisation vom Kreuzfahrtschiff Hondius gebracht worden. Die Patienten seien nun auf dem Weg zur medizinischen Behandlung in den Niederlanden, heißt es von der Weltgesundheitsorganisation. Die WHO arbeite mit den Schiffsbetreibern daran, die Gesundheit von Passagieren und Besatzung engmaschig zu überwachen und gegebenenfalls Evakuierungen zu veranlassen. Auf der Hondius waren drei Menschen nach einer Infektion mit dem Hantavirus gestorben, ein älteres niederländisches Ehepaar und eine deutsche Frau. Ein Passagier der Hondius ist nach seiner Rückkehr in die Schweiz nun positiv auf das Virus getestet worden. Er wird derzeit in Zürich behandelt.
1: Das Wetter für uns in Mecklenburg-Vorpommern. Eine Hälfte des Landes heute Nachmittag trocken. Das ist so die ganze Linie über Schwerin, Rostock, Stralsund, der Norden von Rügen. Die andere Hälfte Regen. In welcher Hälfte sind Sie? Jetzt mal fix eine Sprachnachricht schicken. Nur ganz kurz Ihren Ort sagen und dann trocken oder Regen? Also, dass Sie sagen, Neubrandenburg, Regen. Wismar, trocken. Friedland, Regen. Dann wissen wir Bescheid. Der Drei-Tage-Trend, der zeigt morgen erst noch Wolken, dann wird's aber freundlicher und am Wochenende bis 24 Grad. 4 Minuten nach 1, NDR 1 Radio MV, der zuverlässigste Verkehrsservice für uns in Mecklenburg-Vorpommern. Stadtverkehr Rostock, bei der Baustelle am Strande Richtung Werftdreieck brauchen Sie ein bisschen länger, 10 Minuten mehr als sonst. Geblitzt wird auf der A24 Richtung Hamburg, Höhe Baustelle Wörbelin. B96 Neubrandenburg Richtung Neustrelitz, Höhe Bethanien-Center. B96 zwischen Rambin und Samtens am Parkplatz. 103 in Dresenow Richtung Ganzlin. 103 Richtung Warnemünde hinter der Abfahrt Reutershagen. 104 in Chemnitz Richtung Rosenow. 105 zwischen Kanin und Löbnitz. 105 in Rostock vom Warnow-Tunnel Richtung Lüttenklein. 192 zwischen Penzlin und Wulkenzin, Höhe Krukow. Dann Blitzer in Miro Richtung Wesenberg, Höhe Friedhof. In Wipperow Richtung Röbel. Umgehung Kriewitz Richtung Parchim. In Warsow Richtung Bandenitz. In Dringkrögen Richtung Wörbelin. Blitzer in Dierhagen-Ost aus Wustrow kommen zwischen Groß-Ernsthof und Rubenow. Groß-Trebow Richtung Neustrelitz. In Güstrow Richtung Glasewitz, Höhe Segelflugplatz haben sie aufgebaut. Dann zwischen Hohenmocker und Buro, Höhe Letzin-Siedlung. Zwischen Niendorf und Pölchow, Höhe A20-Brücke. Zwischen Kusdorf und Bresegard, Höhe Langenjammer. In Schönberg aus Ratzeburg kommt Höhe Friedhof. In Schwerin-Lübecker Straße, Höhe Sportplatz beidseitig. Waschow Richtung Zarrentin. Und Ortseingang Zwedorf aus Neubukow kommt. Staus und Blitzer, alles immer kostenlos melden. In der NDR-MV-App oder kostenlos anrufen 0800 5959 100.
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1: Das halbe Land hört heute Nachmittag dieses Geräusch. Regen, Regen, Regen. Und wenn man nicht gerade mittendrin steht, ist das doch ein schönes Geräusch, oder? Auch schön ist, wenn man das Regenprasseln mit dem Lieblingsmix mischt. Kulthits, aktuelle Hits und jetzt ein deutscher Hit, während es im halben Land regnet. Hier sind Glasperlenspiel, geiles Leben auf NDR 1 Radio MV bei der Arbeit.
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0: Ja, das Wetter bei uns in Mecklenburg-Vorpommern heute Nachmittag recht unterschiedlich. Vielen Dank an alle NDR1 Radio MV Wettermelder.
1: Ja, Dömitz Regen.
2: Boltenhagen trocken.
3: Hier ist Mandy aus Waren. Es regnet ganz leicht.
4: Dirk, Bargeshagen trocken.
0: Egal, ob Sie jetzt im Trockenen sitzen oder im Nassen. Mit dem Lieblingsmix von NDR1 Radio MV kommen wir gut durch diesen Nachmittag. Deutsche Hits, aktuelle Hits und jetzt ein schöner Kulthit. Hier sind Soul Sister.

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1: Und schmeißt ihn weg, denn es reißt sich besser mit leichtem Gepäck.
0: Und jetzt ein Kulthit.
2: Von Belinda Carlisle. Der heißt Circle in the Sand. NDR 1 Radio MV ist hier.

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2: Es ist 2:30. Das Wetter für uns in Mecklenburg-Vorpommern. Hier ist eine Sprachnachricht gekommen.
3: Hallo, hier ist der Sven aus Stralsund und bei uns ist es trocken, aber so ein bisschen schön bewölkt. Einen schönen Tag euch.
2: Ja, aber nicht überall ist es so trocken wie bei Sven in Stralsund.

Alles südlich der Linie Schwerin, Rostock, Stralsund hat heute Nachmittag Regen. Alles darüber trocken. Bei Sven in Stralsund im Trockenen sind es gerade 10 Grad, in Neubrandenburg im Regen 9 Grad und in Dömitz im Regen auch 9 Grad. 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Der zuverlässigste Verkehrsservice für uns in Mecklenburg-Vorpommern, Stadtverkehr Rostock, bei der Baustelle am Strande Richtung Werfdreieck. Da dauert es im Moment ein bisschen länger, 10 Minuten plus. Geblitzt wird auf der A24 Richtung Hamburg in der Baustelle Wörpelin. B96 Neubrandenburg Richtung Neustrelitz Höhe Bethanien Center. B96 zwischen Rambin und Samtens am Parkplatz. 103 in Dresenow Richtung Ganzlin. 103 Richtung Warnemünde hinter der Abfahrt Reutershagen. 104 in Chemnitz Richtung Rosenow. Dann zwischen Kanin und Löbnitz in Rostock vom Warnow-Tunnel Richtung Klein, zwischen Penzlin und Wolkenzin Höhe Krukow und in Miro Richtung Wesenberg Höhe Friedhof. Außerdem in Fippero Richtung Röbel, Umgehung Kriewitz Richtung Parchim, B23 in Warso Richtung Bandenitz, in Drinkrögen Richtung Wörpelin, in Dierhagen Ost, wenn Sie da aus Wustrow kommen, zwischen Groß-Ernsthof und Rubenow, Groß-Trebow Richtung Neustrelitz, Güstrow Richtung Glasewitz Höhe Segelflugplatz, dann zwischen Hohenmocker und Buro Höhe Letzin Siedlung, zwischen Niendorf und Pölchow Höhe A20 Brücke, zwischen Kusdorf und Bresegard Höhe Langjammer, in Schönberg aus Ratzeburg kommt Höhe Friedhof. Schwerin, Lübecker Straße, Höhe Sportplatz beidseitig. Waschow Richtung Zarrentin. Und noch einer am Ortseingang Zwedorf. Wenn Sie da aus Neubuko kommen, Staus und Blitzer, alles immer kostenlos melden. In der NDR MV-App oder kostenlos anrufen. Unter 0800 5959 100. 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Dankeschön.

0: Also das hätte mir auch passieren können. Ich bin ja auch manchmal so ein bisschen düsig. Da stehst du am Bahnhof, der Zug fährt ein, man rennt zur Zugtür und steigt ein und dann im Zug merkst du dann, Schiede! Mein Rucksack, der liegt noch auf dem Bahnsteig. NDR 1 Radio MV hier immer mit den besten Geschichten aus dem Leben bei uns in Mecklenburg-Vorpommern. Und das ist einem Urlauber auf Rügen passiert. Der hat hier Verwandte besucht und auf dem Bahnhof in Bergen seinen Rucksack stehen lassen. Und dann hat er aus dem Zug ganz aufgeregt die Polizei angerufen. Juliane Butalla vom Polizeipräsidium Neubrandenburg. Was war denn da drin im Rucksack?
1: Ja, also da waren verschiedene persönliche Sachen drin, aber eben auch wertvolle, wie zum Beispiel ein Tablet und Kopfhörer und die haben ja einen relativ hohen Wert und deswegen war ihm das natürlich auch sehr wichtig.
0: Ja, und Sie haben den Rucksack gefunden, dem Mann Bescheid gesagt. Wie hat er da reagiert?
1: Er hat sich natürlich sehr gefreut und Angehörige dann zu uns geschickt, die den Rucksack abgeholt haben und ihm sicherlich dann per Post zuschicken werden.
0: Also die Freude war groß?
1: Ja, total. Er hat sich sehr gefreut.
0: Ja. Und ich freue mich mit dem Mann, denn ich habe auch schon mal öfter was verloren und mich gefreut, wenn ich es dann wiederbekommen habe. Zuletzt mein Handy im Fitnessstudio, aber das ist eine ganz andere Geschichte. NDR 1 Radio MV hier bei der Arbeit mit aktuellen Hits, mit deutschen Hits und jetzt mit einem sehr guten Kult-Hit. Der Mann mit der großartigen Stimme, Chris Rea, Road to Hell. 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

0: NDR 1 Radio MV immer mit dem zuverlässigsten Verkehrsservice für uns in Mecklenburg-Vorpommern. Das betrifft jetzt die 104 an der Seenplatte zwischen Galenbeck und Ritzerow. Da sind Personen auf der Fahrbahn. Bitte vorsichtig fahren auf der B104 an der Seenplatte zwischen Galenbeck und Ritzerow. Da laufen Personen auf der Fahrbahn. Gute Fahrt, Mecklenburg-Vorpommern.
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Das ist ein Kulthit von Diana Ross und den Supremes auf NDR 1 Radio MV im Lieblingsmix. Und zum Lieblingsmix gehören auch die deutschen Hits. Gibt's gleich nach den 14 Uhr Nachrichten von Tim Bensko, der ist denn hier dabei. Und auch die aktuellen Hits gehören dazu zum Lieblingsmix. Und so einer kommt jetzt von Superhigh und Nika. Hier ist Following the Sun, NDR 1 Radio MV bei der Arbeit. 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
7: Es ist 14 Uhr.
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7: Ministerpräsidentin Schwesig hat heute im Landtag Verbesserungen für die Kitas angekündigt. Christian Schewe aus der Nachrichtenredaktion. Was hat Schwesig denn konkret gesagt?
8: Ja, im Landtag sagte die Regierungschefin, sie wolle eine Beschäftigungsgarantie für Erzieherinnen und für Erzieher. Gleichzeitig werde das Land den Betreuungsschlüssel verbessern. Aus dem NDR-Landtagsstudio dazu Stefan Ludmann.
9: Es muss mehr passieren, als wir bisher gemacht haben, sagte Schwesig in einer Aktuellen Stunde zum Kita-Volksbegehren. Die Initiatoren

0: unter anderem die Bildungsgewerkschaft GEW, fürchten wegen stark sinkender Kinderzahlen um den Bestand vieler Kitas und um den Verlust von bis zu 3000 Erzieherinnenjobs. Schwesig kommt der Initiative jetzt entgegen. Sie kündigte Gespräche auch mit den Kommunen an. Verbesserungen sollten noch vor der Wahl im September beschlossen werden, sagte die Regierungschefin. Wichtig seien aber konkrete Zahlen zum Ausmaß möglicher Kitaschließungen. Dazu müsse es eine neue Bedarfsplanung geben. Es bleibe bei der Beitragsfreiheit. Die CDU-Fraktion meinte, der Koalition fehle es an Glaubwürdigkeit. Schwesig reagiere erst auf Druck von außen. Die AfD warf der Landesregierung vor, einseitig auf Beitragsfreiheit zu setzen. Die Grünen beklagten, die Koalition verschleppe nötige Verbesserungen seit Jahren.
1: Bundesweit laufen seit heute Morgen Durchsuchungen gegen mutmaßliche Rechtsextremisten. Die Ermittler verdächtigen 36 Personen, in zwei kriminellen Vereinigungen Mitglied zu sein oder diese angeführt zu haben. Auch in Mecklenburg-Vorpommern waren Einsatzkräfte aktiv, denn zwei der Beschuldigten kommen aus Mecklenburg-Vorpommern. Ein 19-Jähriger aus Vorpommern-Greifswald und ein 29-Jähriger aus Rostock. Bei beiden wurden jeweils zwei Wohnorte durchsucht. Ihnen wird nach Informationen der Bundesanwaltschaft Mitgliedschaft in der rechtsextremen Organisation Deutsche Jugend voran vorgeworfen. Insgesamt werden 36 Personen verdächtigt, in zwei solcher Gruppen tätig zu sein. Am Landgericht Schwerin hat heute der Prozess gegen einen 64-Jährigen aus Wismar begonnen. Dem Angeklagten wird vorgeworfen, ein Kind mehrfach sexuell missbraucht zu haben, trotz seiner laufenden Bewährung. Katrin Glüsenkamp mit weiteren Einzelheiten.
2: Dem Mann wird vorgeworfen, zwischen 2023 und 2024 mindestens viermal sexuelle Handlungen an einem Kind vorgenommen zu haben. Laut Anklage ereigneten sich die Vorfälle im familiären Umfeld. Der 64-Jährige ist der Großonkel des Kindes. Besonders schwerwiegend, der Angeklagte war bereits ein Jahr vor den Übergriffen wegen desselben Delikts verurteilt worden und stand zur Tatzeit noch unter Bewährung. Vor Gericht legte der Mann heute ein vollumfängliches Geständnis ab. Nun muss das Gericht über das Strafmaß entscheiden. Nach Einschätzung des Richters ist eine Haftstrafe zwischen 3 und 5 Jahren zu erwarten.
1: In der Straße von Hormus ist ein Containerschiff einer französischen Reederei getroffen worden. Besatzungsmitglieder wurden verletzt und das Schiff ist beschädigt. Aus Paris, Kai Rienecker.
3: Nach Informationen des amerikanischen Nachrichtensenders CBS soll es sich um einen iranischen Marschflugkörper gehandelt haben. Nach CBS-Angaben und französischen Medieninformationen soll das Containerschiff versucht haben, mit Hilfe des amerikanischen Geleitschutzes die Straße von Hormuz zu durchqueren. Die USA haben ihren Militäreinsatz dort zur Sicherung des Schiffverkehrs nach nur einem Tag wieder ausgesetzt, angeblich um einen diplomatischen Durchbruch mit dem Iran möglich zu machen.
1: Die Straße von Hormuz war zu Beginn des Irankrieges Ende Februar von den iranischen Streitkräften weitgehend gesperrt worden. Die Polizei hat gestern Abend eine Falschfahrerin auf der A19 rechtzeitig stoppen können, bevor es zu einem Unfall kam. Mehrere Autofahrer hatten berichtet, dass ihnen auf der Richtungsfahrbahn Berlin, Höhe der Anschlussstelle Glasewitz, ein Pkw entgegenkomme. Bei der Autofahrerin handelte es sich um eine 81-jährige Frau aus Hamburg. Während der Kontrolle machte die Frau nach Polizeiangaben einen leicht verwirrten Eindruck. Sie gab an, seit dem Vormittag von ihrem Wohnort in Richtung Travemünde unterwegs gewesen zu sein. Der Frau wurde die Weiterfahrt untersagt.
4: Das Wetter für uns in Mecklenburg-Vorpommern. Pelsin bei Anklam 9 Grad. Pütelkow bei Wittenburg 10 Grad. Und Semlow bei Marlow 11 Grad. Heute Nachmittag weiter Regen südlich der Linie, so Schwerin, Rostock, Stralsund. Darüber bleibt es trocken. Ab morgen wird es dann aber freundlicher. Der 3-Tage-Trend zeigt zwar auch noch ein paar Wolken, aber auch Sonne ist dann dabei und es wird nach und nach wärmer. Am Wochenende schon bis zu 24 Grad. 2:04 NDR1 Radio MV, der zuverlässigste Verkehrsservice für uns in Mecklenburg-Vorpommern. Bei der Baustelle am Strande in Rostock Richtung Werftdreieck, da dauert es gerade ein bisschen länger, da müssen Sie 10 Minuten mehr einplanen. Ansonsten sieht es aber gut aus, gute Fahrt. Geblitzt wird auf der A24 Richtung Hamburg, Höhe Baustelle Wörbelin. B96 Neubrandenburg Richtung Neustrelitz, Höhe Bethanien Center. B96 auf Rügen zwischen Rambin und Samtens, direkt am Parkplatz. 103 in Dresenow Richtung Ganzlin. 103 Richtung Warnemünde hinter der Abfahrt Reutershagen. 104 in Chemnitz Richtung Rosenow. 105 zwischen Kanin und Löbnitz. 105 in Rostock vom Warnow-Tunnel Richtung Lüttenklein. 192 zwischen Penzlin und Wulkenzin, Höhe Kuko. Dann 198 in Miro Richtung Wesenberg, Höhe Friedhof. 198 in Fippero Richtung Röbel. B23 in Warnitz Richtung Bandenitz, in Dringkrögen Richtung Wörbelin, in Diehagen-Ost, wenn Sie da aus Wustrow kommen. Zwischen Groß-Ernsthof und Rubenow, Groß-Trebow Richtung Neustrelitz, Güstrow Richtung Glasewitz, Höhe Segelflugplatz, zwischen Hohenmocker und Buro, Höhe Letzin-Siedlung und zwischen Niendorf und Pölchow, Höhe A20-Brücke auch noch einer.

0: dann zwischen Kuhsdorf und Bresegard Höhe Langenjammer. In Schönberg aus Ratzeburg kommt Höhe Friedhof, Schwerin, Lübecker Straße Höhe Sportplatz beidseitig, Waschow Richtung Zarrentin und Ortseingang Zwedorf aus Neubuko kommt auch noch einer. 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Hier ist Robert, hallo.
1: Hallo Robert, hier ist Hans-Jürgen.
0: Hans-Jürgen.
1: Ich wollte ein Lebe melden in Warnitz.
0: Jo.
1: Auf der L03 in Richtung Grevesmühlen.
0: Prima, geben wir gleich durch, Hans-Jürgen. Wo fährst du hin?
1: Ich fahre nach Hause zu mir. Ich wohne in Kramon.
0: Hast du Feierabend?
1: Ich bin Ruheständler.
0: Und sag mal, freust du dich auch so über den Regen? Du hast bestimmt einen Garten, oder?
1: Ja, ich habe einen Garten, ich habe Hühner, ich habe Bienen.
0: Da tut das ganz gut, also mit dem Wasser von oben gerade.
1: Und auch die Pflanzen, die jetzt blühen, sprich der Raps, die haben durch diese Feuchtigkeit, wenn es dann wieder wärmer wird, einen höheren Nektarfluss, sodass die Bienen viel besser drankommen.
0: Dann wird das ein gutes Bienenjahr.
1: Ja.
0: Wünsche ich dir einen schönen Nachmittag im Garten, Hans-Jürgen. Und danke fürs Bescheid sagen.
1: Bitte, Robert.
0: Tschüss.
1: Ich wünsche dir was. Ciao.
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0: So, jetzt mal ehrlich, Mecklenburg-Vorpommern, Hand aufs Herz. Wie viele Liegestütze schaffen Sie? NDR 1 Radio MV hier bei der Arbeit. Greifswald macht nämlich heute Abend Liegestütze für den guten Zweck ab 17 Uhr im Volksstadion. Da wird gepumpt. Und der Erlös geht an Projekte der Krebs- und Hospizarbeit in Greifswald. Eine richtig gute Aktion vom Sportbund in Greifswald. Rita Krämer vom Sportbund organisiert das. Rita, wie viele Liegestütze schaffst du?
1: Oh, das kommt ganz drauf an, in welchem Zeitfenster. Wenn ich viel Pause mache, unendlich viele.
0: Also ich glaube, ich würde am Stück so mit größter Mühe vielleicht 20 Liegestütze schaffen. Vielleicht 20.
1: Das ist schon keines. Also ich schaffe am Stück eine guten 10.
0: Aha.
1: Eine gute 10, aber dann muss ich echt auch einen Moment Pause machen.
0: Ja, aber 10 ist doch schon mal nicht schlecht. Also ich starte jetzt mal die große Umfrage. Ne? Wie viele Liegestütze schaffen Sie? Auch Frauen sind gefragt. Auch Frauen können sich melden. 0800 595 9100 oder Bescheid sagen über die NDR MV App. Wie viele Liegestütze schafft Mecklenburg-Vorpommern? NDR 1 Radio MV hier.

0: NDR 1 Radio MV mit dem Lieblingsmix und da mischen wir immer die Songs schön durch. Das war ein aktueller Hit von Tom Gregory. Wir spielen auch die deutschen Hits und wir spielen auch die Kult-Hits. Jetzt für gute Laune in der Werkstatt, für gute Laune im Büro, die Bee Gees. Kennen Sie, ne? Staying Alive.
1: Yo, du, so muss das sein. Schöne Musik spielt er heute wieder, du.

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1: Es ist jetzt 2:30. Das Wetter für uns in Mecklenburg-Vorpommern heute Nachmittag in der nördlichen Landeshälfte trocken. In der Mitte, im Süden und so vor allen Dingen im Osten von Mecklenburg-Vorpommern Regen. Dazu aktuell 9 Grad in Sanskow bei der Min, 11 Grad in Gülzow, das ist zwischen Güstrow und Bützow, und 11 Grad auch in Mallenthin bei Grevesmühlen. Der 3-Tage-Trend, es wird trockener und es wird wärmer. Freitag schon bis 18 Grad und am Wochenende knacken wir die 20 Grad. 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Stadtverkehr Rostock, 10 Minuten mehr einplanen bei der Baustelle am Strande Richtung Werftdreieck. Ansonsten sieht's gut aus. Geblitzt wird auf der A24 Richtung Hamburg, Baustelle Wörbelin, B96 Neubrandenburg Richtung Neustrelitz für Bethanien Center. B96 auf Rügen zwischen Rambin und Samtens am Parkplatz. 103 in Dresenow Richtung Ganzlin. 104 in Chemnitz Richtung Rosenow. 104 Ortsausgang Kamps Richtung Rampe. 104 Ortsdurchfahrt Bismarck. 105 zwischen Kanin und Löbnitz, 105 in Rostock vom Warnow-Tunnel Richtung Lüttenklein, 192 zwischen Penzlin und Wulkenstein, Höhe Kuko, dann in Miro Richtung Wesenberg, Höhe Friedhof, auf der 198 in Fipperow einer Richtung Röbel, in Dringkrögen Richtung Wörbelin, in Dierhagen Ost aus Wustrow kommt, zwischen Groß Ernsthof und Rubenow, Groß Trebow Richtung Neustrelitz auch, dann zwischen Hohenmocker und Buro, Höhe Letzin-Siedlung, zwischen Kuhsdorf und Bresegard, Höhe Langjammer, in Schwerin, Lübecker Straße, Höhe Sportplatz, beide Richtungen. In Waschow einer Richtung Zarrentin. Ortseingang Zwedorf, wenn Sie da aus Neubukow kommen. In Schwerin-Warnitz Richtung Mühlen-Eixen wird gelasert. In Lübtheen-Ausbau steht ein Blitzer. Und in Bad Dobran haben sie auch frisch aufgebaut. In der Clara-Zetkin-Straße. Wir wissen das alles nur, weil Sie immer so fleißig Bescheid sagen unter 0800 595 9100. Und natürlich auch über die NDR-MV-App können Sie sich auch immer melden. 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Und einer ist da noch.
2: Hallo Robert, hier ist Andreas aus Greifswald mit einem neuen Blitzer für euch. Ein Blitzeranhänger wurde gerade aufgebaut auf der B111 in Wolgast. Von Lümmernsdorf kommend, Höhe Einkaufszentrum, beidseitig. Hier sind 50 erlaubt. Ich wünsche einen schönen Nachmittag.
1: Dankeschön, Andreas, gute Fahrt.

0: Heute Abend wird gepumpt in Greifswald, NDR 1 Radio MV hier. Da wird Liegestütze gemacht für den guten Zweck. Der Erlös geht an Krebs- und Hospizprojekte in Greifswald. Und als ich das gelesen habe, habe ich mir gedacht, wie viele Liegestütze schafft eigentlich Mecklenburg-Vorpommern? Wer macht Liegestütze und wie viele? Hans Fladrich aus Schwerin ist jetzt am Telefon.
1: Ich bin 88 Jahre alt und jeden Morgen mache ich 20 Liegestützen.
0: Mit 88 Jahren?
1: Ja.
0: Boah.
1: Ich stehe um 5 Uhr auf und um 6 Uhr fange ich an und bis 7 Uhr mache ich da durch.
0: Aber Sie hören sich auch noch richtig fit an, oder?
1: Also 18.02.39 geboren.
0: Sie machen bestimmt schon Ihr ganzes Leben Sport.
1: Oh, es gab eine Zeit, ich habe mal bis zu 80 Zigaretten am Tag geraucht.
0: Ja.
1: In dieser Zeit war das mit dem Sport nicht so toll. Aber ansonsten, ich bin als Jugendlicher bin ich Fahrradrennsport gefahren und später bin ich geklettert. Und jetzt vor 2 Jahren habe ich den letzten 2300 Meter Berg erklommen.
0: Oh, Herr Fladrich, wenn ich 88 bin, ich möchte so sein wie Sie.
1: Ja, ich will auch 100 werden.
0: Und ich glaube, das schaffen Sie, Herr Fladrich. 20 Liegestütze am Tag mit 88. Wie viel machen Sie? Auch die Frauen sind gefragt. Jetzt mal Bescheid sagen. 0800 595 9100 oder über die NDR MV App. Hier ist NDR 1 Radio MV.

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0: Gleich ist es 15 Uhr, dann kommen die Nachrichten mit Christian Schewe.
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0: Die Lage der Kitas im Land soll verbessert werden. Das hat heute Ministerpräsidentin Schwesig im Landtag angekündigt. Christian, was hat Schwesig denn konkret gesagt?
2: Also die Regierungschefin sagte, sie wolle eine Beschäftigungsgarantie für Erzieherinnen und Erzieher. Gleichzeitig werde das Land den Betreuungsschlüssel verbessern. Aus dem NDR-Landtagsstudio berichtet dazu Stefan Luthmann.
3: Es muss mehr passieren, als wir bisher gemacht haben, sagte Schwesig in einer Aktuellen Stunde zum Kita-Volksbegehren. Die Initiatoren, unter anderem die Bildungsgewerkschaft GEW, fürchten wegen stark sinkender Kinderzahlen um den Bestand vieler Kitas und um den Verlust von bis zu 3000 Erzieherinnenjobs. Schwesig kommt der Initiative jetzt entgegen. Sie kündigte Gespräche auch mit den Kommunen an. Verbesserungen sollten noch vor der Wahl im September beschlossen werden, sagte die Regierungschefin. Wichtig seien aber konkrete Zahlen zum Ausmaß möglicher Kitaschließungen. Dazu müsse es eine neue Bedarfsplanung geben. Es bleibe bei der Beitragsfreiheit. Die CDU-Fraktion meinte, der Koalition fehle es an Glaubwürdigkeit. Schwesig reagiere erst auf Druck von außen. Die AfD warf der Landesregierung vor, einseitig auf Beitragsfreiheit zu setzen. Die Grünen beklagten, die Koalition verschleppe nötige Verbesserungen seit Jahren.
2: Vor mehr als 3 Jahren verschwand der berühmte Goldschatz aus dem Keltenrömermuseum im bayerischen Manching. Jetzt haben Ermittler erneut auf einem Grundstück in Mecklenburg-Vorpommern nach der Beute gesucht. Doch auch der dritte Großeinsatz in Plate blieb ohne Erfolg. Aus dem Mecklenburg-Studio Schwerin berichtet Veit Hienchen.
4: Nach Angaben des Bayerischen Landeskriminalamts wurde die Suche heute Mittag gegen 13 Uhr vorerst beendet. Auf dem Grundstück des verurteilten Haupttäters in Plate waren Ermittler tagelang mit speziell ausgebildeten Spürhunden, die Gold erschnüffeln können, schwerem Gerät und einem mobilen Röntgenscanner im Einsatz. Gesucht wurde nach rund 3 Kilogramm Gold aus dem Einbruch in das Keltenrömermuseum im bayerischen Manching. Die 4 Hauptbeschuldigten waren bereits 2025 zu langen Haftstrafen verurteilt worden. Gegen die Lebensgefährtin des mutmaßlichen Haupttäters wird weiter ermittelt. Das LKA spricht inzwischen von einer Suche wie nach der Nadel im Heuhaufen.
2: Gut, die Hälfte aller Krankenhausfälle könnte vermieden werden. Zu diesem Ergebnis kommt die AOK Nordost in einer Analyse für den Krankenhausreport. Für Mecklenburg-Vorpommern weist eine Modellrechnung für das Datenjahr 2024 rund 364.000 Krankenhausfälle aus. Etwa 209.000 Fälle hatten demnach ein ambulantes oder vermeidbares Potenzial. Das entspricht 57%. Die Krankenkasse fordert daher eine konsequente Umsetzung der Krankenhausreform. Ziel sei es, Kliniken stärker zu spezialisieren und ambulante Angebote auszubauen. Ein Schlüssel liegt dabei offenbar im Ausbau der Pflege. Gerade bei älteren Menschen könnte wohl jede dritte Einweisung verhindert werden, wenn Pflegekräfte mehr Kompetenzen bekommen würden, heißt es in dem Bericht weiter. Seit genau einem Jahr ist die aktuelle Bundesregierung im Amt. In einer aktuellen Umfrage hat Schwarz-Rot keine Mehrheit mehr und die Beliebtheitswerte von Bundeskanzler Merz sinken immer weiter. Einige Reformen wurden schon umgesetzt, große Strukturreformen gab es bislang aber noch nicht. Frage jetzt an Astrid Kühn aus der NDR Wirtschaftsredaktion, was ist in den nächsten Monaten da noch geplant?
5: Die Steuerreform, die soll Anfang kommenden Jahres fertig sein. Also da muss man jetzt ran. Auch die Rentenreform soll im 2. Halbjahr angepackt werden. Aber ich sag mal so, das sind jetzt die richtig dicken Bretter und die Stimmung könnte besser sein. Erstmal gibt's in der Koalition schon vorab Streit, aber auch das 500 Milliarden Euro Sondervermögen, das hat noch nicht die erhoffte Aufbruchsstimmung erzeugt, auch weil erst ein geringer Teil der Gelder überhaupt abgerufen wurde. Und mittlerweile wird doch durchaus bezweifelt, ob das Geld wirklich für neue Investitionen genutzt wird oder ob da nicht eher Haushaltslöcher gestopft werden. Eine Studie legt das nahe und viele Ökonomen üben daran Kritik.
0: Das Wetter für uns in Mecklenburg-Vorpommern mit Jolien Wagner-Stein.
6: Ja, viele Wolken sind heute wieder dabei und vielerorts regnet es heute auch noch. Dafür sind aber kaum Pollen unterwegs und auch die Waldbrandgefahr ist sehr gering. Das ist ja auch mal was Positives, ne?
0: Auf jeden Fall.
6: Und ja, dazu haben wir 11 Grad in Gegelow, 10 Grad sind es in Vollratsruhe, 9 Grad in Karlsburg. In der Nacht, da gehen die Temperaturen dann runter auf 10 bis 5 Grad. Und zunächst bleibt es auch noch bewölkt. Regnen wird es aber voraussichtlich nur noch so zwischen Schalsee und Grieser Gegend. Sonst bleibt es meist trocken und es gibt schon ja auch die ersten Auflockerungen, vor allem nach Norden und Osten hin. Und morgen gibt es dann an der Elbe vorerst die letzten

0: guten Tropfen für diese Woche. Von Norden her wird es nach und nach freundlicher und wir können uns auf einen Sonne-Wolken-Mix einstellen. Bis zu 15 Grad sind morgen drin.
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0: Da können wir noch mal auf den Rostocker Stadtverkehr gucken. Und zwar auf die Baustelle am Strande Richtung Werftdreieck. Da brauchen Sie aktuell 15 Minuten länger. Sonst gibt es aber keine Meldungen aus unserem Land. Aber geblitzt wird auf der A24 Richtung Hamburg, Höhe Baustelle Wöbelin, B96 Neubrandenburg Richtung Neustrelitz, Höhe Bethaniencenter, B96 zwischen Rambin und Samtens, auf der B103 in Dersenow Richtung Ganzlin, B104 in Chemnitz Richtung Rosenow, die 104 Ortsausgang Kamps Richtung Rampe, B104 in der Ortsdurchfahrt Bismarck, dann auf der B105 zwischen Kanin und Löbnitz, B105 in Rostock vom Warnow-Tunnel kommend Richtung Lüttenklein, B111 Ortseingang Wolgast aus Lümmernsdorf kommend, Höhe Einkaufszentrum, wurde ein Blitzeranhänger aufgestellt, beidseitig. Dann wird geblitzt auf der B198 in Miro Richtung Wesenberg, Höhe Friedhof, B198 in Wipperow Richtung Röbel, Indring-Krügen Richtung Wöbelin, in Dierhagen-Ost aus Wustrow kommend, zwischen Groß-Ernsthof und Rubenow, Groß-Treppow Richtung Neustrelitz, zwischen Hohenmocker und Buro, und zwar Höhe Lezin-Siedlung. Dann zwischen Kuhsdorf und Bresegard, Höhe Langenjammer, in Schwerin in der Lübecker Straße Höhe Sportplatz, beidseitig, zwischen Waschow und Zarrentin, Schwerin-Warnitz in Richtung Mühlen-Eixen, da steht ein Leser. In Lübten-Ausbau wird auch noch geblitzt und in Bad Oberan in der Clara-Zetkin-Straße.
1: So viele Blitze am Mittwochnachmittag in Mecklenburg-Vorpommern, weil Sie die immer so fleißig melden unter 0800 595 9100 oder über die NDR MV-App.
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1: Und Jolien, ich staune immer noch über Hans aus Schwerin.
3: Ich bin 88 Jahre alt und jeden Morgen mache ich 20 Liegestütze.
0: Ja, Respekt. Schaff ich nicht.
1: Wie viel schaffst du denn?
0: Ein.
1: Also ich schaffe vielleicht auch 20, aber ich bin auch nicht 88. Ich erzähle das,
0: da greifst. Das will ich gleich sehen.
1: Ja, zeige ich dir. Machen wir das Mikro aus. Greifswald macht heute Abend Liegestütze für den guten Zweck. Ab 17 Uhr im Volksstadion wird gepumpt und der Erlös geht an die Krebs- und Hospizarbeit in Greifswald. Deswegen können Sie mir jetzt auch mal erzählen, wie viele Liegestütze schaffen Sie. Müssen auch nicht viel sein. Auch die Frauen können sich melden. NDR MV-App oder anrufen.

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Kulthits, deutsche Hits und jetzt ein aktueller Hit von Of Monsters and Men.

Kulthits, deutsche Hits, aktuelle Hits und immer die meisten 80er. Das ist der Lieblingsmix, das ist NDR 1 Radio MV und jetzt kommt ein 80er. Neue deutsche Welle, 1982, Major Tom, völlig losgelöst. Hier ist Peter Schilling auf NDR 1 Radio MV.

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2: 3:30. Das Wetter für uns in Mecklenburg-Vorpommern mit Jolien.
3: Ja, bis zum Abend ist es zwar oft noch sehr bewölkt, der Regen zieht sich aber nach und nach an die Elbe zurück. Dazu haben wir verbreitet 10 Grad, beispielsweise in Neukalles, in Nienhagen oder auch in Richtenberg. Der 3-Tage-Trend, es wird insgesamt deutlich freundlicher. Es sind zwar teilweise noch Wolken dabei, es bleibt aber trocken. Nur morgen kann es noch ein paar letzte Tropfen geben. Dann ist aber erstmal Schluss und die Sonne zeigt sich wieder vermehrt. Das merkt man dann auch direkt an den Temperaturen. Die klettern nämlich langsam wieder nach oben im 3-Tage-Trend. Morgen auf bis zu 15 Grad, Freitag auf bis zu 17 Grad und am Wochenende, da knacken wir wahrscheinlich auch wieder die 20-Grad-Marke.
2: Da werden bestimmt einige Rasen mähen müssen, der jetzt so bei dem Regen gut gewachsen ist. Und wenn es dann am Wochenende trocken ist, kann er wieder schön kurz gemacht werden.
3: Das ist schön.
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3: Wir haben ein bisschen Stau in Rostock, betrifft die Baustelle am Strande in Richtung Werftdreieck. Da haben sie aktuell 15 Minuten Zeitverlust. Und geblitzt wird auf der A24 Richtung Hamburg in der Baustelle Wörbelin, B96 Neubrandenburg Richtung Neustrelitz, Höhe Bethanien Center, B96 zwischen Rambin und Samtens, auf der 103 in Dresenow Richtung Ganzlin, auf der BN104 in Chemnitz Richtung Rosenow, BN104 im Ortsausgang Kamps in Richtung Rampe, auf der 104 in der Ortsdurchfahrt Bismarck, dann auf der BN105 zwischen Kanin und Löbnitz, auf der BN105 in Rostock vom Warnow-Tunnel kommend in Richtung Lüttenklein, BN111 Ortseingang Wolgast, wenn Sie aus Lümmernsdorf kommen, da ist ein Blitzeranhänger aufgebaut, Höhe Einkaufszentrum beidseitig. Dann auf der B198 in Miro Richtung Wesenberg, Höhe Friedhof. B198 in Fippero Richtung Röbel. In Dringkrögen Richtung Wörbelin. In Dierhagen Ost aus Wustrow kommend. Zwischen Großernsthof und Rubenow Großtreppow in Richtung Neustrelitz. Zwischen Hohenmocker und Buro Höhe Letzin Siedlung. Zwischen Kusdorf und Bresegard steht auch noch einer in Höhe Langenjammer. In Schwerin in der Lübecker Straße Höhe Sportplatz. Beidseitig. Dann im Waschow Richtung Zarrentin, in Schwerin-Warnitz Richtung Mühleneixen, da wird gelasert. In Lübtheen-Ausbau auch noch ein Blitzer und im Bad Doberan in der Clara-Zetkin-Straße.
2: Dankeschön, Jolien. Staus und Blitzer immer kostenlos melden in der NDR MV-App oder Sie rufen an. Ist auch kostenlos, das wäre dann die 0800 59 59 100.
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Das wird ein sportlicher Feierabend bei uns in Mecklenburg-Vorpommern. Hier ist NDR 1 Radio MV. 17 Uhr, Volksstadion Greifswald. Da gibt es ja das große Pumpen, Liegestütze, Sit-Ups, Kniebeuge. Alles für den guten Zweck. Da wird ja gesammelt für Projekte im Kampf gegen Krebs. Und in Wismar gibt es zum ersten Mal einen Firmenlauf. Da laufen fast 300 Menschen mit. Das können Sie heute Abend nicht übersehen, wenn Sie in Wismar unterwegs sind. Die Strecke geht da entlang des alten Hafens. Also, nicht wundern, wenn Sie in Wismar oder Greifswald arbeiten und Ihr Kollege oder Ihre Kollegin kommt morgen mit schmerzverzerrtem Gesicht und mit lautem Stöhnen zur Arbeit. Das ist dann wohl der Muskelkater. NDR 1 Radio MV hier. Sportfrei.

Udo Lindenberg und Inga Humpe auf NDR 1 Radio MV. Bei uns in Mecklenburg-Vorpommern werden immer weniger Kinder geboren und einige Kommunen überlegen jetzt, Kitas zu schließen, um Geld zu sparen. Dabei könnte ja jetzt auch die Betreuungsqualität verbessert werden, wenn es jetzt gerade weniger Kinder gibt. Das fordern ganz viele im Land. Im Landtag gab es heute eine Aktuelle Stunde zum Thema und was die Ministerpräsidentin da gesagt hat, das hören Sie gleich in der Tag hier auf NDR 1 Radio MV mit Marek Walde. Mein Name ist Robert Holm und ich habe jetzt einen aktuellen Hit für Sie von Ava Max. Schönen Feierabend, Mecklenburg.

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1: Jetzt geht's um die Kinder in Mecklenburg-Vorpommern. Christian Schewe, die Ministerpräsidentin, die hat Verbesserungen für die Kitas angekündigt. Was sagt Schwesig genau?
2: Ja, Schwesig will eine Beschäftigungsgarantie für Erzieherinnen und Erzieher. Gleichzeitig werde das Land den Betreuungsschlüssel verbessern. Das hat sie im Landtag gesagt. Es müsse mehr passieren, als bisher gemacht wurde, so Schwesig in einer Aktuellen Stunde zum Kita-Volksbegehren. Die Initiatoren, unter anderem die Bildungsgewerkschaft GIW, fürchten wegen stark sinkender Kinderzahlen um den Bestand vieler Kitas und den Verlust von bis zu 3000 Erzieherjobs. Schwesig kommt der Initiative jetzt entgegen. Sie kündigte Gespräche mit den Kommunen an. Verbesserungen sollten noch vor der Wahl im September beschlossen werden. Wichtig seien konkrete Zahlen zum Ausmaß möglicher Kita-Schließungen. Dazu müsse es eine neue Bedarfsplanung geben. Es bleibe bei der Beitragsfreiheit. Die CDU-Fraktion meint dagegen, der Koalition fehle es an Glaubwürdigkeit. Die Landespolizei bekommt mehr Befugnisse für die Handyortung, etwa wenn Notrufe abgesetzt werden oder bei vermissten Kindern und Jugendlichen. Das hat der Landtag mit einer Reform des Sicherheits- und Ordnungsgesetzes beschlossen. Für Diskussionen sorgte die geplante Polizeiquittung nach Personenkontrollen. Caroline Kock aus dem NDR Landtagsstudio.
3: Alle Personen, die von der Polizei mutmaßlich ohne konkreten Verdacht kontrolliert werden, sollen eine Quittung verlangen können. Darin muss die Polizeibehörde innerhalb von 14 Tagen den Grund für die Kontrolle angeben. Das soll für mehr Transparenz der Polizeiarbeit sorgen, so Innenminister Pegel. Hintergrund der Regelung ist, dass häufig marginalisierte Gruppen wie Migranten und Obdachlose ohne Anlass aufgrund von Äußerlichkeiten kontrolliert werden. Laut der Antidiskriminierungsstelle des Bundes stelle das vor allem nicht weiße Menschen unter Generalverdacht. Die Oppositionsfraktionen AfD und CDU und auch die Gruppe der FDP kritisierten das als unnötigen bürokratischen Mehraufwand.
2: Mehr als die Hälfte aller Krankenhausfälle könnte vermieden werden. Zu diesem Ergebnis kommt die AUK Nordost in einer Analyse für den Krankenhausreport. Lilly Michaelsen aus der Aktuellredaktion.
4: Etwa 57% der Fälle wären wohl auch ambulant behandelbar gewesen oder mit besserer Versorgung gar nicht erst nötig gewesen, heißt es in dem Bericht. Die Krankenkasse fordert daher eine konsequente Umsetzung der Krankenhausreform. Ziel sei es, Kliniken stärker zu spezialisieren und ambulante Angebote auszubauen. Ein Schlüssel liegt dabei offenbar im Ausbau der Pflege. Gerade bei älteren Menschen könnte wohl jede dritte Einweisung verhindert werden, wenn Pflegekräfte mehr Kompetenzen bekommen würden. Etwa bei der Betreuung chronisch Kranker wie Diabetespatienten.
2: Am Landgericht Schwerin hat heute der Prozess gegen einen 64-Jährigen aus Wismar begonnen. Dem Angeklagten wird vorgeworfen, ein Kind mehrfach sexuell missbraucht zu haben, trotz seiner laufenden Bewährung. Katrin Glüsenkamp mit weiteren Einzelheiten.
5: Dem Mann wird vorgeworfen, zwischen 2023 und 2024 mindestens 4-mal sexuelle Handlungen an einem Kind vorgenommen zu haben. Laut Anklage ereigneten sich die Vorfälle im familiären Umfeld. Der 64-Jährige ist der Großonkel des Kindes. Besonders schwer wiegt, der Angeklagte war bereits ein Jahr vor den Übergriffen wegen desselben Delikts verurteilt worden und stand zur Tatzeit noch unter Bewährung. Vor Gericht legte der Mann heute ein vollumfängliches Geständnis ab. Nun muss das Gericht über das Strafmaß entscheiden. Nach Einschätzung des Richters ist eine Haftstrafe zwischen 3 und 5 Jahren zu erwarten.
1: 16:03 NDR 1 Radio MV, das Wetter für uns in Mecklenburg-Vorpommern.
6: Ja, und das, Tja, Julien. Was sollen wir sagen? Da kriegen wir keine Sonne mehr heute zu Gesicht.
1: Ach Mensch.
6: Naja, aber dafür haben wir viele Wolken und teilweise Regen. Die Temperaturen liegen bei 9 Grad im Brünnzow. 10 Grad sind es in Dierhagen und Moraes. In der kommenden Nacht, da bleibt es auch erstmal noch bewölkt. Der Regen, der lässt aber langsam nach. Dazu liegen die Tiefstwerte zwischen 10 und 5 Grad. Morgen regnet es an der Elbe anfangs noch. Von Norden her stellt sich aber im Laufe des Tages so ein freundlicher und dann auch meist trockener Sonne-Wolken-Mix ein. Die Höchstwerte erreichen maximal 11 Grad an den östlichen Küsten und sonst sind bis zu 15 Grad drin, beispielsweise am Schalsee.
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6: Da schauen wir nochmal nach Rostock, der Stadtverkehr. Und zwar betrifft das vor allem die Baustelle am Strande. In Richtung Werftdreieck brauchen Sie aktuell 15 Minuten länger. In Gegenrichtung, da sind es 20 Minuten Zeitverlust. Und geblitzt wird auf der A24 Richtung Hamburg in der Baustelle Wöbelin. B96 Neubrandenburg Richtung Neustrelitz, Höhe Bethaniencenter. B96 zwischen Rambin und Samtens auf der B103 in Dresenow Richtung Ganzlin. B104 in Chemnitz Richtung Rosenow. B104 Ortsausgang Kamps Richtung Rampe, auf der 104 in der Ortsdurchfahrt Bismarck, dann auf der B105 zwischen Kanin und Löbnitz, auf der 105 in Rostock vom Warnow-Tunnel kommend Richtung

0: im Kleinen. B111, da wurde ein Blitzeranhänger aufgebaut. Und zwar im Ortseingang Wolgast, wenn Sie aus Lühmannsdorf kommen, Höhe Einkaufszentrum. Und das auch noch beidseitig. Dann auf der 198 in Miro Richtung Wesenberg. B198 in Fipperow Richtung Röbel, Indring-Krögen Richtung Wörbelin, in Dierhagen-Ost aus Wustrow kommend, zwischen Grunz-Ernsthof und Rubenow, Groß-Trebbow Richtung Neustrelitz, auch noch einer dabei, außerdem zwischen Hohenmocker und Burow, Höhe Letzin-Siedlung, zwischen Kuhsdorf und Bresegard, Höhe Langenjammer. Dann in Schwerin, Lübecker Straße, Höhe Sportplatz, beidseitig Schwerin-Warnitz in Richtung Mühleneichsen wird gelasert, in Waschow steht ein Anhänger Richtung Zarrentin und geblitzt wird dann noch in Lübtheen-Ausbau und in Bad Doberan in der Clara-Zetkin-Straße.
1: 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Sie rufen gerne an 0800 59 59 100 oder Sie schicken eine kurze Nachricht über unsere NDR MV-App, wenn Sie auch noch was gesehen haben.
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1: Ich habe es ja geliebt als Kind, so Bauklötzchen bauen auf dem Spielteppich im Kindergarten. Jolene grinst auch schon hier.
0: Ja, ich war eher so die Fraktion Barbie, aber ist okay.
1: Aber vielleicht können wir uns darauf einigen, so dann draußen auf dem Spielplatz, so ja. Austoben. Wenn man dann stürzt, ne, dann ist das Drama ja groß und die Schürfwunde, die ist schnell da und dann sind die Erzieherinnen und Erzieher ja gefordert.
3: Und oft fragt sich eine Erzieherin am Abend, bin ich allen Kindern gerecht geworden? Und das ist nicht so, weil man kann mit sechs kleinen Menschen, denen kann man nicht genauso gerecht werden, als würden es ein oder zwei Kinder sein.
1: Ja, das sagt Ines Müller und die ist die Fachbereichsleiterin von gleich 6 Kindertagesstätten der DAK im Kreisverband Parchim. Also Sorge um die Betreuungsqualität am Ende. Und eigentlich wollen wir ja eigentlich nur alle das Gleiche, das Beste für unsere Kinder. Im Landtag gab es heute eine Aktuelle Stunde gegen das Kita-Sterben. Und wie es jetzt weitergehen soll, was da besprochen wurde, das verrät uns gleich unser Reporter hier im Tag auf NDR1 Radio MV. Kommen Sie gut mit uns in Ihren Feierabend.

0: mit Snap.
1: Rosalind mit Snap in ihrem Lieblingsmix auf NDR 1 Radio MV. Es ist ein Tiefpunkt, man kann es leider nicht anders formulieren. So wenig Kinder wie 2025 sind in Mecklenburg-Vorpommern in den vergangenen Jahrzehnten noch nie geboren worden. Es waren nur knapp 8.400. Dieser Geburtenknick, der hat sich jetzt ja die vergangenen Jahre schon so abgezeichnet, aber jetzt wird es halt ganz konkret und wirkt sich ganz konkret aus für die Kindergärten bei uns im Land. Denn immer weniger Kinder, das bedeutet, dass einige Kitas die Schließung droht und Erzieherinnen und Erzieher ihre Jobs verlieren könnten. Und genau davor warnen die Initiatoren des Volksbegehrens Zukunftsplan Kita MV. Die fordern kleinere Gruppen, damit eben die Qualität der Betreuung verbessert werden kann und ja, die Jobs gesichert werden können. Stefan Luthmann aus unserer aktuellen Redaktion, will die Landespolitik da jetzt reagieren?
2: Ja, Ministerpräsidentin Manuela Schwesig, die hat heute im Landtag, da war ja das Volksbegehren und die Lage der Kitas Thema der Aktuellen Stunde, sie hat da einen Drei-Punkte-Plan angekündigt. Ziemlich überraschend, muss man sagen. Das Land werde eine Beschäftigungsgarantie für Erzieherinnen und Erzieher aussprechen, die um ihren Job bangen müssten. Eine neue Kita-Bedarfsplanung, die soll dafür sorgen, so Schwesig, dass der Betreuungsschlüssel abgesenkt werden kann. Und außerdem sollen alle Fachkräfte im Land gehalten werden, sagte die Regierungschefin. Sie kündigte dazu auch Gespräche mit den Kommunen an. Verbesserungen, die sollten noch vor der Wahl im September beschlossen werden, sagte sie. Wichtig sei aber jetzt, Zahlen zum Ausmaß möglicher Kitaschließungen zu bekommen. Die Lage im Land, die sei da durchaus unterschiedlich, meinte Schwesig.
1: So, bei Zahlen sind wir doch schon beim Stichwort. Wurde die Ministerpräsidentin irgendwie konkret und hat ein paar Zahlen mal rausgerückt?
2: Nein, konkrete Zahlen, die gab es nicht. Wie stark der Betreuungsschlüssel am Ende gesenkt werden soll, das blieb offen. Die Regierungschefin sagte, schon jetzt gingen mit mehr als 1 Milliarde Euro so viel wie nie in die Kinderbetreuung. Sie bezog sich damit ja auf die Summe, die das Land und auch die Kommunen zusammen aufbringen. Und die SPD-Politikerin, die wiederholte, ja, muss man sagen, auch ihre zentrale Botschaft bei diesem Thema. Es werde bei der beitragsfreien Kita bleiben, so Schwesig.
1: Und wir stehen ja auch kurz vor der Landtagswahl. Wie reagiert die Opposition im Landtag?
2: Ja, Verhalten, muss man sagen. Entscheidend seien nicht weitere Ankündigungen, sondern konkretes Handeln, so die CDU-Fraktion, die das Thema Kita ja auf die Tagesordnung gesetzt hatte. Es gehe um Glaubwürdigkeit der Politik, so der Abgeordnete Thorsten Renz. Die CDU sei da durchaus bereit, mitzuarbeiten. Es müsse jetzt aber schnell etwas passieren. Der Druck sei groß. Die AfD kritisierte, das Land habe einseitig auf eine beitragsfreie Kita gesetzt, aber nichts gegen den bundesweit schlechtesten Betreuungsschlüssel in den Kitas getan. Enttäuscht reagierten auch die Grünen. Sie warfen Schwesigs Koalition eine Ankündigungspolitik.

0: Politik vor. Die nötigen Verbesserungen in den Kitas, die würden seit Jahren verschleppt. Das Einzige, was komme, so die Abgeordnete Jutta Wegner, seien Verzögerungen, Ausflüchte und kleinteilige Rechnereien.
1: Vielen Dank, Stefan Lothmann. Und wir sind heute auch in einer Kita unterwegs gewesen, haben uns das Ganze mal ganz praktisch angeschaut. Und den Beitrag von der Kollegin, den sehen Sie dann heute Abend um 19:30 Uhr im Nordmagazin im NDR Fernsehen.

0: We Don't Talk Anymore, Cliff Richard in ihrem Lieblingsmix auf NDR1 Radio MV. Und wir müssen und wir wollen ja auch miteinander reden. Sie schicken uns ja immer ihre Nachrichten über unsere NDR MV App. Aber noch schöner ist es ja, wenn wir miteinander direkt so ins Gespräch kommen. Und wir machen das ja immer bei unserem NDR MV Talk vor Ort. Gestern ja auch wieder in Zirchow auf Usedom. Christian Peplow aus unserem Vorpommern-Studio. Hi Christian.
1: Hallo, grüße dich.
0: Du hast gestern Abend moderiert. Lass uns gleich mal unbedingt darüber sprechen, wie der Austausch für dich war. Vorher kurze Zusammenfassung. Was habt ihr da diskutiert?
1: Du, ganz grob zusammengefasst, Thema Tourismus und Verkehr. Das ist nämlich ein bisschen zwiespältig. So eine Urlaubsinsel braucht die Touristen. Die kommen aber im überwiegenden Teil mit dem Auto an und dann kollabiert dort der Verkehr. Mobilität und Infrastruktur rangieren aber eben bei den Bürgerinnen und Bürgern in so einem Urlaubsland eben ganz weit oben, wenn es um wichtige Themen aus unserem Land geht. Das zeigen auch Umfragen von Infratest Diemau und speziell die Situation in Zirchow. Und deswegen waren wir da, um das sich mal vorzustellen, das ist ein kleines Dorf, da geht die Bundesstraße durch, da kommen die Urlauber aus dem Süden auf die Insel. Das bedeutet für diesen kleinen Ort 1,8 Millionen Durchfahrten pro Jahr. Boah. Ja, und Politik und Bewohner haben natürlich unterschiedliche Vorstellungen, wie sich das Problem lösen lässt, und darüber haben wir diskutiert.
0: Ja, wie hast du diesen Austausch persönlich erlebt?
1: Total konstruktiv, emotional ja, aber eben total konstruktiv. Die Leute haben sich beteiligt. Ich habe 30 Wortmeldungen ungefähr gezählt den Abend über. Die Leute wollten sich äußern, wollten dabei sein. Und was mir wirklich gefallen hat, Marek, es gab Diskussionen, es gab Widerspruch, aber auch Lösungsvorschläge. Und das heißt, dieses Angebot, was wir machen, vom NDR dorthin kommen und den Scheinwerfer auf ein Problem richten, ihn transparent ins Leben zu rufen, wird angenommen. Denn wir können keine Lösung bieten, das ist klar, aber wir sind in der Region vor Ort und können zeigen, hier drückt er schon, lasst uns diskutieren. Und das haben die Leute gemacht, haben den Vertreter der Landespolitik, der dort vor Ort war, auch ordentlich gegrillt, wenn ich das so sagen darf. Und dass es eben sich bewegt und dass die Leute mitwochen wollen, zeigt eben auch, dass während der Live-Sendung von außen Mails und Messi-Nachrichten reingekommen sind, also Nachrichten über unseren Messenger. Das heißt, wir können auch die User draußen mitnehmen, die vor dem Livestream sind. Du musst nicht mehr einfach nur zugucken, sondern du kannst dich aktiv beteiligen. Das ist doch großartig, sich einmischen.
0: Ey Christian, das ist richtig cool, wenn sowas funktioniert. Du hast es gerade schon gesagt über die NDRMV-App. Sie können sich da ja immer bei uns melden und wir freuen uns auch total über genau diesen Austausch. Ich sage aber ganz ehrlich, ich bin ein totaler Fan davon, wenn man sich in die Augen gucken kann, face to face reden kann. Christian, wann gibt's die nächste Chance?
1: Die nächste Chance gibt's Anfang Juni, 2. Juni. Das machen unsere Kollegen dann aus dem Ostseestudio Rostock. Da geht's nach Dummersdorf und das Thema ist dann Schule am Limit, was Bildung in der MV jetzt braucht. Denn auch das ist eines der spannenden Themen vor der Wahl. Bildung ist ebenfalls laut aktuellen MV-Trend eines der wichtigsten politischen Themen für die Menschen in unserem Land. Ja, und deswegen sind wir im Land unterwegs. Lassen Sie sich überraschen da draußen, wie die Diskussion läuft. Aber wir freuen uns natürlich, wenn wir mit unserem Kamerateam, mit unseren Reporterinnen und Reportern vor Ort sein können. Sprechen Sie uns gerne an und lassen Sie uns diskutieren.
0: Das finde ich auch immer toll, wenn ich dann als Reporter draußen bin. Kann ich mir das Ganze eigentlich nochmal angucken, wenn ich den Talk gestern Abend verpasst habe?
1: Du, unbedingt, würde ich sagen. Schau rein. Wenn du ungeduldig bist oder Sie da draußen, switchen Sie doch einfach mal direkt in die NDRMV-App. Da können Sie sich das Ganze nochmal anschauen.
0: Hallo? Nein, erst nach meiner Sendung. Also bitte.
1: Na gut, also nach der Sendung der Tag switchen alle in die NDRMV-App, schauen sich dort unseren Talk vor Ort an. Oder ndr.de/mv, da geht das natürlich auch auf einem größeren Bildschirm, kein Problem. Und wer das nicht schafft, weil er eben deine Sendung hört, Marek, und dann nach Hause kommt, der schaut heute Abend unbedingt mal das Nordmagazin, denn da gibt es eine wunderbare Zusammenfassung von unserem Talk vor Ort aus Zirchow.
0: So wird's gemacht. Dankeschön, Christian Peplow aus unserem Vorpommern-Studio.
1: Sehr gerne. Marek, dir alles Gute. Bis dann.
0: Ja, ciao, Christian.

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1: 16:30, Zeit für den Themenüberblick. Mecklenburg-Vorpommern will mehr für Kinder tun. Und ja, Ministerpräsidentin Schwesig hat Verbesserungen für die Kitas angekündigt. Christian Schäfe, was sagt sie genau?
2: Schwesig will eine Beschäftigungsgarantie für Erzieherinnen und Erzieher. Gleichzeitig werde das Land die Betreuungsschlüsse verbessern. Das hat sie im Landtag gesagt. Es müsse mehr passieren, als bisher gemacht wurde, so Schwesig in einer Aktuellen Stunde zum Kita-Volksbegehren. Die Initiatoren, unter anderem die Bildungsgewerkschaft GEW, fürchten wegen stark sinkender Kinderzahlen um den Bestand vieler Kitas und den Verlust von bis zu 3000 Erzieherjobs. Bundesweit hat es heute Durchsuchungen gegen mutmaßliche Rechtsextremisten gegeben. Die Ermittler verdächtigen 36 Personen, in zwei kriminellen Vereinigungen Mitglied zu sein oder diese angeführt zu haben. Auch in Mecklenburg-Vorpommern waren Einsatzkräfte aktiv, denn zwei der Beschuldigten kommen aus Mecklenburg-Vorpommern. Ein 19-Jähriger aus Vorpommern-Greifswald und ein 29-Jähriger aus Rostock. Bei beiden wurden jeweils zwei Wohnorte durchsucht. CDU und SPD in Rheinland-Pfalz haben ihren Koalitionsvertrag für die neue Landesregierung unterschrieben. Der designierte Ministerpräsident Schnieder von der CDU und der bisherige Amtsinhaber Schweizer von der SPD unterzeichneten das Dokument gemeinsam. Der neue rheinland-pfälzische Landtag kommt am 18. Mai zu seiner konstituierenden Sitzung zusammen. Dann soll Schnieder auch zum neuen Ministerpräsidenten gewählt werden.
1: Danke, Christian. Und jetzt die Themen aus Ihrer Nachbarschaft.
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4: Mit Theresa Hebert einen schönen guten Tag. Schwerin soll 2035 eine Landesgartenschau bekommen. Dafür hatte am Abend die Stadtverwaltung bei den Mitgliedern der Ortsteilvertretungen geworben. Die Stadt will dafür vor allem die schwimmende Wiese im Schlossgarten, ein ehemaliges DDR-Industriegelände und den alten Güterbahnhof entwickeln. Fabian Weishaupt mit den Einzelheiten.
5: Das langfristige Ziel der Stadt, bezahlbaren Wohnraum und lebendige Quartiere schaffen und Schwerin als Wirtschaftsstandort stärken. Mehr als 80 Millionen Euro an Fördermitteln seien dafür Stand jetzt nötig. Bisher sei unklar, was die Touristen davon haben, dass auf diesen Flächen gebaut wird, hieß es am Abend von einem Mitglied einer Ortsteilvertretung. Die Pläne seien gut, es sei aber nicht klar, was man nun konkret vor Ort erleben kann und welche Attraktionen es bei der Landesgartenschau gibt. Bisher sei es mehr ein Stadtentwicklungskonzept als ein Plan für eine Landesgartenschau.
4: Die groß angelegte Suche nach einem Goldschatz in Plate bei Schwerin ist nach 3 Tagen vorerst beendet. Vor etwa 3,5 Jahren hatten Diebe den Schatz aus dem Kelten-Römer-Museum im bayerischen Manching gestohlen. Einer der Hauptbeschuldigten kommt aus Plate. Auf seinem Grundstück waren Ermittler tagelang mit speziell ausgebildeten Spürhunden im Einsatz, die Gold erschnüffeln können. Gesucht wurde nach rund 3 Kilogramm Gold aus dem Einbruch. Allerdings wurde nichts gefunden. Die 4 Hauptbeschuldigten waren bereits vergangenes Jahr zu langen Haftstrafen verurteilt worden. Gegen die Lebensgefährtin des mutmaßlichen Haupttäters wird weiter ermittelt. Die Hochschule Wismar hat die diesjährigen Lehrpreise an 3 Professorinnen bzw. Professoren vergeben. Professor Jens Kreitel, Professor Ali Axel Arnaud und Professorin Maxi Berger wurden für ihre besondere Unterstützung und verständliche Lehre ausgezeichnet. Zusätzlich erhielten 6 weitere Lehrkräfte und erstmals auch ein Student einen Sonderpreis. Die Studierenden hatten insgesamt 83 Lehrende für diese Auszeichnung nominiert. Seit 11 Jahren werden die Preise vergeben. Und ein wichtiger Hinweis für die Autofahrer. Auf der A14 gibt es ab morgen früh 8 Uhr gleich mehrere kurzzeitige Sperrungen wegen Markierungsarbeiten. Betroffen ist zum einen die Anschlussstelle Schwerin Nord. Dort geht es dann weder rauf noch runter von der Autobahn. Und auch die Anschlussstelle Schwerin Ost Richtung Dresden wird kurzzeitig gesperrt.
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1: Das Wetter für uns in Mecklenburg-Vorpommern hat Jolien Wagnerstein für uns.
6: Langsam aber sicher, da verabschieden wir uns vom Regen. Heute begleitet er uns noch so ein bisschen, auch in der kommenden Nacht zwischen Schalsee und der Griesengegend. kann es noch regnen. Morgen fallen dann an der Elbe aber die letzten Tropfen und anschließend starten wir in einen freundlichen 3-Tage-Trend. Es wird einen Mix aus Sonne und Wolken geben, es bleibt trocken und die Temperaturen, die steigen jetzt jeden Tag so ein bisschen an. Bis Sonnabend erreichen wir bis zu 18 Grad und am Sonntag sind sogar bis zu 24 Grad drin.
1: Das ist dann wieder Wetter, um ins Wasser zu gehen, würde ich mal sagen. Ja. Zumindest mit den Füßen. 16.35 Uhr gleich NDR1 Radio MV, der zuverlässigste Verkehrsservice für uns in Mecklenburg-Vorpommern.
6: In Rostock staut es sich und zwar einmal an der Baustelle am Strande in Richtung Stadthafen. Da brauchen Sie aktuell 15 Minuten länger. Und wenn Sie auf dem Mühlendamm unterwegs sind, stadteinwärts, dann brauchen Sie auch, ich schaue gerade mal, stadteinwärts, ja, es ist in beide Richtungen sogar, brauchen Sie auch ungefähr 15 Minuten länger.
1: Wir sind da bei Ihnen und es wird geblitzt.
6: Genau. Und zwar auf der A24 Richtung Hamburg, Baustelle Wöbelin, B96, Neubrandenburg Richtung Neustrelitz, Höhe Bethanien Center, B96 zwischen Rambin und Samtens am Parkplatz, dann auf der B103 in Dresenow Richtung Ganzlin, B104 in Chemnitz Richtung Rosenow, auf der 104 in Kamps beidseitig, dann auf der B104 in der Ortsdurchfahrt Bismarck, B105 zwischen Kanin und Löbnitz, auf der 105 in Rostock vom Warnow-Tunnel kommend in Richtung Lüttenklein, auf der 111 ein Blitzeranhänger und zwar im Ortseingang Wolgast aus Lühmannsdorf kommend, Höhe Einkaufszentrum beidseitig. Auf der 198 in Miro Richtung Wesenberg, Höhe Friedhof, B198 in Fippero Richtung Röbel, in Ringkrögen Richtung Wöbelin, in Dierhagen Ost aus Wustrow kommend, zwischen Groß-Ernsthof und Rubenow steht auch noch einer. Außerdem Groß-Trebbow Richtung Neustrelitz, zwischen Hohenmocker und Burow, Höhe Lezzin-Siedlung ist das. Dann zwischen Kuhsdorf und Bresegard, Höhe Langenjammer. In Schwerin haben wir 2 Blitzer, einmal Lübecker Straße, Höhe Sportplatz, beidseitig und dann noch in Warnitz Richtung Mühleneixen ein Laser. In Waschow Richtung Zarrentin, in Lübten Ausbau und in Bad Doberan in der Clara-Zetkin-Straße steht auch noch ein Anhänger. Und bevor ich jetzt wieder an dich übergebe, Marek, habe ich hier noch einen Stau. Und zwar auf der A24, Hamburg Richtung Berlin, Höhe Hornweg. Da gibt es eine Baustelle und deswegen staut es sich dort, hat Rita mir eben gerade gemeldet. Vielen Dank dafür.
1: Danke, Rita. Und wenn die Liste noch einen Blitzer vertragen sollte, weil da noch einer steht oder weil gerade einer abbaut, dann rufen Sie doch gerne mal durch 0800 5959 100 oder Sie schicken uns eine kurze Sprachnachricht über unsere NDR MV App.
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1: Und wir starten gemeinsam in den Mittwochfeierabend. Hier sind Janine Wagner-Stein und Marek Walde.
6: Hallo.

0: Deutsche Musik in ihrem Lieblingsmix. Und gleich gibt es einen aktuellen Hit von Pharrell Williams mit Happy auf NDR1 Radio MV. Ja, wie wird das nochmal zubereitet? Das mit den Etiketten auf den Lebensmitteln, das ist ja manchmal so eine Sache.
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0: Pharrell Williams mit Happy in ihrem Lieblingsmix auf NDR1 Radio MV. Gleich gibt's einen schönen 80er Eurythmix mit Love is a Stranger, die meisten 80er hier bei NDR1 Radio MV. Ja, wir sind beim Sport und das mit Tobi Blank aus unserer Sportreaktion. Moin Tobi.
1: Moin Marek.
0: Ja, es wird ernst heute in der Fußball Champions League. Heute Abend wird der Finalgegner von Arsenal London gesucht. Werden es die Bayern oder doch Paris? Das Hinspiel war ja mega spannend. Tobi, wer schafft den Sprung ins Endspiel?
1: Ja, da ist eine Prognose wirklich extrem schwer. Aber die Gäste, die haben dann vielleicht doch die etwas besseren Karten mit ihren konterstarken Stürmern. Aber dass die Bayern mit Harry Kane im Sturm viele Tore schießen können, das ist natürlich auch ganz klar. Nach diesem unglaublichen 5:4 für Paris Saint-Germain, du hast das gerade angesprochen, im Hinspiel vor einer Woche, da erwarte ich zumindest heute ein ganz anderes Rückspiel mit einem viel größeren Blick auf Defensivarbeit. Und da kommt es natürlich auch zum Beispiel auf Jonathan Tah an, der in seinem ersten Jahr bei den Bayern gleich den Sprung ins Champions-League-Finale schaffen kann.
2: Ich freue mich extrem auf das Spiel. Es ist ein großes Spiel, es fühlt sich groß an und dementsprechend ist man natürlich nochmal angespannter, fokussierter. Ich glaube, es wird extrem viel Spaß machen und zu genießen. Ich glaube, da ist mir immer das Wichtigste, nicht zu vergessen, wieso ich angefangen habe, Fußball zu spielen. Und das ist aus Spaß und Leidenschaft. Deswegen freue ich mich auch aufs Spiel.
1: Tja, und bis auf die Verletzten Guerrero und Gnabry sind die Münchner ja auch in Top-Besetzung. Spielbeginn ist dann um 21 Uhr. Und klar ist, bei einem Sieg mit 2 Toren Unterschied wäre Bayern im Endspiel bei einem Torvorsprung, müssten beide Teams dann noch in die Verlängerung. Also das kann ein richtig langer Abend werden.
0: Ja, aber das ist ja irgendwie auch spannend, wenn es dann so ein spannender Abend werden kann. Es gibt aber natürlich nicht nur den Fußball, sondern auch noch den Tennis. Das Tennis, nicht den Tennis. Auf jeden Fall. Sind die besten Spieler ja gerade in Italien aktiv. Wie läuft's da aus deutscher Sicht?
1: Ach, richtig gut, überraschenderweise. Tatjana Maria, das ist eine der besten deutschen Frauen, die hat locker die 2. Runde erreicht. Deutlich anstrengender war es für die Männer. Yannick Hanfmann, der gewann in 3 Sätzen vorhin. Und auch Daniel Altmaier, der hatte richtig zu kämpfen gegen den Chinesen Qishen Zhang. Brauchte er 2 Stunden und 22 Minuten, gewann dann in 3 Sätzen. Und als Belohnung trifft er nun in der nächsten Runde auf den besten deutschen Spieler Alexander Zverev. Kurz der Blick auf die Fußball-WM gerichtet. Gianni Infantino, er ist ja der Präsident des Fußball-Weltverbands FIFA und der hat die viel kritisierte Entwicklung der Ticketpreise für die anstehende WM scharf verteidigt. Man müsse den Markt ja mal betrachten und Marktpreise anwenden, sagte Infantino auf einer Konferenz. Allerdings das teuerste Ticket für das Finale der WM in Katar, das hatte etwa $1,600 gekostet. Boah. Während die teuerste Karte für das Endspiel des diesjährigen Turniers ursprünglich etwa $11,000 kostet. Also, wenn das die Marktpreise sind, dann ist das für den Fußballfan, glaube ich, nicht mehr so richtig möglich, dorthin zu gehen. Aber schauen wir auf die Fußballfans. Ja, genau. Schauen wir auf die Fußballfans bei uns im Land vom FC Hansa Rostock. Da gibt es von uns noch den Hinweis, es gibt unser neues Hansa Insight. Das ist jetzt online. Da geht es um aktuelle Spieler, die noch eine große Rolle spielen möchten in der Zukunft. Und es geht um den Gewinn der DDR-Meisterschaft des FC Hansa Rostock vor genau 35 Jahren. Also schauen Sie da gerne mal rein bei uns in der App oder, na klar, auf ndr.de/mv.
0: Ja, Tobi, du nimmst mir die Worte aus dem Mund. Das machen Sie gerne. Vielen Dank. Alles Neueste vom Sport von Tobi Blank und jetzt einen schönen Feierabend.
1: Danke dir.

0: Einen schönen Feierabend mit uns mit NDR 1 Radio MV. Es ist jetzt 17 Uhr.
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0: Ja, und da geht's um die Jüngsten bei uns im Land, also um die Zukunft. Sinkende Kinderzahlen, die gefährden die Zukunft von Kitas und die Jobs von Erzieherinnen und Erziehern. Christian Schewe.
2: Ganz genau. Und deshalb sammeln Initiatoren eines Volksbegehrens seit 2 Wochen Unterschriften für den Erhalt von Kitas und von Jobs in den Kitas. Ministerpräsidentin Schwesig, die hat heute reagiert und im Landtag Verbesserungen für die Kitas angekündigt.
3: Ich möchte gerne 3 Dinge. Erstens, dass wir als Land eine Beschäftigungsgarantie aussprechen können für die aktuelle Situation von Erzieherinnen und Erziehern, die um ihr Arbeitsplatz bangen. Zweitens, ich möchte gerne eine neue angepasste Kita-Bedarfsplanung in den Kommunen auf Basis eines Perspektivplans mit abgesenktem Betreuungsschlüssel. Und drittens möchte ich gerne erreichen, dass wir natürlich die gut ausgebildeten Erzieherinnen und Erzieher in unserem Land halten und dass wir die frei werdenden Mittel weiter im System halten.
2: Ministerpräsidentin Schwesig. Seit heute Morgen um 6 Uhr gab es bundesweit Durchsuchungen gegen mutmaßliche Rechtsextremisten. Im Verdacht stehen 36 Personen, darunter auch 2 Männer aus Mecklenburg-Vorpommern. Ihnen wird vorgeworfen, in 2 kriminellen Organisationen, Deutsche Jugend voran und Jung und Stark, Mitglied zu sein. Wiebke Drescher berichtet aus der Aktuellredaktion.
4: Wie ein Sprecher der Generalbundesanwaltschaft auf NDR-Nachfrage mitteilte, handelt es sich bei den 2 Männern aus Mecklenburg-Vorpommern um einen 19-Jährigen aus Vorpommern-Greifswald und einen 28-Jährigen aus Rostock. Ihnen wird vorgeworfen, Mitglieder und Redelsführer der rechtsextremen Gruppe Deutsche Jugend voran zu sein. Festgenommen wurde aber niemand. Die Ermittler wollen erst auswerten, was sie bei den Durchsuchungen gefunden haben. Was genau sichergestellt wurde, konnte die Bundesanwaltschaft nicht sagen. Die 2 rechtsextremen Gruppen, Deutsche Jugend voran und Jung und Stark, gibt es laut Bundesanwaltschaft seit Mitte 2024. Die Mitglieder hätten sowohl online als auch bei regelmäßigen Treffen zu Gewalttaten aufgerufen.
2: Seenotretter haben gestern ein Fahrgastschiff vor der Ostseeküste bei Rerik befreit. Das teilte die Deutsche Gesellschaft zur Rettung Schiffbrüchiger mit. Die Ostseebad Rerik, ein 34 Meter langes Fahrgastschiff, lag wegen Maschinenproblemen im Salzhaft direkt neben dem schmalen Fahrwasser fest. An Bord befanden sich 40 Menschen. Weil sich das Schiff nicht aus eigener Kraft befreien konnte, meldete sich der Kapitän bei der von der DGZRS betriebenen Deutschen Rettungsleitstelle See in Bremen. 2 zur Hilfe geeilte Boote konnten das Fahrgastschiff schließlich wieder in tieferes Wasser ziehen. Vor mehr als 3 Jahren verschwand der berühmte Goldschatz aus dem Kelten-Römer-Museum im bayerischen Manching. Jetzt haben Ermittler erneut auf einem Grundstück in Mecklenburg-Vorpommern nach der Beute gesucht. Doch auch der 3. Polizeieinsatz in Plate bei Schwerin blieb ohne Erfolg. Aus dem Mecklenburg-Studio Schwerin berichtet Veit Jähnchen.
5: Nach Angaben des Bayerischen Landeskriminalamts wurde die Suche heute Mittag gegen 13 Uhr vorerst beendet. Auf dem Grundstück des verurteilten Haupttäters in Plate waren Ermittler tagelang mit speziell ausgebildeten Spürhunden, die Gold erschnüffeln können, schwerem Gerät und einem mobilen Röntgenscanner im Einsatz. Gesucht wurde nach rund 3 Kilogramm Gold aus dem Einbruch in das Kelten-Römer-Museum im bayerischen Manching. Die 4 Hauptbeschuldigten waren bereits 2025 zu langen Haftstrafen verurteilt worden. Gegen die Lebensgefährtin des mutmaßlichen Haupttäters wird weiter ermittelt. Das LKA spricht inzwischen von einer Suche wie nach der Nadel im Heuhaufen.
0: 17.04 Uhr, das Wetter für uns in Mecklenburg-Vorpommern. Julien Wagnerstein, ja. Am Wochenende bin ich auf Rügen gewesen und bin so die ersten Schritte durchs Wasser gelaufen. Ich habe es genossen. So, ja. Und was ist das jetzt da draußen, bitte?
6: Ja, heute haben wir noch viele Wolken dabei und vielerorts regnet es auch noch. 10 Grad in Sternberg, 9 Grad in Prerow und Friedland. In der Nacht, da gehen die Temperaturen dann runter auf 10 bis 5 Grad. Und zunächst bleibt es auch noch echt bewölkt. Regen wird es voraussichtlich nur noch zwischen Schalsee und Grieser Gegend geben. Sonst bleibt es meist trocken und es gibt auch schon die ersten Auflockerungen. Mhm. Vor allem nach Norden und Osten hin. Und morgen gibt es dann an der Elbe vorerst die letzten Tropfen für diese Woche. Von Norden her wird es dann nach und nach freundlicher und wir können uns auf einen trockenen Sonne-Wolken-Mix einstellen. Bis zu 15 Grad sind morgen drin und so in Richtung Wochenende kannst du vielleicht auch wieder die Füße ins Wasser halten.
0: Ja, ich hoffe doch. 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
6: Vorsicht bitte auf der A24 Hamburg Richtung Berlin zwischen Herzsprung und Neuruppin. Da steht ein defektes Fahrzeug auf dem Verzögerungsstreifen. Ist eine ganz frische Meldung, deswegen wiederhole wiederhole ich sie nochmal. Vorsicht bitte auf der A24 Hamburg Richtung Berlin zwischen Herzsprung und Neuruppin. Da steht ein defektes Fahrzeug auf dem Verzögerungsstreifen. Und im Rostocker Stadtverkehr, da haben wir jede Menge Stau. Einmal an der Baustelle am Strande in Richtung Stadthafen. Da brauchen Sie gerade 10 Minuten länger. Und wenn Sie auf dem Mühlendamm unterwegs sind, stadteinwärts, brauchen Sie 20 Minuten länger. Und in der Gegenrichtung, also stadtauswärts, da haben wir 10 Minuten Zeitverlust. Und geblitzt wird auf der A20 zwischen Groß-Sarau und Lüdersdorf, beidseitig. Dann in der A20 Auffahrt Stralsund von der B96 kommend. A24 Richtung Hamburg, Baustelle Wöbbelin. B96 zwischen Rambin und Samtens auf der B103 in Kritzkow. B103 in Dresenow Richtung Ganzlin. B104 in Chemnitz Richtung Rosenow. Auf der 104 in Kamps, beidseitig, hat Andrea nochmal bestätigt. Vielen Dank dafür. Auf der B105 in Rostock, vom Warnow-Tunnel kommend Richtung Lüttenklein. B111 Ortseingang Wolgast aus Lümmernsdorf kommend. Da wurde beidseitig ein Blitzeranhänger aufgestellt, Höhe Einkaufszentrum. Außerdem B198 in Miro Richtung Wesenberg, Höhe Friedhof, in Drehen-Krögen Richtung Wöbbelin, in Dierhagen-Ost aus Wustrow kommend, zwischen Hohenmocker und Buro, Höhe Letzin-Siedlung, in Schwerin, Lübecker Straße, Höhe Sportplatz, beidseitig, dann noch in Schwerin-Warnitz Richtung Mühleneixen, ein Leser, in Waschow Richtung Zarentin, zwischen Lübesse und Hasenhege steht auch noch was, im Ortsausgang Lamprechtshagen, Höhe Sportpark, und in Greifswald in der Keutenheger Landstraße.
0: Und wie immer, wenn Sie noch was gesehen haben, Sie rufen durch unter 0800 59 59 100 oder Sie schicken, wenn das Auto steht, eine Sprachnachricht über unsere NDR MV-App.
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0: Ich finde ja, es ist an Absurdität kaum noch zu überbieten. Ist der Wal tot? Ist er putzmunter in der Nordsee? Ja, Burkhard Waschek vom Meeresmuseum, der hat ja gestern gesagt, dass er davon ausgeht, dass der Wal wohl inzwischen nicht mehr lebt. Heute hat sich jetzt Karin Walter-Mommert gemeldet. Das ist ja eine der Geldgeberinnen der privaten Initiative.
7: Das Geld spielt in dem Fall keine Rolle. Die Rolle spielt, dass wir wissen, dass er sich bewegt, dass er atmet. Und so wie wir wissen, dass wir eine Position haben, werden wir das auch bekannt geben.
0: Ja, aber mit anderen Worten, also nichts Genaues weiß man nicht, denn sie haben noch keine Position von ihm bekannt gegeben. In den Streit um die Deutungshoheit hat sich jetzt natürlich auch der Landwirtschaftsminister eingeschaltet und wir fassen die Lage gleich kurz und knapp zusammen. Vorher habe ich noch einen schönen Kulthit hier in Ihrem Lieblingsmix für Sie, Far, Far Away. Schönen Feierabend, natürlich mit NDR 1 Radio MV.

0: Initiative, die sagt, ja, der Wal, der ist ja am Sonnabend nördlich vom dänischen Skagen vor Bergen geschwommen aus der Barge. Aber das sei halt viel zu früh gewesen, das sagt jetzt Karin Walter-Mommert, eine der Geldgeberinnen dieser Walrettungsaktion. Für sie steht aber fest, der Wal, der lebt. Und das entgegen der Aussage vom Meereskundemuseum in Stralsund. So, sortieren wir das Ganze mal. Sven-Peter Martens aus unserer aktuellen Redaktion. Woher nimmt Karin Walter-Mommert diese Gewissheit?
1: Ja, die nimmt sie von einem Satellitensender- und Empfangsgerät, einen Tracker, der in unregelmäßigen Abständen Daten überträgt. Der ist am Wal befestigt worden. Der übermittelt zwar keine aktuellen Vitalwerte, aber es sei ein Lebenszeichen, sagt Walter Mommert.
2: Es ist so, dass dies praktisch eine Verfolgung seiner Aktionen ist. Wir sind bisher mit dem, was wir erhalten haben, sehr zufrieden. Die Datenautobahn wird sich füllen nach und nach, dass wir ihn auch orten können. Im Moment können wir ihn noch nicht orten. Das kommuniziere ich ganz deutlich. Aber die Zeichen, die wir erhalten, stimmen uns eigentlich zu vielen, im Gegensatz zu vielen anderen Menschen, sehr positiv.
1: Und dieses Gerät soll sogar übertragen, wie tief der Wal seit seiner Freilassung getaucht ist.
2: Also die Daten, die wir jetzt erhalten, nochmal, geben praktisch über den Atemrhythmus. So möchte ich es mal formulieren. Wann taucht er auf, wann atmet er, wann taucht er? Also zum ersten Tag können wir zum Beispiel berichten, dass er 23 Tauchgänge hatte, bis 20 Meter Tiefe, 100 Meter Tiefe und sogar bis 150 Meter Tiefe, was sehr positiv stimmt, weil er sich zu dieser 150 Meter Linie bewegen soll, wo praktisch die unterirdische Autobahn der Wale sich befindet.
1: Und was für ein Tracking-Gerät es sich da genau handelt, sagt Walter Mommert nicht. Die Privatinitiative will unbedingt verhindern, dass sich jemand in das System hineinhackt.
0: Hat sie Beweise vorgelegt, dass tatsächlich ein Tracker angebracht ist?
1: Das hat sie nicht. Also die Beweise gibt's sie nicht. Es ist schuldig geblieben.
0: Der Wal, der ist am vergangenen Sonnabend bei Skagen im dänischen Gewässer freigelassen worden. Und sie sagt jetzt gegen den Willen der privaten Initiative, bring mich da mal bitte kurz auf den Stand.
1: Ja, Marek, das ist richtig. Karin Walter-Mommert macht bei uns im NDR-Interview auch ein ernstes Gesicht, als sie darauf angesprochen wird.
2: Also von uns ist kein Go gegeben worden. Ganz im Gegenteil, es sollte sogar verhindert werden, dass zu diesem Zeitpunkt und unter diesen Bedingungen der Wal freigesetzt wird. Also das müssten Sie dann vielleicht die Schiffscrew fragen, weil von uns ist kein Go gegeben worden. Wir sind noch nicht mal informiert worden darüber. Unsere Ärztin wurden nicht nachgeholt, obwohl es zuerst hieß, sie setzen erst Jeff über und holen dann die Ärztin. Von unserer Seite aus nochmal tragen wir keine Verantwortung für das, was an diesem Morgen passiert ist.
1: Denn wenn es nach Karin Walter-Mommert gegangen wäre, hätte der Wal in der Barge noch mindestens bis zur norwegischen Küste bei Stavanger geschleppt werden sollen. Dort, wo viele andere Wale auch leben.
0: Gestern hat der Leiter des Meeresmuseums in Stralsund ja gesagt, der Wal, der sei mit hoher Wahrscheinlichkeit tot. Was sagt Karin Walter-Mommert dazu?
1: Ja, sie schüttelt nur den Kopf, als sie deshalb angesprochen wird. Mit dieser Aussage ist Karin Walter-Mommert überhaupt nicht einverstanden.
2: Ich würde wirklich gerne wissen, warum diese Nachricht kolportiert wird, er ist tot. Wenn die Herrschaften vom Meereskundemuseum da irgendwelche Fakten haben, möchten sie doch damit bitte an die Öffentlichkeit treten oder vielleicht besser nichts sagen.
1: Ähnlich wie Karin Walter-Mommert sieht es übrigens auch Mecklenburg-Vorpommerns Umweltminister Till Backhaus.
3: Er ist in der Nordsee und es gibt Signale, dass der Wal lebt. Und die Kontakte, die der Pinger oder der Tracker sendet, deuten darauf hin, er muss nämlich dann an die Oberfläche kommen, dass er tatsächlich lebt. Und jetzt wollen wir doch mal abwarten, wie sich das Puzzle insgesamt zusammensetzt. Eins ist für mich klar, wir gehen davon aus, dass er auch im Übrigen in einem Gebiet war, wo die Möwen fliegen.
1: Also, auch für Umweltminister Backhaus steht fest, der Wal lebt, bloß wo, das weiß auch er nicht.
0: Im Gegensatz an der Stelle zu den Expertinnen und Experten vom Meereskundemuseum. Also spannende Gemengelage insgesamt. Das gesamte Interview mit dem Landwirtschaftsminister, das sehen Sie um 18 Uhr im NDR Fernsehen. Und um 19.30 Uhr im Nordmagazin gibt es dann nochmal die Zusammenfassung und alle Interviews natürlich auch wie gewohnt auf ndr.de/mv. Und dir, Sven-Peter, jetzt erstmal danke für die Zusammenfassung.
1: Bitteschön.

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1: Ganz entspannt starten wir in den Feierabend, in den Tag auf NDR 1 Radio MV. Ja, zu Hause der gezielte Griff so in den Kühlschrank, das Glas Milch dann raus, am besten noch mit so einem schönen warmen Honig. Ja, und wenn die Milch dann noch aus dem eigenen Land kommt, dann ist der Feierabend doch perfekt, oder? Um die Milch, da geht's künftig auch noch mehr in Altentreptow. Das deutsche Milchkontor, das baut dort seine Lactoferin-Produktion aus. Ja, was ist das denn, Elise Geier aus unserem Haff-Müritz-Studio? Kannst du uns da bitte einmal aufklären, was ist das?
2: Ja, Lactoferin ist ein sogenanntes Spezialprotein. Es kommt unter anderem in Muttermilch, aber in viel geringerer Konzentration auch in Kuhmilch vor. Es stärkt das Immunsystem und wirkt antibakteriell. Es ist also ziemlich gesund.
1: Und wie wird das Lactoferin in Altentreptow dann gewonnen?
2: Das Lactoferin wird der Milch entzogen und dann in mehreren Schritten zu einem Pulver verarbeitet. Damit kann man dann zum Beispiel noch bessere Babynahrung herstellen. Aber Lactoferin wird auch in Medikamenten eingesetzt, in Nahrungsergänzungsmitteln oder auch Kosmetik.
1: Was heißt denn noch bessere Babynahrung?
2: In der Milch, die wir trinken, aber auch in dem Milchpulver für Säuglinge, ist kein Lactoferin mehr enthalten. Denn Milch wird in der Regel stark erhitzt und so haltbar gemacht. Dabei wird das Lactoferin-Protein zerstört.
1: Die DMK-Gruppe, die investiert jetzt. Wie viel Kuhkohle kommt da jetzt bei uns ins Land?
2: 25 Millionen Euro hat DMK in das neue Werk investiert und ist jetzt eines der wenigen Unternehmen weltweit, die Lactoferin in einer hohen Qualität produzieren. Das Unternehmen verspricht sich davon viel, das sagt auch Werksleiter Sebastian Strelo.
3: Ja, wir haben natürlich dann ein Alleinstellungsmerkmal am Markt. Wir können unsere Produkte höherwertig dann vertreiben, ob nun intern oder auch extern. Und dadurch diesen Mehrwert erzeugen fürs Unternehmen.
2: Sebastian Strelo ist also optimistisch.
1: Im vergangenen Jahr, da hat die Käserei in Dagunia dicht gemacht. Gut 100 Arbeitsplätze sind damals verloren gegangen. Können die Beschäftigten da jetzt in Altentreptow unterkommen?
2: Nur zum Teil. In dem neuen Werk entstehen zunächst nur 15 Arbeitsplätze. Einige davon wurden auch mit Arbeitskräften aus Dagun besetzt. Aber der Werksleiter hat mir auch gesagt, dass die Daguner Arbeitskräfte oder die meisten davon in den Werken in Waren und Altentreptow untergekommen sind. Langfristig soll der neue Produktionszweig natürlich den Standort Altentreptow sichern.
1: Den Liter Milch, den gibt es aktuell ja so für gut 1,10, 1,20. Und die Landwirte, die klagen ja immer wieder über die Kampfpreise der großen Lebensmittelkonzerne. Was bedeutet der Ausbau der Produktion in Altentreptow jetzt für die Landwirte in der Region?
2: Ich habe mit ein paar Milchbauern aus der Region gesprochen, die hoffen auf eine Stabilisierung des Milchpreises. Und laut DMK wird sich die Lactoferin-Produktion in Altentreptow auch auf den Milchpreis auswirken.
1: Wie genau?
2: Lactoferin kostet aktuell rund 600 Dollar pro Kilo. Das bedeutet, dass DMK dann aus einem Liter Milch mehr Gewinn als bisher erwirtschaftet. Ein DMK-Sprecher sagte mir, dass es einige Zeit dauern kann, aber er geht davon aus, dass die Milchbauern am Ende mehr Geld für ihren Liter Milch bekommen durch die Lactoferin-Produktion.
1: Alles klar. Dankeschön, Elise Geier, für diese Informationen hier im Tag auf NDR 1 Radio MV. Und dein Feierabend, beginnt der denn jetzt auch mit einem schönen Glas Milch?
2: Boah, vielleicht eher mit einem alkoholfreien Bier.
1: Auch schön. Schönen Feierabend.
2: Ja, tschüss.

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2: 17:30, Zeit für den Stand der Dinge. Ja, Fakt ist ja, die Zahl der Kinder sinkt. Und diese sinkenden Kinderzahlen, die gefährden auch die Zukunft von Kitas und den damit verbundenen Jobs der Erzieherinnen und Erzieher hier bei uns in Mecklenburg-Vorpommern. Christian Schäfe.
3: Genau. Seit 2 Wochen sammeln deswegen Initiatoren eines Volksbegehrens Unterschriften für den Erhalt von Kitas und für Jobs. Ministerpräsidentin Schwesig hat heute reagiert und im Landtag Verbesserungen für die Kitas angekündigt. Schwesig will eine Beschäftigungsgarantie für Erzieherinnen und Erzieher. Gleichzeitig werde das Land den Betreuungsschlüssel verbessern, sagte sie im Landtag. Wichtig seien konkrete Zahlen zum Ausmaß möglicher Kitaschließungen. Dazu müsse es eine neue Bedarfsplanung geben. Es bleibe bei der Beitragsfreiheit. Gut die Hälfte aller Krankenhausfälle könnte vermieden werden. Zu diesem Ergebnis kommt die AOK Nordost in einer Analyse für den Krankenhausreport. Für Mecklenburg-Vorpommern weist eine Modellrechnung für das Datenjahr 2024 rund 364.000 Krankenhausfälle aus. Etwa 209.000 Fälle hatten demnach ein ambulantes oder vermeidbares Potenzial. Das entspricht 57%. Die Krankenkasse fordert daher eine konsequente Umsetzung der Krankenhausreform. Ziel sei es, Kliniken stärker zu spezialisieren und ambulante Angebote auszubauen. Bundesjustizministerin Hubig hat sich besorgt gezeigt, dass Neonazi-Gruppen in Deutschland Zulauf haben, gerade auch von jungen Menschen. Die Erkenntnisse des Verfassungsschutzes ließen keinen Zweifel daran, dass die Politik die Bedrohung durch Rechtsextremismus sehr ernst nehmen müsse, sagte die SPD-Politikerin. Anlass sind die heutigen Razzien gegen rechtsextreme Jugendorganisationen, unter anderem in Mecklenburg-Vorpommern, Schleswig-Holstein und Niedersachsen.
2: Danke, Christian. Was ist bei Ihnen sonst noch wichtig? Hören wir jetzt.
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4: Mit Theresa Hebert einen schönen guten Tag. Am Landgericht Schwerin hat heute der Prozess gegen einen 64-jährigen Mann aus Wismar begonnen. Dem Angeklagten wird vorgeworfen, ein Kind mehrfach sexuell missbraucht zu haben, trotz einer laufenden Bewährung. Katrin Glüsenkamp hat die Einzelheiten.
5: Dem Mann wird vorgeworfen, zwischen 2023 und 2024 mindestens 4-mal sexuelle Handlungen an einem Kind vorgenommen zu haben. Laut Anklage ereigneten sich die Vorfälle im familiären Umfeld. Der 64-Jährige ist der Großonkel des Kindes. Besonders schwerwiegend, der Angeklagte war bereits ein Jahr vor den Übergriffen wegen desselben Delikts verurteilt worden und stand zur Tatzeit noch unter Bewährung. Vor Gericht legte der Mann heute ein vollumfängliches Geständnis ab. Nun muss das Gericht über das Strafmaß entscheiden. Nach Einschätzung des Richters ist eine Haftstrafe zwischen 3 und 5 Jahren zu erwarten.
4: Die Stadt Schwerin plant für das Jahr 2035 eine große Landesgartenschau. Die Verwaltung will damit unter anderem 3 wichtige Flächen entwickeln. Die schwimmende Wiese, das alte KIW-Vorwärtsgelände und den ehemaligen Güterbahnhof. Bei der Vorstellung der Pläne gestern Abend kam Kritik von den Ortsteilvertretungen. Demnach kam die Frage auf, welche besonderen Attraktionen es bei der Landesgartenschau für Touristen geben wird. Denn das Projekt der Stadt wirke eher wie ein Stadtentwicklungskonzept. Für die Landesgartenschau 2035 braucht die Stadt, Stand jetzt, etwa 80 Millionen Euro Förderung. Die groß angelegte Suche nach einem Goldschatz in Plate bei Schwerin ist nach 3 Tagen vorerst beendet. Vor etwa 3,5 Jahren hatten Diebe den Schatz aus dem Kelten-Römer-Museum im bayerischen Manching gestohlen. Einer der Hauptbeschuldigten kommt aus Plate. Auf seinem Grundstück waren Ermittler tagelang mit speziell ausgebildeten Spürhunden im Einsatz, die Gold erschnüffeln können. Gesucht wurde nach rund 3 Kilogramm Gold aus dem Einbruch. Allerdings wurde nichts gefunden. Die 4 Hauptbeschuldigten waren bereits vergangenes Jahr zu langen Haftstrafen verurteilt worden. Gegen die Lebensgefährtin des mutmaßlichen Haupttäters wird weiter ermittelt. Und auf der A14 gibt es morgen früh ab 8 Uhr gleich mehrere kurzzeitige Sperrungen wegen Markierungsarbeiten. Betroffen ist zum einen die Anschlussstelle Schwerin Nord. Dort geht es dann weder rauf noch runter von der Autobahn. Und auch die Anschlussstelle Schwerin Ost Richtung Dresden wird kurzzeitig gesperrt.
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2: Das Wetter für uns in Mecklenburg-Vorpommern. Julien Wagner-Stein, was machen die Temperaturen?
6: Die sehen ganz okay aus. Wir haben 10 Grad in Neukloster, 9 Grad sind es in Glewitz und Penzlin. Und bis zum Abend, da ist es auch noch oft sehr bewölkt. Der Regen, der zieht aber nach und nach an die Elbe zurück. Und im Drei-Tage-Trend, da wird es dann langsam freundlicher. Es sind zwar teilweise noch weiter Wolken dabei, es bleibt aber verbreitet trocken. Nur morgen, da kann es ja noch so ein paar letzte Tropfen geben. Dann ist aber erstmal Schluss und die Sonne zeigt sich wieder vermehrt. Das merkt man dann auch direkt an den Temperaturen. Die klettern nämlich langsam wieder nach oben. Morgen auf bis zu 15 Grad, Freitag auf bis zu 17 Grad. Und am Wochenende knacken wir wahrscheinlich auch wieder die 20-Grad-Marke.
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6: Vorsicht bitte auf der A24 Hamburg Richtung Berlin. Zwischen Herzsprung und Neuruppin, da steht ein defektes Fahrzeug auf dem Verzögerungsstreifen. Und wir haben nach wie vor Stau in Rostock. Betrifft einmal die Baustelle am Strande Richtung Stadthafen. Da haben Sie 10 Minuten Zeitverlust. Und wenn Sie auf dem Mühlendamm unterwegs sind, dann müssen Sie auch mit gut 10 Minuten mehr rechnen. Sowohl stadteinwärts als auch in die Gegenrichtung, wenn Sie aus der Stadt raus wollen.
2: Und dann wird geblitzt.
6: Auf der A20 zwischen Groß-Sarau und Lüdersdorf beidseitig. In der A20 Auffahrt Stralsund von der B96 kommend. A24 Richtung Hamburg, Baustelle Wöbelin. B96 zwischen Rambin und Samtens. Dann auf der B103 in Kritzkow. B103 in Dresenow Richtung Ganzlin. B104 in Chemnitz Richtung Rosenow. B104 in Kamps. Beidseitig wird da geblitzt. Dann auf der 105 in Rostock. Warnow-Tunnel Richtung Lüttenklein. B111, Ortseingang Wolgast aus Lümansdorf kommend, beidseitig Höhe Einkaufszentrum. B198 in Miro Richtung Wesenberg, Höhe Friedhof, in Dringkrögen Richtung Wöbelin. In Dierhagen Ost aus Wustrow kommend, zwischen Hohenmocker und Buro Höhe Lezin Siedlung. In Schwerin haben wir 2 Blitzer, Lübecker Straße Höhe Sportplatz beidseitig und im Warnitz Richtung Mühleneixen ein Leser. Dann im Waschow Richtung Zarentin, zwischen Lübesse und Hasenhege. Ortsausgang Lamprechtshagenhöhe Sportpark und in Greifswald Keutenheger Landstraße.
2: Stausblitzer 0800 59 59 100 oder Sie schicken uns eine Nachricht über unsere NDR MV App.
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2: Und wir starten gemeinsam in den Feierabend, hier in den Tag auf NDR 1 Radio MV.
6: Ja, und das natürlich mit den meisten 80ern hier bei uns, jetzt mit den Pretenders, Don't Get Me Wrong.
2: Schönen Feierabend, Mecklenburg-Vorpommern.

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0: 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Ja, wir merken es ja alle im Geldbeutel, ne? Die hohen Energiekosten, die machen uns ja eigentlich allen so richtig zu schaffen. Und das geht auch vielen Unternehmerinnen und Unternehmern bei uns im Land natürlich so. Aber es gibt auch Lösungsansätze. Die LEKA, das ist die Landesenergie- und Umweltschutzagentur, die lädt heimische Unternehmen zum kostenlosen Energiestammtisch in Güstrow ein. Ziel: aus der Not dann eine Tugend machen. Hannes Opel aus unserem Ostseestudio war mit dabei.
1: So, hier sehen wir jetzt einmal die Windenergieanlage. Da können wir nachher auch noch einmal hingehen. Das ist eine 30 kW Enercon-Anlage.
2: Mecklenburg-Vorpommerns Wirtschaft ist zu Gast beim Güstrower Hallenbauer Stieblich. Der Chef selbst steht auf dem Firmengelände vor einem 50 Meter hohen Windrad und erzählt. Vor ihm stehen 30 Unternehmer aus dem ganzen Land.
1: So etwas kostet heute, ich sag mal, ungefähr so 160.000, 180.000 Euro in fix und fertiger Leistung.
2: Seit 35 Jahren produziert das Güstrower Familienunternehmen schlüsselfertige Stahl- und Glashallen für den gesamten deutschsprachigen Raum. Und seit neuestem produzieren sie die notwendige Energie gleich mit. Ein Vorzeigeprojekt, das Schule machen soll. Deshalb hat die Energieberatungsagentur des Landes zum Rundgang nach Güstrow geladen. Einer der Berater dort ist Robert Reinschmidt und der sagt, dass die Stimmung momentan eher verhalten ist.
3: Die wirtschaftliche Lage, die ist schwierig, das bekommen wir immer mit. Und manche Unternehmen haben dann eher den Fokus auf mehr Aufträge, zu gucken, wie komme ich hier überhaupt an Aufträge ran, wie kann ich überleben. Und manche nehmen das als Anlass, tatsächlich bei uns anzurufen und sagen, okay, meine Kostenseite muss gesenkt werden. Und da sind wir natürlich da, um sie zu unterstützen.
2: Die Beratung ist EU-finanziert und damit kostenlos. Es gibt einen monatlichen Online-Stammtisch. Zweimal im Jahr lädt die Agentur zum Rundgang bei einer Firma im Land. Heute in Güstrow dabei ist Anja Kofal von der Diakonie Westmecklenburg aus Schwerin.
4: Ja, also wir haben auch Einrichtungen, die auch schon große PV-Anlagen auf dem Dach haben. Wir haben selbst eine Biogasanlage auf dem Standort. Also wir nutzen schon erneuerbare Energien. Wir haben auch viel schon in Elektromobilität investiert. Ich glaube, das, was uns noch voranbringen könnte, ist die Optimierung. Eine Effizienzsteigerung, so wie hier auch angesprochen ist, diese wirkliche Steuerung der Prozesse.
2: Die ist in der Produktion mit hohem Energieverbrauch entscheidend. Und deshalb hat sich der Güstrower Hallenbauer Stieblich vom Rostocker Fraunhofer-Institut gleich auch die richtige Software entwickeln lassen. Die managt nun Windrad, PV-Anlage und Stromspeicher intelligent. Gekostet hat ihn das knapp 315.000 Euro. Eine Rechnung, die für ihn aufgeht.
1: In meinem Projekt wird die Sache sich nach 6 Jahren amortisieren. Wir haben aber auch hier die Möglichkeit einer staatlichen Förderung gesucht und gefunden.
2: Etwa die Hälfte seiner Investitionskosten gab es von Bund und Land zurück. Und energieautarke Hallen wie seine will der Hallenbauer nun bald in Serie produzieren und verkaufen.
0: Aus der Not also eine Tugend machen. Hannes Opel hat sich beim Energiestammtisch in Güstrow die Probleme der Unternehmerinnen und Unternehmer und natürlich auch die Lösungsmöglichkeiten angehört. Sie haben den Tag auf NDR1 Radio MV.

0: Schönen Feierabend, Mecklenburg-Vorpommern. Sie an den Tag auf NDR1 Radio MV. Das Mecklenburger Gutshaus Renso bei Lage. Das ist ein historisches Herrenhaus aus dem Jahre 1690, also schon ein paar Tage älter, ne? Und über Renso hinaus, da ist es jetzt erst zuletzt bekannt geworden, und zwar durch die NDR-Serie mit Mut, Mörtel und Millionen, die spielt da nämlich unter anderem. Ja, und jetzt spielt dieses Gutshaus gewissermaßen sogar eine Hauptrolle in einem Spielfilm. Vergessen heißt Vergehen heißt der, nicht vergessen. Vergehen heißt der. Und der erlebt jetzt auf dem Filmkunstfest in Schwerin seine Uraufführung. Und unsere Kollegin aus der Kulturredaktion, Karin Jones, die hat sich den Spielfilm und die Dreharbeiten angeschaut.
1: Ich habe erst heute früh von seiner Ankunft erfahren.
2: Man hätte es mir melden müssen.
3: Eine düstere Szenerie im ochsenblutroten Gutshaus Renso. Staubpartikel glitzern im Licht der einfallenden Sonne. Von einer entgleisten Welt hat sich ein Gutsherr zu Beginn des 19. Jahrhunderts auf sein Anwesen geflüchtet. Er erwartet die Ankunft eines neuen Verwalters und damit das Ende seiner Einsamkeit.
2: Ich weiß jetzt, was passiert ist.
4: Was passiert ist?
2: Sie sind ein Lügner! Ein verdammter Lügner sind Sie!
3: Der Film. Ein Kammerspiel. Es geht um Lügen, Intrigen, Manipulation. In Szene gesetzt von Regisseurin Sandra Kaudelka.
5: Ein, sage ich mal, auch schon durchaus intellektueller Stoff, der aber sehr unterhaltsam erzählt wird, aber eben im Sinne von bösem Humor.
3: Hauptdrehort war im Frühjahr 2023 dreieinhalb Wochen lang das barocke Gutshaus Renso. Passend für den Film, schon immer eingerichtet wie vor 200 Jahren.
6: Der Gutshof ist so gut geschnitten und hat ein wahnsinnig tolles Licht, auch tagsüber. Fast schon märchenhaft, dass ich den Kameramann überredet habe, kein Licht mitzunehmen, sondern nur ein paar Kerzen einzustecken. Und das ist wahnsinnig gut aufgegangen, das Konzept.
3: Das Drehbuch hat Sandra Kaudelka gemeinsam mit ihrem Darsteller des Gutsherrn Matthias Buntschuh geschrieben. Der Schauspieler war auch derjenige, der das Gutshaus als Drehort entdeckte. In der NDR-Serie mit Mut, Mörtel und ohne Millionen.
2: Als ich hier war, habe ich gedacht, das ist es. Das ist der Ort für meine Geschichte.
7: 9-1, die erste.
3: Mittendrin bei den Dreharbeiten vor 3 Jahren waren auch der heutige Gutsherr Knut Splett-Henning und seine dänische Ehefrau Christina von Ahlefeld. Sie wurde zur Setdesignerin, er war Leibkoch der Filmcrew, die im Gutshaus auch gleich wohnte.
7: Bitte ruhig gedreht, danke.
3: Die Gutshausbesitzer sind schon sehr gespannt, was aus den Dreharbeiten in ihrem Haus geworden ist. Das Ehepaar wird, genau wie fast das gesamte Filmteam um Sandra Kaudelka, zur Uraufführung von Vergehen nach Schwerin kommen.
0: Katrin Jaros über den Film Vergehen, und der läuft dann am 7., am 9. und am 10. Mai auf dem Filmkunstfestival in Schwerin. 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

0: Ein grauer Tag geht zu Ende. Mittwoch, 6. Mai, hier ist der Tag auf NDR1 Radio MV und das um gleich 18 Uhr.
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0: Lebt er noch oder lebt er nicht mehr? Ja, darüber streiten Helfer, Umweltministerium und das Stralsunder Meeresmuseum. Jetzt dürfen Sie dreimal raten, um welches Tier es geht. Es geht um den Wal. Christian Schäfer, jetzt äußert sich eine der Geldgeberinnen der privaten Rettungsinitiative.
2: Ja, genau. Nach Angaben dieser Rettungsinitiative, also der Geldgeberin letztendlich, sendet ein Tracker Signale aus der Nordsee. Somit würde der Wal also noch leben, entgegen der Meinung des Meeresmuseums. Die sind der Meinung, er sei wahrscheinlich bereits tot. Sven-Peter Martens mit weiteren Einzelheiten.
3: Die Geldgeberin Karin Walter-Mommert sagt im NDR-Interview, dass ein Tracker am Wal in unregelmäßigen Abständen Signale sende. Zum Beispiel soll das Gerät via Satellit übermittelt haben, dass der Wal nach seiner Freilassung bis zu 150 Meter tief getaucht sein soll. Auch Umweltminister Backhaus geht davon aus, dass der Wal noch lebe und er froh sei, dass er heil aus Mecklenburg-Vorpommern herausgebracht worden ist. Kritik kommt von Geldgeberin Karin Walter-Mommert über den Ort seiner Freilassung. Das alles lief ohne Absprache mit der privaten Rettungsinitiative, erzählt sie. Eigentlich hätte der Wal nicht vor Skagen, sondern erst im Bereich der norwegischen Küste freigelassen werden sollen. Da, wo viele Wale leben, so mommert weiter.
2: Und das ausführliche Interview, das finden Sie auf ndr.de/mv und natürlich auch in der ndr-mv-App. In Altentreptow hat die DMK-Gruppe einen neuen Produktionsstandort in Betrieb genommen. Das Deutsche Milchkontor gewinnt dort künftig Lactoferrin, ein gefragtes Milchprotein, das unter anderem in der Säuglingsnahrung zum Einsatz kommt. Elise Geier aus dem Hafen-Müritz-Studio berichtet.
4: Lactoferrin kommt unter anderem in Muttermilch, aber auch in Kuhmilch vor. Es stärkt das Immunsystem und wirkt antibakteriell. In Altentreptow wird das Lactoferrin der Milch entzogen und dann in mehreren Schritten zu einem Pulver verarbeitet. 25 Millionen Euro hat DMK in das neue Werk investiert. Nach Angaben des Unternehmens gibt es weltweit nur wenige Unternehmen, die Lactoferrin in hoher Qualität produzieren. Die Produktion soll helfen, den Standort Altentreptow auch zukünftig zu sichern, so Werksleiter Sebastian Strelo. Vorerst entstehen 15 Arbeitsplätze in dem neuen Produktionszweig, weitere sollen folgen. Bisher produziert DMK dort Käse und andere Milchprodukte.
2: Die Polizei hat gestern Abend eine Falschfahrerin auf der A19 rechtzeitig stoppen können, bevor es zu einem Unfall kam. Mehrere Autofahrer hatten berichtet, dass ihnen auf der Richtungsfahrbahn Berlin, Höhe der Anschlussstelle Glasewitz, ein PKW entgegenkomme. Bei der Autofahrerin handelte es sich um eine 81-Jährige aus Hamburg. Während der Kontrolle machte die Frau nach Polizeiangaben einen leicht verwirrten Eindruck. Sie gab an, seit dem Vormittag von ihrem Wohnort in Richtung Travemünde unterwegs gewesen zu sein. Der Frau wurde die Weiterfahrt untersagt. In der Fußball-Champions League hat der FC Arsenal das Finale erreicht. Der Club aus London gewann das Halbfinalrückspiel gestern gegen Atletico Madrid mit 1:0. Heute Abend möchte auch der FC Bayern ins Finale einziehen. Die Münchner müssen dabei ein 4:5 aus dem Hinspiel bei Paris Saint-Germain wettmachen. Aus München André Siems.
5: Die Anspannung vor dem Spiel kennt Vincent Kompany nicht. Ruhig und gelassen, so stand er bei der Pressekonferenz vor den Journalisten. Die richtigen Worte, die er dann in der Kabine vor der Mannschaft benutzen will, hat er noch nicht gefunden. Das scheint aber auch sein einziges Problem zu sein vor dem Spiel gegen Paris. Bis auf Serge Gnabry hat er alle Spieler zur Verfügung. Auch Tom Bischoff und Lennart Karl könnten somit Alternativen werden. Sowohl auf Seiten der Franzosen als auch der Münchner erwarten die Verantwortlichen wieder ein großes Spektakel und ein Spiel, von dem man noch lange sprechen könnte. Die Bayern werden in den neuen Heimtrikots der kommenden Saison auflaufen und erhoffen sich dadurch einen weiteren kleinen Impuls.
0: Angeline, wir drücken die Daumen, oder?
6: Ja.
0: Also ich drücke die Daumen für ein deutsches Team, ist ja völlig
6: doch,
0: klar.
6: Doch, natürlich. Ich bin einfach nicht so ein Riesenfußballfan, aber doch, klar. Und man muss ja auch dazu sagen, die Hinrunde war ja auch echt spannend. Also das Spiel, da ging es ja auch wirklich zur Sache. Wenn das heute auch so wird, dann okay.
0: Also selbst ich habe dieses Spiel mitverfolgt.
6: Ja, ich musste es auch verfolgen zu Hause.
0: So, selbes war bei mir. Und Doch,
6: ja,
0: es hat mich...
6: Ja, wenn das wieder so wird, dann doch, dann guckt man das ja auch gerne.
0: Es hat mich gepackt, hoffentlich packen mich die Temperaturen genauso. Steile Überleitung.
6: Das wage ich zu bezweifeln. 10 Grad haben wir nämlich in Rerik, 8 Grad sind es in Selin und 9 Grad in Bolevik. Also heute, da kriegen wir auch keine Sonne mehr zu Gesicht, dafür viele Wolken und teilweise Regen. In der kommenden Nacht dann bleibt es erstmal noch bewölkt. Der Regen lässt aber langsam nach. Dazu liegen die Tiefstwerte zwischen 10 und 5 Grad. Morgen regnet es an der Elbe anfangs noch. Von Norden her stellt sich dann aber im Laufe des Tages ein freundlicher und meist trockener Sonne-Wolken-Mix ein. Die Höchstwerte erreichen maximal 11 Grad an den östlichen Küsten, sonst bis zu 15 Grad. Ja, beispielsweise am Schalsee, da kommen wir so auf 15 Grad morgen. Das kann sich dann schon eher sehen lassen. Und die Wasserstandsvorhersage für unsere Küste bis morgen früh, da werden östlich von Rügen Wasserstände von bis zu 40 cm über Normalhöhen 0 erwartet und westlich von Rügen sind Wasserstände von bis zu 30 cm über Normalhöhen 0 zu erwarten.
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6: Aktuell haben wir keine Meldungen für Sie, die Straßen sind frei, aber wir haben schon mal einen kleinen Hinweis für Sie, denn morgen, da wird auf der A14 ab 8 Uhr morgens, gibt es da mehrere Sperrungen und zwar wegen Markierungsarbeiten. Betroffen ist zum einen die Anschlussstelle Schwerin Nord, dort geht es dann weder rauf noch runter von der Autobahn und auch die Anschlussstelle Schwerin Ost in Richtung Dresden, die wird kurzzeitig gesperrt. Also da bitte unbedingt drauf achten. Und geblitzt wird dann auf der A20 zwischen Groß-Saarau und Lüdersdorf beidseitig. In der A20 Auffahrt Stralsund von der B96 kommend, A24 Richtung Hamburg, Baustelle über Berlin, B96 zwischen Rambin und Samtens, auf der B103 in Dresenow Richtung Ganzlin, B104 in Chemnitz Richtung Rosenow, auf der B104 in Kams beidseitig, dann auf der 105 in Rostock, Warnow-Tunnel Richtung Lüttenklein, B111 Ortseingang Wolgast aus Lümansdorf kommend beidseitig, B198 in Miro Richtung Wesenberg, Höhe Friedhof, in Regenkrögen steht einer Richtung Wöbelin, in Dierhagen-Ost aus Wustrow kommend, in Schwerin, Lübecker Straße Höhe Sportplatz wird beidseitig geblitzt, außerdem in Waschow Richtung Zarrentin zwischen Lübesse und Hasenhege und im Ortsausgang Lamprechtshagenhöhe Sportpark.
0: Sie kennen die Nummer ins Studio. Ich sage sie Ihnen trotzdem nochmal zum Mitschreiben. 0800 5959 100 oder Sie schicken uns gerne eine Sprachnachricht über unsere NDR-MV-App, wenn Sie noch was gesehen haben.
1: 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Jetzt der Tag mit Marek Weide.
0: Ja, wissen Sie noch, wie Ihre Erzieherinnen im Kindergarten hießen? Bei mir waren es Moni, Andrea und Maria. Jolien?
6: Ey, da müsste ich jetzt nochmal stark überlegen. Aber wir haben die, ich weiß, nicht mit Vornamen angesprochen. Das waren dann so...
0: Aber bei euch wurde gesiezt?
6: Ja, da wurde gesiezt.
0: Ah nee, bei uns wurde geduzt. Spannend. So, und die helfen dann ja, wenn irgendwo mal ein Pflaster geklebt werden muss, machen auch ganz viel rundherum, auch mal getröstet werden muss. Und so Kinder, ja, die können ganz schön fordern.
7: Und oft fragt sich eine Erzieherin am Abend, bin ich allen Kindern gerecht geworden? Und das ist nicht so, weil man kann mit sechs kleinen Menschen, denen kann man nicht genauso gerecht werden, als würden es ein oder zwei Kinder sein.
0: Ja, sechs kleine Menschen, so viel muss sie nämlich betreuen und das sagt Ines Müller und die ist Fachbereichsleiterin für gleich mehrere Kindertagesstätten der DAK im Kreisverband in Parchim. Sorge insgesamt um die Betreuungsqualität. Und ja, eigentlich wollen wir ja nur das Beste für unsere Kinder. Im Landtag wurde das Thema heute diskutiert, denn es droht ein Kita-Sterben. Und was da genau los ist, das verrät uns gleich unser Reporter. Vorher gibt's noch Kylie Minogue hier in ihrem Lieblingsmix Dancing. Hier ist NDR1 Radio MV. Moin zusammen.
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Aktuelle Musik von Kylie Minogue in ihrem Lieblingsmix hier auf NDR 1 Radio MV. Ja, wir müssen über einen Tiefpunkt sprechen. So wenig Kinder wie 2025 sind in Mecklenburg-Vorpommern noch nie seit Jahrzehnten geboren worden. Es waren nur knapp 8.400. Das ist so ein Geburtenknick, der sich ja schon seit Jahren eigentlich abgezeichnet hat. Jetzt wirkt er sich aber ganz konkret aus und ist eine Gefahr durchaus für die Kindertagesstätten hier bei uns im Land. Denn weniger Kinder bedeutet natürlich auch, dass Kitas von der Schließung bedroht sind und Erzieherinnen und Erzieher um ihre Jobs bangen müssen. Davor warnen

0: Volksbegehren und die Lage der Kitas Thema der Aktuellen Stunde. Sie hat da einen 3-Punkte-Plan angekündigt. Ziemlich überraschend, muss man sagen. Das Land werde eine Beschäftigungsgarantie für Erzieherinnen und Erzieher aussprechen, die um ihren Job bangen müssten. Eine neue Kita-Bedarfsplanung, die soll dafür sorgen, so Schwesig, dass der Betreuungsschlüssel abgesenkt werden kann. Und außerdem sollen alle Fachkräfte im Land gehalten werden, sagte die Regierungschefin. Sie kündigte dazu auch Gespräche mit den Kommunen an. Verbesserungen, die sollten noch vor der Wahl im September beschlossen werden, sagte sie. Wichtig sei aber jetzt, Zahlen zum Ausmaß möglicher Kitaschließungen zu bekommen. Die Lage im Land, die sei da durchaus unterschiedlich, meinte Schwesig.
1: Ist die Ministerpräsidentin denn etwas konkreter geworden? Also hat sie zum Beispiel Zahlen genannt?
0: Nein, konkrete Zahlen, die gab es nicht. Wie stark der Betreuungsschlüssel am Ende gesenkt werden soll, das blieb offen. Die Regierungschefin sagte, schon jetzt gingen mit mehr als 1 Milliarde Euro so viel wie nie in die Kinderbetreuung. Sie bezog sich damit ja auf die Summe, die das Land und auch die Kommunen zusammen aufbringen. Und die SPD-Politikerin, die wiederholte, ja, muss man sagen, auch ihre zentrale Botschaft bei diesem Thema. Es werde bei der beitragsfreien Kita bleiben, so Schwesig.
1: Stefan, man muss ja durchaus sagen, es ist Wahljahr bei uns im Land. Wie reagiert die Opposition im Landtag?
0: Ja, verhalten, muss man sagen. Entscheidend seien nicht weitere Ankündigungen, sondern konkretes Handeln, so die CDU-Fraktion, die das Thema Kita ja auf die Tagesordnung gesetzt hatte. Es gehe um Glaubwürdigkeit der Politik, so der Abgeordnete Thorsten Renz. Die CDU sei da durchaus bereit, mitzuarbeiten. Es müsse jetzt aber schnell etwas passieren. Der Druck sei groß. Die AfD kritisierte, das Land habe einseitig auf eine beitragsfreie Kita gesetzt, aber nichts gegen den bundesweit schlechtesten Betreuungsschlüssel in den Kitas getan. Enttäuscht reagierten auch die Grünen. Sie warfen Schwesigs Koalition eine Ankündigungspolitik vor. Die nötigen Verbesserungen in den Kitas, die würden seit Jahren verschleppt. Das Einzige, was komme, so die Abgeordnete Jutta Wegner, seien Verzögerungen, Ausflüchte und kleinteilige Rechnereien.
1: Vielen Dank, Stefan Luthmann, für die aktuellen Informationen hier im Tag auf NDR1 Radio MV. Und wir sind auch an einer Kita unterwegs gewesen. Und was wir dort erlebt haben, das zeigt uns Ihnen unsere Reporterin dann heute Abend ab 19.30 Uhr im Nordmagazin. Hier ist NDR1 Radio MV und das mit den meisten 80ern zum Start in den Feierabend.

0: Mit in der 1 Radio MV geht's ab Richtung Feierabend und vielleicht sitzen Sie auch im Auto gerade und kennen das. Im Straßenverkehr, da darf die Polizei ja jederzeit die Fahrtüchtigkeit kontrollieren, ohne irgendeinen Anlass zu haben. Bei Personenkontrollen, da sieht's meistens anders aus, da muss die Polizei grundsätzlich einen Anlass oder einen Anfangsverdacht haben. Besonders umstritten sind deshalb die sogenannten verdachtsunabhängigen Personenkontrollen, bei der die Polizei ja zum Beispiel an Bahnhöfen oder der Landesgrenze einfach so kontrollieren darf. Das war heute ein Thema im Landtag und der hat eine Reform beschlossen. Damit ist die Polizei jetzt verpflichtet, nach jeder Kontrolle eine Quittung auszustellen. Caroline Kock, du hast diese Debatte verfolgt. Wie soll diese Quittung funktionieren?
1: Ja, also jeder, der von der Polizei, auch mutmaßlich ohne konkreten Verdacht, kontrolliert wird, kann jetzt nach der Kontrolle eine Quittung verlangen, mündlich oder per Mail. Die Polizeibehörde muss dann innerhalb von 14 Tagen Ort und Zeit der Kontrolle bestätigen und auch in die Quittung schreiben, aus welchem Grund die Person kontrolliert wurde. Und das soll die Polizeiarbeit transparenter machen.
0: Muss die Polizeiarbeit denn tatsächlich transparenter werden?
1: Ja, SPD und Linke sagen ja. Es ist häufig so, dass vor allem Menschen, die aufgrund ihres Aussehens nicht deutsch oder migrantisch eingeordnet werden, solche Kontrollen ohne Anlass über sich ergehen lassen müssen. Das kritisiert auch die Antidiskriminierungsstelle des Bundes. Vor allem nicht weiße Personen werden damit aufgrund von Äußerlichkeiten unter Generalverdacht

0: gestellt. Und diese Quittung soll ihnen jetzt eine zusätzliche Möglichkeit geben, dagegen vorzugehen.
1: Caroline, was hat die Opposition im Landtag dazu gesagt?
0: Na, die Fraktion der Grünen hat sich dafür ausgesprochen. Sie hatte eine solche Quittungspflicht schon länger gefordert. Für die AfD, die CDU und auch die Gruppe der FDP ist diese neue Regelung dagegen sinnlos und sorge für unnötige Bürokratie. Auch weil sich Betroffene aus ihrer Sicht schon jetzt auch ohne Quittung gegen mögliche willkürliche Polizeiarbeit beschweren könnten.
1: Gibt es denn schon Reaktionen aus der Praxis?
0: Ja, die Gewerkschaft der Polizei sieht den Sinn und Zweck solcher Quittungen auch nicht. Die Polizeiarbeit sei schon rechtmäßig und transparent genug. Der Verein Better Police dagegen hält die Quittung grundsätzlich für sinnvoll. Die Co-Vorsitzende Chiara Malz, die arbeitet selbst als Bundespolizistin in Mecklenburg-Vorpommern. Und sie sagt, es gibt eben auch hier im Land willkürliche Polizeimaßnahmen, die neben Migranten auch andere marginalisierte Gruppen wie Obdachlose oder Menschen in psychischen Ausnahmesituationen treffen. Und der Verein Better Police hofft deshalb, dass diese Quittung vor allem bei der Polizei etwas bewirkt und dass die Beamtinnen und Beamten künftig in jeder Situation bewusster darüber nachdenken und abgleichen, warum sie gerade wie handeln.
1: Sinn oder Unsinn, im Landtag ist diskutiert worden, ob die Polizei nach Kontrollen Quittungen ausstellen soll. Caroline Korkos, unsere aktuelle Redaktion, war das. Vielen Dank für die Infos hier im Tag auf NDR1 Radio MV. Und jetzt gibt's noch mal einen schönen 80er. 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
1: Es ist 18.30 Uhr, Sie hören den Tag auf NDR 1 Radio MV und seit vergangenem Sonnabend, da ist der Wal ja in Freiheit. Aber lebt er denn noch oder hat er die Rettungsaktion nicht überstanden? Die Geldgeberin der privaten Initiative, Karin Walter-Mommer, die sagt, ja, der Wal, der lebt noch. Und das entgegen der Aussage des Leiters des Meeresmuseums in Stralsund. Christian Schewe, bring uns bitte auf den aktuellen Stand. Wie ist die Situation?
2: Also, Karin Walter-Mommer sagt im NDR-Interview, dass sein Tracker am Wal in unregelmäßigen Abständen Signale sendet. Zum Beispiel soll das Gerät via Satellit übermittelt haben, dass der Wal nach seiner Freilassung bis zu 150 Meter tief getaucht sein soll. Auch Umweltminister Backhaus geht davon aus, dass der Wal noch lebt. Er sei vor allem froh, dass er heil aus Mecklenburg-Vorpommern herausgebracht worden sei. Die Geldgeber der Aktion kritisieren aber den Ort der Freilassung. Im Zusammenhang mit dem Hunter-Virus-Ausbruch auf einem Kreuzfahrtschiff sind erste Infizierte von Bord gebracht worden. Nach Angaben der Weltgesundheitsorganisation handelt es sich um 3 erkrankte Besatzungsmitglieder und eine Deutsche, die als Kontaktperson gilt. Sie sind auf dem Weg in die Niederlande. 3 Menschen sind auf dem Schiff mutmaßlich am Hunter-Virus gestorben. Ein infizierter Mann wird derzeit in einer Klinik in Zürich behandelt. Er war im April von Bord gegangen. Labortests haben eine Mensch-zu-Mensch-Übertragung bestätigt. Der Gründer von CNN, Ted Turner, ist nach Angaben des Nachrichtensenders im Alter von 87 Jahren gestorben. Turner gründete einst mit dem Cable News Network, kurz CNN, in den USA den ersten TV-Nachrichtensender, der rund um die Uhr in Betrieb war. Turner gehörten auch Sportclubs. Er war auch mit Hollywood-Star Jane Fonda verheiratet.
1: Dankeschön, Christian. Und jetzt die Themen aus Ihrer Region.
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3: Mit Theresa Hebert einen schönen Mittwochabend für Sie. Vor mehr als 3 Jahren verschwand der berühmte Goldschatz aus dem Kelten-Römer-Museum im bayerischen Manching. Jetzt haben Ermittler erneut auf einem Grundstück in Plate bei Schwerin nach der Beute gesucht. Doch auch der 3. Großeinsatz vor Ort blieb ohne Erfolg. Die Einzelheiten hat jetzt Veit Jähnchen.
4: Nach Angaben des bayerischen Landeskriminalamts wurde die Suche heute Mittag gegen 13 Uhr vorerst beendet. Auf dem Grundstück des verurteilten Haupttäters in Plate waren Ermittler tagelang mit speziell ausgebildeten Spürhunden, die Gold erschnüffeln können, schwerem Gerät und einem mobilen Röntgenscanner im Einsatz. Gesucht wurde nach rund 3 Kilogramm Gold aus dem Einbruch in das Kelten-Römer-Museum im bayerischen Manching. Die 4 Hauptbeschuldigten waren bereits 2025 zu langen Haftstrafen verurteilt worden. Gegen die Lebensgefährtin des mutmaßlichen Haupttäters wird weiter ermittelt.
3: Am Landgericht Schwerin hat heute der Prozess gegen einen 64-jährigen Mann aus Wismar begonnen. Er muss sich wegen mehrfachen sexuellen Missbrauchs an einem Kind verantworten. Dem Mann wird vorgeworfen, zwischen 2023 und 2024 mindestens 4-mal sexuelle Handlungen an dem Kind vorgenommen zu haben. Laut Anklage ereigneten sich die Vorfälle im familiären Umfeld. Der 64-Jährige ist der Großonkel des Kindes. Der Angeklagte war bereits 1 Jahr vor den Übergriffen wegen desselben Delikts verurteilt worden und stand zur Tatzeit noch unter Bewährung. Vor Gericht legte der Mann heute ein umfangreiches Geständnis ab. Die Stadt Schwerin plant für das Jahr 2035 eine große Landesgartenschau. Die Verwaltung will damit unter anderem 3 wichtige Flächen entwickeln. Die schwimmende Wiese, das alte KIW-Vorwärtsgelände und den ehemaligen Güterbahnhof. Bei der Vorstellung der Pläne gestern Abend kam Kritik von den Ortsteilvertretungen. Demnach kam die Frage auf, welche besonderen Attraktionen es bei der Landesgartenschau für Touristen geben wird. Denn das Projekt der Stadt wirke eher wie ein Stadtentwicklungskonzept. Für die Landesgartenschau 2035 braucht die Stadt Stand jetzt etwa 80 Millionen Euro Förderung. Und auf der A14 gibt es morgen früh ab 8 Uhr gleich mehrere kurzzeitige Sperrungen wegen Markierungsarbeiten. Betroffen ist zum einen die Anschlussstelle Schwerin Nord. Dort geht es dann weder rauf noch runter von der Autobahn. Und auch die Anschlussstelle Schwerin Ost Richtung Dresden wird kurzzeitig gesperrt.
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1: Das Wetter für uns in Mecklenburg-Vorpommern, das kommt live aus unserem NDR-Wetterstudio am Kap Arkona. Guten Abend, Frank Abel.
5: Schönen guten Abend.
1: Frank, grauer Tag. Hacken wir ab. Was bringt die Nacht?
5: No. Genau, also es war ja nicht überall grau, direkt so gerade Richtung Kühlungsborn Umgebung, da gab es 3-4 Stunden Sonne. Aber ansonsten ja, der Regen zieht raus, das ist die Meldung für heute Nacht. Und zwar im Moment ist er schon nur noch so zwischen Schalsee und Richtung Riesegegend, das wird alles rausziehen. Ansonsten lockert es mal so ein bisschen auf heute Nacht und das ist also dementsprechend relativ unspektakulär, was ja auch nicht falsch ist. Heißt 10 Grad im Klützer Winkel, Tiefstemperatur 5 Grad im Stralsunder Hinterland, Wind auch kein Thema, schwach bis mäßig aus Nordost.
6: Dann schauen wir mal auf die kommenden Tage. Wann kommt der Frühling denn so richtig wieder zurück?
5: Ist ja immer so eine persönliche Sache. Ab wann fühlt sich das wie Frühling an? Ja. In der Sonne geht das schon bei 15 Grad. Und dementsprechend könnte das morgen schon ein paar frühlingshafte Ecken so auf dem Rapsfeld geben. Denn so Richtung Schalsee sind wir morgen bei 15 Grad. Da ist auch nicht so viel Wind. Bisschen frischer und nicht frühlingshaft, auch wenn die Sonne gut scheint an Ostküsten. Weil da sind wir nur mit diesem auflandigen Wind bei 11 Grad. Aber das wird dann so langsam. Also Freitag mal Sonne, mal Wolken. Da sind wir schon bei 17 Grad im Landesinneren, muss man immer sagen. Und dann bis zum Wochenende, bis Sonntag vor allem. Da geht es auch mal an die 20, 21 Grad. Ich denke mal, da kann man schon von Frühling sprechen.
6: Voll, aber dann stehen ja noch die Eisheiligen vor der Tür kommende Woche. Ja. Haben wir da was zu befürchten?
5: Also Eisheilige schon mal generell sind Blödsinn und trotzdem sinnvoll. Ich erkläre das.
6: Ja.
5: Das Ding ist, also es gibt keinen typischen Eisheiligen, das heißt keinen typischen Kälterückfall 11. bis 15. Mai, da wären die ja, sondern die Frostwahrscheinlichkeit nimmt im Laufe des Mai, wie man es auch erwarten kann, ab. Trotzdem, wenn es dann nachts mal aufgeht, im Laufe des Mais, kann es immer mal für Frost reichen, werden wir in der Nacht zum Freitag zum Beispiel sehen, wenn es aufklart. Da sind wir knapp über Null mit Bodenfrost. Und dementsprechend ist es trotzdem sinnvoll, bis zu den letzten Eisheiligen, also 15. zu warten, weil es einfach generell dann so unwahrscheinlich ist, dass Frost kommt, dass man da in Ruhe was pflanzen kann.
6: Und dann geht die Gartensaison so richtig los. Danke Frank, schönen Abend dir und bis morgen.
5: Bis morgen.
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7: Die Straßen bei uns im Land sind frei, aber wir haben einen Hinweis für morgen früh, denn ab 8 Uhr gibt es auf der A14 gleich mehrere Sperrungen, und zwar wegen Markierungsarbeiten. Betroffen ist da zum einen die Anschlussstelle Schwerin Nord, da geht es dann weder rauf noch runter von der Autobahn, und auch die Anschlussstelle Schwerin Ost in Richtung Dresden, die wird kurzzeitig gesperrt.
6: Und dann wird geblitzt.
7: Und zwar auf der A20 zwischen Groß-Saarau und Lüdersdorf beidseitig. In der A20 Auffahrt Stralsund von der B96 kommend. A24 Richtung Hamburg, Baustelle über Berlin. B96 zwischen Rambin und Samtens. B103 in Dresenow Richtung Ganzlin. Auf der 104 in Chemnitz Richtung Rosenow. B104 in Kamps beidseitig. Auf der 105 in Rostock, Warnow-Tunnel Richtung Lüttenklein. B111 Ortseingang Wolgast aus Lümansdorf kommend beidseitig. Dann auf der 198 in Miro Richtung Wesenberghöhe Friedhof, in Ringkrögen Richtung Wöbelin, Dierhagen Ost aus Wustrow kommend, in Schwerin Lübecker Straße, da wird Höhe Sportplatz beidseitig geblitzt, außerdem in Waschow Richtung Zarrentin, zwischen Lübesse und Hasenhege und im Ortsausgang Lamprechtshagen in Höhe Sportpark.
6: Stausblitzer 0800 59 59 100 oder Sie melden sich über unsere NDR MV-App.
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6: Und gleich machen wir eine schöne Floßtour mit Ihnen.
7: Ui.
6: Ja, freuen Sie sich mal drauf, gleich nach Nick Kamen und Alice Merton.

0: Alice Merton, Why So Serious? Hier ist der Tag auf NDR 1 Radio MV. Manchmal gibt es ja so Schnapsideen, bei denen man denkt, ach Mensch, das wäre doch toll, aber ja, wie soll das denn bitte gehen? Und genau so eine Idee hatte die Familie Ertelt vor 20 Jahren. Die wollten in Eggesin ein Touristenfloß bauen, um damit dann auf Rando und Öcker zu fahren. Es wurde ein voller Erfolg. Und meine Kollegin Jördis Götz ist mitgefahren.
1: Für Detlef Ertelt ein vertrautes Geräusch. Der 8 PS-Motor mit Spezialgetriebe an seinem Floß. Detlef Ertelt und seine Frau Bärbel starten gerade in ihre Jubiläumssaison. Am Stadthafen von Eggesin liegt ihr 12 Meter langes Floß. Die Tische an Bord sind schon zum Kaffee eingedeckt, wie so oft kurz vor der Abfahrt.
2: Oh, wir sind schon ein bisschen aufgeregt. 20 Jahre ist schon durchzuhalten in turbulenten Zeiten. Immer wieder mal, war ja auch nicht einfach.
1: Detlef Ertelt ist Bauschlosser und seine Frau Landtechnikerin. Beide kommen aus Eggesin. Als er 2005 arbeitslos war, kam aus der Not die zündende Idee. Ein eigenes Floß für Touristen. Der Bürgermeister unterstützte sie, erzählen sie, und blättern ihr dickes Fotoalbum durch.
3: Und dann ging's los. Floß Material besorgen. Knapp 3 Monate hatten wir das dann zusammen. Meine Frau ist Konstrukteur. Sie hat das alles aufgezeichnet. Dann ging's los. Statik berechnen, Auftrieb berechnen. Prüfen lassen die Statik.
1: Bärbel Ertelt war erfinderisch und hat auch ein bisschen improvisiert. Verschiedene von ihr entworfene Teile haben sie am Ende zusammengebaut. Und dann kam endlich die Taufe.
2: War schon ein bisschen kribbelig, ne? Mit dem ersten Mal zu Wasser lassen. Da hat der Kranführer dich so ein bisschen über dem Wasser hängen lassen.
3: Da hat er so ein Stückchen vom Wasser angehalten und hat gesagt, na, ob man überhaupt schwimmt.
1: Und wie es schwimmt. Sie haben es geschafft, die Gäste reisebusweise in den Stadthafen Eggesin zu locken. Von hier, mit Detlef Ertelt am Steuer und selbstgebackenem Blaubeerkuchen, geht es die Rando und Öcker hinunter. Durch den Naturpark, manchmal bis nach Öckermünde. 2,5 bis 3 Stunden dauert die Tour. In diesem Jahr wollen sie ihren 60.000. Besucher begrüßen.
3: Hat man eigentlich am Anfang auch nicht gedacht, immer gehofft. Ne? Man möchte das so lange machen, bis man Rentner ist. Sehen Sie, nun bin ich bereits Rentner und ich fahre immer noch Floß. Ne?
1: Und das soll so bleiben. Übrigens, auch die beiden Töchter machen im Unternehmen mit, zu dem mittlerweile noch Ferienhäuser und ein Campingplatz gehören.
0: Dankeschön, Jördis Götz, für diesen akustischen Ausflug. Macht doch Lust auf die nächste Reise, so quer durchs eigene Land. Oder hier ist NDR 1 Radio MV. Hallo.

Die Beatles mit Penny Lane im Lieblingsmix hier auf NDR1 Radio MV. Ja, er ist in die Geschichte eingegangen, muss man so sagen. Egon Krenz, letzter Staats- und Regierungschef der DDR. Über sein Leben und seine Überzeugungen, da ist jetzt ein Film entstanden, der jetzt auf dem Filmkunstfest in Schwerin läuft. Und ob sich der lohnt, ja, das hören wir in der kommenden Stunde in unserem Kulturjournal hier auf NDR1 Radio MV. Von und mit Frank Bräuner heute. Und ja, das war er. Der Tag in Mecklenburg-Vorpommern. Ich bin Marek Walde und ich freue mich sehr, wenn wir uns dann morgen schon wieder hören, hier ab 16 Uhr auf NDR1 Radio MV. Schönen Abend Ihnen!

0: Es ist 19 Uhr.
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0: Ja, Sonnabend war er endlich frei und doch lässt er uns noch nicht richtig los. Der Wal. Lebt er oder lebt er nicht mehr? Helfer, Umweltministerium und das Stralsunder Meeresmuseum sind sich da nicht so ganz einig. Christian Schewe aus der Nachrichtenredaktion, weißt du denn mehr?
2: Also, wenn es nach dem Stralsunder Meeresmuseum geht, und das zitieren wir jetzt mal, dann ist der Wal mit an Sicherheit grenzender Wahrscheinlichkeit bereits tot. Aber geht es nach Angaben von Karin Walter-Mommert, das ist die Geldgeberin dieser privaten Rettungsinitiative, dann sendet der Tracker am Wal Signale aus der Nordsee. In einem NDR-Interview ist sie sich zumindest sicher, dass der Wal aktiv im Meer unterwegs ist.
3: Es ist so, dass dies praktisch eine Verfolgung seiner Aktionen ist. Wir sind bisher mit dem, was wir erhalten haben, sehr zufrieden. Also zum ersten Tag können wir zum Beispiel berichten, dass er 23 Tauchgänge hatte, bis 20 Meter Tiefe, 100 Meter Tiefe und sogar bis 150 Meter Tiefe, was sehr positiv stimmt. Die Datenautobahn wird sich füllen nach und nach, dass wir ihn auch orten können. Im Moment können wir ihn noch nicht orten.
2: Und das ausführliche Interview mit der Geldgeberin der Rettungsinitiative Karin Walter-Mommert, das finden Sie auf ndr.de/mv und auch in der ndr-mv-App. Die Landespolizei bekommt mehr Befugnisse für die Handyortung, etwa wenn Notrufe abgesetzt werden oder bei vermissten Kindern und Jugendlichen. Das hat der Landtag mit einer Reform des Sicherheits- und Ordnungsgesetzes beschlossen. Für Diskussionen sorgte die geplante Polizeiquittung nach Personenkontrollen. Caroline Kock aus dem NDR Landtagsstudio.
4: Alle Personen, die von der Polizei mutmaßlich ohne konkreten Verdacht kontrolliert werden, sollen eine Quittung verlangen können. Darin muss die Polizeibehörde innerhalb von 14 Tagen den Grund für die Kontrolle angeben. Das soll für mehr Transparenz der Polizeiarbeit sorgen, so Innenminister Pegel. Hintergrund der Regelung ist,

0: ist, dass häufig marginalisierte Gruppen wie Migranten und Obdachlose ohne Anlass aufgrund von Äußerlichkeiten kontrolliert werden. Laut der Antidiskriminierungsstelle des Bundes stelle das vor allem nicht weiße Menschen unter Generalverdacht. Die Oppositionsfraktionen AfD und CDU und auch die Gruppe der FDP kritisierten das als unnötigen bürokratischen Mehraufwand.
1: Die ukrainische Regierung entscheidet nach eigenen Angaben am Abend darüber, ob sie die einseitig ausgerufene Waffenruhe gegenüber Russland aufrechterhält. Präsident Selenskyj warf Moskau vor, die Feuerpause zu ignorieren. Es habe in der Nacht und am frühen Morgen hunderte Angriffe auf die Ukraine gegeben. Russland meldet, dass in der Nacht mehr als 50 ukrainische Drohnen über russischem Gebiet abgefangen worden seien. Der Kreml hat für den 8. und 9. Mai eine Waffenruhe verkündet. Am Sonnabend findet in Moskau die Feier zum Tag des Sieges über Nazi-Deutschland statt. Seenotretter haben gestern ein Fahrgastschiff vor der Ostseeküste bei Rerik befreit. Das teilte die Deutsche Gesellschaft zur Rettung Schiffbrüchiger mit. Die Ostseebad Rerik, ein 34 Meter langes Fahrgastschiff, lag wegen Maschinenproblemen im Salzhaf direkt neben dem schmalen Fahrwasser fest. An Bord befanden sich 40 Menschen. Weil sich das Schiff nicht aus eigener Kraft befreien konnte, meldete sich der Kapitän bei der von der DGZRS betriebenen deutschen Rettungsleitstelle See in Bremen. Zwei Seenotrettungsboote konnten das Fahrgastschiff schließlich wieder in tieferes Wasser ziehen. Mehr als die Hälfte aller Krankenhausfälle könnte vermieden werden. Zu diesem Ergebnis kommt die AUK Nordost in einer Analyse für den Krankenhausreport. Lilly Michaelsen aus der Aktuell-Redaktion.
2: Etwa 57% der Fälle wären wohl auch ambulant behandelbar gewesen oder mit besserer Versorgung gar nicht erst nötig gewesen, heißt es in dem Bericht. Die Krankenkasse fordert daher eine konsequente Umsetzung der Krankenhausreform. Ziel sei es, Kliniken stärker zu spezialisieren und ambulante Angebote auszubauen. Ein Schlüssel liegt dabei offenbar im Ausbau der Pflege. Gerade bei älteren Menschen könnte wohl jede dritte Einweisung verhindert werden, wenn Pflegekräfte mehr Kompetenzen bekommen würden. Etwa bei der Betreuung chronisch Kranker wie Diabetespatienten.
3: Tja, ein sanfter Nieselregen hat inzwischen Schwerin erreicht. Jolien Wagnerstein, wie geht's denn weiter? Bleibt's trocken oder wird's feucht in Mecklenburg-Vorpommern?
4: Ja, man kann schon sagen, dass wir uns so langsam vom Regen verabschieden. Heute begleitet er uns nach und auch in der kommenden Nacht zwischen Schalsee und der Krisengegend. Da kann es noch regnen. Morgen fallen dann an der Elbe aber die letzten Tropfen und anschließend starten wir in einen freundlichen Drei-Tage-Trend. Es wird einen Mix aus Sonne und Wolken geben, es bleibt trocken und die Temperaturen, die steigen jetzt jeden Tag ein wenig an. Bis Sonnabend erreichen wir Höchstwerte um 18 Grad und am Sonntag, da sind sogar wieder Höchstwerte bis zu 24 Grad drin. 19.04 Uhr in der 1 Radio MV, der zuverlässigste Verkehrsservice für uns in Mecklenburg-Vorpommern. Die Straßen bei uns im Land sind frei, aber wir haben einen Hinweis für morgen früh. Ab 8 Uhr, da wird nämlich auf der A14 werden Markierungsarbeiten stattfinden und deswegen gibt es gleich mehrere Sperrungen. Betroffen ist zum einen die Anschlussstelle Schwerin Nord. Dort geht es dann weder rauf noch runter von der Autobahn und auch die Anschlussstelle Schwerin Ost in Richtung Dresden, die wird kurzzeitig gesperrt. Und geblitzt wird auf der A20 Groß-Saarau Richtung Lüdersdorf oder zwischen Groß-Saarau und Lüdersdorf, nämlich beidseitig. Dann in der A20 Auffahrt Stralsund von der B96 kommend. A24 Richtung Hamburg, Baustelle Wöbelin, B96 zwischen Rambin und Samtens. Am Parkplatz B103 in Dresenow Richtung Ganzlin, auf der 104 in Chemnitz Richtung Rosenow, auf der 104 in Kamps beidseitig, auf der B105 in Rostock vom Warnow-Tunnel kommend Richtung Lüttenklein. Auf der 111 ist ein Blitzeranhänger aufgebaut worden, Ortseingang Wolgast ist das, und zwar wenn Sie aus Lühmannsdorf kommen, Höhe Einkaufszentrum beidseitig. B198 in Miro Richtung Wesenberg, Höhe Friedhof, in Drehenkrögen Richtung Wöbelin, in Dierhagen Ost aus Wustrow kommend, in Schwerin Lübecker Straße, da wird beidseitig geblitzt in Höhe Sportplatz. Dann noch in Waschow Richtung Zarrentin zwischen Lübesse und Hasenhege und im Ortsausgang Lamprechtshagen Höhe Sportpark.
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3: Das ist richtig und das sind unsere Themen. Nordischer Klang. Ein Mann sagt, ich bin da mal weg und fahre zu den Färöerinseln. Daraus entsteht ein Buch und morgen gibt es eine Lesung dazu in Greifswald. Filmkunstfest Mecklenburg-Vorpommern. In Schwerin wird ein Film über den letzten SED-Generalsekretär Egon Krenz uraufgeführt und Knigge-Gedenken. Vor 230 Jahren starb der Vater der Benimmregeln. Aber was genau wollte er uns eigentlich damit sagen? All das und mehr in der kommenden Stunde. Na denn, schönen guten Abend.
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0: 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Der nordische Klang in Greifswald wird 35. Der NDR ist erneut Medienpartner. Und die Färöerinseln, diese kleinen dänischen Inseln im Atlantik, sind offiziell Schirmherr über das diesjährige Festival. Dänemark ist dann auch noch Partnerland. Bis zum 16. Mai treten Künstler aus Skandinavien und Osteuropa auf dem Festival auf. Von Musik, Slapstick, Theater, Ausstellungen bis hin zu Mitmach-, Chor- und Tanzevents ist wirklich alles dabei, natürlich auch Lesungen. Und wo wir gerade Färöerinseln sagen, ja, der gebürtige Rostocker Jan Simovic, der hat über seine Reise zu den Färöerinseln ein beeindruckendes Buch geschrieben. Es heißt "Und der Wal spuckt mich aus". Darüber sprechen wir jetzt mit ihm. Hallo, Herr Simovic.
1: Moin nach Schwerin, hallo.
0: Wenn Sie die Färöerinseln beschreiben

0: sollten, mit geschlossenen Augen und für unsere Zuhörer. Wie sähe das aus?
1: Es ist einfach ein fantastisches Land mit Bergen, ganz, ganz viel Wasser, grünen Schafen und ganz tollen Menschen.
0: Warum fährt man unbedingt jetzt auf diese Inselgruppe?

0: erzählte, für mich unüblich, 3 Abende lang von dieser Zeit, von diesen 2 Wochen. Und dann sagte die Kollegin, ja, dann schreib doch mal ein Buch drüber, wenn du so viel zu erzählen hast. Ich habe gesagt, okay, das mache ich, los geht's.
1: Das Buch heißt ja, der Wal spuckt mich aus, und das erinnert an die biblische Geschichte von Jona und dem Wal. Ja, welche Übereinstimmung gibt's denn da?
0: Ja, wenn man so 3 Tage lang mit so einem Schiff gefühlt über den Atlantik tuckert, okay, es waren nur 42 Stunden, dann fühlt man sich schon so ein bisschen wie auf dem Wal ausgespuckt, wenn man da ankommt. Und gleichzeitig war diese Insel auch so eine Art Asylort für mich. Ich glaube, Jona war damals auch in diesem Wal, weil er weit weg wollte von irgendwelchen nervenden Menschen. Und das wollte ich auch. Ich hatte den Job gekündigt und hatte dort nur ein paar Tage Zeit, einmal runterzukommen, zur Ruhe zu kommen, wie Jona im Wal.
1: Ja, also jetzt muss ich die Frage aber auch stellen. Wir hatten ja gerade eine riesige Walgeschichte hier in Deutschland mit dem Wal, den manche Timmy nennen oder Hope. Wie hätten die Menschen denn auf den Färöer darauf reagiert und was halten Sie von der Geschichte?
0: Also auf den Färöer hätten die Menschen definitiv das gemacht, was sie auch sonst gemacht hätten. Sie hätten den Wal geschlachtet.
1: Also eine eher pragmatische Herangehensweise sozusagen an die ganze Geschichte.
0: Da gibt es noch Walfang, aber noch in sehr geringem Maße. Aber sie haben halt keine Berührungspunkte damit, weil es ist ein Tier, so wie Dorsch, wie Hering auch. Und der wird, wenn er lebt, dann kann man ihn so schlachten, irgendwie, also töten, schlachten, dass man davon Fleisch essen kann. So nicht gemacht, brauche ich nicht. Ist nicht mein Ding, Walfleisch zu essen, aber da wären sie dort sehr pragmatisch. Und hier bin ich einfach nur froh, dass das Ding zu Ende ist, hoffentlich. Ey, das nervt.
1: Ja, es ist, hat was von einem kollektiven Massenwahn. Vielleicht sollten wir alle mal auf die Färöer fahren. Aber sind
0: sehr,
1: Sie,
0: sehr gut.
1: Sind Sie denn als wirklich anderer Mensch zurück nach Deutschland gekommen?
0: Ja, man bleibt ja immer man selbst und man nimmt seine Themen irgendwie durchs Leben ein bisschen mit. Und mein Blick hat sich auf die Welt verändert dort, weil ich so viel Schönes, Tolles gesehen habe und die Augen dafür hatte und weil ich so viele Menschen kennengelernt habe, die einfach so hilfsbereit und toll waren, dass ich jetzt mit anderem Blick in die Welt gehe und gleichzeitig hier wahrnehme, mit meinem anderen neuen Blick sozusagen, dass es hier auch so schön ist. Und gerade in Mecklenburg und Vorpommern wissen wir das ja, aber dass die Menschen auch so freundlich sind und so, ist durch meinen anderen Blick für mich auch die Welt anders geworden.
1: Also, das klingt nach einer spannenden Lesung. Vielen Dank, Jan Simovic.
0: Sehr, sehr gerne. Ich würde mich freuen, wenn ihr kommt.
1: Ja, genau. Hin zu der Lesung morgen in der Greifswalder Stadtbibliothek. Hans Faller da um 18 Uhr. Das Buch heißt Und der Wal spuckt mich aus.

0: 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Das Gutshaus Renso bei Lage ist ein historisches Herrenhaus aus dem Jahre 1690. Und über die Grenzen Mecklenburgs hinaus bekannt geworden ist es als einer der Spielorte der NDR-Serie Mit Mut, Mörtel und ohne Millionen. Jetzt spielt das Gutshaus gewissermaßen eine Hauptrolle in einem Spielfilm. Vergehen heißt der und erlebt auf dem Filmkunstfest in Schwerin jetzt seine Uraufführung. Katrin Jaros über den Spielfilm und die Dreharbeiten in Renso.
1: Ich habe erst heute früh von seiner Ankunft erfahren.
2: Man hätte es mir melden müssen.
3: Eine düstere Szenerie im ochsenblutroten Gutshaus Renso. Staubpartikel glitzern im Licht der einfallenden Sonne. Von einer entgleisten Welt hat sich ein Gutsherr zu Beginn des 19. Jahrhunderts auf sein Anwesen geflüchtet. Er erwartet die Ankunft eines neuen Verwalters und damit das Ende seiner Einsamkeit.
2: Ich weiß jetzt, was passiert ist.
4: Was passiert ist?
5: Sie sind ein Lügner! Ein verdammter Lügner sind Sie!
3: Ein Gutsherr, der ständig zwischen Minderwertigkeitsgefühlen und Wahnsinn pendelt. Der Film, ein Kammerspiel. Es geht um Lügen, Intrigen, Manipulation. In Szene gesetzt von Regisseurin Sandra Kaudelka.
6: Ein, sage ich mal, auch schon durchaus intellektueller Stoff, der aber sehr unterhaltsam erzählt wird. Aber eben im Sinne von bösem Humor. Und das hat mich sehr gereizt.
3: Vergehen ist ein bitterböses Gesellschaftsbild, das die Machtgefüge zwischen Herrschenden und Beherrschten beschreibt. Nah an unserer heutigen Realität, so die 48-jährige Filmemacherin. Hauptdrehort war im Frühjahr 2023 dreieinhalb Wochen lang das barocke Gutshaus Renso. Passend für den Film, schon immer eingerichtet wie vor 200 Jahren.
7: Der Gutshof ist so gut geschnitten und hat ein wahnsinnig tolles Licht, auch tagsüber. Fast schon märchenhaft, dass ich den Kameramann überredet habe, kein Licht mitzunehmen, sondern nur ein paar Kerzen einzustecken. Und das ist wahnsinnig gut aufgegangen, das Konzept.
3: Das Drehbuch hat Sandra Kaudelka gemeinsam mit ihrem Darsteller des Gutsherrn Matthias Buntschuh geschrieben. Der Schauspieler war auch derjenige, der das Gutshaus als Drehort entdeckte, in der NDR-Serie Mit Mut, Mörtel und ohne Millionen.
2: Als ich hier war, habe ich gedacht, das ist es, das ist der Ort für meine Geschichte, und war dann auch furchtbar aufgeregt, habe dann in der Nacht, wo ich dann hier schlief, kaum ein Auge zugetan, weil ich plötzlich wirklich dachte, hier ist der Ort und das ist eigentlich schon alles da.
8: 9-1, die erste.
3: Mittendrin bei den Dreharbeiten vor 3 Jahren waren auch der heutige Gutsherr Knut Splett-Henning und seine dänische Ehefrau Christina von Ahlefeld. Sie wurde zur Setdesignerin, er war Leibkoch der Filmcrew, die im Gutshaus auch gleich wohnte.
9: Die haben manche Frühdrehs gehabt, morgens um 5 oder irgendwie so etwas. Und der letzte Eindreh ging bis nachts um 1. Und die haben ein sehr, sehr strammes Programm und ein niedriges Budget. Und insofern ziert das natürlich auch an allen und auch an uns.
10: Was wir können, das ist der Kunst der Improvisation.
8: Bitte ruhige Dreh, danke.
3: Die Gutshausbesitzer sind schon sehr gespannt, was aus den Dreharbeiten in ihrem Haus geworden ist. Das Ehepaar wird, genau wie fast das gesamte Filmteam um Sandra Kaudelka, zur Uraufführung von Vergehen nach Schwerin kommen.
6: Das komplette Team und alle Darsteller von Matthias Buntschuh, Chiara von Galli, Florian Krupp, Walter Hess, unser Alterspräsident, er ist mittlerweile 86 Jahre alt und kommt extra aus München angereist.
7: Wir haben den alle schon gesehen, aber mit Publikum ist das natürlich eine wunderschöne und ganz andere Erfahrung.
3: Im Herbst soll der Film Vergehen dann in die deutschen Kinos kommen.
0: Vergehen läuft unter der Rubrik gedreht in MV am morgigen Tage, dann am Sonnabend und Sonntag auf dem Filmkunstfest in Schwerin.

0: 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Ich weiß bis heute nicht, wie wir es hätten anders machen sollen. Das ist ein Zitat von Egon Krenz, des letzten Generalsekretärs der SED. Inzwischen lebt Krenz genauso lange in der Bundesrepublik, wie er Mitglied der Partei in der DDR war. Rund 35 Jahre. Welche Ereignisse prägten seinen Aufstieg im Machtapparat der SED? Wer ist dieser Mann heute und wie blickt er auf die DDR zurück? Gibt es auf all diese Fragen nach all den Jahrzehnten noch wirklich neue Antworten? Zumindest nähert sich ein neuer Dokumentarfilm Egon Krenz an. Auf dem Filmkunstfest in Schwerin erlebt dieser vor dem Kinostart seine Uraufführung.
1: Ich finde, die beste Wahrnehmung der Demokratie im Arbeiter- und Bauernstaat besteht unter anderem darin, dass jeder seine Verantwortung wahrnimmt und seine Verantwortung vor allem erkennt.
2: Egon Krenz in einer Rede vor SED und FDJ-Funktionären und Egon Krenz rückblickend auf sein Leben.
3: Nichts hat mich in meinem politischen Leben härter getroffen als der Ausschluss aus der Partei.
2: Der Filmemacher Lutz Pehnert hat sich jahrelang immer wieder gefragt, warum nicht einen Film machen über Egon Krenz?
4: Weil natürlich spielte mein Name eine Rolle, weil ja mein Vater und Egon Krenz so damals in FDJ-Zeiten waren nicht Freunde, aber von mir aus Kumpels.
2: Rund anderthalb Jahre lang haben sich Lutz Pehnert und Egon Krenz regelmäßig getroffen und unterhalten, unter anderem im Ostseebad Dierhagen, wo der ehemalige SED-Funktionär seit Jahren wohnt. Diese Gesprächsmitschnitte sind die Grundlage für diesen Film. Egon Krenz erzählt über sein Leben.
3: Damgarten wurde nach dem Krieg meine neue Heimat. Ich musste frühzeitig dazu beitragen, dass meine Mutter und ich etwas zu essen hatten. Mein erstes Geld verdiente ich bei der CDU. 1946 standen Landtagswahlen an. Der CDU-Ortsvorsitzende gab mir einen Eimer Kleister, Wahlplakate und den Auftrag, bei Einbruch der Dunkelheit jedes SED-Plakat mit dem Streifen „Wähl CDU" zu überkleben. Dabei erwischte mich der Vater eines meiner Schulfreunde, ein Mitglied der SED. Ich wurde in das Haus der Einheit bestellt, der Genosse dort bot mir an, die SED-Landeszeitung auszutragen. Von jedem verkauften Exemplar durfte ich 5 Pfennig behalten. Das war der Anfang meiner politischen Tätigkeit.
2: Für Filmemacher Lutz Pehnert ganz wichtige Erinnerungen.
4: Natürlich geht es ja immer darum, nicht nur zu gucken, wie war einer, als er an der Macht war, sondern zu gucken, wie kommt man überhaupt in diesen Lebenslauf, in diesen Funktionärslauf.
2: Der Regisseur hatte für seinen Dokumentarfilm genaue Vorstellungen.
4: Ich wollte auch noch Filmprotagonisten um Egon Krenz herum, die aber alle auch ein persönliches Erlebnis mit ihm hatten.
2: Eine dieser Personen ist Solveig Leo aus Bansko bei Schwerin.
5: 1971 wurde ich dann Mitglied im Büro des Zentralrates. Da war Egon auch da, ja. 4-mal im Jahr, meine ich, waren die Beratungen. Da ging es immer um prinzipielle Probleme in der Jugendpolitik.
2: Solveig Leo wurde 1968 jüngste LPG-Vorsitzende in der DDR mit 24 Jahren. Doch nicht nur politische Freunde kommen in dem Film Kommunist zu Wort.
6: Egon Krenz in der DDR. Da gehörte er für mich zu diesem System, was ich mit meinen Mitteln bekämpft habe. Die Antwort war klar, ich wurde vom System bekämpft.
2: Werner Kretschell ist Theologe und war zwischen 1979 und 1996 Superintendent und Pastor in Berlin-Pankow. Mit diesem Dokumentarfilm von Lutz Pehnert erfährt der Zuschauer durchaus Neues über Egon Krenz, einen ehemaligen SED-Funktionär, der sich treu blieb.
3: Und doch denke ich, dass die Welt ohne Sozialismus keine Zukunft haben wird. Mag sein, dass ich für viele ein Stalinist bin, ein Betonkopf, ein ewig Gestriger. Ich sage, ich bin Kommunist.
2: Ein Kommunist, der in der SED-Diktatur das Sagen hatte, in einem Land, in dem Kommunisten Andersdenkende selbst Kommunisten einsperrten. Egon Krenz verharrt mit seinen Reflexionen. Das wird mit dem Film von Lutz Pehnert gleichfalls deutlich.
0: Axel Seitz über den Film Kommunist. Und der Film von Lutz Pehnert ist auf dem Filmkunstfest in Schwerin übermorgen um 18 Uhr sowie dann am 10. Mai um 14 Uhr zu sehen. Der Kinostart, der ist dann für den Juni, genauer für den 11. Juni vorgesehen.

0: 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Der Schöpfer des Zauberbergs, der Buddenbrooks. Er war Nobelpreisträger, Vater von 6 Kindern und, tja, schwul war Thomas Mann eben auch. Im vergangenen Jahr ist eine vielbeachtete Biografie über Mann erschienen, verfasst von Tilman Lahme. Der Historiker und Germanist stellt das Liebesleben des Schriftstellers in den Mittelpunkt. Seine umfassenden Recherchen haben ein fast 600 Seiten starkes Buch ergeben, aus dem er jetzt in Rostock gelesen hat. Melanie Wollscheid war bei der Lesung für uns dabei.
1: Mann liebte Männer. So würde man es heutzutage auf den Punkt bringen. Doch zu Lebzeiten von Thomas Mann ist dessen Homosexualität ein großes Problem. Laut § 175 Strafgesetzbuch war dies strafbar. Dies wurde noch bis Ende der 60er Jahre so gesehen. Tilman Lahme ist Manns Neigungen in seiner Biografie auf den Grund gegangen.
2: Vielleicht haben wir überhaupt diese lange Zeit gebraucht, um damit so umzugehen, wie wir das heute tun, nämlich einfach offen darüber zu reden, was war da los. Und das haben viele frühere Forscher offenbar nicht getan. Und das hat dann sogar dazu geführt, dass sie Briefe versteckt haben und Ausgaben manipuliert haben, um da einen Thomas Mann darzustellen, von dem man zwar seit den Tagebüchern wusste, okay, er schaut jedem hübschen Kellner hinterher, irgendwie geht da was in die Richtung, aber wir einigen uns jetzt auf homoerotische Sehnsüchte, die nie erfüllt wurden. Und so richtig schwul war er dann doch nicht.
1: Das Liebesleben des Lübecker Schriftstellers galt nach außen als klassisch. Ehefrau Katja heiratete er 1905. Sie bekamen 6 Kinder. Doch seine Liebe zu Männern zeigte sich früh, schreibt Lahme. Bereits in der 8. Klasse entdeckte Mann seine Gefühle für Mitschüler Armin.
3: Er weiß damals schon, dass er eigentlich nur schreiben will und tut auch genau das. Er schreibt die ganze Zeit und er schreibt immer noch Gedichte, weil das auch die höchste Form des Schreibens in der Poesie ist. Und er schreibt jetzt also Liebesgedichte und steht dann also im Alter von 15 einem Mitschüler gegenüber, drückt ihm seine Liebesgedichte in die Hand und sagt, Armin, ich liebe dich.
1: Es folgten Romanzen wie die mit dem Münchner Maler Paul Ehrenberg. Doch, dass er seine Homosexualität verstecken musste, brachte ein Trauma mit sich, das Thomas Mann in seinen Werken verarbeitet hat. So enden seine Liebenden meist tragisch, ob im Zauberberg oder im Tod in Venedig oder auch den Buddenbrooks. Das erfahren die knapp 30 Besucher von Lahmes Buchvorstellung in Rostock.
4: Ich habe gerade die Buddenbrooks gehört als Hörbuch. Und bin nun gespannt, was man da noch erfahren kann, zusätzlich an Hintergrundinformationen.
5: Ich habe das eigentlich mehr oder weniger verschenkt, weil meine Lebensgefährtin Thomas Mann-Fan ist.
6: Ich habe gerade mit dem Chef vom Literaturhaus Leipzig gesprochen. Der hatte mich jetzt aufmerksam gemacht. Also gelesen habe ich es auch noch nicht und ich bin ganz gespannt.
1: Tilman Lahme liebt Thomas Mann als Studienobjekt. Das betont er bei seiner Buchvorstellung immer wieder. Und er freut sich über seinen Archiverfolg, dass er Quellen gefunden hat, die bisher nicht bekannt waren. Tagebuchpassagen oder Briefe an den Jugendfreund Otto Grauthoff.
2: Das war gewissermaßen erwartbar, dass sich dadurch Leute provoziert fühlen und sich ihren Thomas Mann nicht wegnehmen lassen wollen und so weiter. Aber ich meine, die Fakten sprechen ja für sich. Deswegen, es hat ja auch niemand behauptet, das sei falsch, was ich da gemacht habe, sondern es hieß dann höchstens irgendwie, das darf man so laut aber nicht sagen oder so deutlich nicht aussprechen. Und nachdem andere Forscher das jahrelang unter den Teppich gekehrt haben, frage ich mich, okay, wie leise hätte ich es denn bitte sagen sollen?
1: Dass Lahme als verhinderter Gymnasiallehrer und Journalist, wie er sich selbst nennt, nun als einer von 7 Autoren für den Deutschen Sachbuchpreis nominiert ist, nimmt er bescheiden auf.
2: Ich glaube, der Wettbewerbscharakter ist bei mir noch gar nicht so richtig angekommen. Also ich sehe das alles erst einmal als absolut als Ehrung.
1: Seit 5 Jahren wird der Preis verliehen. Anfang Juni wird er in der Elbphilharmonie vergeben. Tilman Lahme wird da sein.
0: Ja, die Biografie Thomas Mann, ein Leben von Tilman Lahme, ist im DTV-Verlag erschienen, kostet 28 Euro. Und vielleicht sollten wir einfach alle zusammen sagen, der ja fast als Literaturheilige verehrte Thomas Mann war eben schwul. Na und?

0: 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Ein Jahr schwarz-rote Bundesregierung unter Friedrich Merz. Und während die Welt noch rätselt, ob der Kanzler nun seinen Finanzminister angeschrien hat oder nicht, ist eins schon mal klar. Den absoluten Rekord beim zielsicheren Treten in Fettnäpfchen hält einsam Wolfram Weimer in dieser Regierung. Von der Berlinale bis zum Buchhandlungspreis hat der Staatsminister für Kultur für viele Beobachter eine Schneise der Verunsicherung hinterlassen. Und für viele Kulturschaffende hat er sich wahrlich zum Lieblingsgegner in der Bundesregierung entwickelt.
1: Der Name Wolfram Weimer fällt bei allen Befragten irgendwann, wie beim Direktor des Sprengel-Museums in Hannover, Reinhard Spieler.
2: Wir haben alle erlebt, wie er den Verfassungsschutz jetzt erstmal auf die Buchhändler losgelassen hat und die Förderungen von deren Urteil abhängig gemacht haben. Und er hatte explizit noch angekündigt, dass auch auf KünstlerInnen auszuweiten. Also in der Logik müsste er uns genauso verfassungsschutzrechtlich überprüfen lassen. Das finde ich einen so grundsätzlichen Angriff auf die Freiheit und auf den Schutzraum Kultur.
1: Und in diesem Schutzraum Kultur trifft es Künstler, Tänzer und Autorinnen und überhaupt alle Darsteller in der freien Szene. Prekäre Situation, was Finanzen, Jobs und vor allem Wohnungs- und Ateliermieten betrifft. Einige stehen auch auf der Bühne des privaten St. Pauli-Theaters in Hamburg, das 80% seines Etats selbst erwirtschaften muss. Intendant Ulrich Waller sieht das Wirken der Politik nüchtern.
3: Es ist jetzt kein Klima entstanden, was besonders produktiv ist. Und ich habe das Gefühl, dass diese Regierung sich genauso streitet wie die alte, dass keine Reform wirklich irgendwie vorwärts kommt und sie sich alle gegenseitig lähmen und wie das Kaninchen vor der Schlange sitzen und immer hoffen, dass das nicht zugunsten der AfD ist.
1: Was zu Auswirkungen führt, die überall zu spüren sind, bei Ulrich Waller ganz konkret an der Theaterkasse.
3: Also man merkt, dass die Politik der neuen Bundesregierung nicht dazu geführt hat, dass die Menschen sich sicherer fühlen, dass die Menschen weniger Angst haben um ihre Jobs, dass die Menschen weniger Angst haben, wie sie für ihre Miete zahlen können. Also das alles ist ja nicht passiert. Und wir haben ganz stark das Gefühl, dass den Menschen langsam das Geld ausgeht. Und wir merken das schon extrem, dass die Bereitschaft oder die Fähigkeit, irgendwie sich Karten zu kaufen, bei einer breiteren Masse abnimmt. Und wir merken, dass dem Teil unseres Publikums im Moment gerade so ein bisschen die Luft ausgeht.
1: Wobei der erfahrene Intendant froh ist, einen Kultursenator in Hamburg zu haben, der nicht nach Berlin gegangen ist. Denn Kulturpolitik ist im Kern Ländersache. Davon profitiert auch Reinhard Spieler am Sprengel-Museum in Hannover.
2: Wir sind in Trägerschaft von Stadt und Land und von beiden sehe ich mich gar nicht eingeschränkt. Im Gegenteil, eigentlich eher unterstützt, wenn wir ein vielfältiges Programm machen. Also da würde ich mich jetzt nicht beschweren. Das ist eher eine Bundespolitik, die da andere Akzente setzt als früher.
1: Nämlich auf Prestige und internationale Wirkung. Um erstaunliche 10% ist Wolfram Weimers Kulturetat gestiegen, aber der Ruck durch die Szene ist ausgeblieben. Die Irritation, die der Minister ausgelöst hat, spürt auch die Programmleiterin vom Literaturhaus Rostock, Ulrika Rinke.
4: Ich fürchte einfach, dass durch das, was die schwarz-rote Koalition eben vorhat, der gesellschaftliche Zusammenhalt so sehr erodiert, dass unsere Arbeit in einer Weise erschwert wird, dass wir in einer zunehmend polarisierten Gesellschaft arbeiten, auch in einer prekarisierten Gesellschaft. Und wir können da schlecht gegenarbeiten, gegen eine Grundstimmung, die von oben kommt und die auf Entsolidarisierung zielt.
1: Mit Lesungen von Autorinnen und Autoren versucht Ulrika Rinke gegenzusteuern, ihrem Publikum Halt und Orientierung zu geben.
4: Was ich aber bei mir im Programm und im Publikum merke, ist, dass Sachbuchthemen wichtiger werden, dass aber auch die Begegnung und das Miteinander immer wichtiger werden und das Austauschen über konträre Meinungen, weil das etwas ist, was eigentlich gesamtgesellschaftlich verloren geht.
0: Jens Büchsenmann über ein Jahr Staatsminister Wolfram Weimer.

0: 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Benimm dich gefälligst. Wie oft haben wir das, ja, vor allem in unserer Kindheit gehört? Dabei ist das doch ganz einfach. Im Knigge ist doch alles zu den richtigen Benimmregeln niedergeschrieben. Es gibt sogar heute noch eine Knigge-Akademie, in der man beispielsweise Business-Etikette oder moderne Tischmanieren lernen kann. Adolf Knigge ist also weiter in aller Munde, obwohl er schon 1796 verstorben ist, und zwar genau heute vor 230 Jahren.
1: Die Glocken des Bremer Doms. Hier liegt er begraben und wer seinen Namen liest oder hört, setzt sich sofort gerade hin.
2: Strebe nach Vollkommenheit, aber nicht nach dem Scheine der Vollkommenheit und Unfehlbarkeit.
1: Der Knigge, wie er gerne genannt wird, heißt eigentlich über den Umgang mit Menschen und war ursprünglich gar nicht als Buch mit Benimmregeln gedacht. Dem Freiherrn Knigge ging es vielmehr um die Frage,
2: wie der Mensch in der Gesellschaft einen Konsens auf Augenhöhe erzielen kann und dabei seinen gesunden Menschenverstand einsetzt.
1: Adolf Franz Friedrich Ludwig Freiherr Knigge wird 1752 in Bredenbeck bei Hannover in eine zwar adlige, aber verarmte niedersächsische Familie geboren. Bereits im Alter von 14 Jahren ist er vollweise und erbt Schulden in Höhe von 130.000 Reichstalern. Die Wasserburg der Familie wird konfisziert und Adolf Freiherr Knigge von seinem Vormund erzogen.
2: Keine Wohltat ist größer als die des Unterrichts und der Bildung. Wer jemals etwas dazu beigetragen hat, uns zu weiseren, besseren und glücklicheren Menschen zu machen, der müsse unseres wärmsten Danks lebenslang gewiss sein können.
1: Von 1769 bis 72 studiert Knigge Jura in Göttingen und geht kurz darauf zunächst als Hofjunker und Assessor nach Kassel und später nach Weimar, wo er als Kammerherr Schriften von Rousseau übersetzt und erste Romane und Essays schreibt. Knigge ist mittlerweile auch verheiratet, angeblich durch einen schlechten Scherz, denn er soll der Hofdame Henriette von Baumbach einen Schuh gestohlen haben, um sie zu ärgern, was wiederum die zuständige Landgräfin dazu bewog, ihn zu dieser Ehe zu nötigen. Wie bitte? Sowas macht ein Knigge?
2: Die Frauenzimmer finden ein gewisses Vergnügen an kleinen Neckereien.
1: Knigge schreibt satirische Romane, Theaterstücke und er komponiert Sonaten wie diese. 1780 wird er einer der ersten Freimaurer in Deutschland. Er tritt für Gleichheit und Freiheit und gegen den Absolutismus ein.
2: Man traue nicht zu sehr den freundlichen Gesichtern der mehrsten Großen, glaube sich nicht auf dem Gipfel der Glückseligkeit, wenn der gnädige Herr uns anlächelt, die Hand schüttelt oder uns umarmt.
1: 8 Jahre später gelingt dem Aufklärer sein großer Wurf. Seine Sammlung von Umgangsregeln war schon zu seinen Lebzeiten ein Erfolg und wird in mehreren Auflagen verkauft. Knigge gibt darin Ratschläge zum Umgang mit verschiedenen Generationen, Berufs- und sozialen Ständen, Charaktertypen, Freunden, Verliebten und nicht zuletzt mit sich selbst. Sein Werk verselbstständigt sich und entwickelt sich mit der Zeit zu einer Anstandsfibel und zum modernen Knigge als Benimmregelbuch.
2: Es steht nicht immer in unserer Willkür geliebt, aber es hängt immer von uns ab, nicht verachtet zu werden.
1: Adolf Freiherr Knigge lebte nach dem Erscheinen seines Erfolgswerks noch 8 Jahre. Er ist der Einzige, der noch heute im Bremer Dom begraben liegt. Im Alter von 44 Jahren starb er am 6. Mai 1796 in Bremen an Nervenfieber und Gallensteinen. Das war heute, vor 230 Jahren.
0: Dirk Böhling über den Mann, der uns vor mehr als 200 Jahren in Deutschland die Manieren beibrachte.

Und das war das Kulturjournal am Mittwoch. Zum Schluss aber auch noch dies. Es gibt Neuigkeiten von den Rolling Stones. Nachdem sie ja lange die Fans neugierig gemacht haben, ist jetzt tatsächlich eine neue Single da, die da heißt In the Stars. Schon mal ein kleiner Vorgeschmack auf das neue Album, das im Juli erscheinen soll. Nicht schlecht. Man denkt, dass zwei der drei Stones mittlerweile 82 Jahre jung sind, nämlich Mick Jagger und Keith Richards. Gleich gibt's hier In the Stars. Vorher noch der Hinweis auf den Tag kompakt, der gleich folgt. Das Team des Kulturjournals wünscht einen guten Abend. Die Redaktion hatte Thomas Nädler, am Mikro war Frank Bräuner. Und jetzt hier die Stones in the Stars.

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1: Mit Christian Schäbel, guten Abend. Widersprüchliche Angaben. Retter haben wohl doch Wahlsignale empfangen. Ergebnislose Suche. Polizei findet keinen Goldschatz in Plate. Und große Hoffnung. FC Bayern will ins Champions League Finale stürmen. Ja, seit vergangenen Sonnabend ist der Wal in Freiheit. Er soll aus einer Barge 70 Kilometer nördlich vom dänischen Skagen herausgelassen worden sein. Laut der Geldgeberin der privaten Rettungsinitiative, Karin Walter-Mommert, lebt der Wal noch. Entgegen der Aussagen des Leiters des Meereskundlichen Museums in Stralsund. Aus der aktuellen Redaktion Sven-Peter Martens.
2: Die Geldgeberin Karin Walter-Mommert sagt im NDR-Interview, dass ein Tracker am Wal in unregelmäßigen Abständen Signale sende. Zum Beispiel soll das Gerät via Satellit übermittelt haben, dass der Wal nach seiner Freilassung bis zu 150 Meter tief getaucht sein soll. Auch Umweltminister Backhaus geht davon aus, dass der Wal noch lebe und er froh sei, dass er heil aus Mecklenburg-Vorpommern herausgebracht worden ist. Kritik kommt von Geldgeberin Karin Walter-Mommert über den Ort seiner Freilassung. Das alles lief ohne Absprache mit der privaten Rettungsinitiative, erzählt sie. Eigentlich hätte der Wal nicht vor Skagen, sondern erst im Bereich der norwegischen Küste freigelassen werden sollen. Da, wo viele Wale leben, so Mommert weiter.
1: Und das ausführliche Interview, das finden Sie auf ndr.de/mv und natürlich auch in der ndr-mv-App. Seit heute Morgen um 6 Uhr gab es bundesweit Durchsuchungen gegen mutmaßliche Rechtsextremisten. Im Verdacht stehen 36 Personen, darunter auch 2 Männer aus Mecklenburg-Vorpommern. Ihnen wird vorgeworfen, in 2 kriminellen Organisationen, Deutsche Jugend voran und Jung und Stark, Mitglied zu sein. Wiebke Drescher aus der aktuellen Redaktion.
3: Wie ein Sprecher der Generalbundesanwaltschaft auf NDR-Nachfrage mitteilte, handelt es sich bei den beiden Männern aus Mecklenburg-Vorpommern um einen 19-Jährigen aus Vorpommern-Greifswald und einen 28-Jährigen aus Rostock. Ihnen wird vorgeworfen, Mitglieder und Redelsführer der rechtsextremen Gruppe Deutsche Jugend voran zu sein. Festgenommen wurde aber niemand. Die Ermittler wollen erst auswerten, was sie bei den Durchsuchungen gefunden haben. Was genau sichergestellt wurde, konnte die Bundesanwaltschaft nicht sagen. Die beiden rechtsextremen Gruppen Deutsche Jugend voran und Jung und Stark gibt es laut Bundesanwaltschaft seit Mitte 2024. Die Mitglieder hätten sowohl online als auch bei regelmäßigen Treffen zu Gewalttaten aufgerufen.
1: Sinkende Kinderzahlen gefährden die Zukunft von Kitas und die Jobs von Erzieherinnen und Erziehern. Seit 2 Wochen sammeln Initiatoren eines Volksbegehrens Unterschriften für den Erhalt von Kitas und Jobs. Ministerpräsidentin Schwesig hat heute reagiert und im Landtag Verbesserungen für die Kitas angekündigt.
4: Ich möchte gerne 3 Dinge. Erstens, dass wir als Land eine Beschäftigungsgarantie aussprechen können für die aktuelle Situation von Erzieherinnen und Erziehern, die um ihr Arbeitsplatz bangen. Zweitens, ich möchte gerne eine neue angepasste Kita-Bedarfsplanung in den Kommunen auf Basis eines Perspektivplans mit abgesenktem Betreuungsschlüssel. Und drittens möchte ich gerne erreichen, dass wir natürlich die gut ausgebildeten Erzieherinnen und Erzieher in unserem Land halten und dass wir die frei werdenden Mittel weiter im System halten.
1: Ministerpräsidentin Schwesig. Gut die Hälfte aller Krankenhausaufenthalte könnte vermieden werden. Zu diesem Ergebnis kommt die AOK Nordost in einer Analyse für den Krankenhausreport. Für Mecklenburg-Vorpommern weist eine Modellrechnung für das Datenjahr 2024 rund 364.000 Krankenhausfälle auf. Etwa 209.000 Fälle hatten demnach ein ambulantes oder vermeidbares Potenzial. Das entspricht 57%. Die Krankenkasse fordert daher eine konsequente Umsetzung der Krankenhausreform. Ziel sei es, Kliniken stärker zu spezialisieren und ambulante Angebote auszubauen. Ein Schlüssel liegt dabei offenbar im Ausbau der Pflege. Gerade bei älteren Menschen könnte wohl jede dritte Einweisung verhindert werden, wenn Pflegekräfte mehr Kompetenzen bekommen würden, heißt es in dem Bericht weiter. Vor mehr als 3 Jahren verschwand der berühmte Goldschatz aus dem Kelten-Römer-Museum im bayerischen Manching. Jetzt haben Ermittler erneut auf einem Grundstück in Mecklenburg-Vorpommern nach der Beute gesucht. Doch auch der dritte Großeinsatz in Plate bei Schwerin blieb ohne Erfolg. Aus dem Mecklenburg-Studio Veit Jähnchen.
5: Nach Angaben des Bayerischen Landeskriminalamts wurde die Suche heute Mittag gegen 13 Uhr vorerst beendet. Auf dem Grundstück des verurteilten Haupttäters in Plate waren Ermittler tagelang mit speziell ausgebildeten Spürhunden, die Gold erschnüffeln können, schwerem Gerät und einem mobilen Röntgenscanner im Einsatz. Gesucht wurde nach rund 3 Kilogramm Gold aus dem Einbruch in das Keltenrömermuseum im bayerischen Manching. Die 4 Hauptbeschuldigten waren bereits 2025 zu langen Haftstrafen verurteilt worden. Gegen die Lebensgefährtin des mutmaßlichen Haupttäters wird weiter ermittelt. Das LKA spricht inzwischen von einer Suche wie nach der Nadel im Heuhaufen.
1: In Altentreptow hat die DMK-Gruppe einen neuen Produktionsstandort in Betrieb genommen. Das Deutsche Milchkontor gewinnt dort künftig Lactoferrin, ein gefragtes Milchprotein, das unter anderem in der Säuglingsnahrung zum Einsatz kommt. Elise Geier berichtet aus dem Hafen-Müritz-Studio.
6: Lactoferrin kommt unter anderem in Muttermilch, aber auch in Kuhmilch vor. Es stärkt das Immunsystem und wirkt antibakteriell. In Altentreptow wird das Lactoferrin der Milch entzogen und dann in mehreren Schritten zu einem Pulver verarbeitet. 25 Millionen Euro hat DMK in das neue Werk investiert. Nach Angaben des Unternehmens gibt es weltweit nur wenige Unternehmen, die Lactoferrin in hoher Qualität produzieren. Die Produktion soll helfen, den Standort Altentreptow auch zukünftig zu sichern, so Werksleiter Sebastian Strelo. Vorerst entstehen 15 Arbeitsplätze in dem neuen Produktionszweig, weitere sollen folgen. Bisher produziert DMK dort Käse und andere Milchprodukte.
1: An der Elbe bei Beutzenburg machen die Deiche nach dem Winter einen guten Eindruck, so das Ergebnis der Frühjahrsdeichschau. Die Teilnehmer haben sich zudem über den Beginn der Bauarbeiten am neuen Elbdeich informiert. Christoph Kümmeritz berichtet.
7: Rund 10 Jahre nach dem Beginn der Planungen rollen jetzt LKW mit Kies und Sand, Raupen und Walzen verdichten das Material zu einer Baustraße. Vertreter von Feuerwehren, THW, Polizei sowie Behörden und Ämtern, die mit dem Hochwasserschutz befasst sind, machten sich vor Ort ein Bild von dem Bauprojekt. Insgesamt sollen 40 Millionen Euro nahe Beutzenburg investiert werden. Durch den Bau eines neuen, näher an der Stadt liegenden Deiches wird dem Fluss bei Hochwasser mehr Platz gegeben und so der Schutz für Beutzenburg erhöht. 2030 sollen die Arbeiten abgeschlossen sein. Zum Schutz von Zugvögeln müssen sie in bestimmten Jahreszeiten immer wieder pausieren. In 2 Wochen findet die Deichschau für den Bereich Dömitz statt.
1: Der Gründer von CNN, Ted Turner, ist nach Angaben des Nachrichtensenders im Alter von 87 Jahren gestorben. Turner gründete einst mit dem Cable News Network, kurz CNN, in den USA den ersten TV-Nachrichtensender, der rund um die Uhr in Betrieb war. Turner gehörten auch Sportclubs. Er war einst mit Hollywood-Star Jane Fonda verheiratet. Die Polizei hat gestern Abend eine Falschfahrerin auf der A19 rechtzeitig stoppen können, bevor es zu einem Unfall kam. Mehrere Autofahrer hatten berichtet, dass ihnen auf der Richtungsfahrbahn Berlin in Höhe Anschlussstelle Glasewitz ein PKW entgegenkomme. Bei der Autofahrerin handelte es sich um eine 81-jährige Frau aus Hamburg. Während der Kontrolle machte die Frau nach Polizeiangaben einen leicht verwirrten Eindruck. Sie gab an, seit dem Vormittag von ihrem Wohnort in Richtung Travemünde unterwegs gewesen zu sein. Der Frau wurde die Weiterfahrt untersagt. In der Fußball-Champions League hat der FC Arsenal das Finale erreicht. Der Club aus London gewann das Halbfinal-Rückspiel gestern gegen Atletico Madrid mit 1:0. Heute Abend möchte auch der FC Bayern ins Finale einziehen. Die Münchner müssen dabei ein 4:5 aus dem Hinspiel bei Paris Saint-Germain wettmachen. Aus München André Siems.
8: Die Anspannung vor dem Spiel kennt Vincent Kompany nicht. Ruhig und gelassen, so stand er bei der Pressekonferenz vor den Journalisten. Die richtigen Worte, die er dann in der Kabine vor der Mannschaft benutzen will, hat er noch nicht gefunden. Das scheint aber auch sein einziges Problem zu sein vor dem Spiel gegen Paris. Bis auf Serge Gnabry hat er alle Spieler zur Verfügung. Auch Tom Bischoff und Lennart Karl könnten somit Alternativen werden. Sowohl auf Seiten der Franzosen als auch der Münchner erwarten die Verantwortlichen wieder ein großes Spektakel und ein Spiel, von dem man noch lange sprechen könnte. Die Bayern werden in den neuen Heimtrikots der kommenden Saison auflaufen und erhoffen sich dadurch einen weiteren kleinen Impuls.
1: Und das Wetter für uns in Mecklenburg-Vorpommern. In der Nacht ist es oft noch sehr bewölkt. Zwischen Schalensee und Grieser Gegend kann es auch noch etwas regnen. Sonst bleibt es aber meist trocken und es gibt die ersten größeren Auflockerungen. Dazu Tiefstwerte zwischen 10 und 5 Grad. Morgen sind dann an der Elbe letzte Tropfen möglich. Von Norden her stellt sich anschließend ein meist trockener Sonne-Wolken-Mix ein. Die Temperatur erreicht maximal 11 Grad an der östlichen Küste und bis zu 15 Grad am Schalensee. Und das sind die weiteren Aussichten. Freitag und am Wochenende wird es dann wieder freundlicher. Zwar immer noch mit Wolken, aber es bleibt zumindest meistens trocken. Und die Temperaturen, die klettern weiter nach oben, Freitag auf bis zu 17 Grad. Sonnabend liegen die Höchstwerte dann noch ein bisschen höher, 18 Grad. Und Sonntag, da knacken wir voraussichtlich wieder die 20-Grad-Marke. NDR1 Radio V, der zuverlässigste Verkehrsservice für uns in Mecklenburg-Vorpommern. Wir haben keine Störungsmeldungen. Bitte fahren Sie vorsichtig in eine gute Fahrt.
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1: Um 21 Uhr mit Wolfgang Berger. Die Ukraine hat Russland vorgeworfen, eine von Kiew vorgeschlagene Waffenruhe ignoriert zu haben. Unter anderem seien bei russischen Angriffen im Nordosten des Landes 2 Menschen getötet worden. Aus Kiew Gesine Dornblüt.
2: 108 Drohnen und 3 Raketen soll Russland in der vergangenen Nacht auf die Ukraine abgefeuert haben, so der ukrainische Außenminister Andriy Sybiha auf der Plattform X. Russlands Aufrufe zu einer Waffenruhe am 8. und 9. Mai bezeichnete er als vorgetäuscht. Am 9. Mai erinnert Russland traditionell mit einer Militärparade auf dem Roten Platz an den Sieg der Sowjetunion über den Faschismus 1945. Präsident Selenskyj hat angekündigt, am Abend Berichte von Militär und Geheimdienst entgegenzunehmen und dann über die weiteren Schritte zu entscheiden.
1: Im Zuge von Ermittlungen gegen rechtsextreme Jugendorganisationen haben Einsatzkräfte in 12 Bundesländern insgesamt 50 Objekte durchsucht. Ziel waren laut Polizei die Gruppen Deutsche Jugend voran und Jung und Stark, die der Generalbundesanwalt als kriminelle Vereinigungen eingestuft hat. Bundesjustizministerin Hubich sagte, man müsse die Bedrohung sehr ernst nehmen. Sie nannte es erschütternd, dass militante rechtsextreme Gruppen gerade auch unter jungen Menschen viel Zulauf hätten. Nach dem Hantavirus-Ausbruch auf einem Kreuzfahrtschiff sind 3 Menschen unter medizinischer Begleitung von Bord geholt worden. Sie sind laut Weltgesundheitsorganisation WHO mit 2 Spezialflugzeugen unterwegs in die Niederlande. Unter ihnen ist eine 65-jährige Deutsche, die engen Kontakt zu der Frau hatte, die an Bord gestorben war. Die beiden anderen Personen sind erkrankte Crewmitglieder. Das Kreuzfahrtschiff mit knapp 150 Menschen an Bord ist inzwischen auf dem Weg von den Kapverden zur spanischen Kanareninsel Teneriffa. Der US-Medienunternehmer Ted Turner ist tot. Er starb im Alter von 87 Jahren in seinem Haus in Florida. Aus Washington Nina Barth.
3: Er war ein Medienpionier. 1980 gründete er in Atlanta, Georgia, CNN, das Cable News Network. Es war der erste Sender, der 24 Stunden Nachrichten brachte und damit die Fernsehnachrichten revolutionierte. Ted Turner war auch ein international bekannter Segler, ein Aktivist, der sich für die weltweite Abschaffung von Atomwaffen einsetzte, und er war Naturschützer. Turner spielte eine entscheidende Rolle bei der Wiederansiedlung von Bisons im amerikanischen Westen.
1: Das waren die Nachrichten. Das Wetter in Norddeutschland. Nachts meist trocken, auch ein paar Schauer, Tiefstwerte 8 bis 3 Grad. Morgen teilweise heiter, im Harz gebietsweise Regen, Höchstwerte 10 bis 17 Grad. Freitag heiter bis wolkig bei 13 bis 19 Grad, am Sonnabend teils sonnig, teils wolkig, in Niedersachsen einzelne Schauer möglich bei 14 bis 22 Grad. Es ist 21.03 Uhr.
4: Und das ist der Verkehrsservice für den ARD-Abend. Die A1 Richtung Saarbrücken zwischen Wildeshausen Nord und Wildeshausen West, 4 Kilometer Stau vor der Baustelle. A4 Richtung Frankfurt zwischen Wandersleben und Gotha, Stau nach einem Unfall, plus 20 Minuten. A9 Richtung Berlin zwischen Naumburg und Weißenfels, nach Unfällen gesperrt. Die A71 Richtung Schweinfurt zwischen Gräfenroda und Oberhof wegen Tunnelwartungsarbeiten bis ca. 6 Uhr gesperrt. Das dürft's gewesen sein, dann eine gute Fahrt durch den Abend.
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4: Mit Markus Poschlott und ich grüße aus Magdeburg, hier aus dem Landesfunkhaus von MDR Sachsen-Anhalt, und spiele uns Huey Lewis and the News. Hier ist Stuck With You und damit schönen Mittwochabend.

Das ist Mark Hone mit Walking in Memphis. Und heute können wir an diesem Tag auch gratulieren. 65. Geburtstag dem Schauspieler George Clooney. Hat er Geburtstag. Fast 100 Filme hat er gedreht oder da Regie geführt. Dazu zahlreiche Auftritte, unter anderem auch in der Serie Emergency Room. Und natürlich Kult geworden ist er auch durch die Oceans-Filme. Ne, Danny Ocean hat er da gespielt. Und er scheint echt ein witziger Typ zu sein. Wenn man so ein bisschen was über ihn liest, über George Clooney, dann besitzt er einen sehr ungewöhnlich trockenen Humor. Freunde berichten nämlich, dass er manchen über Jahre hinweg aufwendige Streiche gespielt hat. So hat er zum Beispiel Julia Roberts fragen wollen, ob sie bei den Oceans-Filmen

ARD-Abend das große George Clooney Geburtstagsquiz. Also, Sie müssen nichts wissen, einfach nur raten. Geht um die Ehre. Und wenn Sie Lust haben und den Spaß mitmachen wollen, dann rufen Sie jetzt einfach durch. 0800 80 80 110. Kann mich von dieser Musik hier nicht trennen. Musik aus Ocean's 11. Ja, also das große George Clooney Quiz in dieser Stunde noch hier bei uns im ARD-Abend. Und bis dahin gibt's Boney M. She's crazy like a fool.

Wollen wir mal kurz zum Fußball gucken. Da ist das erste Tor schon gefallen. Und zwar für Paris Saint-Germain. Da steht es jetzt 1:0 gegen Bayern München. Und wir spielen gleich unser George Clooney-Quiz. Wer Lust hat mitzumachen, den kleinen Spaß, dann einfach anrufen 0800 80 80 110 oder gerne auch eine Mail schreiben ard-abend@mdr.de.

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5: Kurz nach halb zehn. Das ist der Verkehrsservice für den ARD-Arm. Mit der A1 Richtung Saarbrücken zwischen Wildeshausen Nord und Wildeshausen West. 4 Kilometer Stau vor der Baustelle. Dann die A2 Richtung Berlin am Kreuz Hannover Ost ist die Überfahrt zur A7 Richtung Kassel aufgrund eines Schwertransports gesperrt. Und die A9 Richtung Berlin zwischen Naumburg und Weißenfels nach einem Unfall Vollsperrung. Die A71 Richtung Schweinfurt zwischen Gräfenroda und Oberhof wegen Tunnelwartungsarbeiten bis ca. 6 Uhr gesperrt. Die A115, das sind wir am Dreieck-Nuhetal Richtung Dreieck-Funkturm, also Berlin, zwischen dem Kreuz Zehlendorf und Spanische Allee, wieder Bauarbeiten bis ca. um 5 gesperrt. Na dann, gute Fahrt!
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5: Mit Markus Poschlotter aus Magdeburg. Tagchen zusammen, Abend.

0: dein Lied. Heute auch für alle. Man singt ja immer ein Lied für die Leute, die Geburtstag haben. Heute an diesem 6. Mai Happy Birthday für den Fall, dass die Geburtstag haben. Sie haben eins mit George Clooney gemeinsam. Der hat nämlich auch heute seinen Ehrentag. Wird 65 Jahre alt und deswegen machen wir jetzt ein kleines George Clooney Quiz zu dem großen Schauspieler. Und jawohl, Rudi ist schon am Telefon. Hallo. Mhm.
1: Hallo.
0: Rudi aus Stadtrode, aus Thüringen, richtig?
1: Ist richtig.
0: So, jetzt geht's um George Clooney. Jetzt haben wir uns gerade schon ein bisschen unterhalten, mein lieber Rudi. Haben uns auch auf das Du geeinigt.
1: Ja.
0: Was weißt du denn über George Clooney?
1: Nicht so sehr viel. Das ist ein riesen sympathischer Mensch ist, dass er Schauspieler ist, dass er viele Filme mitgespielt hat.
0: Ja, das reicht doch schon mal. Das wissen erstmal alle so wahrscheinlich, ne?
1: Ja.
0: Deswegen wollen wir jetzt mal unser Wissen ein bisschen erweitern. Und deswegen gibt es jetzt hier unser kleines Quiz rund um George Clooney. Drei Fragen. Da muss man alles nicht wissen, aber mal gucken. Bist du bereit für die erste Frage?
1: Genau.
0: Rudi, was war denn der eigentliche Berufswunsch von George Clooney, bevor er dann noch einmal Schauspieler geworden ist? War das A, Polizist, B, Baseballprofi oder C, wollte er Chemiker werden?
1: Ich tippe mal auf Baseballprofi.
0: Und das ist vollkommen richtig. Er war sogar schon beim Probetraining, sah gar nicht so schlecht aus, aber dann hat sich das doch noch alles entwickelt. Also guck mal, erster Punkt schon mal für dich.
1: Das ist gut.
0: Zweite Frage. Welchen Job hat er denn wirklich gehabt? Also hat er in einem Casino mal gearbeitet? War er mal so Verkäufer in so einem Coffeeshop, also so Barista? Oder war er mal Schuhverkäufer?
1: Ich denke, er war Schuhverkäufer.
0: Das stimmt auch. Das stimmt auch. Das hatte er mit El Bundy gemeinsam.
1: Das hatte er mit El Bundy gemeinsam.
0: Okay, also ich sag doch, du sagst, du kennst dich nicht aus und hier volle Punkte an. Und guck mal, eine Frage habe ich noch.
1: Ja?
0: Er hatte mit Freunden eine Geschäftsidee, erst jetzt vor ein paar Jahren, und hat gesagt, lass uns das mal machen. Was war das? Welche Geschäftsidee hatte George Clooney? A, eine eigene Tequila-Marke, oder B, hat er ein eigenes Jazz-Musiklabel gegründet, oder C, eine eigene Lokalzeitung veröffentlicht?
1: Kann ich das nochmal wiederholen?
0: Ja, eine eigene Tequila-Marke. Hat er ein eigenes Jazz-Musik-Label gegründet oder eine eigene Zeitung veröffentlicht, eine Lokalzeitung?
1: Ich tippe jetzt auf die Tequila-Marke.
0: Rudi, 3 von 3, Rudi. Vollkommen richtig. Ja, ist wirklich so. Er hat eine Tequila-Marke gegründet, ursprünglich, wie er gesagt hat, nur für den Eigenbedarf.
1: Ja.
0: Und später ist das Ding so erfolgreich geworden, sie haben das für 1 Milliarde Dollar verkauft. Boah, absolut
1: irre. Mit der 1 Milliarde Dollar habe ich gehört.
0: Ach so.
1: Aber mir fällt der Bezug zum Hund.
0: Ja, 1 Milliarde Dollar bei George Clooney könnte wahrscheinlich so einiges sein.
1: Ja.
0: Aber gut, alles richtig gemacht. Herzlichen Dank fürs Mitmachen.
1: Prima.
0: Sehr, Rudi, sehr, sehr schön. Sagt, er hat keine Ahnung und am Ende reißt er hier alle Fragen richtig ab. Das war unser Geburtstagsquiz zum 65. Geburtstag von George Clooney. Mein lieber Rudi, schönen Abend hier noch. Ja? Grüße nach Stadtroda.

0: Kim Carnes mit Bette Davis Eyes. Das ist der ARD-Abend. Wir gucken mal zum Fußball. Da ist die erste Halbzeit gleich durch. Bayern, PSG, es steht 0-1.
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2: 1993. Im Video zum Song Runaway Train von der Band Soul Asylum werden Bilder vermisster Jugendlicher gezeigt. Durch das Video können immerhin 26 dieser Fälle gelöst werden. Nicht alle, aber viele dieser Teenager waren durchgebrannt, also von zu Hause weggelaufen. Sie haben den Runaway Train genommen, den Ausreißerzug.
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2: Ich rief dich mitten in der

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1: Um 22 Uhr mit Wolfgang Berger. Die Ukraine hat Russland vorgeworfen, eine von Kiew vorgeschlagene Waffenruhe ignoriert zu haben. Unter anderem seien bei russischen Angriffen im Nordosten des Landes 2 Menschen getötet worden. Aus Kiew Gesine Dornblüt.
2: 108 Drohnen und 3 Raketen soll Russland in der vergangenen Nacht auf die Ukraine abgefeuert haben, so der ukrainische Außenminister Andriy Sybiha auf der Plattform X. Russlands Aufrufe zu einer Waffenruhe am 8. und 9. Mai bezeichnete er als vorgetäuscht. Am 9. Mai erinnert Russland traditionell mit einer Militärparade auf dem Roten Platz an den Sieg der Sowjetunion über den Faschismus 1945. Präsident Selenskyj hat angekündigt, am Abend Berichte von Militär und Geheimdienst entgegenzunehmen und dann über die weiteren Schritte zu entscheiden.
1: Im Zuge von Ermittlungen gegen rechtsextreme Jugendorganisationen haben Einsatzkräfte in 12 Bundesländern insgesamt 50 Objekte durchsucht. Ziel waren laut Polizei die Gruppen Deutsche Jugend voran und Jung und Stark, die der Generalbundesanwalt als kriminelle Vereinigungen eingestuft hat. Bundesjustizministerin Hubich sagte, man müsse die Bedrohung sehr ernst nehmen. Sie nannte es erschütternd, dass militante rechtsextreme Gruppen gerade auch unter jungen Menschen viel Zulauf hätten. Außenminister Wadephul fordert schnelle Reformen der Europäischen Union, um sie handlungsfähiger zu machen. Unter anderem hat der CDU-Politiker in einer Grundsatzrede bei der Konrad-Adenauer-Stiftung vorgeschlagen, das Einstimmigkeitsprinzip in außenpolitischen Fragen durch Mehrheiten zu ersetzen. Das würde langwierige Blockaden einzelner Länder verhindern. Außerdem sprach sich Wadephul dafür aus, die Erweiterung der EU durch einen schrittweisen Beitritt zu beschleunigen. In einer bundesweiten Aktion haben mehr als 2.900 Zollbeamte Paketzusteller kontrolliert. Bei den Kontrollen in Depots und Verteilzentren ging es um Schwarzarbeit und illegale Beschäftigung. Aus der Nachrichtenredaktion Janina Böhm.
3: In einer ersten Bilanz hat das Kölner Hauptzollamt mitgeteilt, die üblichen Beanstandungen stünden auch diesmal ganz oben auf der Mängelliste. Ein Sprecher nannte zum Beispiel einen 39-jährigen Mann aus der Türkei, der in Köln trotz fehlender Arbeitserlaubnis für einen Subunternehmer tätig war. In einem anderen Fall konnte ein Fahrer aus der Ukraine nicht sagen, für welches Unternehmen er eigentlich arbeitet. Er war offenbar von einem Subunternehmer zum nächsten weitergereicht worden. Seit Jahren bemängelt der Zoll, dass Fahrern ihre Arbeitszeiten nicht vollständig bezahlt werden.
1: Das waren die Nachrichten. Das Wetter in Deutschland. Nachts in der Mitte und im Süden gebietsweise Schauer, einzelne Gewitter, sonst trocken. Tiefstwerte 10 Grad am Oberrhein bis 3 Grad in Schleswig-Holstein. Morgen im äußersten Norden oft trocken, sonst Regen und vereinzelte Gewitter. Höchstwerte 12 bis 19 Grad. Am Freitag zeitweise heiter, in der Mitte einzelne Schauer bei 14 bis 23 Grad. Es ist 22 Uhr.
4: Und das ist der Verkehrsservice für den ARD-Abend mit der A1 Richtung Saarbrücken. Zwischen Hamburg-Stillhorn und Hamburg-Harburg, Nachtbaustelle bis um 5 gesperrt. A2 Fahrt Richtung Berlin zwischen... Am Kreuz Hannover-Ost ist die Überfahrt zur A7 Richtung Kassel wegen eines Schwertransports gesperrt. A9 Richtung Berlin zwischen Naumburg und Weißenfels Vollsperrung nach Unfall. A27 Bremerhaven-Bremen zwischen Bremen-Horn.

0: Bremen Fahr in beiden Richtungen bis ca. um 5 Uhr morgens gesperrt. A71 Richtung Schweinfurt zwischen Gräfenroda und Oberhofing Tunnelwartungsarbeiten bis 6 Uhr in der Früh gesperrt. Dann der Blick nach Berlin zur A115. Richtung Dreieck-Funkturm zwischen Kreuz Zehlendorf und Spanische Allee. Bauarbeiten bis ca. um 5 gesperrt. Und das war's. Gute Fahrt.
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0: Mit Markus Poschlott. Ich grüße aus dem Funkhaus von MDR Sachsen-Anhalt in Magdeburg ins ganze Land. Und es gibt nicht so viele Momente, in denen man sich freut, wenn ein Glas kaputt geht. Außer bei Fool's Garden und Lemon Tree.

das ist America. A Horse with No Name hier im ARD-Abend. Guck mal kurz zum Fußball. Da läuft doch noch was, ne? Champions League. Bayern gegen PSG. Paris Saint-Germain, das Rückspiel. Nach einem irren Hinspiel. Wie sieht's da jetzt aus? Zweite Halbzeit hat gerade begonnen. Bayern 0. PSG 1. So ist der aktuelle Spielstand.

0: Das ist die Sireles. Voyage, Voyage im ARD-Abend. Freue mich, dass Sie sich immer bei uns melden, dass Sie auch einfach mal abends durchrufen auf der 0800 80 80 110. Dafür ist die Telefonnummer ja auch da.
1: Alles cool. Ich finde eure Sendung cool. Ich hätte jetzt bei George Clooney gerne mal mitgesprochen, aber ja, hier ist ein Garten aus Brandenburg. Ich wünsche euch einen wunderschönen Abend. Macht weiter so. Ciao.
0: Ja, danke schön für den Anruf und beste Grüße zurück. Die coolsten Hörer sind hier im ARD-Abend. Und das ist Bryan Adams.

Es ist 22.25 Uhr. Achtung Autos, gibt einen Falschfahrer auf der A11. Kreuz Uckermark, Berliner Ring. Zwischen Warnitz und Pfingstberg ist ein Falschfahrer unterwegs. Bitte fahren Sie äußerst rechts und überholen Sie nicht. Wir melden, sobald die Gefahr vorüber ist. Obacht bitte, Falschfahrer auf der A11. Kreuz Uckermark, Berliner Ring. Zwischen Warnitz und Pfingstberg ein Falschfahrer. Bitte äußerste Vorsicht, fahren Sie rechts und lassen Sie das Radio an. Wir melden, sobald die Gefahr vorüber ist.

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7: Und da ist es 22:30. Wir schauen auf die Straßen. Das ist der Verkehrsservice für den ARD-Abend. Zunächst noch mal der Falschfahrer. Obacht bitte. Auf der A11, Kreuz Uckermark, Berliner Ring zwischen Warnitz und Pfingstberg. Ein Falschfahrer unterwegs. Fahren Sie bitte äußerst rechts und überholen Sie nicht. Wir melden, sobald die Gefahr vorüber ist. Dann erreicht uns hier gerade noch eine Information der Leitstelle aus dem Rheinkreis Neuss. Dort gibt es im Bereich des Krefelder Hafens kommt es zu einem Brand. Deswegen in den Städten Meerbusch, Karst und Grevenbroich gibt es sowie im nördlichen Bereich von Neuss, da kommt es zu einer Geruchsbelästigung. Aber Information der Feuerwehr, es besteht keine akute Gesundheitsgefahr. Nur, dass Sie Bescheid wissen, die Kräfte sind unterwegs und informiert. So, dann schauen wir weiter auf die Straßen, auf die A1 Richtung Saarbrücken zwischen Hamburg-Stillhorn und Hamburg-Harburg wegen einer Nachtbaustelle bis 5 Uhr in der Früh gesperrt. Dann die A2 am Kreuz Hannover-Ost sind die Überfahrten zur A7 wegen eines Schwertransports gesperrt. A9 Richtung Berlin zwischen Naumburg und Weißenfels Vollsperrung nach Unfall. A27 Bremerhaven-Bremen zwischen Bremen-Hornlehe und Bremen-Fahr in beiden Richtungen bis ca. um 5 gesperrt. A71 Richtung Schweinfurt zwischen Gräfenroda und Oberhof im Tunnel Wartungsarbeiten bis ca. um 6 Uhr die Vollsperrung auch am Morgen. Und der Blick nach Berlin auf die A115 Dreigmühltal Richtung Dreieck-Funkturm zwischen Kreuz Zehlendorf und Spanische Allee. Bauarbeiten bis morgen früh um 5 gesperrt. Gute Fahrt!
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ARD-Abend an diesem Mittwochabend, 22.39 Uhr ist es. Wir schauen noch mal kurz auf die Autobahn. Achtung, Falschfahrer weiterhin auf der A11 Kreuz Uckermark, Berliner Ring. Zwischen Warnitz und Pfingstberg ist der Falschfahrer unterwegs. Fahren Sie bitte äußerst rechts und überholen Sie nicht und lassen Sie das Radio an. Wir melden, sobald die Gefahr vorüber ist. Und da gab es ja eben gerade schon die Meldung über den Brand in Krefeld. Das scheint sich jetzt doch etwas zu intensivieren. Deswegen die Information der Stadt Krefeld. Achtung, bitte zuhören, wenn Sie in Krefeld leben. Im Bereich des Hafens kommt es nämlich durch einen Brand zu Geruchsbelästigung und Rauchniederschlag. Gesundheitliche Beeinträchtigungen können jetzt nicht mehr ausgeschlossen werden. Der Rauch breitet sich derzeit von der Brandstelle im Hafen in Richtung Süden zum Rheinkreis Neuss aus. Bitte begeben Sie sich im betroffenen Bereich in geschlossene Räume. Schließen Sie vorsorglich Fenster und Türen und schalten Sie Klima- und Lüftungsanlagen ab und lassen Sie das Radio eingeschaltet und achten Sie auch auf die Durchsagen. Die Rauchausbreitung wird vermutlich noch mehrere Stunden andauern. Informieren Sie auch bei

bei Bedarf ihren Nachbarn. Soweit die offizielle Information von der Stadt Krefeld. Das ist der ARD-Abend. Mit jetzt ein bisschen Sonnenschein brauchen wir auch mal, zumindest aus den Boxen. Die Beatles sind hier. Mit Here Comes the Sun. Schön, dass Sie dabei sind. Guten Abend.

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1: Singt Passenger im ARD-Abend. Und gleich ab 23 Uhr, also sprich in 8 Minuten, übernimmt die ARD-Hitnacht hier das Programm. Dann sendet Heiko Rasch auf dieser Frequenz aus Dresden und wird sie gut durch die Nacht bringen. So, ich bin Markus Poschlott. Wir hören uns.

Das ist Madonna, La Isla Bonita, und dann klinken wir uns nochmal schnell ins Programm, weil gerade kommt die Entwarnung rein auf der A11 Kreuz Uckermark Berliner Ring. Kein Falschfahrer mehr. Zwischen Warnitz und Pfingstberg haben sie jetzt auf der A11 auch wieder

Der freie Fahrt. So, können wir mal schnell zur Champions League gucken, hatte ich eben auch vergessen. Bayern gegen Paris Saint-Germain. Es sind jetzt 93 Minuten gespielt. Bayern 0, Paris Saint-Germain 1.

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1: Um 23 Uhr mit Wolfgang Berger. Die israelische Armee hat erstmals seit Wochen wieder Ziele in der libanesischen Hauptstadt Beirut bombardiert. Der Angriff am Abend erfolgte ohne Vorwarnung. Aus Kairo Moritz Behrendt.
2: Medienberichten zufolge wurden 3 Raketen von einem israelischen Kriegsschiff aus auf ein Wohnhaus im Vorort Haretereik abgefeuert. Nach Angaben des israelischen Militärs soll sich dort ein hochrangiger Kommandeur der vom Iran unterstützten Hisbollah

0: aufgehalten haben. Er soll ebenso getötet worden sein wie weitere Kämpfer der Schiiten-Miliz. Nach dem Angriff verließen viele Bewohner fluchtartig das Stadtviertel. Offiziell gilt seit Mitte April zwischen Israel und dem Libanon eine Waffenruhe. Allerdings haben die Kämpfe zwischen der Hisbollah und den israelischen Streitkräften nie wirklich aufgehört.
1: Nach dem Hantavirus-Ausbruch auf einem Kreuzfahrtschiff sind 3 Menschen unter medizinischer Begleitung von Bord geholt worden. Sie sind laut Weltgesundheitsorganisation WHO mit 2 Spezialflugzeugen unterwegs in die Niederlande. Unter ihnen ist eine 65-jährige Deutsche, die engen Kontakt zu der Frau hatte, die an Bord gestorben war. Die beiden anderen Personen sind erkrankte Crewmitglieder. Das Kreuzfahrtschiff mit knapp 150 Menschen an Bord ist inzwischen auf dem Weg von den Kapverden zur spanischen Kanareninsel Teneriffa. In einer bundesweiten Aktion haben mehr als 2.900 Zollbeamte Paketzusteller kontrolliert. Bei den Kontrollen in Depots und Verteilzentren ging es um Schwarzarbeit und illegale Beschäftigung. Aus der Nachrichtenredaktion Janina Böhm.
2: In einer ersten Bilanz hat das Kölner Hauptzollamt mitgeteilt, die üblichen Beanstandungen stünden auch diesmal ganz oben auf der Mängelliste. Ein Sprecher nannte zum Beispiel einen 39-jährigen Mann aus der Türkei, der in Köln trotz fehlender Arbeitserlaubnis für einen Subunternehmer tätig war. In einem anderen Fall konnte ein Fahrer aus der Ukraine nicht sagen, für welches Unternehmen er eigentlich arbeitet. Er war offenbar von einem Subunternehmer zum nächsten weitergereicht worden. Seit Jahren bemängelt der Zoll, dass Fahrern ihre Arbeitszeiten nicht vollständig bezahlt werden.
1: In der Fußball-Champions League hat der FC Bayern den Einzug ins Finale verpasst. Die Münchner spielten im Halbfinal-Rückspiel gegen Paris Saint-Germain 1:1. Das Hinspiel in Paris hatte sie mit 4:5 verloren. Im Endspiel treffen die Franzosen auf den FC Arsenal aus London. Das waren die Nachrichten. Und das Wetter in Deutschland. Nachts in der Mitte und im Süden gebietsweise Schauer, einzelne Gewitter, sonst trocken. Tiefstwerte 10 Grad am Oberrhein bis 3 Grad in Schleswig-Holstein. Morgen im äußersten Norden oft trocken, sonst Regen und vereinzelt Gewitter. Höchstwerte 12 bis 19 Grad. Am Freitag zeitweise heiter, in der Mitte einzelne Schauer, 14 bis 23 Grad. Am Samstag länger sonnig im Westen und im Süden vereinzelt Schauer oder Gewitter. Es ist 23.03 Uhr.
3: Und hier der Verkehrsservice in der ARD-Hitnacht. Zunächst eine Gefahrenmitteilung für Nordrhein-Westfalen, für die Stadt Krefeld, Krefeld-Linn und Gellepstratum. In Krefeld im Bereich des Hafens kommt es durch einen Brand zu Geruchsbelästigung und Rauchniederschlag. Gesundheitliche Beeinträchtigungen können hier nicht ausgeschlossen werden. Bitte meiden Sie das betroffene Gebiet, schließen Sie Fenster und schalten Sie Lüftung und Klimaanlagen ab. Schauen wir auf die Autobahn. Die A1 Hamburg Richtung Bremen ist zwischen Hamburg-Stillhorn und Harburg wegen Bauarbeiten noch bis etwa 5 Uhr gesperrt. Nutzen Sie bitte die Umleitung über die U76. A2 Hannover Richtung Dortmund zwischen Hamm, Üntrop und Hamm. 4 Kilometer Stau zurzeit an einer Baustelle. Die A4 Frankfurt Richtung Dresden ist zwischen Glauchau Ost und Hohenstein-Ernsthal wegen Bauarbeiten bis voraussichtlich 5 Uhr gesperrt. Die A27 Bremerhaven-Bremen ist zwischen Bremen-Hornlehe und Fahr wegen Bauarbeiten in beiden Richtungen noch bis etwa 5 Uhr gesperrt. Die A44 Kassel-Eisenach ist zwischen Helsar und Waldkappel wegen Tunnelwartungsarbeiten in beiden Richtungen bis etwa 4 Uhr gesperrt. Auch hier ist eine Umleitung für Sie eingerichtet. Die A46 Hagen Richtung Hemer ist zwischen Iserlohn, Seilersee und Hemer wegen Bauarbeiten bis etwa 5 Uhr gesperrt. Die A71 Erfurt Richtung Suhl ist zwischen Grevenroda und Oberhof wegen Tunnelwartungsarbeiten bis etwa 6 Uhr gesperrt. Die A100 Berliner Stadtring ist zwischen Treptower Park und Oberlandstraße wegen Bauarbeiten bis etwa 6 Uhr in beiden Richtungen gesperrt. Und die A115 ist wegen Bauarbeiten zwischen Kreuz Zehlendorf und Spanischer Allee auch bis etwa 5 Uhr in Richtung Dreieck Funkturm gesperrt. Allen unterwegs eine gute und sichere Fahrt.
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3: Auch für diese Nacht liegen zahlreiche Hits bereit. Musik, die Ihnen auch Erinnerungen bringen an so manches schönes Erlebnis aus längst vergangenen Zeiten. Und dazu gehören doch vor allem auch die 80er Jahre. Und so starten wir auch in diese ARD-Hitnacht. Willkommen.

0: Ein Kumpeltyp, nahbar und natürlich, das macht ihn doch so, vor allem so sympathisch. Johannes Oerding. Längst steht er mit in der ersten Reihe deutscher Musiker. Im vorigen Jahr hat er sich ja etwas zurückgenommen, aber die Pause hat er gut genutzt, um seine große Hallen- und Arenentour vorzubereiten, die ja in diesem Jahr schon über die Bühne gegangen ist. Und nun stehen aber weitere Konzerte an, und zwar zahlreiche Open-Air-Konzerte. Ende des Monats, da gibt's schon das erste in Büsum, der Auftakt seiner Open-Air-Saison. Und im März kam sein neues Album, Hotel hat er es genannt. Das erreichte auch schon wieder die Chartspitze in den Albumcharts. Und jetzt bei uns Free.
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0: Erinnerung an Freddie Mercury mit Queen. Gleich wieder Aktuelles aus der Verkehrsredaktion und bis dahin Chris de Burgh, der irische Balladenkönig, bekannt für seine emotionalen Songs. Und die brachte er ja schon Mitte der 70er Jahre auf Platte. Also sein 50-jähriges Jubiläum hat er längst hinter sich. Eine etwas längere Kanada-Tournee hat er in diesem Jahr auch schon hinter sich und im Juli geht's schon wieder weiter. Dann startet seine nächste Tour und das wird eine Tour durch Deutschland sein. Das erste Konzert ist dann am 12. Juli auf Burg Wilhelmstein. Und vor Chris de Burgh hier noch The Flames.
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Kurz nach 11:30 hier der aktuelle Verkehrsservice in der ARD-Hitnacht. Zunächst eine Gefahrenmitteilung für Nordrhein-Westfalen, für die Stadt Krefeld, Krefeld-Linn und Gellibstratum. In Krefeld im Bereich des Hafens kommt es durch einen Brand zu Geruchsbelästigung und Rauchniederschlag. Gesundheitliche Beeinträchtigungen können dabei nicht ausgeschlossen werden. Bitte meiden Sie, wenn möglich, das betroffene Gebiet und schließen Sie Fenster und Türen und schalten Sie Lüftung und Klimaanlagen ab. Und nun auf die Autobahn. Die A1 Hamburg Richtung Bremen ist zwischen Hamburg-Stillhorn und Harburg wegen Bauarbeiten noch bis etwa 5 Uhr gesperrt. Nutzen Sie bitte die eingerichtete Umleitung über die U76. Die A4 Frankfurt Richtung Dresden ist zwischen Glauchau-Ost und Hohenstein-Ernsthal wegen Bauarbeiten noch bis voraussichtlich 5 Uhr gesperrt. Die A27 Bremerhaven Bremen ist zwischen Bremen-Horn-Lehe und Fahr wegen Bauarbeiten in beiden Richtungen bis etwa 5 Uhr gesperrt. Die A44 Kassel-Eisenach ist zwischen Helsa und Waldkappel wegen Tunnelwartungsarbeiten in beiden Richtungen bis etwa 4 Uhr gesperrt. Auch hier ist eine Umleitung für Sie eingerichtet. Die A46 Hagen Richtung Hema ist zwischen Iserlohn-Seilersee und Hema wegen Bauarbeiten bis etwa 5 Uhr gesperrt. Die A71 Erfurt Richtung Suhl ist zwischen Grevenroda und Oberhof wegen Tunnelwartungsarbeiten bis etwa 6 Uhr gesperrt. Die A100 Berliner Stadtring ist zwischen Treptower Park und Oberlandstraße wegen Bauarbeiten bis etwa 5 Uhr in beiden Richtungen gesperrt. Und die A115 ist wegen Bauarbeiten zwischen Kreuz Zehlendorf und Spanischer Allee bis etwa 5 Uhr in Richtung Dreieck Funkturm gesperrt. Allen unterwegs eine gute und hoffentlich auch entspannte

21.36 Uhr, hier der Verkehrsservice mit einer Gefahrenmeldung. Achtung, ein Falschfahrer auf der A661 Egelsbach-Bad Homburg. Zwischen Frankfurt-Eckenheim und Bad Homburger Kreuz kommt Ihnen ein Falschfahrer entgegen. Fahren Sie bitte äußerst rechts und überholen Sie nicht. Auf der A661 Egelsbach-Bad Homburg zwischen Frankfurt-Eckenheim und Bad Homburger Kreuz ist ein Falschfahrer unterwegs. Vorsicht in beiden Richtungen. 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

23.42 Uhr, hier nochmal der Verkehrsservice, immer noch aktuell, der Falschfahrer auf der A661 Egelsbach-Bad Homburg. Zwischen Frankfurt-Eckenheim und Bad Homburger Kreuz kommt Ihnen ein Falschfahrer entgegen. Fahren Sie bitte äußerst rechts und überholen Sie nicht. Zwischen Frankfurt-Eckenheim und Bad Homburger Kreuz ein Falschfahrer. Vorsicht in beiden Richtungen.

0: Rino Fing gerade gehört hier in der ARD-Hitnacht. Ja, dieser Mittwoch, so kurz vor Feierabend, der steht ja für alle, die dem ganzen Diätenwahn mal entfliehen wollen. Der internationale Anti-Diät-Tag. Das Internet ist ja voll von Tipps gegen übermäßige Pfunde. Und wie viele gibt es, die tagtäglich die Kalorien zählen, nur um irgendwie in die Norm zu passen? Aber machen wir uns da nicht selbst das Leben zu schwer? Hey, wir müssen uns wohlfühlen und nicht irgendwelchen Zahlen hinterherrennen. Dafür steht dieser Tag heute und ich hoffe, Sie haben sich auch mal was gegönnt. Und wenn nicht, da gibt es ja noch den nächtlichen Weg zum Kühlschrank, oder?
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10 vor 0 Uhr, 23.50 Uhr gerade. Gute Nachrichten aus der Verkehrsredaktion. Eine Entwarnung für die A661 Egelsbach-Bad Homburg zwischen Frankfurt-Eckenheim und Bad Homburger Kreuz ist kein Falschfahrer mehr unterwegs. Und wir wünschen allen gute Fahrt.

Hier in der ARD-Hitnacht. Kleiner Nachschlag noch zum internationalen Anti-Diät-Tag, der so langsam zu Ende geht. Da hat uns Roberto gerade geschrieben, von einem Menschen, den man liebt, kann man nie genug da sein. Da kann nie genug da sein. Von einem Menschen, den man liebt, kann nicht genug da sein. Groß Roberto, Grüße zurück. Und da haben sie doch voll ins Schwarze getroffen.

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1: Um 0 Uhr mit Ronald Lessig. Der FC Bayern München ist im Halbfinale der Fußball Champions League ausgeschieden. Nach der Hinspielniederlage bei Paris Saint-Germain reichte das 1:1 im Rückspiel gegen den Titelverteidiger nicht aus. Aus der Sportredaktion Stefanie Lavoie.
2: Bereits in der dritten Minute versetzte PSG die Münchner in einen Schockzustand. Kvaratskhelia bediente Dembélé, der den Ball wuchtig unter die Latte knallte, 1:0 für die Franzosen. Torwart Manuel Neuer wusste in der Folge Schlimmeres zu verhindern. Ein ums andere Mal haderten die Bayern mit den Entscheidungen des Referees. Eigene Chancen erspielten sie sich jedoch kaum. Erst in der Nachspielzeit erzielte Kane den Ausgleich, zu spät, um die Partie noch zu drehen. Paris trifft am 30. Mai in Budapest auf den FC Arsenal.
1: Erstmals seit Beginn einer Waffenruhe vor 3 Wochen hat die israelische Luftwaffe wieder in einem Vorort der libanesischen Hauptstadt Beirut angegriffen. Ziel sei ein Kommandeur der libanesischen Hisbollah-Miliz gewesen, teilte Ministerpräsident Netanyahu mit. Medienberichten zufolge kamen der Kommandeur und sein Stellvertreter ums Leben. Anwohner in Beirut berichteten von lauten Explosionen. In einer bundesweiten Aktion haben mehr als 2.900 Zollbeamte Paketzusteller kontrolliert. Bei den Kontrollen in Depots und Verteilzentren gehe es um Schwarzarbeit und illegale Beschäftigung, teilte die Generalzolldirektion mit. Aus der Nachrichtenredaktion Janina Böhm.
3: In einer ersten Bilanz hat das Kölner Hauptzollamt mitgeteilt, die üblichen Beanstandungen stünden auch diesmal ganz oben auf der Mängelliste. Ein Sprecher nannte zum Beispiel einen 39-jährigen Mann aus der Türkei, der in Köln trotz fehlender Arbeitserlaubnis für einen Subunternehmer tätig war. In einem anderen Fall konnte ein Fahrer aus der Ukraine nicht sagen, für welches Unternehmen er eigentlich arbeitet. Er war offenbar von einem Subunternehmer zum nächsten weitergereicht worden. Seit Jahren bemängelt der Zoll, dass Fahrern ihre Arbeitszeiten nicht vollständig bezahlt werden.
1: Die Europäische Kommission hat erstmals eine Strategie vorgestellt, wie die EU bis 2050 von jeglicher Armut befreit werden könnte. Nach Ansicht der Behörde sollte es in allen Mitgliedstaaten kostenlosen Zugang zu Bildung, Gesundheitsversorgung und Schulessen geben. Brüssel kann nur Empfehlungen vorlegen. Eine eventuelle Umsetzung obliegt den Regierungen der einzelnen Länder. Das waren die Nachrichten. Das Wetter in Deutschland. In der Mitte und im Süden Schauer oder Gewitter, sonst trocken, bei 10 Grad am Oberrhein und 3 Grad in Schleswig-Holstein. Tagsüber im Norden trocken, sonst Regen oder Gewitter, bei 12 bis 19 Grad. Am Freitag heiter, in der Mitte einzelne Schauer bis 23 Grad. Am Samstag länger sonnig, im Westen und Süden Schauer bis 26 Grad. Es ist 0:03 Uhr.
4: Und hier der Verkehrsservice in der ARD-Hitnacht. Zunächst noch die Gefahrenmitteilung für Nordrhein-Westfalen, für die Stadt Krefeld, Krefeld-Linn und Gellep-Stratum. In Krefeld im Bereich des Hafens kommt es durch einen Brand zu Geruchsbelästigung und Rauchniederschlag. Gesundheitliche Beeinträchtigungen können hierbei nicht ausgeschlossen werden. Bitte meiden Sie, wenn möglich, das betroffene Gebiet, schließen Sie Fenster und schalten Sie Lüftung und Klimaanlagen ab. Und nun auf die Autobahn, die A1 Hamburg Richtung Bremen ist zwischen Hamburg-Stillhorn und Harburg wegen Bauarbeiten noch bis etwa 5 Uhr gesperrt. Nutzen Sie hier bitte die Umleitung über die U76. Die A4 Frankfurt Richtung Dresden ist zwischen Glauchau-Ost und Hohenstein-Ernsthal wegen Bauarbeiten noch bis voraussichtlich etwa 5 Uhr gesperrt. Die A27 Bremerhaven-Bremen ist zwischen Bremen-Horn-Lehe und Fahr wegen Bauarbeiten in beiden Richtungen bis etwa 5 Uhr gesperrt. Die A44 Kassel-Eisenach ist zwischen Helsa und Waldkappel wegen Tunnelwartungsarbeiten in beiden Richtungen bis etwa 4 Uhr gesperrt. Auch hier ist eine Umleitung für Sie eingerichtet. Die A46 Hagen Richtung Hemer ist zwischen Iserlohn, Seilersee und Hemer wegen Bauarbeiten bis etwa 5 Uhr gesperrt. Die A71 Erfurt Richtung Suhl ist zwischen Grevenroda und Oberhof wegen Tunnelwartungsarbeiten bis etwa 6 Uhr gesperrt. Die A1

0: 100 Berliner Stadtring ist zwischen Treptower Park und Oberlandstraße wegen Bauarbeiten bis 5 Uhr auch in beiden Richtungen gesperrt und die A115 ist wegen Bauarbeiten zwischen Kreuz Zehlendorf und Spanischer Allee bis 5 Uhr in Richtung Dreieck Funkturm gesperrt. Allen unterwegs eine gute und sichere Fahrt.
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0: Neuer Tag, neues Glück. Heute, der Donnerstag hat begonnen. Heute Tag des Passwortes. Ja, ich persönlich hätte ja am liebsten eins für alles. Aber da schlagen ja Computerexperten schon wieder die Hände über den Kopf zusammen. Mit Recht wahrscheinlich. Für die passende Musik brauchen Sie aber kein Passwort. Da reicht die richtige Taste am Radio, die ARD-Hitnacht. Aus dem Landesfunkhaus in Dresden. Ich bin Heiko Rasch. Kommen Sie weiter gut durch die Nacht und den Sound, den kennen Sie doch schon. Die 80er mit Sissy Catch.

0: Und nicht weniger erfolgreich. Erst vorige Woche hat sie ein neues Studioalbum veröffentlicht. Sweet hat sie das Album genannt. Und damit geht sie dann ab September auf große Welttournee. Ein Konzert gibt sie auch in Deutschland. Das wird am 30. Oktober sein in Berlin. Und jetzt geht's in die 70er. Es war der Grand Prix, der einer Band aus Schweden den internationalen Durchbruch brachte. Na klar, ABBA ist gemeint. 1974, das Jahr, da gelang ABBA der Sieg im britischen Seebad Brighton. Es war damals schon ein Riesenspektakel. Dieser Wettbewerb wurde in 32 Ländern ausgestrahlt und gab ABBA natürlich einen enormen Karriereschub. Und auch wenn ihnen Kritiker damals bescheinigten, sie wären nur eine kurzzeitige Grand Prix-Band, haben sie es zu einer der erfolgreichsten Bands der Musikgeschichte weltweit geschafft. Über 400 Millionen Platten verkauft und im Radio bis heute mit zahlreichen zeitlosen Songs präsent. Und hier der Song, mit dem alles so richtig begann, nämlich 1974 bei diesem Grand Prix-Sieg mit Waterloo.
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Seit der Zeit der Neuen Deutschen Welle ist Nena auf Erfolgskurs, gibt heute noch ihre Konzerte auch in mehreren Ländern und auch in diesem Jahr. Einige Konzerte sind auch schon wieder ausverkauft. Start ihrer nächsten Tour ist am 29. Mai in Büsum. Gleich wieder Aktuelles aus der Verkehrsredaktion und bis dahin noch Maggie Reilly.

0: Kurz nach 12:30 hier der aktuelle Verkehrsservice in der ARD-Hitnacht. Zunächst nochmal die Gefahrenmitteilung für Nordrhein-Westfalen, für die Stadt Krefeld, Krefeld-Linn und Gellep-Stratum. In Krefeld im Bereich des Hafens kommt es durch einen Brand zu erheblicher Geruchsbelästigung und Rauchniederschlag. Gesundheitliche Beeinträchtigungen können hierbei nicht ausgeschlossen werden. Bitte, wenn möglich, meiden Sie das betroffene Gebiet, schließen Sie Fenster und schalten Sie Lüftung und Klimaanlagen ab. Und nun auf die Autobahn, die A1 Hamburg Richtung Bremen ist zwischen Hamburg-Stillhorn und Harburg wegen Bauarbeiten noch bis etwa 5 Uhr gesperrt. Nutzen Sie bitte die Umleitung über die U76. Die A4 Frankfurt Richtung Dresden ist zwischen Glauchau-Ost und Hohenstein-Ernsthal wegen Bauarbeiten noch bis voraussichtlich 5 Uhr gesperrt. Die A27 Bremerhaven-Bremen ist zwischen Bremen-Horn-Lehe und Fahr wegen Bauarbeiten in beiden Richtungen noch bis etwa 5 Uhr gesperrt. Die A44 Kassel-Eisenach ist zwischen Helsa und Waldkappel wegen Tunnelwartungsarbeiten in beiden Richtungen bis etwa 4 Uhr gesperrt. Auch hier ist eine Umleitung für Sie eingerichtet. Die A46 Hagen Richtung Hema ist zwischen Iserlohn-Seilersee und Hema wegen Bauarbeiten bis etwa 5 Uhr gesperrt. Die A71 Erfurt Richtung Suhl ist zwischen Grevenroda und Oberhof wegen Tunnelwartungsarbeiten noch bis etwa 6 Uhr gesperrt. Und die A100 Berliner Stadtring ist zwischen Treptower Park und Oberlandstraße wegen Bauarbeiten bis etwa 5 Uhr in beiden Richtungen gesperrt. Und die A115 ist wegen Bauarbeiten zwischen Kreuz Zehlendorf und Spanischer Allee bis 5 Uhr in Richtung Dreieck Funkturm gesperrt. Allen unterwegs eine gute und hoffentlich auch entspannte Fahrt. Kommen Sie gut an Ihr Ziel.
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Die Steve Miller Band. Steve Miller gründete die schon 1967 und diesen Song Abracadabra, den brachten sie 1982 an die Spitze der Charts. Das war schon ihr dritter Nummer 1-Hit in ihrer Karriere. Und schon in den 50er Jahren haben sich Paul Simon und Art Garfunkel gefunden, damals noch unter dem Namen Tom and Jerry. Haben sie Musik gemacht, die ersten gemeinsamen Titel produziert. Verstanden haben sie sich aber hinter den Kulissen auch oft wie Tom and Jerry. Da flogen schon manchmal die Fetzen und vor allem nach ihren ersten Erfolgen dann als Simon und Garfunkel. Da trennten sie sich immer wieder, um dann später wieder zusammen auf die Bühne zu kommen und ins Studio zu gehen. Und immer wieder wurden sie auch von ihren Fans gefeiert, bis dann 2010 endgültig der Ofen aus war und sie sich medienwirksam trennten. Was sie aber in ihrer gemeinsamen aktiven Zeit geschafft haben, was sie alles auf Platte gebracht haben, das kann sich wirklich sehen bzw. hören lassen. Viele Songs sind ja bis heute zeitlos geblieben. Zum Beispiel auch dieser Song von 1966, also vor 60 Jahren entstanden. I am a Rock.

Sie war ja vor allem in den 80ern angesagt. Jennifer Rush, gerade gehört die in der ARD-Hitnacht. Und bei ihr war ja der musikalische Weg auch irgendwie schon vorbestimmt. Ihre Mutter Pianistin und ihr Vater sang an der New Yorker Oper. Und so wuchs Jennifer auch in New York auf, unter ihrem bürgerlichen Namen Heidi Stern. Und schließlich machte sie ja dann unter Jennifer Rush eine große Karriere, dann im Alter von 24 Jahren und vor allem in den 80ern. Und jetzt geht's in die 90er, die irische Boygroup Boyzone. Sie mischten ja die Hitlisten damals mächtig auf, in den 90ern auch mit einer Coverversion von Cat Stevens. Ja, da wurden auch gleich mehrere Generationen miteinander verbunden mit diesem Song Father and Son. In Irland, damals an der Spitze der Charts, Boyzone.

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1: Um 1 Uhr mit Ronald Lessig. Der FC Bayern München hat das Finale der Fußball Champions League verpasst. Nach der Niederlage im Halbfinalhinspiel reichte das 1:1 im Rückspiel nicht zum Weiterkommen. Aus der Sportredaktion Marcel Stober.
2: Das Hinspiel in Paris endete noch 4:5 und bot ein richtiges Fußballspektakel. Das Rückspiel konnte da nicht mithalten. Paris ging durch Dembélé in der 3. Minute durch einen Konter in Führung. Die Bayern ließen gute Chancen liegen und haderten mit den Schiedsrichterentscheidungen. In Hälfte 2 wurde Paris stärker, den Bayern fehlte weiter die Durchschlagskraft und das Tor von Kane in der Nachspielzeit kam zu spät. Im Finale trifft Titelverteidiger Paris nun auf den FC Arsenal.
1: Erstmals seit Beginn einer Waffenruhe vor 3 Wochen hat die israelische Luftwaffe wieder in einem Vorort der libanesischen Hauptstadt Beirut angegriffen. Ziel sei ein Kommandeur der libanesischen Hisbollah-Miliz gewesen, teilte Ministerpräsident Netanyahu mit. Medienberichten zufolge kamen der Kommandeur und sein Stellvertreter ums Leben. Anwohner in Beirut berichteten von lauten Explosionen. Frankreich verlegt in Vorbereitung einer neutralen Marinemission in der Straße von Hormus seinen Flugzeugträger Charles de Gaulle näher an die Meerenge heran. Die Armee veröffentlichte Bilder, auf denen der Flugzeugträger und seine Begleitschiffe den Suezkanal durchfahren. Aus Paris, Kai Rienecker.
3: Aus dem Élysée-Palast hieß es, dies sei ein Zeichen, dass Frankreich und seine Partner nicht nur bereit, sondern auch in der Lage dazu seien, die Sicherheit in der Straße von Hormus zu gewährleisten. Der französische Vorstoß basiert auf den Beschlüssen einer Konferenz von vor 2,5 Wochen in Paris. Dort hatte sich eine Koalition der Willigen unter Führung von Frankreich und Großbritannien auf eine internationale Marinemission zur Absicherung der Schifffahrt an der Straße von Hormus verständigt. Bundeskanzler Merz hatte deutsche Minensucher sowie Seeaufklärung in Aussicht gestellt.
1: Wer sich im Beruf auf Wohnungssuche oder bei Alltagsgeschäften diskriminiert fühlt, soll bessere rechtliche Möglichkeiten bekommen. Das sieht ein Gesetzentwurf vor, den das Bundeskabinett auf den Weg gebracht hat. Kern ist eine Fristverlängerung. Künftig soll man 4 statt 2 Monate Zeit haben, um Ansprüche geltend zu machen. Nach Ansicht der Antidiskriminierungsbeauftragten des Bundes Ataman reicht das nicht aus. Sie verweist auf Fristen in anderen EU-Staaten, die bis zu 5 Jahre lang sind. Das waren die Nachrichten. Das Wetter in Deutschland. In der Mitte und im Süden gebietsweise Schauer oder Gewitter, sonst trocken bei 10 Grad am Oberrhein und bis 3 Grad in Schleswig-Holstein. Tagsüber im äußersten Norden trocken, sonst Regen und vereinzelt Gewitter bei 12 bis 19 Grad. Am Freitag zeitweise heiter, in der Mitte einzelne Schauer, 14 bis 23 Grad. Und am Samstag länger sonnig, im Westen und Süden vereinzelt Schauer bis 26 Grad. Es ist 1:03 Uhr.
4: Und hier der Verkehrsservice in der ARD-Hitnacht. Nochmal die Gefahrenmitteilung für Nordrhein-Westfalen, für die Stadt Krefeld, Krefeld-Linn und Gellep-Stratum. In Krefeld im Bereich des Hafens kommt es durch einen Brand zu Geruchsbelästigung und Rauchniederschlag. Gesundheitliche Beeinträchtigungen können hierbei nicht ausgeschlossen werden. Wenn möglich, bitte meiden Sie das betroffene Gebiet. Schließen Sie Fenster und schalten Sie Lüftung und Klimaanlagen ab. Und nun auf die Autobahn. Die A1 Hamburg Richtung Bremen ist zwischen Hamburg-Stillhorn und Harburg wegen Bauarbeiten noch bis etwa 5 Uhr gesperrt. Nutzen Sie hier bitte die eingerichtete Umleitung über die U76. Die A4 Frankfurt Richtung Dresden ist zwischen Klauchau-Ost und Hohenstein-Ernsthal wegen Bauarbeiten bis voraussichtlich 5 Uhr gesperrt. Die A5 Frankfurt Richtung Karlsruhe ist zwischen Karlsruhe-Durlach und Karlsruhe-Mitte nach einem Unfall gesperrt. Der Verkehr wird hier rechtzeitig abgeleitet. Die A27 Bremerhaven-Bremen ist zwischen Bremen-Hornlehe und Fahr wegen Bauarbeiten in beiden Richtungen bis voraussichtlich 5 Uhr gesperrt. Die A44 Kassel-Eisenach ist zwischen Helsa und Waldkappe wegen Tunnelwartungsarbeiten in beiden Richtungen bis etwa 4 Uhr gesperrt. Auch hier ist eine Umleitung für Sie eingerichtet. Die A46 Hagen Richtung Hemer ist zwischen Iserlohn-Seilersee und Hemer wegen Bauarbeiten bis etwa 5 Uhr gesperrt. Die A71 Erfurt Richtung Suhl ist zwischen Grevenroda und Oberhof wegen Tunnelwartungsarbeiten bis etwa 6 Uhr gesperrt. Die A100 Berliner Stadtring ist zwischen Treptower Park und Oberlandstraße wegen Bauarbeiten bis etwa 5 Uhr in beiden Richtungen gesperrt. Und die A115 ist wegen Bauarbeiten zwischen Kreuz Zehlendorf und Spanischer Allee ebenfalls bis 5 Uhr in Richtung Dreieck Funkturm gesperrt. Und noch eine Meldung von der B36. Karlsruhe Richtung Mannheim. Die Bundesstraße ist zwischen Mannheim-Rheinau Süd und Rheinau-Pfingstberg nach einem Unfall gesperrt. Allen unterwegs eine gute und sichere Fahrt.
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4: Wir sind weiter auf dem Weg in den Donnerstagmorgen hinein, hier aus dem Landesfunkhaus in Dresden. Die richtige Zeit, um die ersten Frühaufsteher schon wieder zu begrüßen. Und damit ein Gruß in die Backstuben. Ja, da geht doch bei einigen schon nach 1 Uhr das Licht wieder an, wo doch Anfang der Woche auch Tag des Brotes gefeiert wurde. Ich denke, es gibt kein Land, in dem es so viele verschiedene Brotsorten gibt wie in Deutschland. Dank der vielen Bäcker, die ihr Handwerk weiter hochhalten. Ich grüße Sie.

0: immer wieder das passende Lebensmotto. Take it easy. Die Eagles gerade gehört. 55-jähriges Bandjubiläum feiern sie in diesem Jahr mit ein paar Unterbrechungen. Und noch immer geben sie ihre Konzerte, vor allem in Las Vegas, sind sie gefragt. Und sie haben ihr 55-jähriges Bandjubiläum schon hinter sich, Aerosmith. Sie gehören ja auch zu den erfolgreichsten amerikanischen Popbands überhaupt und die zwar keine Konzerttourneen mehr absolvieren, ihre Abschiedstour haben sie vor etwa 2 Jahren auch nach nur 3 Konzerten abbrechen müssen, aber Musik wollen sie weiter produzieren und veröffentlichen. Und schön, dass es diese Erinnerungen gibt. Hier ist Aerosmith.
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1:21 Uhr, hier der Verkehrsservice in der ARD-Hitnacht mit einer aktuellen Meldung. Betrifft die A93 Holledau Richtung Regensburg. Die A93 ist zwischen Abensberg und Hausen nach einem Unfall gesperrt, dadurch auch Stau zurzeit. Und bitte bilden Sie eine Gasse für die Rettungsfahrzeuge. Zwischen Abensberg und Hausen ein Unfall, dadurch Stau und Vollsperrung der A93 Holledau Richtung Regensburg. Und in diesem Moment kommt noch eine Meldung von der A17 Prag Richtung Dresden. Der Hartetunnel ist wegen einem defekten LKW gesperrt. Hartetunnel auf der A17 Prag Richtung Dresden wegen einem defekten LKW gesperrt.

0: Kurz nach 13:30 hier der aktuelle Verkehrsservice in der ARD-Hitnacht. Zunächst eine Gefahrenmitteilung für Nordrhein-Westfalen, für die Stadt Krefeld, Krefeld-Linn und Gellep-Stratum. In Krefeld im Bereich des Hafens kommt es durch einen Brand zu Geruchsbelästigung und Rauchniederschlag. Gesundheitliche Beeinträchtigungen können hierbei nicht ausgeschlossen werden. Wenn möglich, bitte meiden Sie das betroffene Gebiet, schließen Sie Fenster und schalten Sie Lüftung und Klimaanlagen ab. Und nun auf die Autobahn. Die A1 Hamburg Richtung Bremen ist zwischen Hamburg-Stillhorn und Harburg wegen Bauarbeiten noch bis etwa 5 Uhr gesperrt. Nutzen Sie hier bitte die eingerichtete Umleitung über die U76. Die A4 Frankfurt Richtung Dresden ist zwischen Glauchau-Ost und Hohenstein-Ernsthal wegen Bauarbeiten bis voraussichtlich 5 Uhr gesperrt. Die A5 Frankfurt Richtung Karlsruhe ist zwischen Karlsruhe-Durlach und Karlsruhe-Mitte nach einem Unfall gesperrt. Hier wird der Verkehr rechtzeitig abgeleitet. A17 Prag Richtung Dresden, der harte Tunnel, ist wegen einem defekten LKW gesperrt. Die A27 Bremerhaven-Bremen ist zwischen Bremen-Horn-Lehe und Fahr wegen Bauarbeiten in beiden Richtungen noch bis etwa 5 Uhr gesperrt. Die A44 Kassel-Eisenach ist zwischen Helsa und Waldkappeln wegen Tunnelwartungsarbeiten in beiden Richtungen bis ca. 4 Uhr gesperrt. Auch hier ist eine Umleitung für Sie eingerichtet. Die A46 Hagen Richtung Hemer ist zwischen Iserlohn-Seiler-See und Hemer wegen Bauarbeiten ebenfalls noch bis etwa 5 Uhr gesperrt. Die A71 Erfurt Richtung Suhl ist zwischen Grevenroda und Oberhof wegen Tunnelwartungsarbeiten bis etwa 6 Uhr gesperrt. Die A93 Holledau Richtung Regensburg ist zwischen Abensberg und Hausen nach einem Unfall gesperrt, dadurch zurzeit Stau. Die A100 Berliner Stadtring ist zwischen Treptower Park und Oberlandstraße wegen Bauarbeiten bis etwa 5 Uhr in beiden Richtungen gesperrt. Und die A115 ist wegen Bauarbeiten zwischen Kreuz Zehlendorf und Spanischer Allee bis etwa 5 Uhr in Richtung Dreieck Funkturm gesperrt. Allen unterwegs eine gute und hoffentlich auch entspannte Fahrt. Jetzt mit Elton John.
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Billy Joel hier in der ARD-Hitnacht. Aus seinem Familienkreis war ja schon zu hören, dass es dem Musiker wieder recht gut geht. Und er wird sicher schon wieder an seinen nächsten Konzerten basteln und alle Konzerte vorbereiten. Auf der Bühne hat er sich ja nun mal schon mal gezeigt und ein oder zwei Songs gesungen. Und jetzt bei uns Grand Prix-Stimmung in der ARD-Hitnacht mit Texas Lightning. In diesem Jahr feiern sie ja 30-jähriges Bandjubiläum und 20-jähriges Jubiläum ihres erfolgreichsten Songs, nämlich No, No, Never.

Auch so eine markante Stimme, Eros Ramazzotti hier in der ARD-Hitnacht. Seit Jahren schon Italiens erfolgreichster Musikexport und das beweist er ja auch gerade wieder mit seiner Welttournee. Vor wenigen Stunden gab er sein Konzert in Lissabon. In Deutschland gab er schon Anfang seiner Tour ein paar Konzerte. Alle waren sehr ausverkauft, aber er wird ja im kommenden Jahr noch 4 Konzerte in Deutschland geben. Dann vom 8. bis zum 16. April in Düsseldorf, Hannover, Mannheim und München.

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1: Um 2 Uhr mit Ronald Lessig. Der FC Bayern München ist im Halbfinale der Fußball-Champions League ausgeschieden. Nach der Hinspielniederlage bei Paris Saint-Germain reichte das 1:1 im Rückspiel gegen den Titelverteidiger nicht aus. Aus der Sportredaktion Stefanie Lavoie.
2: Bereits in der 3. Minute versetzte PSG die Münchner in einen Schockzustand. Kvaratskhelia bediente Dembélé, der den Ball wuchtig unter die Latte knallte, 1:0 für die Franzosen. Torwart Manuel Neuer wusste in der Folge Schlimmeres zu verhindern. Ein ums andere Mal haderten die Bayern mit den Entscheidungen des Referees. Eigene Chancen erspielten sie sich.